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1: Hallo Colaboradio, viel Spaß mit Pinode Sendung, bis später.

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2: Mit Pocoin Choing. Der Iran reagiert mit Gegenangriffen auf die neue US-Seeblockade. Italiens Regierungschefin Meloni kassiert mit ihrer Wahlrechtsreform eine Abstimmungsniederlage. Und mehrere US-Buchverlage verklagen Google wegen Urheberrechtsverletzung beim KI-Training. Der Iran hat mit Gegenangriffen auf die neue Seeblockade der USA reagiert. Die Revolutionsgarden nahmen Ziele in Kuwait, Bahrain und Jordanien ins Visier, wo sich amerikanische Stützpunkte befinden. So hatte das Regime in Teheran schon in den vergangenen Tagen auf US-Attacken geantwortet. Außerdem drohten die Revolutionsgarden damit, weitere wichtige Schifffahrtswege zu schließen. In der Nacht hatte die US-Armee in der Straße von Hormuz damit begonnen, iranische Häfen oder Küstengebiete zu blockieren. So soll verhindert werden, dass Schiffe dorthin fahren oder von dort ablegen. Gleichzeitig wurden wieder Luftangriffe auf den Iran geflogen. US-Außenminister Rubio hatte dem Internationalen Strafgerichtshof in Den Haag vorgeworfen, einen Krieg gegen sein Land zu führen mit Gesetzestexten und Verträgen. Das wies erst die EU zurück, jetzt auch Rubios deutscher Kollege Wadephul. Aus Sicht des CDU-Politikers macht der für Völkerrecht und Kriegsverbrechen zuständige Gerichtshof die Welt sicherer und gerechter. Frank Eichmann.
3: Schlimmste Verbrechen gegen die Menschlichkeit habe der Internationale Strafgerichtshof aufgedeckt, so bei der Rekrutierung von Kindersoldaten. Täter seien zur Rechenschaft gezogen worden, sagte Außenminister Wadephul dem Redaktionsnetzwerk Deutschland. Mögliche Unzulänglichkeiten seien kein Grund, diese wichtige Errungenschaft grundsätzlich in Frage zu stellen. Vielmehr müsse der Strafgerichtshof als unabhängige Einrichtung verteidigt und geschützt werden. Denn er komme wie vorgesehen seiner Arbeit nach.
2: Italiens Ministerpräsidentin Meloni plant eine Wahlrechtsreform. Damit hat sie jetzt im Parlament eine empfindliche Niederlage einstecken müssen. Sie scheiterte am Abend mit einem Änderungsantrag, wenn auch nur sehr knapp. Das Ergebnis kam unerwartet, weil Melonis Koalitionspartner versprochen hatten, sie zu unterstützen. Eigentlich hat die Koalition eine deutliche Parlamentsmehrheit. Deshalb müssen auch Abgeordnete aus dem eigenen Lager dagegen gestimmt haben. In mehr als 40 Kriegs- und Krisengebieten hilft derzeit die Diakonie Katastrophenhilfe. Dafür braucht sie Spenden und öffentliche Gelder. In dem Zusammenhang kritisierte Diakoniepräsidentin Prühn die Kürzungen bei der humanitären Hilfe durch die Bundesregierung. Nach ihren Worten hier im Deutschlandfunk Kultur ist nur ein Drittel des Bedarfs ausfinanziert. Prühn verglich die Vergabe der Mittel wörtlich mit einer Art von Triage.
4: Die humanitären Hilfen, die wir im Moment bereitstellen im Bundeshaushalt, sind etwas mehr als 1 Milliarde. Wir hatten vor einigen Jahren noch 3 Milliarden, aber wir lassen uns im Moment diese humanitäre Hilfe, diese Grundbedingung des Humanums nur 1 Milliarde Euro kosten. Und das ist eindeutig zu wenig. Das kostet Menschenleben.
2: Die Präsidentin der Diakonie Katastrophenhilfe Dagmar Prühn. Ihre Organisation stellt in einer halben Stunde die Jahresbilanz 2025 vor. Wie bürokratische Hürden für Unternehmen, Bürgerinnen und Bürger abgebaut werden könnten, darüber berät das Bundeskabinett, das gerade in Berlin zusammenkommt. Laut Digitalminister Wildberger stehen beim sogenannten Entlastungskabinett 10 Maßnahmen aus verschiedenen Ministerien auf dem Programm. Der CDU-Politiker nannte im ARD-Fernsehen etwa die Arztüberweisung. Die wird digitalisiert, das Papier fällt weg. Bürokratieabbau lässt sich Wildberger zufolge aber nicht verordnen.
5: Ich glaube, das schaffen wir nur als Gemeinschaft zusammen. Da müssen sich alle Beteiligten, sage ich mal, nochmal einen Ruck geben. Das fängt immer bei einem persönlich an, bei mir auch. Ich gucke morgens auch in den Spiegel. Aber richtig ist auch, das muss ich jetzt durchtragen über die Länder in die Kommunen. Und wir wollen natürlich den Kommunen vor Ort jetzt das Rüstzeug auch an die Hand geben, dass es dort einfacher gelingt. Aber am Ende des Tages ist es natürlich auch immer die Umsetzung, auch vor Ort, genauso wie es hier für Berlin gilt.
2: Bundesdigitalminister Carsten Wildberger, der CDU-Politiker, ist auch für Staatsmodernisierung zuständig. Mehrere große US-Buchverlage verklagen den Technologiekonzern Google. Der nutzt ihrer Ansicht nach unerlaubt Bücher, um die künstliche Intelligenz Gemini zu trainieren. Die Verlage sprechen von einer der umfangreichsten Verletzungen urheberrechtlich geschützter Werke in der Geschichte. Nach ihrer Darstellung hat Google diese nur für bestimmte Dienste bereitgestellt bekommen, etwa Google Books. Die Verlage weisen in ihrer Klage darauf hin, dass die KI durch Nutzung der Bücher in 20 Minuten einen 100-Seiten-Text.
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7: Hallo, liebe Hörerinnen und Hörer, wir begrüßen Sie recht herzlich zu Ausgabe Nummer 596 von Radio DARC, dem spannenden Technikmagazin für Funkamateure und Technikfans. Das Datum der Erstveröffentlichung ist Freitag, der 10. Juli 2026. Ich bin Colli Farren und werde Sie durch die kommende Sendestunde führen. Der Radiopionier und Funkamateur Jürgen von Wedel, Delta Golf 3, Whisky Zulu, ist kürzlich verstorben. Er machte in den 70er Jahren Furore, als er einen UKW-Sender in den Bergen von Südtirol aufbaute und von dort aus ganz Süddeutschland mit Piratenrundfunk beschallte. Er brach das Eis für das Privatradio. Wir erinnern an einen großen Menschen voller Emotion für das Radio. Ja, der Amateurfunk und die Kurzwellen bringen auch heute noch viele Menschen in Emotionen. Und daher starten wir in diese Sendung mit einer schönen Ballade von Rick Okersack. Und sie heißt Emotion.

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1: Heute mit diesen Themen. Besichtigungstermine am ehemaligen Langwellensender Europe 1 im Saarland. Voice of America kehrt nach Lampertheim zurück. Amateurfunk begleitet die Tour de France und historischer Längstwellensender SAQ war wieder aktiv. Am Mikrofon Conny Ferrin. Die Gemeinde Überherren im Saarland hat die öffentlichen Besichtigungstermine am ehemaligen französischsprachigen Langwellensender Europe 1 für das zweite Halbjahr 2026 bekannt gegeben. Der Flyer ist auf der Webseite des Distriktes Saarland zu finden. Technische Führungen gibt es demnach am 22. August, am 19. September und am 17. Oktober, das sind Samstage, jeweils um 11 Uhr. Eine Anmeldung beim Kulturamt der Gemeinde Überherren ist erforderlich unter Telefon 06836 909 122 oder per E-Mail an kultur@überherren.de, Überherren mit UE. Die Führung dauert etwa 90 Minuten. Der Preis beträgt 10 Euro pro Person. Die Führung ist auf maximal 30 Teilnehmer begrenzt. Der ehemalige Langwellensender in der Gemeinde Überherren, Berus, ist ein beeindruckendes Monument der Rundfunkgeschichte. Er war mit einer Ausgangsleistung von 2000 Kilowatt ehemals der stärkste Langwellensender der Welt und konnte bis nach Nordafrika empfangen werden. Die Anlage steht seit 1999 unter Denkmalschutz und ist noch so erhalten wie am letzten Tag des Sendebetriebes. Die Sendehalle wurde 2021 wegen ihrer außergewöhnlichen Konstruktion in die Reihe der historischen Wahrzeichen der Ingenieurbaukunst in Deutschland aufgenommen. In der Clubzeitschrift CQDL, Ausgabe 11, 2022, hat Eugen Dupré, Delta Kilo 8, Victor Romeo, ab Seite 52 einen Bericht veröffentlicht unter dem Titel »Die Kathedrale der Wellen – Das Sendezentrum Europe 1«. Sie waren lange Jahrzehnte Ikonen des freien Radios in einer freien Welt. Die Voice of America, Radio Liberty und Radio Free Europe. Gerade zu Zeiten des Kalten Krieges durchbohrten sie mit ihren starken Kurzwellen den eisernen Vorhang und versorgten Millionen Hörerinnen und Hörer im Ostblock mit unabhängigen und objektiven Nachrichten. Ein Schock war, als im vergangenen Jahr drastische Budgetkürzungen der Trump-Regierung das weitgehende Aus des amerikanischen Auslandsdienstes nach sich zog. Die Aussendung der noch verbliebenen Sendungen der Auslandsdienste wie der Voice of America auf Mittel- und Kurzwelle mussten eingestellt werden. Offenbar hat man nun in der amerikanischen Regierung gemerkt, was dieser Verlust politisch bedeutet. Umso mehr überrascht, dass die zuständige Agentur für globale Medien namens USAGM eine schrittweise Rückkehr auf die Kurzwelle einleitet. Seit Anfang Juli begann die amerikanische Medienagentur wieder mit dem Testen von Kurzwellenübertragungen vom historischen Standort Lampertheim in Hessen, der früher als primärer Rundfunkknotenpunkt für Radio Free Europe und Radio Liberty fungierte. Diese Reaktivierung deutet darauf hin, dass die amerikanische Regierung offenbar daran arbeitet, ihre globale Broadcast-Kapazität speziell auf Kurzwelle wiederherzustellen. Infolge der schweren Finanzkürzungen stand schon eine Sprengung der Anlagen im Raum, wurde aber bis heute nicht vollzogen. Der Standort Lampertheim schließt sich einer wachsenden Liste internationaler USAGM-Sendestationen an, die plötzlich wieder reaktiviert werden, darunter Standorte in Marathon, Florida, Greenville, North Carolina, Kuwait, den Philippinen, Botswana und Thailand. In Lampertheim gibt es 8 Sender mit je 100 Kilowatt Ausgangsleistung und eine für östliche Abstrahlrichtungen optimierte Anlage aus Vorhangantennen. Nach der Unternehmensfusion von Radio Liberty und Radio Free Europe im Jahr 1976 wurde der Sender zu einem Knotenpunkt für den amerikanischen Auslandsrundfunk. Dort betrieb man neben den Sendern auch diverse Satellitenuplinks und Distributionsgateways, um amerikanische Sendungen in die ganze Welt weiter zu verteilen. Der Fall der Sowjetunion und der Zusammenbruch des Ostblocks im Jahr 1990 veränderten die Mission der Station drastisch bis hin zu einem denkbaren Abriss im vergangenen Jahr. Es ist eines der größten und bedeutendsten sportlichen Ereignisse weltweit, das über 3000 Kilometer lange Radrennen Tour de France. Der französische Amateurfunkverband REF begleitet das Großereignis auf der Straße zeitgleich mit der Amateurfunk-Sonderaktion Tango Mike 00 Tango Foxtrot Romeo. Ähnlich den Etappen der Tour werden aus jeweils betroffenen französischen Departements spezielle Sonderrufzeichen zu hören sein, wobei die Zahl in der Mitte für die Nummer des betreffenden Departements steht. Lokale Radioclubs längs der Strecke werden während der Männertour vom 4. bis 26. Juli 2026 und während der Frauentour vom 1. bis 9. August 2026 entsprechend aktiv. Die Amateurfunk Tour de France mit Funkverbindungen zu den an der gesamten Rennstrecke wechselnden Stationen stärkt die Gemeinschaft der Funkamateure, rückt die Zusammenarbeit der regionalen Clubs ins internationale Rampenlicht und bedient ein umfassendes Diplomprogramm. Durch die verschiedenen Leistungsstufen dieses Programms, ähnlich den Trikots im Straßenrennen, bleibt die Jagd nach den Sonderrufzeichen bis zur letzten Etappe spannend. In Anlehnung an die Tour de France auf der Straße werden diverse Diplome verliehen, wie ein gelbes Diplom für den Gesamtsieger und ein grünes Diplom für den besten Etappenfunker. Die Diplomausschreibungen sowie weitere ständig aktualisierte Infos finden sich auf der QRZ-Seite von Tango Mike 00 Tango Foxtrot Romeo. Der berühmte schwedische Maschinensender SAQ aus Grimeton wurde auch in diesem Jahr wieder aktiviert. Der sogenannte Alexanderson-Alternator erzeugt seine Hochfrequenz auf mechanische Art und Weise und sendet auf Längstwelle 17,2 kHz mit einer Sendeleistung von 200 kW. Es ist der älteste und weltweit einzige noch funktionsfähige Maschinensender und steht als technisches Kulturerbe unter Denkmalschutz der UNESCO. Zu besonderen Anlässen wird er nach wie vor von einer Gruppe schwedischer Funkamateure angeworfen und für Grußbotschaften in alle Welt verwendet, so zum Beispiel an Weihnachten und um den Jahrestag seiner Einweihung herum. Auch in diesem Jahr lud die Grimeton Friendship Association wieder zu diversen Aussendungen ein, so am 5. Juli um 9 Uhr und 13 Uhr UTC. Der Alternator wurde im Juni 1924 vom schwedischen König persönlich in Betrieb genommen und begann am 1. Dezember desselben Jahres mit dem kommerziellen Betrieb. Mit ihm wurden vor allem Telegramme in die USA übermittelt. Die Prozedur wurde live auf YouTube übertragen. Außerdem war in Grimeton auch die Amateurfunkstation Sierra Kilo 6 Sierra Alpha Quebec zeitgleich auf diversen Amateurfunkfrequenzen aktiv. Empfangsberichte können gerne an das Betreiberteam per E-Mail gerichtet werden. Mehr Infos auf der Webseite von SAQ Radio. Das waren unsere heutigen Meldungen aus der Funkwelt für Sie. Ja, trotz aller Versuche einer Einstellung lebt sie fort, unsere geliebte Kurzwelle. Auch die ist einfach nicht tot zu kriegen, weil sie unschätzbare Vorteile wie die große Reichweite hat. Und weil sie eben gerade kein Internet braucht. On and on and on, kann man dazu nur sagen. Und dieses Motto kommt jetzt von den großen vier aus Schweden und das sind...

0: Stell dir vor, du sitzt an einem alten Holztisch. Vor dir liegt ein kleiner Haufen Elektronikschrott.
1: Mhm.
0: Zumindest sieht es auf den ersten Blick so aus. Ein paar winzige, bunte Zylinder mit feinen Drähten dran, ein kleines Stück schwarzes Silizium, eine leere grüne Platine. Nichts davon sieht nach Magie aus.
1: Ja, da ist kein Touchscreen, kein Akku, kein poliertes Aluminium, richtig.
0: Ganz genau. Aber sobald das Lötzinn abkühlt und Strom durch diese simplen Bauteile fließt, verbindet dich dieser scheinbare Schrott plötzlich mit der anderen Seite des Planeten. Willkommen zu diesem Deep Dive.
1: Hallo.
0: Unser Ziel auf dieser akustischen Entdeckungsreise heute ist es herauszufinden, wie ein Häufchen einfachster elektronischer Bauteile eine echte Leidenschaft für globale Kommunikation entfachen kann.
1: Ja, und die Grundlage dafür ist ein super spannender Projektbericht aus dem Blog von Jörg Porte, also auf dd1go.de. Es geht da um eine Spendenaktion.
0: Richtig, da wurden 10 Bausätze eines sogenannten Pixie-4-Funkgeräts in die Ukraine geschickt. Und wir schauen uns heute einen ganz konkreten Fall an, nämlich den von einem jungen Mann namens Semen Eisenstein.
1: Sein Rufzeichen ist UR3QCE, das sollte man vielleicht erwähnen.
0: Genau. Er bekommt einen dieser Bausätze zum Geburtstag geschenkt und baut ihn dann unter Anleitung seines Mentors im Clubheim zusammen. Und da ist eben diese krasse Diskrepanz zwischen der extremen Schlichtheit des Bausatzes und dem unglaublichen Potenzial des Geräts.
1: Ja, absolut. Um zu verstehen, warum dieses Geburtstagsgeschenk so besonders ist, müssen wir uns ansehen, was aus diesen unscheinbaren Bauteilen eigentlich entsteht. Das verwandelt sich nämlich in einen voll funktionsfähigen Kurzwellentransceiver.
0: Also ein Sender und Empfänger in einem.
1: Genau. Für das 40-Meter-Band spezialisiert auf Telegrafie, also Morsecode, was Funker CW nennen. Und das Verrückte ist die Sendeleistung. Die beträgt gerade einmal winzige 0,5 bis 1 Watt.
0: Okay, dröseln wir das mal auf. Für dich, der du uns gerade zuhörst. 1 Watt, das ist ungefähr die Leistung von einem extrem schwachen LED-Nachtlicht in der Steckdose.
1: Ja, das ist fast nichts.
0: Wie um alles in der Welt kann eine Energie, die kaum ausreicht, um ein Treppenhaus zu beleuchten, Signale über ganze Kontinente schicken?
1: Das Faszinierende daran ist eigentlich die Geschichte dahinter. Die Idee des Pixie stammt aus den 1980er Jahren. Es gab da frühe Schaltungen wie den Fox.
0: Mhm, den Fox.
1: Genau, und das war die absolute Reduktion auf das Wesentliche. Das war sozusagen der Inbegriff des Minimalismus im Amateurfunk. Ein echter Einstiegsklassiker in die QRP-Welt.
0: QRP.
1: Ja, QRP ist der Code für das Funken mit sehr geringer Leistung. Und diese Reichweite mit nur 1 Watt funktioniert eben, weil die Kurzwellen an der Ionosphäre der Erde reflektiert werden. Sie springen quasi um den Globus.
0: Ah, wie beim Billard.
1: Exakt. Und weil man CW, also Morsecode, nutzt, da wird die gesamte winzige Energie auf einen extrem schmalen Frequenzbereich gebündelt.
0: Wahnsinn. Also wenn wir jetzt unter die Haube schauen, das ist extrem reduziert, oder?
1: Total. Wenn man sich die Schaltpläne aus der Quelle ansieht, das ist unfassbar simpel.
0: Ja, ein paar Widerstände, so 47K oder 33K, dann einfache Transistoren, 9018 und 8050.
1: Und ein Standard-Audio-Chip, der LM386.
0: Richtig. Aber das Herzstück ist dieser Quarz-Oszillator. Der gibt eine feste Frequenz von 7,023 MHz vor. Es gibt ja keinen stufenlosen Abstimmknopf, oder?
1: Nein, überhaupt nicht. Du hast keinen großen Drehknopf wie bei teuren Geräten. Du hast nur einen winzigen Trimmer-Kondensator.
0: Aha.
1: Damit kannst du den Ton für das Ohr minimal verschieben.

0: man denselben Stimmbandmuskel sowohl zum extrem feinen Zuhören als auch zum lauten Schreien benutzen.
1: Ja, das ist ein super Vergleich. Der Sender schickt das Signal dann direkt an die einfache Antenne, also einen Dipol oder eine Vertikalantenne.
0: Aber Moment mal, wenn hier alles mit dem absoluten Minimum an Bauteilen gemacht wird und es keine komplexen Filterkaskaden gibt wie bei teuren Geräten, entsteht da nicht ein absolutes Chaos im Kopfhörer?
1: Oh ja, das Fehlen von Filtern ist da kein Fehler, sondern ein absolut zentrales Merkmal der Schaltung.
0: Echt? Man hört also alles?
1: Du hörst praktisch den gesamten Äther gleichzeitig. Da ist kein schmalbandiger Filter, der unerwünschte Geräusche herausschneidet.
0: Also das Rauschen, benachbarte Stationen.
1: Genau, das Rauschen, benachbarte Stationen und das eigentliche Nutzsignal. Du hast alles auf einmal im Kopfhörer.
0: Puh, das stelle ich mir anstrengend vor.
1: Wenn wir das in einen größeren Kontext setzen, genau hier liegt der enorme Lerneffekt. Der Operateur, also in diesem Fall der junge Seemann, muss selbst extrem aufmerksam hinhören.
0: Er muss das quasi im Kopf sortieren.
1: Richtig. Er muss das relevante Signal mental isolieren. Und das erzwingt ein tiefes, intuitives Verständnis dafür, wie Radiowellen und der Äther wirklich funktionieren.
0: Das ist eine krasse Low-Tech-Philosophie. In einer Welt, in der unsere Smartphones und Computer im Hintergrund Millionen von Störsignalen automatisch für uns herausfiltern.
1: Ohne dass wir es überhaupt merken, ja.
0: Genau. Da wirkt dieser Ansatz fast schon rebellisch-puristisch. Zwingt uns diese einfache Technik paradoxerweise dazu, präsenter und fokussierter zu sein, als es ein hochmodernes, teures Funkgerät jemals könnte?
1: Definitiv. Man ist gezwungen, im Moment zu sein. Und das bringt uns direkt zurück in dieses Clubheim in der Ukraine. Zu dem Moment des allerersten Einschaltens.
0: Ja, der erste Kontakt. Lauter Quelle hat Seemann gerade das letzte Bauteil verlötet.
1: Und sein Mentor, Igor Schelest, scherzt dann direkt. Na, dann wollen wir mal nach Japan schauen.
0: Großartig.
1: Ja. Und ein weiterer Funker, Sergei Grischenko, hilft dann bei der Feinjustierung an diesem kleinen Trimmerkondensator, um den optimalen Ton zu finden.
0: Seemann ist da ja extrem ungeduldig, oder? Er fragt, ob man schon was hört.
1: Genau. Und Sergei reicht ihm dann scherzhaft den Kopfhörer und sagt, aber da ist doch was. Japan ist zu hören.
0: Wahnsinn.
1: Das wirft eine wichtige Frage auf. Seemann hat hier ja nicht nur einfach nach Zahlen gemalt oder blind einen Bauplan befolgt.
0: Nein, er hat das System durch das Löten und Hören wirklich in seiner Funktionstiefe verstanden.
1: Richtig. Dieser Moment des ersten Kontakts mit dem Äther, das ist der Wendepunkt. Da wird er vom bloßen Elektronikbastler zum echten Funkamateur.
0: Also was bedeutet das alles unterm Strich? Ich finde diese zwischenmenschliche Dynamik dabei so stark. Das gemeinsame Basteln, der Humor unter den Funkern.
1: Ja, und die Übergabe des Kopfhörers an die nächste Generation.
0: Genau, das ist wie die Staffelstallübergabe. Für Selbstsepsen ist es ja laut der Quelle erst der Anfang. Die direkten Folgen dieses ersten erfolgreichen Tests sind enorm.
1: Oh ja, er hat sich sofort eine Morse-Tabelle erstellt.
0: Und er hat sich eine vertikale Morse-Taste besorgt. Er will unbedingt diesen Morse-Code lernen, diese Punkte und Striche.
1: Er will eben vom passiven Zuhörer zu einem aktiven Sender werden. Das ist doch toll. Aus so einem kleinen, simplen Lötprojekt ist ein echtes Werkzeug für weltweite Kommunikation geworden.
0: Ja, der Wahnsinn. Und in der Quelle verabschieden sie sich ja am Ende mit dem klassischen Funkergruß. 73.
1: 73, genau.
0: Und das bringt mich zum Schluss zu einem Gedanken, den ich dir, der du uns gerade zuhörst, ganz direkt mitgeben möchte. Wir leben heute in einer Welt der sofortigen, unsichtbaren und extrem mühelosen digitalen Kommunikation.
1: Mhm.
0: Wir tippen auf Glas und Nachrichten fliegen einfach so um die Welt. Aber verpassen wir dadurch nicht etwas Essentielles? Denk mal darüber nach, welcher moderne Komfort in deinem eigenen Leben vielleicht die faszinierende rohe Mechanik unserer Welt verbirgt.
1: Eine gute Frage.
0: Wäre es nicht unendlich befriedigender, ab und zu wieder die sprichwörtlichen Drähte und Widerstände der Dinge zu verstehen, anstatt immer nur fertige Knöpfe zu drücken? Vielen Dank fürs Zuhören und bis zum nächsten Deep Dive.

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And if the band you're in starts playing different tunes, I'll see you on the dark side of the moon. Tja, auf der dunklen Seite des Mondes kann ich ihn vielleicht eines Tages wiedersehen. Lieber hätte ich ihn wiedergesehen beim Besuch des Wendelsteins, bei der Augsburg-Tour von FM Kompakt, bei der Fahrt mit der Dampflok auf den Brocken oder bei der kommenden Gründentour von FM Kompakt. Doch daraus ist niemals etwas geworden. Bei den ersten konnte ich jeweils nicht mit teilnehmen und beim Gründen wird Jürgen nicht mit teilnehmen können. Und auch auf den schwarzen Stein wird er nicht mehr steigen können. Dem Standort, wo der von ihm gegründete Sender seinen größten Erfolg feierte, wovon er aber leider gar nichts mehr hatte, weil man ihn ausgebotet hatte. Jürgen von Wedel, Delta Golf 3 Whisky Zulu, war sein Amateurfunkrufzeichen. Er hat uns die Satellitenanlage aufgebaut, mit der ich jahrelang Radio Caroline gehört habe, bevor dem Sender die Satellitenverbreitung zu teuer wurde. Ja, es gibt Leute, die bauen sich eine Satellitenanlage nicht, um Fernsehen, sondern um Radio zu hören. Das war immer meine Leidenschaft, Radio. In meiner Jugend mit einem Kofferradio grundig Eliteboy. Das ging wie damals üblich nur ungefähr so bis 102 MHz. Und die Bügelmaschine der Nachbarn hat immer total reingestört. Bzzz, buff, bzzz, buff. Da sind immer zum Entsetzen meiner Eltern die Lautsprecher fast von der Wand gefallen. Und die Nachbarin konnte sehr lange bügeln, wenn sie besoffen war. Ich suchte dann nach einer besseren Lösung und im lokalen Käseblatt stand dann eine Anzeige, Stereoanlage 1000 Mark, Telefon 84 und so weiter. Das war der Nachbarort Germering. Ja, eine sehr aussagekräftige Anzeige, deswegen hat da außer mir auch niemand angerufen. Das stellte sich dann aber als das Grundig Flaggschiff heraus für eigentlich 2600 Mark. Der Preceiver X55 mit Aktivboxen und einem Kassettendeck in zwei verschiedenen Farbtönen, angeblich wollte es deshalb der Besitzer nicht mehr. Und auf die Art kam ich dann endlich zu einer guten Anlage. Interessant war allerdings schon, als ich die dort beim Verkäufer ausprobierte, war da so ungefähr bei 103 MHz plötzlich ein Sender, den ich nicht kannte. Konnte ich auch nicht kennen, ging hier auf meinem vorherigen Radio gar nicht rein. Und ich fragte dann nur, was ist das denn? Und der Verkäufer ganz entsetzt, keine Ahnung, aber an der Anlage liegt das nicht, die ist in Ordnung. Glücklicherweise ging der Sender dann auch, nachdem ich die Anlage bei mir zu Hause stehen hatte, der nannte sich Radio Bavaria International, kam ziemlich verrauscht rein, aber er kam rein und war ein tolles Programm. Von Joe Lüders und Axel Ricken und das Ganze brachte uns als Privatradio. Kann man sich heute drum streiten, ob das eine gute Entwicklung war. Es ist nicht ganz das draus geworden, was wir gerne gehabt hätten. Aber wir sind uns darüber im Klaren, dass wir das damalige Radio nicht gemocht haben, das öffentlich-rechtliche, wo hier in Bayern immer nur verjazztes Latino-Zeug von eigentlichen Hits gespielt wurde, aber niemals die Originale. Erstens wollte man das Rundfunkorchester mit Tantiemen versorgen und zweitens dachte man, die Autofahrer fahren in den Graben, wenn man ihnen ordentliche Musik präsentiert, während mich eher diese Autofahrermusik zur Verzweiflung gebracht hätte, wenn ich damals schon gefahren wäre. Natürlich habe ich versucht, die Macher hinter dem Sender kennenzulernen. Das kann man in meinem Buch nachlesen, das es inzwischen als Nachdruck allerdings ziemlich teuer wieder beim Verlag gibt und auch als E-Book, das auch nicht billig ist. Ich selbst habe leider keine mehr. Ich habe dann unter anderem Nepo und Mick kennenlernen können, die DJs, die bei dem Sender aufgelegt haben. Die Macher blieben im Verborgenen. Axel Ricken habe ich später einmal bei Radio Brenner besuchen können, das war ziemlich chaotisch. Und da zeigte sich schon, dass Dark Side of the Moon seine Lieblingsplatte war. Die ließ er in brüllender Lautstärke laufen. Das tat er bis zuletzt, er lebt leider inzwischen nicht mehr. Joe Lüders, der ursprünglich zusammen mit Jürgen von Wedel die Idee hatte für den Sender, habe ich dann viele Jahre später kennengelernt. Der hat sich immer sehr zurückgehalten, mit dem konnte ich zwar funken, aber dann fuhr er auf der Autobahn von Gilching nach Germering und ich auf der Landstraße von Germering nach Gilching, bloß begegnet sind wir uns nicht, wollte er damals nicht. Und irgendwann bei einem Mailbox-Treffen krähte dann plötzlich jemand aus der hinteren Ecke. Na, ich bin's, kennst du mich nicht? Nee, wie hätte ich ihn denn kennen sollen, wenn ich ihn vorher nicht getroffen hab, ne? Tja, Joe Lüders ist dann leider an ALS gestorben. Und ich war froh, dass ich ihn doch noch kennenlernen konnte vorher. Und wie ich das erwähnte Buch schreiben wollte, wollte ich natürlich mit einem der Protagonisten sprechen, die aber nicht mit mir. Und wie ich dann nachgedacht habe, habe ich mir gedacht, da gab's doch noch jemanden, Jürgen von Wedel. Von dem spricht nur nie jemand. Dann habe ich in der Liste der Amateurfunkrufzeichen recherchiert. Ich wusste ja sein Rufzeichen, Delta Golf 3 Whisky Zulu. Habe eine Adresse gefunden im Osten von München,
mir im Telefonbuch die entsprechende Telefonnummer herausgesucht und angerufen. Und Jürgen meinte, ich soll doch mal vorbeikommen. Das habe ich dann gemacht. Und dann fing Jürgen an zu erzählen und zu erzählen und zu erzählen. Und irgendwann konnte ich mir das nicht mehr merken, habe schnell Papier herausgezogen, habe angefangen zu schreiben. Das ging 2 Stunden lang mindestens. Irgendwann hatte ich kein Papier mehr, habe auf irgendwelchen Umschlägen weitergeschrieben. Tja, Jürgen hatte viel zu erzählen und das war die wahre Geschichte von Radio Bavaria International, während seine Mitstreiter das manchmal doch ein bisschen schön ausgebaut hatten. Jürgen war der Techniker im Hintergrund, der eigentlich auch gerne ans Mikrofon wollte, aber nicht so oft gelassen wurde, der die Antennen zusammengebaut hat, der sie auch abenteuerlich über die Grenze geschafft hatte, der das Geld für den Sender gegeben hatte und der am Schluss von dessen großen Erfolg nichts mehr hatte, weil man ihn ausgebootet hatte. Deshalb hatte er über die Jahre das ganze Thema begraben und gedacht, es interessiert sich keiner mehr dafür und war dann völlig von den Socken, als ich bei ihm aufkreuzte und er merkte, es interessiert sich doch noch jemand dafür. Dieses Gespräch war dann die Grundlage des Südtirol-Kapitels in meinem Buch Piratensender, das mir auch das Wichtigste war, weil das nun mal das ist, was ich tatsächlich miterlebt habe. Mich interessieren auch die anderen Geschichten, aber Radio Caroline habe ich natürlich in seiner Piratensenderzeit nicht gehört. Wie auch, da war ich ja gerade erst 3 Jahre, als die Zeit zu Ende ging, die Swinging 60s. Und der einzigste Zusammenhang mit Caroline in jeden Tagen war, dass man bei meiner Taufe Oh My Darling Caroline gesungen hat, um mich zu beruhigen, von Ronnie. Damals hat ja niemand original englische Stücke gekannt. Nachdem mein Buch herausgekommen ist, haben sich dann natürlich immer mehr Leute für diese ganzen Geschichten interessiert. Da konnte man dann auch damals drüber reden. Das Problem war, als die ganzen Sachen noch relativ frisch waren, war es viel zu gefährlich, darüber zu reden, weil es einige unschöne Vorkommnisse um diese Sender aus Südtirol gegeben hatte. Wie immer haben sich da halt ziemlich brutale Geschäftemacher mit eingemischt. Und das war auch der Grund, warum Jürgen sich dann komplett aus der Sache zurückgezogen hatte. Damit wollte er nichts zu tun haben, das war nicht seine Welt. Er war kein Dynamitfischer oder Großklapp, er war ein bodenständiger Mensch. Später hat er dann sehr gerne von seiner Geschichte erzählt. Das wollte er auch jetzt in Erkrath auf dem kommenden Radiotag tun. Doch leider wurde er unerwartet zu der großen Sendestation im Himmel abberufen. Das ist sehr traurig. Ich wäre so gerne nochmal mit ihm auf einen seiner geliebten Gipfel gestanden, von denen aus er gesendet hat oder gerne gesendet hätte. Wo er jetzt ist, hat er den weit besseren Standort. Aber mit dem Empfang klappt es trotzdem nicht so ganz. Jürgen, vielen Dank, dass ich dich kennenlernen konnte. Und dass du mir die Geschichte erzählt hast, wie das wirklich war mit dem Piratenradio aus Südtirol. Und ich bin sehr froh, dass du dich dann doch noch im Guten an diese Zeit erinnern und davon anderen Leuten erzählen konntest. Und da mir weitere Worte fehlen, lasse ich jetzt noch einmal Pink Floyd sprechen. The Great Gig in the Sky. Den hast du nun, Jürgen.

Der 24. Erkrader Radiotag, die Veranstaltung für BCDXer, Seesender-Fans und andere Radiofreaks, wird nach dem großen Erfolg letztes Jahr erneut am 5. September 2026 an gewohnter Stelle im Technischen Museum QQTEC in Hilden stattfinden. Diesmal etwas früher, direkt nach dem Ende der Sommerferien oder teilweise in Bayern sogar noch während. Deswegen den Hinweis schon jetzt, damit man das noch planen kann. Bereits dort geplant sind die Vorstellung des Medienportals FM Kompakt durch seinen Betreiber Thomas Kircher, Radio Monique, Ferreidens stellt sein neues Seesenderbuch vor und erwartet dazu Gäste aus den Niederlanden. Ein Interview mit Helmer Lützke, eine schillernde Radiokarriere über RTL Radio Luxemburg bis zum Schwarzwaldradio, wo er heute sendet. Und schließlich Herbert Wisser, die aktuelle Mediensituation in den Niederlanden und in Belgien. Der geplante Vortrag von Jürgen von Wedel, Delta Golf 3 Whisky Zulu, von Südtirol bis Bayern, Radio Bavaria International, kann von ihm dagegen leider nicht mehr gehalten werden. Jürgen verstarb unerwartet am 18. Juni im Alter von nur 72 Jahren. Es werden stattdessen Freunde und Zeitzeugen von Jürgen und Radio Bavaria International von ihm und dem Projekt berichten. Wer dazu auch noch etwas beisteuern kann, möge sich beim Veranstalter Jan Sundermann per E-Mail melden. Diese lautet Jan Sundermann in einem Wort, Sundermann mit 2 N, @fastmail.fm. Jan Sundermann @fastmail.fm. Die Veranstaltung findet von 13 bis 19 Uhr statt, der Eintritt beträgt 12 Euro. Im QQTEC, Forststraße 73, 40721 Hilden. Man kann mit der Bahn und Bus anreisen, mit dem Flugzeug ab Düsseldorf und auch mit dem Thalyszug aus Brüssel über Köln. Ein sehr empfehlenswertes Event von Jan Sundermann organisiert. Ein Beitrag von Wolf Dieter, Delta Lima 2, Mike Charlie Delta,

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1: Ja, was haben wir heute zum Beginn der Sendung in den Nachrichten gehört? Die USA reaktivieren in diesen Tagen wieder viele ihrer überstürzt stillgelegten Kurzwellensender, unter anderem den im hessischen Lampertheim. Offenbar hat man auch im Kürzungswahn der Trump-Regierung gemerkt, dass die Kurzwellen auch heute noch unverzichtbar sind, weil sie staatliche Zensur und Internetblockaden durchbrechen können. Wir von Radio DARC wissen das seit mehr als 11 Jahren und senden auf Kurzwelle in große Teile Europas. Und auch die Funkamateure wissen das. Sie verwenden dieses Medium jeden Tag, um Kontakte in die ganze Welt herzustellen. Und damit das auch gut klappt und man Bescheid weiß, kommt jetzt wieder die aktuelle Funkwettervorhersage von Christian Reiber, Delta Lima 8 Mike, Delta Whisky, vom HF-Referat des DARC.
2: Die Flärmacher der letzten Woche waren die aktiven Regionen 4478 und 4479. 2x und über 60 M-Flares brachten sie zu Wege. Am Beginn der letzten Woche sind sie nun von der Bildfläche verschwunden und wie erwartet sackte die Sonnenaktivität regelrecht ab. Von 203 solaren Flugseinheiten eine Woche zuvor ging es in gerader Linie um fast 100 Einheiten abwärts. Und das, obwohl sich die neuen aktiven Regionen 4482 und 4485 mit 2M-Flares zu Wort meldeten. 3 der von den Flaremachern ausgeworfenen Plasmawolken trafen am letzten Wochenende auf das Erdmagnetfeld. Freitagabend wurde es bereits unruhig und am frühen Samstagmorgen kam dann gegen 3 Uhr UTC der erste große Einschlag, um die Mittagszeit dann 2 weitere kurz nacheinander. Die Magnetometer maßen einen K-Index von 6 bis 7. Es wurde also die Kategorie G3 der 5-stufigen NOAA-Skala erreicht, die die Schwere von Magnetstürmen beschreibt. Erst in der Nacht auf Montag beruhigte sich das Erdmagnetfeld, die Ionosphäre kam danach aber relativ schnell wieder auf die Beine. Die MUF über Mitteleuropa stieg dann wieder bis 25 MHz. Allerdings gab es auch immer wieder F2-Abdeckung durch die sporadische E-Schicht. Was das 10- und 6-Meter-Band aufleben lässt, behindert nämlich auf den niedrigeren Bändern oft die DX-Ausbreitung, wenn nämlich die Signale bereits von der sporadischen E-Schicht zurückgeworfen werden und gar nicht mehr bis zur deutlich höher liegenden F2-Schicht durchdringen. Wenn man also mal auf 20 oder 15 Meter ein QSO mit einer Station quasi um die Ecke macht, in 50 oder 100 Kilometer Entfernung, dann dürfte da recht sicher Sporadik E die Hände im Spiel haben. So sehr viel ist im Moment auf der Sonne allerdings nicht los. Ein wenig Unterstützung kommt an diesem Wochenende von der Sonnenrückseite. Man muss sehen, wie sich die Region 4482 und 4485 weiterentwickeln. Aber alles in allem wird die Sonnenaktivität verhalten bleiben, in einem Bereich zwischen 110 und 140 solaren Flugseinheiten. Schneller Sonnenwind aus einem großen koronalen Loch hat zum Wochenende hin das Erdmagnetfeld etwas in Wallung versetzt. Dieser Einfluss verschwindet jetzt aber. Ein kleineres koronales Loch sorgt an diesem Wochenende zwischendurch für etwas Unruhe. Ansonsten bleibt es magnetisch weitgehend ruhig. Für die nächste Woche sieht es daher nach durchschnittlichen sommerlichen Bedingungen aus. Größere Störungen sind im Moment nicht erkennbar. Die MUF sinkt nachts auf Werte knapp unter 15 MHz ab. Das 20-Meter-Band sollte also die meiste Zeit nutzbar bleiben. Tagsüber sind 20 und 17 Meter die besten DX-Bänder, 15 Meter öffnet regelmäßig, darüber sind kürzere F2-Öffnungen möglich, sofern die sporadische E-Schicht das zulässt. Die ist weiterhin bestens in Form. An diesem Wochenende findet im Rahmen der IRU HF World Championship auch wieder die WRTC, die Amateurfunk-Teamweltmeisterschaft statt, und zwar in England. Das ist praktisch um die Ecke, da kann man den 50 teilnehmenden Teams also recht einfach QSO-Punkte spendieren. Good DX!

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Hits des Jahres 1979 aus den englischen Charts. In dem Jahr 79 gab es eine Top 75 mit 530 Hits. Wir sind inzwischen in der 16. Sendung beim Platz 343 angelangt. Da gab es zwei Titel mit gleicher Punktzahl, einen haben wir schon gehabt und hier kommt der zweite dazu, das sind die Darts mit Reed Petit. Und ich kann jetzt schon versprechen, diese Sendung wird mal wieder ein Lehrstück werden, wie man alte Hits neu aufbereiten kann. Ob das dann besser geworden ist, das können wir gleich beurteilen, wenn wir uns das angehört haben. Hier sind also erstmal die Darts.

Reed Petit und das war das Original dazu. Jackie Wilson war das, Jahrgang 1957. Da war das ein großer Hit für ihn, 14 Wochen in den Charts, Platz 6 erreicht. Die Darts mit ihrer Coverversion, ja, bis zum Platz 51 gekommen bei 6 Wochen Laufzeit. Weiter geht's mit Show Waddy Waddy, 5 Wochen in den Charts, Platz 39 erreicht, A Night at Daddy G's, unser Platz 342.

A Night at Daddy G's. Das war Show Waddy Waddy. Und nun kommt die Gruppe Sylvester. Ihr Titel heißt I, in Klammern, Who Have Nothing. Auf unserem Platz 341. 5 Wochen in den Charts, Platz 46 erreicht. Und dieser Titel kam mir doch bekannt vor. Das Original kommt dann gleich hinterher.

Man hört dann doch vielleicht feine Unterschiede. I Who Have Nothing. Das Original von Shirley Bassey war 1963 für 20 Wochen in den Charts und hat den Platz 6 erreicht. Die Gruppe Sylvester mit ihrer merkwürdigen Coverversion 5 Wochen dabei, Platz 46, also nicht so ein großer Hit. Weiter geht's mit einer Gruppe, die heißt Atmosphere, also Atmosphäre, aber 4 wie Furcht geschrieben. 6 Wochen in den Charts, Platz 46 erreicht, Dancing in Outer Space, unser Platz 340.

waren Atmosphere mit Dancing in Outer Space. Und nun kommt Gene Chandler. Der ist mir eigentlich als One-Hit-Wonder bekannt, denn der hatte 1962 einen einzigen Hit mit Duke of Earl. Hier ist er mal ganz anders zu hören. When You're Number One heißt sein Titel. 5 Wochen in den Charts, Platz 43 hat er damit erreicht. Das ist der Platz 339.

When You Are Number One, das war Gene Chandler. Und weiter geht's mit der Ritchie Family. 6 Wochen in den Charts, Platz 49 erreicht, American Generation. Unser Platz 338.

Das war die Ritchie Family mit American Generation. Weiter geht's mit dem Platz 337. Heartache Tonight heißt der Titel von den Eagles. 5 Wochen waren sie dabei, Platz 40 erreicht.

Das waren die Eagles mit Heartache Tonight. Instant Funk ist die nächste Gruppe. 5 Wochen in den Charts, Platz 46 erreicht. Got My Mind Made Up, unser Platz 336.

Das war Instant Funk mit Got My Mind Made Up. Und es kommt jetzt Earth, Wind and Fire. 6 Wochen in den Charts, Platz 46 erreicht Can't Let Go, unser Platz 335.

und Let Go, das waren Earth, Wind and Fire. Und nun kommen die Dickies, ja, so heißen sie. 5 Wochen in den Charts, Platz 39 haben sie geschafft mit Nights in White Satin. Unser Platz 334. Und natürlich kommt mir der auch wieder sehr bekannt vor.

Nights in White Satin, natürlich das Original von den Moody Blues. Ursprünglich 1968 für 11 Wochen in den Charts, ist bis zum Platz 19 gekommen. Dann 1972 nochmal in die Charts gekommen, 10 Wochen bis zum Platz 9. Und dann 1979, also jetzt in diesem Jahr, nochmal für 10 Wochen in den Charts bis zum Platz 14. Den Titel werden wir also später nochmal im Original hören. Insgesamt also 32 Wochen und den Platz 9 erreicht. Das ist dann doch ein ziemlich großer Hit geworden. Nights in White Satin, The Moody Blues. Die Dickies, ja, 5 Wochen dabei, bis zum Platz 39 gekommen. Und weiter geht's mit Dire Straits. Die waren 6 Wochen in den Charts, Platz 51 erreicht mit Lady Writer. Unser Platz 333.

Lady Writer, das waren Dire Straits. Und schon ist es wieder Zeit für den letzten Titel in der heutigen Sendung. Da haben wir Fat Larry's Band. 6 Wochen in Charts, Platz 46 erreicht. Looking for Love Tonight heißt der Titel, auf dem Platz 332.

0: Fat Larry's Band mit Looking for Love Tonight. Ja, wir sind inzwischen beim Platz 332 gewesen. Das heißt, wir haben schon die ersten 200 Titel, fast 200 Titel dieses Jahrgangs erledigt. Und es ist doch erstaunlich, wir sind immer noch in den unteren Bereichen der Charts. Die meisten Titel haben jetzt 5 oder 6 Wochen in den Charts verbracht und kaum einer hat bisher die Top 40 erreicht. Das wird sich demnächst dann vielleicht mal langsam ändern müssen, denn wir wollen ja auch noch ein paar größere Hits des Jahres 79 hören. Aber bis dahin ist noch ein langer Weg und ich sage dann erstmal Tschüss, bis zum nächsten Mal.
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6: Herzlich willkommen zur Sendung vom Register Friedrichshain-Kreuzberg hier im Freien Radio Berlin-Brandenburg. Am 3. Juli 2026 wurde im Jugendwiderstandsmuseum zum 11. Mal der Silvio-Meyer-Preis durch den Bezirk Friedrichshain-Kreuzberg verliehen. Die Preisträgerin waren in diesem Jahr Stefan Pelzer vom Zentrum für politische Schönheit Adenauer SRP Plus und das Anwohnerinnenbündnis Ostkreuz bleibt bunt. Die Sendezeit reicht nicht aus, um euch an der ganzen Veranstaltung teilhaben zu lassen. Ihr hört also heute nur ein paar Ausschnitte, und zwar die Grußworte der Bürgermeisterin Clara Herrmann und des BVV-Vorstehers Werner Heck, die Laudation für die Preisträgerin und deren Worte natürlich, und das Ganze musikalisch begleitet von der wunderbaren Lena Störfaktor. Die gesamte Veranstaltung könnt ihr euch auf YouTube anschauen. Sucht nach der Silvio-Meyer-Preisverleihung 2026, da werdet ihr sofort fündig. Den Link findet ihr aber auch in der Sendebeschreibung, sowie auch die Links zu den Preisträgerinnen und zu Lena natürlich. Eins jedoch vorab noch: eine großartige Frau, die sich kompromisslos für Demokratie in unserem Land eingesetzt hat, ist am 17. Juni von uns gegangen. Zu Beginn der Preisverleihung denken wir an unsere Wegbegleiterin und Freundin Bianca Klose. Unüblich für einen YouTube-Beitrag ist die anschließende gemeinsame Schweigegedenkminute im Beitrag enthalten. Jetzt aber wieder zu den schönen Dingen, und danke an dieser Stelle an den Bezirk Friedrichshain-Kreuzberg für sein stabiles Auftreten gegen rechts.
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0: Das war Pretty World auf einem Beat von The Black Beauty und Warte, Warte, Nein.
1: Herzlich willkommen heute zum, ich begrüße Sie und euch zu dem inzwischen elften Silvio-Meyer-Preisverleihung. Ist für mich immer ein bisschen aufregend. Ich führe heute Abend durch das Programm, heute Nachmittag. Mein Name ist Dirk Mold, ich bin ein Freund von Silvio gewesen und deswegen habe ich das so ein bisschen mit übernommen. Ja. Es ist immer jedes Mal ein bisschen anders. Heute haben Sie sich nicht erwartungsgemäß verhalten. Und zwar ist es normalerweise so, dass wir die Musik anfangen und die Leute stehen draußen und quatschen. Und dann hören sie die Musik und dann geht's los und sie kommen rein. Aber ihr seid alle schon reingekommen. Wahrscheinlich wusstet ihr, was euch erwartet. Eigentlich sehr schön. Ja, danke schön. Ich begrüße auch Clara Herrmann, Bezirksbürgermeisterin von Friedrichshain-Kreuzberg. Ich begrüße Werner Heck, BVV-Vorsteher von Friedrichshain-Kreuzberg. Beide sehr engagiert auch bei der Idee, den Silvio-Meyer-Preis zu verleihen und auch weiter, wie soll man sagen, diese Idee voranzubringen, dass man Initiativen und Personen fördert, die hier im Bezirk sich eben besonders in irgendeiner Weise einsetzen. Und das muss noch nicht mal die große Politik sein oder sowas, sondern einfach nur für andere da sein und engagiert sein. Ja, ich bitte jetzt Clara Herrmann nach vorne. Wie bitte? Gut, okay, dann macht das beide und ich setze mich hin, ja?
2: Der Frage ist, brauchen wir die Mikro?
3: Ja!
2: Na gut, aber kann ich das draußen?
3: Für die Aufnahme.
2: Ich will das nicht.
4: Also ich habe es draußen.
2: Ich kann nicht kaputt machen. Ja, ich kann einfach nicht stillstehen. Gut. Möchtest du anfangen? Nein,
4: ja,
2: fange ich an.
4: Fang du an, bitte.
2: Ja, also ich freue mich euch, also ich freue mich eigentlich wie jedes Jahr, seit 11 Jahren. Also heute natürlich auch ganz besonders, weil ihr da seid, euch im Namen der Bezirksversammlung zur Verleihung des 11. Silvio-Meyer-Preises zu begrüßen. Ach, ich stehe schon hier vor dem Bild. Ja, danke. Was, jetzt bin ich aus dem Konzept, jetzt machen wir es ein bisschen noch
4: okay, mehr. Okay, jetzt soll ich einträgen. Herzlich willkommen hier im Jugendwiderstandsmuseum. Schön, dass ihr, dass Sie da sind. Ich begrüße natürlich unseren BVV-Vorsteher. Ich begrüße Bezirksverordnete aus unserem Bezirksparlament. Ich möchte auch ganz herzlich mich bei den heutigen Laudatorinnen bedanken, die wir gleich noch auf der Bühne sehen werden. Ich sehe einige Preisträgerinnen aus den vergangenen Jahren. Nochmal ein großes Dankeschön für das Engagement und ich sehe natürlich auch heute unsere Preisträger und ich freue mich und Preisträgerinnen und ich freue mich, dass heute sehr viele hier sind bei der Preisverleihung, denn mit dem Silvio-Meyer-Preis, Dirk hat das schon gesagt, ehren wir im Bezirk Einzelpersonen und Initiativen, die sich gegen Rechtsextremismus, gegen Rassismus, Antisemitismus engagieren, für Menschlichkeit, für Demokratie, für Freiheit aufstehen. Wir erinnern in erster Linie an das Leben von Silvio und wir erinnern an Silvio, wie er sich eingesetzt hat für Demokratie, für Freiheit, auch hier in diesen Räumen aktiv war und dann eben leider auch der furchtbare tragische Mord an Silvio und deshalb ist es mir immer wieder ein wirkliches Herzensanliegen, dass wir mit dem Silvio-Meyer-Preis deutlich machen, dass wir uns engagieren und einsetzen und dass wir Haltung zeigen und dass dieses nichts Selbstverständliches ist. Und um es etwas kürzer zu fassen, ich möchte nur eine Sache zu der Jury, wir sind ja beide in der Jury, ist uns auch dieses Jahr nicht leicht gemacht worden, eine Entscheidung als Jury zu treffen.
2: Nee, verdammt schwer.
4: Verdammt schwer. Und das zeigt, was für ein großartiger Bezirk Friedrichshain-Kreuzberg ist und wie wesentlich wir davon leben, dass wir uns gemeinsam einsetzen, zusammenhalten für unsere Nachbarinnen und Nachbarn, aber eben auch klares Zeichen und Haltung zeigen gegen Rechtsextremismus. Und ich finde, dass die Jury in diesem Jahr mit den Preisträgerinnen auch ein deutliches Zeichen setzt. Wir sind in einem Jahr, in dem wir mehrere Landtagswahlen vor uns haben, in denen droht, dass rechtsextreme AfD heftige Ergebnisse bekommt. Wir sind in einem Jahr, in dem rechtsextreme Parolen, in dem Hass und in dem rechtsextreme Gewalt wieder zunehmend auf die Bühne kommt, in die Parlamente kommt und auch in die Köpfe von Menschen kommt. Wir leben in einer Welt, in der totalitäre Regime, in der es scheinbar darauf ankommt, dass der Stärkere sich durchsetzt und in dem scheinbar demokratische Werte zunehmend unter Druck geraten. Und umso wichtiger finde ich diese, dass die Jury mit den beiden Preisträgerinnen sehr, sehr deutlich macht, das ist nicht ausschlaggebend, das ist nicht die Mehrheit unserer Gesellschaft. Wir stehen zusammen, wir stehen für demokratische Werte zusammen und darüber hinaus, wir engagieren uns, wir setzen ein klares Zeichen. Nachbarinnen und Nachbarn tun sich zusammen, um ein großes Demokratiefest zu feiern, um mehrfach rechtsextreme Aufmärsche zu blockieren. Und wir unterstützen eben auch auf kreative und vielfältige Art und Weise Proteste gegen Nazi-Aufmärsche, gegen rechtsextreme Parteien und gegen rechtsextreme Parolen. Und deshalb glaube ich, ist der Silvio-Meyer-Preis in diesem Jahr ein ganz besonders wichtiger Preisverleihung, zu der wir zusammenkommen. Und ein großes Dankeschön an alle, die hier heute sind und die daran mitwirken.
2: Also als wir mit dem Silvio-Meyer-Preis angefangen haben, war es, das ist noch gar nicht so lange her, 11 Jahre. Aber damals hätten wir uns nicht vorstellen können, was heute wieder sagbar und auch denkbar geworden ist. Ob wir nun Politikerinnen sind, ob wir nun Menschen sind, die einfach hier im Bezirk leben, wir alle sind darauf angewiesen, also so mein Gefühl, nicht alleingelassen zu werden. Nicht das Gefühl zu bekommen, ohnmächtig vor diesem Gespenst, man kann es fast gar nicht mehr Gespenst, es wird ja immer realer, zu stehen, dass Dinge möglich werden, die man auch in der Weimarer Republik teilweise nicht für möglich gehalten hätte. Und es ist wirklich gruselig. Und insofern war es also ganz toll, dass die Jury sich in diesem Jahr für zwei Preisträgerinnen aus Kreuzberg-Bund und Stefan Pelzer mit dem Adenauer SAP-Bus entschieden haben, die just das machen, also daran mitwirken, dass wir uns eben nicht alleine fühlen. Dass wir ja die Stärke entwickeln, die wir auch brauchen werden. Und ich befürchte, das wird in den nächsten Jahren noch zunehmen.

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1: Ja, willkommen zu den Preisverleihungen. Clara hat schon ein bisschen erzählt, wie schwierig das war, die richtigen Preisträger zu finden. Und ich habe mich richtig doll gefreut, dass eben die Initiative Ostkreuz und Bund diesen Preis bekommen hat, weil ich nämlich mich sehr gut erinnern kann, ältere, sag ich mal, die auch früher in Friedrichshain gewohnt haben, werden sich daran erinnern, dass Ostkreuz nicht immer bunt war. In den 80er Jahren eine ziemlich runtergekommene Gegend, grau, kein Grün, keine Kneipen, gar nichts. Und eine Truppe, die sich die Ostkreuzer Glatzen nannten oder so genannt worden haben, die Kids ringsum und die Läden und so terrorisiert. Die sind damals auch mitverantwortlich gewesen für den Überfall auf das Konzert in der Zionskirche 1987, ich glaube am 10. Oktober. Und deswegen finde ich das eben super, dass es Leute gibt, die sagen, ja, wir machen hier was und wir setzen was gegen Tristesse und gegen Blödheit und so weiter. Bitte jetzt Felis Kekyloglu nach vorne, die arbeitet als Bezirksstadträtin und das ist eine lange... In Lichtenberg haben die immer lange Titel hinten dran. Das ist Geschäftsbereich Verkehr, Grünflächenordnung, Umwelt und Naturschutz. Kannst du bitte nach vorne kommen und deine Laudatio halten? Vielen Dank.
2: Sehr geehrte Damen und Herren, liebe Gäste, zwischen Wegschauen und Hinschauen liegt manchmal nur ein Mensch. Ein Mensch, der sagt, das geht mich etwas an. Dann den ersten Schritt macht und damit Verantwortung übernimmt. Aus einem Menschen werden viele und das ist die Keimzelle von Demokratie. Sie beginnt nicht in den Parlamenten, sie beginnt vor der Haustür, auf einem Platz oder im Gespräch mit den Menschen aus der Nachbarschaft. Genau dort entscheidet sich, ob wir uns begegnen und wie wir als Gesellschaft zusammenleben wollen. Mit Gleichgültigkeit oder mit ernsthaftem Interesse und Respekt. Und genau dort beginnt die Geschichte von Ostkreuz bleibt bunt. 2024 fanden sich Menschen aus Friedrichshain und Lichtenberg zusammen, weil sie gesagt haben, wir lassen den Platz nicht den Menschen, die Rassismus, Hass und Menschenfeindlichkeit. Aus einer Aktion wurde eine Nachbarschaftsinitiative, die heute weit über das Ostkreuz hinaus Wirkung entfaltet. Sie bringen Menschen zusammen, sie schaffen Begegnungen, sie vernetzen NachbarInnen, Initiativen und Menschen. Sie organisieren Straßenfeste der Vielfalt, sie laden zum Mitmachen ein und sie zeigen den Menschen, ihr seid nicht alleine. Ich hatte die große Ehre und Freude, als Lichtenberger Bezirksstadträtin auf dem Straßenfest meine Sprechstunde zu halten. Und der Tag hat mein Herz berührt. Zu erleben, wie sich so viele Menschen und Initiativen zusammenschließen, füreinander einstehen und dem Faschismus entschlossen die Stirn bieten, macht Mut und gibt Hoffnung. Genau das macht unsere Demokratie aus. Zusammenhalt, Solidarität und der gemeinsame Einsatz für eine offene und vielfältige Gesellschaft. Die Initiative Ostkreuz bleibt bunt macht all das ehrenamtlich. Die Initiative selbst sagt über ihre Arbeit, Ostkreuz ist nicht naturgegeben bunt. Ich finde, dieser Satz reicht weit über das Ostkreuz hinaus. Denn Demokratie ist nicht naturgegeben. Demokratie ist kein Zustand. Demokratie ist eine Entscheidung, jeden Tag aufs Neue. Sie wird von Menschen gemacht, die Haltung zeigen und sich einmischen, wenn andere wegschauen. Gerade heute ist das von unschätzbarem Wert. Wir erleben, dass demokratische Selbstverständlichkeiten immer stärker unter Druck geraten. Menschenfeindliche Parolen werden lauter. Eure Antwort darauf ist nicht Ausgrenzung oder Lautstärke. Eure Antwort heißt Begegnung. Eure Antwort sind Räume. Ihr schafft Räume, in denen Menschen miteinander ins Gespräch kommen. Liebe Engagierte von Ostkreuz, bleibt bunt. Ihr macht sichtbar, was eine starke Zivilgesellschaft ausmacht. Ihr erinnert uns daran, dass Demokratie nicht von selbst besteht. Sie lebt durch Menschen wie euch. Demokratie hat eine Adresse. Sie beginnt vor der Haustür. Sie beginnt dort, wo Menschen füreinander einstehen. Sie beginnt dort, wo Menschen Haltung zeigen. Sie beginnt dort, wo aus Einzelnen eine Gesellschaft wird. Und manchmal trägt die Demokratie den Namen einer Nachbarschaftsinitiative. Ostkreuz bleibt bunt. Eure Arbeit ist bewundernswert. Ihr seid Vorbild für alle, die wissen, dass wir als Gesellschaft durch Begegnung und Respekt und in Vielfalt stärker sind als durch Einfalt und Negativität. Ich wünsche euch, ich wünsche uns, dass euer Einsatz noch viele Menschen erreicht und den Zusammenhalt stärkt. Dass die Zeit und die Kraft, die ihr tagtäglich investiert, belohnt werden durch Momente der Freude und Wertschätzung. Und daher freut es mich sehr, dass ich heute zu so einem Moment beitragen darf. Liebe Ehrenamtliche von Ostkreuz bleibt bunt, ich gratuliere euch vom ganzen Herzen für den Silvermeier-Preis 2026.

0: Der Nachbarschaftsinitiative Ostkreuz bleibt bunt ist es nicht nur gelungen zu verhindern, dass das Ostkreuz und Friedrichshain, aber auch Lichtenberg, das fehlt hier, aber ja, wir wissen das, zum Aufmarschort und zur Bühne für Neonazis, rechtes Gedankengut und aggressiven Rechtsruck, hier steht Rock, aber Ruck werden, sondern sorgt seitdem dauerhaft durch Vernetzung der Menschen und Initiativen vor Ort und mit vielen kreativen und bunten Aktionen dafür, dass das Ostkreuz bunt bleibt. Vielen Dank.
1: Ganz, ganz, ganz großen Dankeschön für euer Engagement und eure Arbeit, weil ohne euch und Menschen wie euch wären wir schlechterdings verloren. Und ihr habt das Wort.
2: Ja, erstmal vielen, vielen Dank. Das ist tatsächlich sehr rührend und schön, dass wir und vor allem, also auch ihr, weil ich war zuletzt tatsächlich gar nicht mehr so doll dabei, geehrt werdet heute.
3: Weil ich ein Kind bekommen habe.
2: Und tatsächlich habe ich auch heute eigentlich geübt, was ich sagen will, mit meinem 3 Monate alten Baby und habe dann aber den Zettel vergessen. Deswegen improvisiere ich so ein bisschen. Aber ich habe das Gefühl, ihr seid alle sehr freundlich. Das nimmt mir ein bisschen die Aufregung. Genau, also angefangen hat es tatsächlich mit einem Nebenan.de-Post. Ich glaube, das war noch so nach Corona irgendwie, dass die einfachste Art, Menschen kennenzulernen, schien online zu sein. Und ich habe einfach mitbekommen, dass es diese Nazi-Demo geben soll und habe gedacht, das kann ja irgendwie nicht sein bei uns in der Nachbarschaft. Und habe einfach mal gefragt, ob Leute Lust hätten, was zusammen zu organisieren. Und dann haben sich eben ein paar dieser Leute gemeldet und mittlerweile sind es auch noch mehr geworden. Und wir haben zusammen überlegt, wie wir kreativ dagegen protestieren können. Und genau das Erste war, dass wir so einen schottischen Volkstanz getanzt haben auf der Sonntagsstraße, was wirklich eine sehr schöne Art war, gegen Nazis zu protestieren. Und genau seitdem, also das Lustige war dann, ich dachte, damit ist das jetzt vorbei, aber dann waren viele von den Leuten, die da dabei waren, meinten, nee, das kann es ja jetzt irgendwie nicht gewesen sein, jetzt hören wir nicht einfach auf. Und genau, ich weiß nicht, ob manche von euch das mitbekommen haben, aber dann haben wir letztes Jahr ein Straßenfest organisiert, was absurd groß war, absurd viele AkteurInnen beinhaltete und wirklich ein unglaublich schöner Tag dafür, dass wir das alle zum ersten Mal gemacht haben und wirklich auch eine sehr kleine Gruppe eigentlich am Anfang waren. Und genau, soweit ich gehört habe, war das dieses Jahr auch wieder sehr schön. Und genau, auch darüber hinaus macht die Gruppe weiterhin ganz viele tolle Sachen im Kiez. Und genau, deswegen ist es total schön, dass das heute so gewürdigt wurde. Und genau, ich glaube, ein Gedanke, den ich mich jetzt noch erinnere von meinem Zettel, ist vielleicht, was man, finde ich, bei den Redebeiträgen heute gehört hat, dass es einfach nie, wir, glaube ich, alle nie zur Ruhe kommen dürfen. Also, dass es immer wieder braucht, dass Leute was machen und dass auch in vermeintlich sehr linksgrün versifften Bezirken wie Friedrichshain-Kreuzberg es einfach nicht, ja, man sich nicht zurücklehnen kann. Und ich glaube, ich spreche da ein bisschen so Eulen nach Athen tragen hier in diesem Raum, aber genau, ich glaube, es ist trotzdem wichtig, dass wir uns das alle immer wieder vor Augen führen, dass wir ja, uns nicht drauf ausruhen können. Und jetzt gebe ich noch das Wort ab.
4: Ich habe meinen Zettel dabei, ich schreibe sonst nie Zettel, ja? Also, erstmal natürlich danke, danke, danke, danke. Wir sind total überwältigt. Danke an Sabine, die uns vorgeschlagen hat. Danke an die Jury, die uns gewählt hat. Danke an Felix, dass du gekommen bist, um die Laudatio zu halten. Das war mir vor allem total wichtig, auch Lichtenberg mit drin zu haben. Und du hast das ja vorbildlich viel erwähnt. Weil das Ostkreuz ist eben der große Anlaufpunkt, der Hauptbahnhof, eben nicht nur für Friedrichshain, sondern auch für Lichtenberg. Und es gibt übrigens auch in Lichtenberg stabile Leute, zum Beispiel die Leute von der Antilope. Wo seid ihr denn?
2: Da hinten. Mach mal einen Applaus.
4: Dann, wenn es okay ist, würde ich gerne eine Sonnenblume verteilen. Darf ich?
5: Ja, sicher.
4: An eine Person, die nicht auf die Bühne wollte, aber jetzt muss sie leider. Lucy. Lucy arbeitet im Nachbarschaftshaus. Und jetzt wurde ich so ein bisschen unser zweites Zuhause geworden. Also meine Volt-App denkt, ich wohne da, zeigt mir das als Zuhause-Adresse an. Zeigt, glaube ich, wie oft wir dort sind. Und ohne das Rudi würden zum Beispiel unsere Straßenfest überhaupt nicht so stattfinden können, wie sie es tun. Also ganz, ganz, ganz tolles Danke auch an Lucy und auch an Eva und auch an Josi. Ohne euch würde das alles nicht so klappen. Ja, also ich glaube, ich spreche für alle, dass wir uns total geehrt fühlen. Ich persönlich finde es auch total krass, mit Stefan zusammen geehrt zu werden, von dem Adenauer-Bus. Also das fand ich eigentlich das Krasseste, als ich es gehört habe. Auch an dich nochmal Gratulation. Ich finde es auch total verrückt, was aus Helenas Initiative geworden ist. Sie hat gerade gesagt, sie hat einen Nebenan-Post abgesetzt. Damals haben sich ganz viele Leute gemeldet, die gerne was machen wollten. Dann haben sich, glaube ich, 5 Leute getroffen. Völlig zufällige Personen und das ist daraus geworden. Wir machen jetzt plötzlich Straßenfeste der Vielfalt mit tausenden Menschen, ganz vielen Akteurinnen, die sich beteiligen. Wir machen Lichterketten. Ja, ich

0: Und ich glaube auch, Werner hat es gesagt, dass es als Zeichen einfach wichtig ist. Wir sind jetzt hier in der Metropole Berlin und wir haben die luxuriöse Situation, ganz viele Leute um uns herum zu haben, die unsere Meinung teilen. Aber ich hoffe, dass das, was wir tun, auch vielleicht ein bisschen Hoffnung gibt den Leuten, die an anderen Orten, wesentlich kleineren Orten in Deutschland sind und das Gefühl haben, dass sie die Einzigen sind, die noch die Demokratie verteidigen. Also ich hoffe, ihr hört das irgendwie. Ihr seid nicht alleine. Das sind wirklich nicht wahnsinnig viele Leute, die das alles machen. Und wir freuen uns wirklich über jeden Menschen, der Bock hat, sich auch bei uns zu beteiligen. Wir sind keine exklusive Gruppe. Jeder, der Bock hat, darf bei uns mitmachen und kann auch was beitragen. Also denkt bitte nicht, ihr habt keine Expertise für irgendwas und könnt nichts leisten. Wenn ihr Leute kennt, die irgendwie Bock haben, irgendwas zu tun, schickt die zu uns. Wir nehmen sie mit offenen Armen auf.
1: Der nächste Track heißt Haltung, geht darum, dass wir ja, Haltung zu den politischen Verhältnissen haben müssen. Ich weiß, alle, die hier sitzen, haben das. Viele leider sind passiv. Ja, ist cool, dass ihr euch engagiert. Wir müssen immer weitermachen, Leute nicht aufgeben und miteinander solidarisch sein und uns auffangen, ja? Okay. Yeah, yeah. Mhm. Yeah. 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

0: Ravensburg. In diesem Sinne sehen wir uns gleich wieder. Mein Auftrittspartner. Dankeschön.
1: Ja, ich teile diese Erfahrung mit einer Handvoll Leuten. Am Anfang kann man richtig was losmachen und kann wirklich auch initiativ werden und Großes bewirken. Habe ich immer wieder erlebt und immer wieder in verschiedener Form. Und irgendwann ist es ja uns auch gelungen, dass wir die Diktatur beseitigt haben. Ich denke mal, das ist, es soll nicht wiederkommen, dass man das nochmal machen muss. Das heißt ja immer so, dass die nachdenklichen Menschen und die ruhigeren und dass man eben...

0: nicht immer so den Mainstream, den lauten Tönen hören soll, sondern also auch mal ruhig, also das sind die Besonderen und so weiter. Aber es gibt Situationen, da muss man richtig, richtig scheiße laut sein. Und das hat uns dann auch ein bisschen dazu bewogen, den folgenden jetzt Gewinner des oder ja, Sieger des Silke-Meyer-Preises auszuwählen. Ich bitte nach vorne Vassili Franco, Wahlkreisabgeordneter und innenpolitischer Sprecher im Abgeordnetenhaus von Berlin für Bündnis 90 Grüne.
1: Ja, liebe Freundinnen und Freunde der wehrhaften Demokratie, lieber Stefan, vor zwei Tagen hast du mich angerufen und ich habe gedacht, oh mein Gott, was ist jetzt schon wieder mit dem Adenauer los? Wirft er wieder meinen ganzen Tag durcheinander? Aber nein, es war viel schlimmer. Stefan hat mich gebeten, die Laudatio zu halten und ich habe es ungefähr so gemacht wie Ostkreuz bleibt bunt. Ich habe mir hunderte von Informationen aufgeschrieben und ich irgendwie das zu sortieren, was wir, wie ich festgestellt habe, gerade mal in 1,5 Jahren erlebt haben. Ich springe zurück an den Januar 2025. Oppositionsführer Friedrich Merz kündigt im Bundestag eine Mehrheit mit der AfD an. Die Republik steht in Flammen. Die Fassungslosigkeit greift um sich, aber nicht alle waren tatenlos. Es haben sich sofort auch hunderte Menschen in Berlin versammelt, haben Gegendemonstrationen angekündigt vor die CDU-Zentrale. Und da war man in Mitte und da stand da so ein blauer Bus. Dieser Bus war Adenauer SRP Plus draufgeschrieben. Was heißt denn das? Das war der Moment, an dem ich Stefan kennengelernt habe. Aber eigentlich, in der besten aller Welten, hätte ich Stefan niemals kennengelernt. Ja, das Problem war, dass dieser Bus von der Polizei beschlagnahmt worden ist. Und was ich relativ schnell gemerkt habe, das geht hier nicht mit rechten Dingen zu. Auf einer Versammlung, die grundrechtlich geschützt ist, wird ein Protestbus beschlagnahmt. Aus fadenscheinigen Gründen. Und dann habe ich auch Stefan ein bisschen besser kennengelernt und habe gemerkt, der ist schon ein bisschen länger politisch aktiv. Führt das Zentrum für politische Schönheit schon seit Jahren, und das Zentrum für politische Schönheit kennt man, ist ja auch manchmal ein bisschen provokativ, geht an die Grenzen, manchmal auch etwas drüber hinaus. Und Stefan, der ist deren Sprecher, oder wie es in deren Jargon heißt, Eskalationsbeauftragter. Diesem Ruf wird er auf jeden Fall sehr oft gerecht. Aber Stefan ist auch Busunternehmer aus Friedrichshain und ein Busunternehmer, der Ansicht war, ja, so Busse, die können auch nicht nur einfach von A nach B fahren, können eine rollende Bühne sein. Die können ein antifaschistischer Lautsprecher sein, können kleine Demos ganz groß machen. Das Konzept war dann, das ist der umgebaute Gefängnistransporter von der Terroristin Beate Zschäpe und der sammelt jetzt fleißig Beweise gegen die AfD. Über 4000 habt ihr gesammelt mit einer technischen Ausstattung und der erinnert uns daran, dass es schon Parteiverbote in Deutschland gab. Durch Konrad Adenauer, der hat die Sozialistische Reichspartei, eine rechtsextreme Partei, die in der Tradition der NSDAP stand, verboten. Es geht doch, wenn man will, wenn man das Grundgesetz ernst nimmt, wenn man sagt, nie wieder Faschismus. Und das sagt der Adenauer jetzt mit einer 100 kW Lautsprecheranlage, Luftschutzsirenen, Flakscheinwerfern, Nebelanlagen und einer künstlichen Intelligenz von Alice Weidel, die mal intelligente Sachen sagt, nämlich warum die AfD eigentlich verfassungswidrig. Und all das ist nicht nur wegen Stefan möglich, auch wegen den Leuten vom Solibus und vielen anderen antifaschistisch engagierten Menschen, viel künstlerischer Kreativität, technischem Sachverstand und 7000 Spenderinnen und Spendern, sogenannten Investoren der Adenauer Holding, die Geld gespendet haben. Auch das ist demokratisches Engagement in dem Sinne und allen, die an diesem Projekt mitgewirkt haben, gilt heute Dank und Anerkennung. Nämlich vor dem Dammbruch, da war er auf dem Weg nach Riesa zum AfD-Parteitag. Stefan und ich fahren nachher übrigens auch hin nach Erfurt, um auf die Straße zu gehen. Und dort ist dieser Bus einfach auf der Straße liegen geblieben. Ob Zufall oder Schicksal, wir werden es wahrscheinlich nie erfahren. Die AfDler mussten auf jeden Fall den Weg zu Fuß fortsetzen. Aber so einen Protestbus, den hat man da noch nie gesehen. Und dann erweckte das ganz schnell auch das Aufmerksamkeitsinteresse der Polizei. ob in Sachsen, Brandenburg oder Berlin, das ist kein normaler Bus. Er löst auch was aus. Ich durfte auch schon mitfahren. Man sieht das auf der Straße. Menschen fangen an hinzuschauen. Sie winken, sie erheben die Faust. Sie lachen. Dieser Bus gibt Menschen Mut. Er zeigt ihnen, sie sind nicht allein. Ich fand das übrigens sehr schön, gerade auch zu hören. Denn wenn wir nicht alleine sind, dann sind wir auch nicht leise. Und bei allen Versammlungsteilnahmen, über 50 habt ihr trotzdem geschafft, Anfragen von Schulklassen, über 700 haben schon nachgefragt, Aktionen am Gorki-Theater. Dieser Bus ist eigentlich das beste Beispiel für gelebte und erlebbare politische Bildung. Und die Polizei, auch der kann man das Interesse eigentlich gar nicht verübeln. Ich kenne den Fuhrpark, der ist nicht so schick wie der Adenauer. Und mal Spaß beiseite, man merkt, dass neben all diesen prüfenden Blicken, da schwingt auch oftmals etwas Bewunderung und auch Respekt für das Projekt mit, das ihr auf die Straße bringt. Aber dabei ist es nicht geblieben. Manchmal habe ich echt den Eindruck, der Adenauer wird von den Behörden beäugt wie ein Staatsfeind. Und das, obwohl doch gerade wir in einer Zeit leben, all diese rechten Parolen, die Diskursverschiebung viel, viel lauter propagieren, als das ein einzelner Demobus je könnte. 150 Polizeikontrollen, 11 Vollabnahmen von TÜV, DEKRA, ETÜ. Der bestgeprüfte Bus Deutschland. Und da stellt sich eigentlich schon die Frage nach der Verhältnismäßigkeit oder einfach die Frage, ist das noch rechtsstaatlich? Hinzu kommt, dreimal wurde dieser Bus beschlagnahmt und jedes Mal fielen dann die Vorwürfe in einem Kartenhaus zusammen. Und auch wir haben das erlebt, wir waren bei der DEKRA und das war eine der absurdesten Begleitungen, die ich je machen musste. Ganz viel vorgeworfen, der Bus ist einfach nicht verkehrstauglich. Der Ursprungsgrund war, da kann man zu Kameras ausfahren, das ist ja ein Gefängnistransporter. Und das darf man ja im Straßenverkehr nicht. Ja, im Straßenverkehr nicht, aber auf Versammlungen darf man das. Das ist natürlich explizit vom Versammlungsgrundrecht gedeckt. Ja, das hat die Polizei auch gemerkt, das stand in dem Beschlagnahmeformular schon auch gar kein Grund zur Beschlagnahme drin. Und dann vor Ort wird einem erklärt, ja, schaut mal, da ist so ein Kratzer hier in dem Blinker. Aber das ist doch kein Grund, nachträglich eine Beschlagnahme zu rechtfertigen. Oder wenn man die Innensenatorin im Plenum fragt, dann redet die was von einem Fahrtenschreiber auf dem Dach. Also ich kenne mich wirklich nicht mit Bussen aus, aber einen Fahrtenschreiber auf dem Dach, den gibt es da definitiv auch nicht. Und dann ging das hin und her, auch so viel mit der Polizei, habe ich übrigens auch noch nie telefoniert, wie in der einen Woche. Aber wir hatten dann den Bus wieder frei und es ging wieder weiter und dann kam der nächste Move, da war der Adenauer zu laut. Die Polizei meldet nach jedem Einsatz vom Adenauer verletzte Polizistinnen mit Hörschäden. Interessanterweise ist das nur bei Polizistinnen und Polizisten passiert, noch nie bei irgendeinem der Versammlungsteilnehmer und noch keiner der Versammlungsteilnehmer hat sich darüber beschwert. Und ja, der Adenauer ist laut. Der Adenauer stört den Alltag. Stört, wenn sich politisch Verantwortliche sich mit der AfD zu bequem machen. Der Adenauer fährt hin, da wo er gebraucht wird, und er wird zur Bereicherung für jedes ARD-Sommerinterview mit Alice Weidel. Zusammen mit dem Corner Corps liefert er dafür den richtigen Soundtrack. Dann frage ich mich, ist der Adenauer zu laut? Jeder kann doch eigentlich gerade sehen, die historischen Parallelen, wenn man ein Geschichtsbuch aufschlägt. Deshalb finde ich eigentlich, ist der Adenauer nicht zu laut. Er ist viel zu leise. Und zeitgleich mit der Verkündung, dass Stefan der Adenauer SRP diesen Preis behalten, erhalten sollen, kam letzte Woche noch ein Anruf von Stefan. Aber nicht aus Freude, sondern aus Angst. Die Polizei stand früh morgens in seiner Wohnung im Friedrichshainer Südkiez. Warum? Weil ein Polizist aus Sachsen und Tino Chrupalla, der Bundesvorsitzende der AfD, eine Anzeige gestellt hatten. Grund war eine Karikatur, die Chrupalla und den Polizisten zusammen auf einem Moped zeigen. Chrupalla deutet so den Hitlergruß an. Hintergrund war, dass als der Bus in Sachsen beschlagnahmt worden ist, einfach Informationen aus dem Ermittlungsverfahren, die nur der Polizei vorliegen können, bei der AfD gelandet sind. Und da muss man sich doch eigentlich fragen, ist es nicht der viel größere Skandal, dass die vom Künstlerkollektiv provozierte Antwort mit offensichtlichem Behördenversagen beantwortet wird. Diese Hausdurchsuchung spricht aus meiner Sicht auch Bände. Ich weiß, man sollte Worte immer mit Bedacht wählen, doch ich komme an der Stelle einfach nicht umher, es anders zu benennen, wie es gemeint ist. Dass ausgerechnet dem antifaschistischen Busprojekt des Adenauers eine rechtsmotivierte Straftat vorgeworfen wird, ist vollkommen willkürlich, das ist haltlos, das ist offensichtlich auch unzutreffend. All die unzähligen Kontrollen, die Beschlagnahmungen, der Ermittlungseifer, auch die autonomen Alleingänge, also ich wusste wirklich nicht, dass die Polizei teilweise so autonom ist, wie sie auch da mit dem Adenauer umgegangen ist, ob in Sachsen oder in Berlin, das grenzt an politische Verfolgung. Und all diese Vorwürfe, die wären an vielen Orten in Deutschland auch ein Grund, Stefan keinen Preis zu verleihen. Doch ich bin froh, dass Friedrichshain-Kreuzberg kein solcher Ort ist. Ihr haltet, wohl wissend, dass gegen euch Strafverfahren laufen, dass es die Hausdurchsuchung gab, den Silvio-Meyer-Preis. Ja, erhaltet diese, weil der Bezirk verdammt stolz auf euch ist und anerkennt, wenn Menschen für die wehrhafte Demokratie aufstehen, gerade dann, wenn es auch unbequem wird. Freiheit findet ihren öffentlichen Ausdruck nicht zuletzt durch Kunst, erst recht durch Kunst, die widerspricht, irritiert, ja sogar zum Nachdenken zwingt. Kunstfreiheit ist kein Privileg, sie ist Notwendigkeit. So formulierte, das muss ich jetzt doch ablesen, das Bundesverfassungsgericht in einer öffentlichen oder in der öffentlichen Auseinandersetzung, insbesondere im politischen Meinungskampf, muss da auch Kritik hingenommen werden, die in überspitzter und polemischer Form geäußert wird, weil andernfalls die Gefahr einer Lähmung oder Verengung des Meinungsbildungsprozesses droht. Und der Umgang auch mit dem Adenauer, der zeigt eigentlich, wie groß der Widerspruch oder der Widerspruch zwischen diesem Anspruch und der Wirklichkeit ist. Natürlich ist das provokativ, was ihr macht, aber ihr macht das auch mit einer unerschütterlichen Überzeugung. Diese Überzeugung ist aus meiner Sicht auch entscheidend. Ich habe im Vorfeld dieser Laudatio, wie du merkst, viel überlegt, aber ich habe irgendwie keine passenden Worte zu dir gefunden. Bist du jetzt Künstler? Bist du Aktivist? Bist du Provokateur oder einfach nur ein antifaschistischer Busfahrer? Auf jeden Fall bist du ein würdiger Preisträger am heutigen Tag. Denn heute würdigen wir das Engagement von Silvio Meyer. Und Silvio wurde, wie ihr vorher gehört habt, durch Nazis ermordet. Er war Bürgerrechtler, war Aktivist, er war unbequem, er hat sich nicht weggeduckt. Ich erkenne da vieles wieder. Und er stellte sich auch in den Weg, wenn es sein musste. Und gerade weil er sich in den Weg gestellt hat, wurde ihm das Leben genommen. Weil gerade diejenigen, die sich in den Weg stellen, zuerst zur Zielscheibe werden. Und genau das wäre doch der Zeitpunkt, in dem der Staat auch sich klar bekennt und sich beweist und genau an der Seite derjenigen steht. Und aus diesem Grund würdigt der Bezirk Friedrichshain-Kreuzberg mit dem Silvio-Meyer-Preis Menschen aus unserem Bezirk, die sich mit Zivilcourage gegen Rechtsextremismus, gegen Rassismus verdient machen und sich für eine offene Gesellschaft einsetzen. Dieser Preis gilt dir, allen Beteiligten am Adenauer SRP+, die ihn ins Leben gerufen haben, für die die wehrhafte Demokratie nicht nur eine Phrase, sondern gelebte Pflicht ist. Es gibt auch Zuversicht, Menschen zu sehen, die einfach nicht müde werden. Einen persönlichen Satz möchte ich auf jeden Fall auch noch loswerden, weil ich erinnere mich noch gut, als ihr auf dem Tempelhofer Feld standet, da durfte ich auch reden und du hast mich angekündigt, mir das einer von den Grünen ist, Antifaschist, der ist mein Abgeordneter, weil du in Friedrichshain wohnst und ich bin auch dankbar, dein Wahlkreisabgeordneter sein zu dürfen, aber eigentlich auch nicht, weil vielmehr bin ich dankbar, dass ich dein Nachbar sein darf, dass es so Menschen wie dich in diesem Bezirk gibt, das ist nicht mein Verdienst, das ist deiner. Menschen, die ein solches Projekt auf die Beine stellen und ja auch tausende Stunden von Arbeit sich mit Anzeigen überziehen lassen und trotzdem nicht aufgeben, sondern dann den Zaun erst recht auftreten. Das ist auch Verantwortungsübernahme. Und das ist im Kern das, was euch auszeichnet und auch wofür ihr ausgezeichnet werdet. Denn der Adenauer ist ein antifaschistischer Lautsprecher, der stört, aneckt, provoziert und mahnt. Aber wenn ich in diesen Zeiten, wann denn eigentlich sonst? Gerade im Umgang mit der AfD denke ich ziemlich oft daran, was eigentlich mit dem Grundgesetz gemeint ist, was die Mütter und Väter dort reingeschrieben haben. Und eigentlich heißt es doch, wehret den Anfängen. Und der Silvio-Meyer-Preis ist ja auch eine Gedenkveranstaltung. Aber ich finde es gut, dass wir heute laut sind, weil erinnern ist ja mehr als einfach nur stilles Gedenken. Es ist Auftrag, einem Auftrag, dem wir gerecht werden müssen. Und dafür braucht es Menschen, die das auch so sehen und mit Leben füllen. Und damit dieser Begriff, die wehrhafte Demokratie, mehr bleibt als irgend so eine Worthülse in politischen Redebeiträgen. So, und jetzt bin ich Politiker, deshalb wäre es ganz schlimm, wenn ich jetzt noch irgendeine Worthülse zum Abschluss bringe. Deshalb zitiere ich jemanden, für den dieser Auftrag definitiv keine Worthülse ist, nämlich Stefan selbst. Denn, lieber Stefan, trotz aller Schikanen, trotz aller rechtswidrigen Beschlagnahmen, mittlerweile sogar Hausdurchsuchungen auf unhaltbarer Rechtsgrundlage, weist du ja keinen Millimeter zurück. Sondern Stefan stellt sich hin und sagt dann, die Berliner Polizei muss sich an das Fahrzeug gewöhnen, weil wir das für immer betreiben werden. Und solange der Adenauer fährt, weiß ich, die wehrhafte Demokratie lebt. Herr Stefan Pelzer erhält in Anerkennung seines Engagements gegen Rechtsextremismus, Ausgrenzung und Diskriminierung den Silvio-Meyer-Preis 2026. Als Initiator und Projektkoordinator des Protestbusses Adenauer SRP Plus stärkt Stefan Pelzer antifaschistischen Protest überall dort, wo Unterstützung gebraucht wird. Der Protestbus dient dabei als Bühne, Attraktion und Lautsprecher für aktiven und kreativen Widerstand. Er hilft Menschen vor Ort, sich gegen die zunehmende Hegemonie rechter, antidemokratischer und oftmals gewaltbereiter Kräfte zu wehren. Bezirk Friedrichshamm, Kreuzberg von Berlin, Werner Heck, Lara Herr. Vielen Dank und herzlichen Dank.

0: Also erstmal, als ich gehört habe, dass ich hier den Preis bekomme und dann auch noch so persönlich, habe ich gedacht, ach scheiße, cringe, das ist auf jeden Fall mir extrem unangenehm. Und es ist mir auch wirklich unangenehm. Ich habe gedacht, wie kann ich dem entgegenwirken? Dann dachte ich, ziehe mir ein Hemd an, dann ist es nicht ganz so unangenehm. Genau, ich habe gesagt, Mann, warum werden die Ostkreuz bleibt bunt als Initiative, aber ich als Person geehrt, kann man das nicht andersrum machen oder so. Mal so ein bisschen gesagt, das ist das Bundesverdienstkreuz des Bezirkes Friedrichshain-Kreuzberg, das hier in Dienst. Und ich hätte mir das, oder zumindest wir als KünstlerInnen und Künstlerkollektiv, wir haben immer so diese naive Herangehensweise. Einerseits, wir kämpfen ja mit offenem Visier, das heißt, es gibt eine Personifizierung, die quasi mich betrifft, aber auch andere, also zum Beispiel Philipp, der da vorne sitzt. Also wir sind eigentlich die Kasperle von dem Ganzen, die dann irgendwie Gesicht dafür herhalten. Aber wir haben die naive Vorstellung, dass der Staat dafür da ist, uns zu schützen. Wir kämpfen nämlich für die liberale Demokratie, für die liberale Gesellschaft. Ich hätte mir das nicht träumen lassen, dass der Staat so allergisch darauf reagiert, dass man ihn vor Verfassungsfeinden schützen will, wie das uns passiert ist. Ich hätte mir nicht träumen lassen und finde es auch eigentlich eine tragische Geschichte, dass diesem Staat nichts Besseres einfällt, als um 6 Uhr früh meine Tochter zu wecken, als quasi Anerkennung für mein Engagement. Aber sei es drum, der Bezirk Friedrichshain-Kreuzberg, und das habe ich vorhin zu einem Freund, der auch hier ist, gesagt, es ist schon merkwürdig, dass der Staat einen einerseits mit Repression überzieht und dann andererseits das verleiht, da wurde ich dann gleich gesagt, nee, das hier ist nicht der Staat, das ist die Zivilgesellschaft. Genau. Ich möchte mich auf jeden Fall bedanken für diesen Preis, der ja jetzt auf mich hier ausgestellt ist. Ich möchte aber auch dazu sagen, dass ich den in dem Sinne nicht als Preis für mich verstanden wissen möchte und dass ich ihn widmen möchte allen, die das Ganze wirklich möglich gemacht haben, die auch vielfach hier vertreten sind. Denn ich als Projektkoordinator, hier sitzen noch ein paar andere Projektkoordinatoren, die mir aufs Dach gestiegen sind, ununterbrochen. Hier sitzen Leute im Publikum, die haben geschweißt, gebastelt, die sind mit rumgefahren und so weiter. Und ich musste das Ganze quasi öffentlich verantworten und ein Stück weit aushalten. Aber es haben so viele Leute Tag und Nacht gearbeitet. Und denen möchte ich diesen Preis geben. Dazu natürlich auch meinen langjährigen Wegbegleiter in Sachen Kunst, Politik und Eskalation, Philipp Ruch und dem Zentrum für politische Kultur. Ich habe noch einen Zwischenact. Wir haben hier unsere eigene kleine, unseren Chor mitgebracht. Die nächste Generation des Zentrums für politische Schönheit möchte kurz auf die Bühne kommen.
1: Hallo, ich bin Laia, die Tochter von Stefan Pilz.
2: Und ich bin Ruby, die Tochter von Philipp Ruch.
1: Wir singen heute ein Lied,
2: weil wir wollen, dass die AfD nicht an die Macht kommt.
1: Und wir setzen uns genau dafür ein, dass sie nicht an die Macht kommt.

0: Scheiß AfD.
1: Okay, und ihr könnt später auch noch bei uns so einen AfD-Verbotssticker abholen.
2: Ja, ihr seid alle eingeladen, euch zu freuen, miteinander zu quatschen, euch auf Sachen zu freuen, die ihr vorbereitet, die ihr gerne macht, guckt aufeinander. Ich denke eigentlich, ist es nicht angebracht, immer nur Trübsinn zu blasen, sondern wir können eine richtig coole Zukunft vor uns haben. Und es gibt immer gute Leute, man muss sie nur finden und man kann immer was machen.
3: Heute hatten wir euch wie jedes Jahr an der Silvio-Meyer-Preisverleihung 2026 teilhaben lassen. Die Veranstaltung könnt ihr komplett auf YouTube nacherleben. In diesem Sinne, bleibt stabil für unsere Demokratie, die noch nie so in Gefahr war wie in dieser Zeit, und bleibt solidarisch und auch hoffnungsvoll. Zum Abschluss der Sendung hört ihr jetzt noch einmal Lena Störfaktor. Tschüss, Pieva Gigi für euch.

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0: Okay, dann können wir zu unseren Studiogästen kommen. Wir haben einmal Lucy.
1: Hallo, schön hier zu sein.
0: Und Oren.
2: Hallo, guten Abend.
0: Und über euch beide möchte ich nur einleitend sagen, also ihr seid beide aktiv bei Friends of Standing Together. Standing Together, könnt ihr selber besser erzählen. Erzählt erstmal Standing Together und dann warum Friends of Standing Together.
2: Gerne. Also ich werde gleich Lucy das Wort übergeben, weil Lucy eine Mitbegründerin der Friends of Standing Together Berlin, unsere Gruppe ist. Vielleicht nur ganz kurz zu Standing Together. Das ist eine Graswurzelbewegung in Israel-Palästina. Die gibt es schon seit 2015. Und die vereint sowohl jüdische, israelische als auch palästinensische, israelische, das heißt mit israelischer Staatsbürgerschaft, BürgerInnen von Israel für Frieden, für Beendigung der Besatzung. Genau. Und Lucy kann kurz vielleicht erklären, wie es zu unserer Gruppe gekommen ist und wie es angefangen hat.
1: Danke, Oren. Also Friends of Standing Together Berlin ist eine Gruppe, die gibt es so aktiv seit Januar 24 und die folgte kurz nach dem 7. Oktober Standing Together in Israel-Palästina den Aufruf von internationaler Organisation. Und da haben sich dann an vielen Orten neue Gruppen gegründet, die dann alle unter diesem Friends of Standing Together Namen existieren und dann in Berlin oder in den USA oder in UK oder sonst wo entstanden sind. Und die Gruppe in Berlin kommt eben genau aus diesem Mobilisierungs- und Organisierungsaufruf, ist selbst organisiert, aber in Austausch mit Standing Together und Zusammenarbeit, genau, aber in der Handlung auf jeden Fall frei und auch angepasst auf den politischen Kontext in Berlin und Deutschland.
0: Ja, nun haben wir die Situation eines offiziell brüchigen Waffenstillstands. Kann man da überhaupt davon reden? Ist es überhaupt ein Waffenstillstand? Ich muss gestehen, dass ich so in den letzten Tagen dann mit ganz anderen Sachen beschäftigt war, das nicht mehr so intensiv verfolgt habe. Wird immer noch gebombt? Wird immer noch geschossen? Wie ist die Situation und wie würdet ihr sie jetzt bewerten?
2: Ja, also sehr gute Frage, Elektra, danke. Ich muss ehrlich sagen, das bringt mich dazu, ich habe heute die Sendung mir nochmal komplett durchgehört von Februar, wo ich auch hier als Gast bei euch war, wo es damals tatsächlich auch eine Art Waffenstillstand gab. Genau, der Unterschied zu damals mit heute ist, dass der jetzige Waffenstillstand wirklich schon in schnelle Züge Richtung Trumps, und ich mache explizit hier absichtlich Anführungsstrichen Zeichen, Friedensplan dienen soll. Aber wie du gesagt hast, Elektra, seitdem dieser Waffenstillstand in Kraft getreten ist, wurden schon über 200 Menschen in Gazastreifen nochmal ermordet. Also ein richtiger Waffenstillstand würde ich das nicht bezeichnen. Genau. Und die nächste Phase soll angeblich jetzt dazu kommen, diese sozusagen Übergangsregierung oder Kontrolle über den Gazastreifen von internationalen AkteurInnen, natürlich zusammen mit der israelischen Regierung. Ja, und vielleicht ohne zu tief in Trumps Friedensplan reinzugehen, man muss dazu sagen, das kann man meiner Meinung nach nicht einen Friedensplan nennen, weil in keiner von den Paragraphen steht eine Sache zu dem Wunsch oder Wille des palästinensischen Volkes in Gaza. Das wird wieder alles über den entschieden. Und die Tatsache, dass jetzt eine internationale Übergangsregierung in Gaza herrschen würde, zeigt auch eine sehr, sehr traurige, ja, fast Wiederholung eines kolonialistischen Zuges Richtung Gazastreifen. Das ist meiner Meinung nach.
1: Das Schlimme an der Situation ist auch, dass dadurch, dass dieser Genozid in Gaza dieses Mal live broadcastet wurde. Das war schon ein großer Unterschied zwischen Konflikten und kriegerischen Auseinandersetzungen in der Vergangenheit in der Region. Das Problem jetzt ist, dass dieses Wort eines Waffenstillstands und des sogenannten Friedensplans, Peace Plan von Trump, sind solche Schlagwörter in der internationalen Berichterstattung, dass viele Akteurinnen, die sich eigentlich kurz vor diesem sogenannten Waffenstillstand verpflichtet gesehen haben, endlich etwas zu tun, wieder abgerückt sind davon, da jetzt ja der Anschein durch diese Wörter entsteht, dass eine Art Stabilisation oder eine Art akzeptable Situation geschaffen worden ist im Gazastreifen, ganz zu schweigen von was im Westjordanland und anderen Orten passiert. Und es kommt wieder mal zu einer Normalisierung. Und wenn wenige Leute hinschauen, was passiert, dann gibt es natürlich umso weniger Kontrolle von, was tatsächlich passiert. Denn die humanitäre Katastrophe ist immer noch real im Gazastreifen. Es gibt immer noch Menschen im Gazastreifen, die durch israelisches Feuer getötet werden. Es ist nicht so, als gäbe es keine Auseinandersetzungen, was das Wort eines Waffenstillstands ja eigentlich suggerieren sollte.
3: Ist es denn mittlerweile möglich, dass internationale Journalisten, Journalistinnen in Gaza streifen können?
2: Soweit ich weiß, nein.
0: Da gab es vor nicht allzu langer Zeit diesen spektakulären Fall, dass für das ZDF ein Medienteam im Gazastreifen unterwegs war, die Palestine Media Productions, PMP, mit denen das ZDF auch schon länger zusammengearbeitet hat. Und das Team wurde dann angegriffen von einer Drohne, die eine Rakete auf dieses Fernsehteam abgefeuert hat. Bei dem Angriff wurde ein Techniker getötet, ein 8-jähriges Kind und ein weiterer Mitarbeiter der Palestine Media Production wurde verletzt. Und das hat in Deutschland eine sehr, meiner Meinung nach, sehr seltsame Reaktion erzeugt. Pardon. Zuerst hat das ZDF sich darüber empört, also dass ein Fernsehteam angegriffen wurde. Dann wurde postuliert, dass das ein Vergeltungsschlag war für einen Angriff der Hamas. Die Hamas hätte sich nicht an den Waffenstillstand gehalten und der getötete Techniker sei ein Hamas-Kämpfer gewesen. Dafür wurden dann auch Beweise vorgelegt, also ein Dokument, was das belegen soll, dessen Authentizität aber nicht geprüft ist. Und daraufhin hat sich die mediale Einstufung in Deutschland geändert. Es wurde dann so von rechten Kreisen gesagt, wie kann es sein, dass durch deutsche Fernsehgebühren der Hamas-Terrorismus im Gazastreifen unterstützt wird. Und es wird überhaupt nicht davon geredet, dass ein Fernsehteam da angegriffen wurde und dass zwei Menschen getötet wurden, unter anderem ein 8-jähriges Kind. Habt ihr sicherlich auch verfolgt? Habt ihr das auch wahrgenommen, was da passiert ist?
1: Also größer gesprochen, Oren, wir haben gerade darüber noch geredet. Die gesamte Medienberichterstattung von den öffentlichen Medien in Deutschland, also den Staatsmedien meine ich damit, ist natürlich sehr geprägt davon, wie Deutschland diesen Konflikt darstellen möchte und damit verbunden, wie es sich selbst darstellen möchte. Also die Logik dahinter, was unterstützt der deutsche Staat und was nicht. Und das, was du gerade beschrieben hast, Elektra, ist ja genau so eine Art von, wie gehen wir jetzt mit etwas um, was passiert ist. Der Fokus ändert sich extrem schnell von was eigentlich passiert ist hin zu, wer waren denn die Menschen und wieso ist es vielleicht ja okay, dass das oder das passiert ist oder was daran ist jetzt nicht okay. Und das ist natürlich sehr stark verbunden mit dem Image, was Deutschland haben möchte von moralischer Staat, der praktisch ein Israel in diesem Narrativ so verstanden als Staat, der sich verteidigt und so weiter, den Deutschland auch unterstützen muss, da wird natürlich festgehalten an diesem Bild und da kann sich natürlich auch nicht erlaubt werden, dass Fehler eingestanden werden. Und das war halt sehr, sehr spürbar, sozusagen in dem ersten Jahr seit dem 7. Oktober 2023, wobei sich der Ansatz da, also wenn es Also der Ansatz an, wie über die Taten der israelischen Regierung und über den Krieg in Israel-Palästina berichtet wird, da hat sich natürlich auch was verändert in den letzten Monaten. Aber das Beispiel, was du genannt hast, ist einfach sehr klar. Ein Beispiel dafür, dass viele Akteuren ist sehr wichtig, wie, was für ein Image die Bilder und die Aussagen kreieren, über die sie Bericht erstatten.
0: Ich würde ein Fragezeichen hinter Staatsmedien machen, weil private Sender und auch die Zeitungen, die Presse, von denen man nicht sagen kann, sie seien Staatsmedien oder Staatspresse, da auch eine bestimmte Art haben, die sehr deutsch ist, darüber zu berichten. Also man sieht sich in einer besonderen Verantwortung, den israelischen Staat zu schützen. Und Kritik, falls sie überhaupt kommt, wird sehr, sehr vorsichtig und sehr zurückhaltend formuliert und immer in einem bestimmten Kontext eingebunden, aus meiner Sicht, der auch immer ein bestimmtes Narrativ darstellt. Und das ist etwas, was so durch die ganze Gesellschaft, glaube ich, sich durchzieht, wobei es da unterschiedliche Haltungen gibt. Keine Ahnung, welche Haltung jetzt mehr oder weniger vertreten ist, aber was man tatsächlich so in der veröffentlichten Meinung wahrnimmt, das ist schon sehr mit diesem allzu kritische Berichterstattung über die Taten der in Teilen rechtsextremen israelischen Regierung, auch wieder so eine Formulierung, in Teilen rechtsextrem, das möchte man nicht, damit würde man also die politischen Ziele von Deutschland und auch den humanitären Anspruch unterlaufen, was meiner Meinung nach paradox ist, weil die Lehre aus vergangenen Genoziden muss ja sein, dass Genozid, egal wem Genozide angetan werden, durch das humanitäre Völkerrecht verhindert werden sollten, nach Möglichkeit. Und da sehe ich in der deutschen Öffentlichkeit einen ganz, ganz deutlichen blinden Fleck. Ja. Aber wir haben hier auch redaktionsintern irgendwie in unserer, wir haben da auch zwei unterschiedliche Meinungen. Ja? Also da haben wir auch schon oft drüber diskutiert. Aber gut, darauf möchte ich jetzt gar nicht im Besonderen eingehen. Aber ist es so, dass vorher wurde es ja diese Gaza Humanitarian Foundation, die ja unter absurden Bedingungen irgendwie Menschen mit Lebensmitteln eben nicht versorgt hat, sondern sie dazu gezwungen hat, in so ein Rennen zu gehen, an nur 4 Verteilungspunkten versuchen, irgendwie Lebensmittel zu erhaschen, unter der ständigen Bedrohung dabei mit Tränengas beschossen oder angegriffen zu werden, auch von den Söldnern, die da angeheuert wurden, das zu machen. Die UN, die Lebensmittel, die jetzt hoffentlich den Gazastreifen erreichen, ist die Hungersnot beendet? Kommen jetzt Lebensmittel in ausreichende Menge, Versorgungsgüter, Medikamente, kommen die jetzt in den Gazastreifen während des Waffenstillstands? Oder wie sieht das jetzt da aus gerade?
2: Soweit ich weiß, ich habe auch in den letzten paar Tagen nicht so viele Nachrichten gelesen, ehrlich gesagt, aber soweit ich weiß, ja, es kommen manche Hilfsgüter rein und nein, auf jeden Fall nicht genügend. Also erstmal muss man sagen, am Anfang dieses Waffenstillstands gab es mehrere Tage, wo der Grenzenübergang über Rafah zwischen Ägypten und den Gazastreifen, dazu muss man auch sagen und erklären vielleicht zu den HörerInnen, die das noch nicht wissen, hinter der ägyptischen Grenze Richtung Gazastreifen gibt es noch eine kleine Streife von israelischer Armee, die dazwischen steht. Ne? Und man muss sagen, direkt in den ersten paar Tagen gab es mehrere Tage Blockade, also komplette Blockade, dass gar keine Hilfsgüter reingekommen sind, weil also die billige, meiner Meinung nach billige Ausrede die israelische Regierung war, dass Hamas sich nicht an den sozusagen Konditionen der ersten Phase dieses Waffenstillstands sich gehalten hat. Genau, also zu deiner Frage, Elektra, ja, kommen manche Hilfsgüter rein, aber auf jeden Fall überhaupt nicht ausreichend.
1: Und dazu kommt auch, dass dadurch, dass in diesen ersten Tagen wieder zum Beispiel der Übergang geschlossen worden ist, das heißt wieder diese Einfuhr von Gütern gestoppt worden ist durch die israelische Regierung, zeigt halt wieder mal die Situation, dass es immer noch der Fall ist, dass die israelische Regierung sehr willkürlich darüber entscheiden kann, wie viel in den Gazastreifen reinkommt und wie viel nicht. Und dadurch, dass das abhängig ist von der derzeitigen Regierung, es kann natürlich nicht von einer Lebensmittelsicherheit gesprochen werden, denn es könnte jederzeit wieder ein Grund gefunden werden, um die Lebensmitteleinfuhr, Medikamente und so weiter zu stoppen.
2: Ich würde auch was ganz gerne, du, das ist ein anderer Punkt, was du vorhin erwähnt hast, Elektra, das haben wir auch im Februar damals gesprochen, über diese sogenannte selektive Humanismus. Ne? Ich habe in den letzten paar Tagen ein bisschen darüber nachgedacht und das würde ich jetzt auch so ein bisschen für meine persönliche Empfinden dazu was sagen. Und zwar für die meisten israelische jüdische Menschen, mindestens die ich kenne, ist dieser in Anführungsstrichen Krieg beendet. Ne? Also A, ich finde, man kann durchaus mittlerweile sagen, das war oder ist ein Genozid und kein Krieg. Und B, sobald die restliche am lebenden Geiseln nach Israel zurückgekommen sind und die restlichen Leichen, ich glaube, dass noch eine oder zwei Leichen noch in Gaza sind unter den Schutt, aber sobald sie zurückgekehrt sind, war gefühlt mindestens für die meisten israelische, jüdische Menschen die Sache gegessen, also vorbei. Ne? Ich meine, dieses selektive Humanismus gab es schon davor, durchaus. Die meisten jüdische, israelische Menschen, die ich kenne oder mit denen ich gesprochen habe, hatten einfach gar keine Lust oder Interesse über das Leid der anderen, der Gazaner oder halt die Palästinenser, die im Westjordanland leben oder Ost-Jerusalem zu reden, weil sie nur über ihr Leid gesprochen haben. Und jetzt ist der Krieg für sie beendet. Und damit ist die Sache wieder in Ordnung. Also man muss sich gar nicht mehr drum kümmern, was auf der anderen Seite passiert. Ein gutes Beispiel dazu, wir haben letztes Mal Elektra, habe ich heute auch gehört, im Februar ein bisschen über israelische Medien und ein bisschen über Haaretz geredet. Ne? Bei Haaretz gab es während des ganzen Genozids auf der Online-Edition mindestens eine kleine Kasten, schwarze Kasten. Und da stand immer der wie viel tun, also so und so Tage zum Krieg, dann stand unten, wie viele Geiseln noch in Gaza als gefangen gehalten werden und unten stand sogar, wie viele PalästinenserInnen an dem Tag gestorben sind. Man muss das unterstreichen, laut der Hamas-Gesundheitsministerium. Und nachdem die restlichen Geiseln zurückgekommen sind, seitdem steht, und das schon seit Wochen, steht einfach, stehen gar keine Tage mehr, gibt es keine Anzahl mehr, sondern da steht der 7. Oktober Krieg. Da steht darunter, wie viele Leichen noch im Gefangenen oder halt im Gazastreifen sich befinden. Und zu den Totenanzahl von den PalästinenserInnen in Gazastreifen steht gar nicht mehr zu. Und das von einer wirklich, dachte ich mindestens bis dahin, linke israelische Zeitung, zeigt schon, wie halt die israelische Gesellschaft jetzt die ganze Situation betrachtet, finde ich, als vorbei. Vorbei, das war ein Krieg, kein Genozid, denken sie, finde ich, und das kümmern wir uns dann gar nicht mehr jetzt. Ja, das ist sehr, sehr traurig, finde ich. Und das enttäuscht mich auch sehr.
1: Als kleine Ergänzung, Oren hat geredet von einem täglichen Update, was Haaretz, wenn du das abonniert hast, also kostenfrei versendet hat per E-Mail. Das war jeden Tag ein Update zur Lage. Und da ist diese Titelveränderung jetzt passiert, hin zu State of Israel, glaube ich, und nicht mehr diese so und so vielter Tag des Krieges. Genau, und Haaretz gilt als linksliberale Zeitung, die innerhalb des Staates Israel offiziell operiert. Genau, und jetzt ist einfach sehr klar zu sehen, wie liberal sie sind.
0: Über Haaretz wurde mir gesagt, ich weiß nicht, ob das stimmt, dass Haaretz viel weniger in Israel gelesen wird als von Leuten außerhalb von Israel, die sich einfach über die Lage in Israel von der liberalen Zeitschrift informieren möchten. Ist das zutreffend?
2: Es ist lustig, dass das Gleiche hast du auch damals im Februar gesagt. Ich werde antworten, wie ich damals geantwortet habe, weil es sich, finde ich, nicht geändert hat. Jein. Also ja, es gibt viele Leute, die im Ausland leben, die über die Situation im Nahen Osten oder in Israel-Palästina sich ihre Informationen daraus nehmen. Es ist aber, wie Lucy das gesagt hat, eine staatliche Zeitung und es wird schon von Israelis auch gelesen. Es gibt schon Leute, die auch Abonnement haben, aber natürlich wirklich die Minderheit, absolute Minderheit.
1: Außerdem müssen wir uns natürlich bewusst sein, dass spätestens seit dem 7. Oktober, aber eigentlich schon davor, lebt ein größerer Teil von Israelis, von jüdischen Israelis, sowohl Palästinensern außerhalb von Israel-Palästina als innerhalb. Also das macht natürlich auch eine Leserinnenschaft aus.
3: Ich hatte da jetzt, also in dieser Wahrnehmung, ne, also wie in der israelischen Gesellschaft dieser Krieg wahrgenommen wird, dass der eben, dass es heißt, so, jetzt ist vorbei. War das dann vielleicht, ist das so eine Art, kann ich mir das vorstellen, als so eine Art kollektive Vorstellung? Es geht darum, die Geiseln nach Hause zu holen, das ist das Ziel. Also so eine Rationalisierung, wo es ein klares Ziel gibt, was mit diesem Ziel ist, ist ein rationales Ziel, zu sagen, wir wollen, dass diese gefangenen Menschen zurückkehren. Das ist unser Auftrag sozusagen, oder das ist der Auftrag der Armee und der Auftrag ist jetzt erfüllt und deswegen ist jetzt vorbei. Also ist das Ganze so eine Art kollektive Suggestion, so eine kollektive Selbsthypnose oder sowas, oder wie kann ich mir das vorstellen?
1: Ich glaube, das ist mehr oder weniger zutreffend. Ich würde es vielleicht nicht Rationalisierung nennen, sondern Priorisierung. Es ist auch real, auch bevor die Geiseln, die Lebendigen, jetzt zurückgeführt worden sind nach Israel, gab es Proteste für die Geiselfreilassung jede Woche. Und selbst da wurde schon stark kritisiert von linken Stimmen innerhalb von Israel, Palästina und außerhalb, dass diese Proteste einen alleinigen Fokus oder vor allem einen Fokus auf die Geiselfreilassung haben, die ganz stark, also ganz klar priorisiert worden ist. Das hat natürlich auch psychologisch damit zu tun, dass sich viele Menschen im Staat Israel mehr mit den Geiseln identifizieren können als mit den Menschen, mit den Palästinensern im Gazastreifen, aus einer Betroffenheit, wenn du eine jüdisch-israelische Person bist. Jedoch wurde sehr, sehr stark dieser Fokus hervorgehoben und jetzt, da die Geiseln zurück sind, sehen wir ganz klar, dass das real ist und immer noch so, also immer noch real ist, dass die größte Priorität die Geiselrückführung war. Und jetzt herrscht ein allgemeines, wie Oren gerade schon erzählt hat, fast schon ein Konsens darüber, der sogenannte Krieg ist zu Ende, die Geiseln sind zurück. Und jetzt geht es wieder in eine mehr oder weniger normale Situation von, es gibt wieder mal Konflikte mit den PalästinenserInnen, was ja basically ein Normalzustand ist schon seit 1948. Das ist mein Gefühl zu der Lage.
2: Ja, und zudem kann man auf jeden Fall auch sagen, das bestätigt auch nur noch stärker, was Lucy gerade gesagt hat, die Tatsache, dass Trump in Israel, die jüdische israelische Gesellschaft, aber auch unter ganz viele jüdische Menschen aus wirklich der größte Held der Geschichte glorifiziert wurde oder wird immer noch glorifiziert, zeigt das, dass man komplett blind ist, die Tatsachen zu sehen, dass Trump nicht nur die Geiseln jetzt zurückgebracht hat, sondern dass Trump auf dem besten Weg ist, seine, wie er das damals definiert hat, seine Riviera des Nahen Ostens in Gazastreifen auszuführen. Und wir haben letztes Mal im Februar darüber gesprochen, dass die Pläne damals waren, die PalästinenserInnen in Gazastreifen, und ich benutze nochmal imaginäre
0: Anführungsstrichen,
2: danke, die umzusiedeln, also im Endeffekt zu deportieren. Was mittlerweile gar nicht mehr die Lösung ist, sondern die Palästinenser wurden nicht deportiert, sondern die wurden dort gelassen, wo sie waren, in Gazastreifen. Denen wurde aber über 90% ihre gesamte Infrastruktur, das heißt Krankenhäuser, Schule, Universitäten, diverse medizinische Sorgeeinrichtungen, komplett zerstört. Und die meisten der palästinensischen Menschen in Gazastreifen heutzutage leben in Zelten und die haben nirgendwo hin, wo sie zurück können, weil alles zerbombt worden ist. Es laufen wirklich unfassbar viele Waisenkinder, gerade in Gaza, die ihre ganze Familien oder ihre Eltern verloren haben und niemand kümmert sich um die, weil es wirklich der Welt egal ist und natürlich auch der Israelis egal ist. Und ich wollte noch eine Sache sagen. Es ist nicht nur, dass jetzt für viele israelische jüdische Menschen in Israel der Krieg vorbei ist und deswegen sind die Siedler nicht mehr, sondern auch davor, während des Genozids, für die meisten israelischen Menschen, die halt vielleicht nicht einen direkten Bezug hatten zu Leuten, die am 7. Oktober ermordet oder verschleppt worden sind, war das Leben, außer punktuelle Bombardierungen, wo sie in den Bunker mussten, ziemlich normal. Das muss man so, schon so nennen. Ne? Also für Leute, auch in meiner Familie, in meinem engsten Freundekreis, im Allgemeinen Freunde in Israel, die konnten normal zur Arbeit gehen, die konnten verreisen. Und das ist halt diese große Privileg. Und ich muss mir das wirklich jedes Mal so irgendwie selbst sagen, weil ich das nicht glauben kann. Dass, also wie kann man wirklich sein Leben einfach oder ihr Leben einfach weiter normal leben, als ob nichts passiert, wenn wirklich geografisch 40, 50, 60 Kilometer entfernt davon dein eigenes Land einen Genozid begeht. Und das finde ich nochmal sehr, sehr traurig und das hat mir auch die Augen geöffnet über die Gesellschaft, wo ich aufgewachsen bin. Ja.
1: Oren, ich habe mich heute gewundert, tatsächlich dieser Plan, den Trump hatte mit dieser Riviera, also praktisch sehr großflächige Investitionen in den Gazastreifen, um irgendwelche kapitalistischen Immobilienträume zu verwirklichen. Ist das, wird darüber so noch gesprochen? Weil es gibt ja durchaus die Situation, da schon viele internationale AkteurInnen schauen auf den Gazastreifen, weniger als vor einem Monat, aber trotzdem ist es sehr präsent und ich mache dafür auch verantwortlich die Zivilgesellschaften, die in so vielen Ländern nonstop protestiert haben. Also ich glaube, viele Regierungen sind sich bewusst, dass sie nicht einfach komplett wegschauen dürfen. Das ist zumindest meine Hoffnung. Und es gibt ja die Realität gerade, dadurch, dass so viele internationale AkteurInnen nach wie vor auf den Gazastreifen schauen, dass die extreme Zerstörung, die passiert ist von Infrastruktur und allem, eventuell durch sehr große Investitionen, die nötig sein werden, zu einem Wiederaufbau führen können. Und da hatte ich mich eben gefragt, ob es, weil ich habe schon länger nicht mehr gehört davon, dass Trump da so etwas wie seine Ideen von damals geäußert hat. Aber ich bin da, also vielleicht habe ich das auch nicht mitbekommen.
2: Ja, ich habe auch in der letzten Zeit nicht so viel davon gehört oder darüber gehört, aber ich bin mir sicher, dass es immer noch im Hintergrund Trumps Plan. Und man muss das auch so benennen, Trumps Strategie oder Pläne halt für den

0: auch wenn es nicht jetzt im Vordergrund ist, das läuft ganz schön im Hintergrund und weil sonst Trump hätte kein Interesse da, weil ich glaube, es ist aus zwei Gründen, dass Trump wirklich am Ende so tachless mit Netanyahu gesprochen hat, was nur dann wirklich zu diesem Waffenstillstand geführt hat. Und das ist zum einen diese Plan für diese Nahost-Riviera. Und das Zweite ist auf jeden Fall dieser internationale Druck, wie du gesagt hast, Lucy, dass wirklich mehrere Länder Palästina als Staat anerkannt haben. Genau.
1: Da hatten wir jetzt aber jetzt in der Vorbesprechung schon beim letzten Mal im Oktober, Elektra und ich, uns, was sie eben erwähnt hatte, dass wir uns da auch mal streiten oder da auch verschiedene Positionen haben, hatte Elektra darauf hingewiesen, dass, also so habe ich dich verstanden, dass vor allen Dingen die Bombardierung eines Hamas-Büros oder einer Einrichtung, die von Hamas-Leuten genutzt wird in Katar, also ein Verbindungsbüro, dass der ist Angriff durch die israelische Armee auf Katar, dass das für jemanden, der selber riesige Investitionen hat, also der einen nicht geringen Teil seines Vermögens in Katar investiert hat, beziehungsweise jemand, der in den die Kataris sehr viel investieren, also in denen zum Beispiel eben dieses obszöne Flugzeug da, dieses vergoldete Flugzeug für mehrere hundert Millionen als Gastgeschenk ausgegeben wird, was ja so Sachen sind, die sozusagen in einer historischen Perspektive so irgendwie sowas, ein bisschen sowas haben wie, ja, das erinnert an die Zeit 1000 vor unserer Zeit oder sowas, ja. Also das erinnert mich an Erzählungen von Herodot oder irgendwie Pharaonengeschichten oder so, dass solche Art von Diplomatie gemacht wird, wie sie da zum Beispiel zwischen Katar und den konkret Trump gelaufen ist. Und dass in dem Moment, wo dieser Business-Partner Kataris, und das ist ja letztlich eine Großfamilie, die dieses Land besitzt, so, dass der Angriff auf diese Businesspartner oder auf deren Assets, um in deren Jargon zu bleiben, dass das einfach mal eine dieser auch momentan im Jargon sehr beliebten roten Linien überschritten hat. Und dass das eher das Eindenken war als die Tatsache, dass einige EU-Länder Palästina anerkannt haben. Ich glaube, das interessiert die gegenwärtige US-Regierung eher weniger.
2: Genau,
1: also da würde ich dir zum Beispiel zustimmen, ja. Elektra, in dieser Einschätzung.
2: Genau,
1: ja.
2: Genau, der Trump-Clan ist massiv in Katar investiert und umgekehrt. Und Benjamin Netanyahu hat eindeutig da, wie du gesagt hast, offensichtlich eine rote Linie überschritten. Also etwas, ja, das konnte er sich nicht herausnehmen, hat er aber gemacht. Aber die andere Frage ist jetzt, das politische Schicksal von Netanyahu, haben auch viele Leute gesagt, auch aus Israel, soviel ich weiß, ist verknüpft mit diesem Krieg. Also jetzt ist dieser Krieg offiziell beendet. Ist es einen, wie auch immer, Waffenstillstand übergegangen? Kommt jetzt irgendwann auch die Rechnung für Netanyahu? Oder wie sitzt er da im Sattel?
0: Von welcher Seite Rechnung? Von der israelischen?
2: Von der israelischen Zivilgesellschaft.
0: Juristische System. Ach so. Das ist eine gute Frage. Also wie gesagt, oder ich sage das jetzt, Netanyahu, ich glaube dadurch, dass Netanyahu jetzt mit Trump sozusagen jetzt die Geiseln zurückgebracht hat, die noch gelebt haben, hat das so ein bisschen an diese Anti-Mentalität gegen Netanyahu so was geändert, ein bisschen bei der Gesellschaft. Also ich habe in den letzten paar Wochen nicht so viel krasse Stimmen gegen ihn gehört. Bestimmt gibt es die noch, aber solange der Genozid gelaufen ist, war damals so eher ganz viele Gegenstimmen gegen ihn. Also ich sehe jetzt keine große Kritik jetzt.
2: Also die Angehörigen von Geiseln, die das Gefühl hatten, Netanyahu sind die Geiseln auch gerade recht, um also den Zorn der Bevölkerung aufrechtzuerhalten, wo sie dann aber auch den Eindruck hatten, er benutzt eigentlich die Geiseln eher für seine eigenen politischen Zwecke. Das ist jetzt quasi befriedet dadurch, dass jetzt also die noch lebenden Geiseln befreit wurden.
3: Jetzt direkt erstmal schon. Es gibt natürlich AkteurInnen, die immer noch wollen, dass Netanyahu ins Gefängnis kommt und für seine Verbrechen vor Gericht steht. International wurde ja gerade in der Türkei ein Haftbefehl gegen ihn.

0: geäußert. Im Land selber ist es erstmal ruhig, beziehungsweise so ruhig, dass es mir jetzt nicht extra aufgefallen ist, dass diese laute Stimme, die wirklich bis vor ein paar Monaten noch existiert hat, die sehr stark davon ausgegangen ist, dass Netanyahu direkt nach der Rückkehr aller Geiseln, nach einem sogenannten Waffenstillstand ins Gefängnis kommt, die ist jetzt ein bisschen ruhiger geworden, da sich Netanyahu mit Trump ja auch sehr inszeniert als Retter, als Lösungsfinder der Situation.
1: Ist es so, dass in Israel eine landesweite demokratische Wahl ausgesetzt wurde durch den Krieg? Wann ist die nächste turnusgemäße
2: Wahl? Soweit ich weiß, erst nächste September, also September 2026.
1: Okay, also Wahlen wurden nicht ausgesetzt wegen des Krieges oder des Genozids.
2: Das aber nicht, aber es gab ja auf jeden Fall nicht die Möglichkeit dazu, also auch wenn es irgendwie die Regierung gekippt wäre und die Gesellschaft das geschafft hätte, zu einer Wahl zu bringen, das könnte sowieso nicht passieren, weil es ja ein Notzustand war und deswegen Wahl während des Genozids wäre undenkbar oder war undenkbar.
1: Und juristische Verfahren, die gegen Netanyahu, von denen Lucy gesprochen hat, gibt es da etwas Konkretes? Gibt es konkrete Ermittlungen gegen Benjamin Netanyahu im Moment?
2: Durchaus. Das wird aber immer wieder auf die Länge gezogen. Also letztens vor ein, zwei Monaten gab es nochmal einen Gerichtsprozesstermin für Netanyahu und die Schlagzeile war danach, dass er eine starke Erkältung hat und deswegen mussten sie das abbrechen. Also ernst wird es nicht genommen.
1: Und ermittelt wird da wegen was? Also ich meine, das ist ja was völlig anderes als das Verfahren des Internationalen Strafgerichtshofs, das ihn und Galland ja per internationalem Haftbefehl sucht, an den sich diese UN-Unterzeichnerstaaten eigentlich halten müssen. Was für juristische Anklagen oder mit was für juristischen Problemen ist Netanyahu in Israel durch die israelische Justiz bedroht? Also was droht ihm da konkret?
2: Ich will jetzt nichts Falsches sagen, weil ich verachte so sehr diesen Mensch, dass ich wirklich nicht alle Gründe kenne. Ich weiß, es ist ganz viel korruptes Handeln als Premierminister, ganz viel, wie sagt man nochmal, Bribe?
1: Bestechung.
2: Genau, Bestechungen, während er Premierminister war. Vielleicht könnt ihr das auch ergänzen.
3: Also soweit ich weiß, müssen das ähnliche Nummern gewesen sein wie das, was jetzt Sarkozy ins Gefängnis gebracht hat, aber wo jetzt auch im Falle von Sarkozy, der ist ja gestern auch wieder auf freien Fuß gesetzt worden, weil keine Fluchtgefahr besteht. Das ist schon bemerkenswert, so eine Argumentation. Und da ging es eben darum, dass Wahlkampffinanzierung, also die Parteien und Wahlkampffinanzierung und dass er eben sehr wertvolle Geschenke angenommen hat, im Wert von mehreren hunderttausend, also jetzt umgerechnet im Wert von mehreren hunderttausend Euro.
2: Ja, das waren diese Bestechungen.
3: Das ist wohl ziemlich klar, dass es diese Geschenke gegeben hat. Und aber eben, es ist eine Prozessverschleppungstaktik, aber die kennt man bei einem Prototypen dieser Art von Herrschaft, wie Netanyahu sie in Israel ausübt, war ja Berlusconi. Und bei Berlusconi war das auch von Anfang an die Taktik, dass auch selbst in einem Land, das noch ein vergleichsweise intaktes Justizsystem hat, dass man da eben dieses Spiel spielt, Juristen reimt auf Fristen und dass man da eben mit Zeit auf Zeit spielt und alle Tricks ausnutzt, um entweder mit Zuständigkeiten oder auf Zeit zu spielen.
2: Ja, nur mit einem kleinen feinen Unterschied zu Berlusconi, dass bei Berlusconi kein anderes Volk darunter auch unterjocht war und ermordet wurde.
3: Also die Italiener haben sehr wohl an dem Irakkrieg teilgenommen. Hm. Und das war auch unter Berlusconi. Also das war jetzt nicht so, dass, wie soll ich sagen, dass das ein reines Operettenregime gewesen wäre. Die haben schon international und auch teilweise in Italien, also ich erinnere nur an den fürchterlichen G8-Gipfel in Genua 2001, im Sommer 2001, da haben die in einer Weise, wie soll ich sagen, die eigene politische Praxis so brutalisiert. Das war schon bemerkenswert, oder das war schon echt eine neue Qualität. Und die ist seitdem in allen möglichen anderen Epigonen von diesem Berlusconi aufgetaucht. Also so Leute wie Sarkozy würde ich als Epigone bezeichnen. Die Figur des Trump ist nicht vorstellbar ohne Berlusconi. Und ich glaube auch, Netanjahus Zeit beginnt ja auch ungefähr Ende der 90er Jahre, Anfang der Nullerjahre, beginnt ja auch erst Netanjahus Zeit. Und ich meine, Berlusconi ist Größenordnung 93, fängt er an. Also der ist wirklich ein Modell für diese Art von neuer Herrschaft und neuer Politik.
1: Wir haben noch etwa eine Viertelstunde. Also wir haben jetzt euch sehr viele Fragen gestellt. Ich stecke jetzt in dieser Sache nicht so richtig drin. Also man hört jetzt, ihr seid auch ganz leidenschaftlich darin zu sagen, das ist nicht einfach nur ein Krieg, das ist ein Genozid, was da stattgefunden hat. Wohingegen in Deutschland also wirklich heftigste Streits, heftige Konflikte ausbrechen. Wenn es auf diese Frage kommt, sogar Drohungen mit dem Strafrecht stehen da im Raum, auf Demonstrationen und so weiter. Warum ist es für euch so wichtig, diese Feststellung zu treffen, dass es eben nicht nur ein Krieg war und auch ein Rachefeldzug gegen eine Miliz-Terrororganisation, die von der anderen Seite in diesem abgesperrten Bereich, den Israel kontrolliert, irgendwie da bekämpft werden musste. Also das vielleicht hilft es irgendwie auch den Debatten, die hier in diesem Land stattfinden. Ich meine, wir sind nur ein kleiner Sender, wir haben eine geringe Reichweite, aber das würde ich auf jeden Fall noch fragen.
0: Also für mich hat diese Frage nach dem Genozidbegriff zwei Seiten. Und das eine ist ganz gut dazu, was ihr gerade meintet bezüglich funktional oder dysfunktionalen Justizsystem. Einerseits ist in weiten Feldern der linken Szene international Palästina-Solidarität wird natürlich der Begriff des Genozides genutzt, weil darauf gehofft wird, dass eine entsprechende Reaktion kommt von der internationalen Gemeinschaft, vom internationalen Recht, die dann sozusagen sich beziehen auf diesen Vorwurf des Genozides, was ein Verbrechen, das hat bestimmte Definitionen und bestimmte Konsequenzen, die damit kommen sollten, wenn ein Akteur, wenn ein Staat sowas ausübt. Das ist natürlich einerseits der Grund, warum dieser Begriff des Genozides von so vielen Menschen benutzt wird und darauf bestanden wird, weil natürlich die Agenda dahinter besteht, dass es zu entsprechenden Konsequenzen führen soll. Natürlich haben wir gesehen in den letzten 2 Jahren, sehr ernüchternd, sehr frustrierend, für manche Leute auch überhaupt nichts Neues, dass das internationale Recht leider nur in bestimmten Fällen angewandt wird und im Moment ganz aktiv untergraben wird von vielen Akteurinnen, auch Deutschland speziell als Land, welches bestimmte Beschlüsse nicht wahrnimmt, nicht folgt und deshalb ja auch so eine starke Agenda hat, sich gegen diesen Genozidbegriff zu stellen, weil das natürlich, wenn sie das einsehen würden, wenn sie mit dieser Analyse der Situation arbeiten würden, wird das natürlich auch Handlung von ihrerseits fordern, welche anders ist als eine Unterstützung des Staates Israels, eine unweigerliche Unterstützung, die natürlich mittlerweile etwas aufgeweicht ist, aber das war sehr der Trend sozusagen im ersten Jahr nach dem 7. Oktober. Also diese Hinsicht einerseits des sich berufen auf internationales Recht, auf internationalen Konsens, was wie Konsequenzen haben müsste. Und zweierseits gibt es natürlich auch hinter der Nutzung des Wortes Genozides die Agenda, dass sehr stark darauf geguckt wird, schon seit Jahrzehnten, was in Israel-Palästina passiert, vom Staat des Staates Israels, also vom Anfang, wie der Staat gegründet wurde, auf Praktiken, auf langsamen Siedlerkolonialismus, wie wir ihn im Westjordanland sehen und so weiter. Und dann auch in Verstrickung internationaler Politik, wie der Staat Israel mit Europa zusammenarbeitet, wie der Staat Israel mit den USA zusammenarbeitet, mit anliegenden arabischen Ländern. Also da gibt es natürlich schon seit Jahren Menschen, die sehr genau analysieren, was passiert. Und das, was im Gazastreifen passiert, ist, und das ist auch bestätigt von vielen Menschenrechtsorganisationen, zum Beispiel B'Tselem, dass was passiert, nicht nur eine kriegerische Auseinandersetzung oder ein militärischer Konflikt ist, sondern ein Genozid. Da ist eine, und das sieht man vor allem jetzt in Retrospektive, und das haben viele Leute aber auch schon während der aktiven Militäraktionen gesehen, dass es Züge von ethnischer Säuberung gibt, dass es Züge von absichtlicher Zerstörung von Infrastruktur gibt, von absichtlicher Ermordung von ZivilistInnen. Viele Aspekte, die einfach eine Situation als einen Genozid benennen.
2: Ja, und von meiner Seite aus, also erstmal bin ich 100% einverstanden mit Lucy, was sie gesagt hat. Und zudem kann man noch zwei Sachen sagen. Erstmal, die Tatsachen sprechen für sich selbst. Man redet mittlerweile als Tatsachen, dass über 60.000 Menschen in Gaza-Streifen seit dem 7. Oktober 2023 bis heute ermordet worden sind. Darunter 20.000 Kinder. Da sind die Zahlen noch nicht die finale Zahlen sozusagen, weil noch ganz, ganz viele Menschen liegen unter Schutt und unter zerstörte Häuser, die gar nicht gezählt worden sind. Das heißt, das ist viel mehr als das. Und Lucy hat ja ein paar Mal gesagt, das mit der Absicht. Ich glaube, uns beide ist das völlig klar, auch dass nach der internationalen Definition von Genozid eine der wichtigsten, ich sag mal so, Teile dieser Definition ist, ist ja die Absicht eines Volkes oder ein Teil eines Volkes zu vernichten. Und wenn man die letzten zwei Jahre betrachtet, mit welcher Absicht die israelische Regierung, die israelische Armee seine Macht während dieses Genozids in Gazastreifen ausgeübt hat, sieht man eine Absicht. Eine Absicht, mindestens ein Teil des palästinensischen Volkes, wenn nicht das Ganze, in Gazastreifen zu vernichten. Und deswegen für mich und für Lucy auch, glaube ich auch, gibt es hier gar keine Frage. Und ich finde es sehr schwierig, wenn Leute, vor allem in Deutschland, auch das immer noch als Krieg benennen und nicht Genozid.
3: Das war einer der Punkte, wo an dem Elektra und ich eine Differenz haben. Also jetzt ist die Frage, ob ich jetzt erstmal darauf eingehe, was jetzt mein Argument wäre, oder nochmal zurückgehe auf diesen Begriff, was du vorhin eingebracht hast, Oren, was ich ein sehr gutes Stichwort finde, nämlich den selektiven Humanismus. Also der eben die Universalität von Rechten oder von Menschenrechten eben nicht mehr also anerkennt, sondern eben das selektiv handhabt. Es gibt Menschen, für die gelten Menschenrechte, und es gibt Menschen, für die keine Menschenrechte gelten. So verstehe ich diesen Begriff vom selektiven Humanismus. Ne? Das ist also unter diesem Gesichtspunkt, wenn ich das wirklich so auf einer Nulllinie betrachte, dann kann ich eure Argumentation nachvollziehen. Aber ich sehe da allerdings zwei Punkte. Das eine ist ein historischer Punkt und das andere ist ein praktisch-politischer Punkt. Wenn es wirklich darum geht, diese Akteure, die gerade dabei sind, eine solche Menschen, nicht nur menschenverachtende, sondern menschenfeindliche Praxis anzuwenden, wenn ich diese Akteure stoppen will oder wenn ich die Bevölkerung, die hinter diesen Akteuren steht, dazu bringen will, diese Akteure zu stoppen, ist es dann sinnvoll, in einem Land, das gegründet worden ist aufgrund eines Völkermordes und das nicht nur gegründet worden ist auf Wegen dieses Völkermordes, sondern weil es diesen Völkermord gab, haben wir heute überhaupt erst den Straftatsbestand des Völkermordes. Den gab es nicht nach 1918, 19, nach dem Völkermord in den Armeniern. Den gab es nicht 1912, 1913 nach dem Völkermord an den Herero und Nama. Sondern dass wir von Völkermord reden oder von Genozid, gibt es erst seit dem Zweiten Weltkrieg. Und das Land, das sich aus Grund dieser Erfahrung gebildet hat, gegen dieses Land dieses Argument anzubringen, ist ein bestimmter politischer Vektor, den ich nicht verstehe.
0: Wieso sollte es Akteure denn von einem Vorwurf befreien, nur weil sie historisch den Holocaust erfahren haben und deshalb freigesprochen sind davon oder also diese Unvorstellbarkeit, dass in Anführungsstrichen Opfer nicht so in Anführungsstrichen Täter werden können, das ist für mich unverständlich. Und ich sehe das sehr viel im deutschen Diskurs. Und das ist ja der größte Kritikpunkt, dass genau aus dieser historischen Situation heraus Genozide dürfen nicht verglichen werden. Sie sind alle schrecklich. Der Holocaust, so wie er passiert ist, wird sich hoffentlich nie wieder wiederholen und tut er auch nicht im Moment. Aber es ist trotzdem ein Genozid, der in Gaza passiert ist. Und dieses Argument anzubringen, dass nur wenn einem Volk oder ein Teil von einem Volk so etwas passiert ist, dass sie selber nie in der Situation sein können, Ähnliches zu tun, finde ich basierend auf einer Logik, die nicht der Realität entspricht, weil wir ja durchaus in einer Realität wohnen, wo Opfer und Täter und sich das auch verändern kann.
2: Das und eine Sache hast du vergessen, wir haben jetzt leider keine Zeit, das Ausführliche zu besprechen. Du hast ja über diese Gründung des Staates Israels geredet, 48. Man muss das wirklich verstehen, und das sage ich als jüdischer Mensch, der in Israel aufgewachsen ist, dem aber die Augen geöffnet worden sind in den letzten 2 Jahren vor allem. Die Gründung des Staates Israels hat sich auf eine Vertreibung von 750.000 palästinensische einheimische Menschen, die halt in Palästina davor gelebt haben, basiert. Sozusagen, die haben das Land gegründet. Dieses zionistische Projekt hat das als Ziel genommen, sozusagen das Land so aufzubauen ohne die PalästinenserInnen. Und deswegen wurden sie vertrieben. Da hat die Nakba stattgefunden. Und Israel sozusagen, weil sie halt mit dem Holocaust, ja, der Holocaust war so der letzte Schritt oder die letzte Etappe, die dieses zionistische Projekt aus der Theorie in die Praxis gebracht hat. Nur dass in der Praxis, muss man sagen, spätestens seit 47, 48 hat dieses zionistische Projekt sein eigenes Land, was sowieso sehr problematisch ist, wenn man das logisch betrachtet, so objektiv, ein homogenes Land, nur für ein Volk, hat super was Nationalistisches, finde ich, hat es auch in Israel bis heute. Und sich basierend auf einheimische Menschen, die dort Jahrhunderte davor schon gelebt haben, zu vertreiben. Und ich stimme auch Lucy zu. Und das ist auch daraus, also diese Rechtfertigung oder diese Entschuldigung für Israel, dass sie nicht zu Täter sein können, darauf basiert sich auch dieser ganze Begriff, diese Staatsräson in Deutschland, der super problematisch ist, weil da spielen Menschenrechte und da spielt wiederum dieses selektive Humanismus, ne? Also, ja, in Deutschland wollen wir ja für Humanismus kämpfen, aber wenn der Staatsräson da drüber steht, dann wo bleiben die Menschenrechte? Wo bleibt dieser Humanismus ohne halt selektive Humanismus, ne? Und da machen die Deutschen genauso wie die Israelis auch dieses selektive Humanismus. Finde ich.
3: Ja, wir sind jetzt wirklich am Ende der Sendung. Der Sendezeit, eine Minute noch. Ja.
4: Wir haben noch 20 Sekunden,
3: uns, um uns zu verabschieden. Genau, uns zu bedanken für
2: vielleicht noch ganz Gäste. Kurz, bevor ihr euch bedankt. Wir haben jetzt fast gar nicht über unsere Gruppe gesprochen. Vielleicht nur ganz kurz erwähnt, wir haben wirklich eine tolle Gruppe hier in Berlin. Lucy und ich sind da auch in der Chorgruppe, in der Leitungsebene. Und es gibt sehr viel, wo man sich beteiligen kann in Aktivismus. Wir haben eine Internetseite, das ist friendsofst.de. Dort könnt ihr euch gerne unsere Aktivitäten, unsere bereits stehende Arbeitsgruppen euch angucken. Und wir würden uns sehr freuen, wenn noch mehr Leute zu uns kommen würden.
3: Ja, vielen Dank, Olen, vielen Dank, Lucy, vielen Dank, Elektra.
4: Und vielen Dank, Johannes, der die Sendung gefahren hat.
2: Vielen Dank fürs Kommen.
0: Danke.
2: Danke.

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4: Hallo zusammen, wir sind wieder hier mit dem libertären Podcast, eurem anarchistischen Monatsrück, manchmal aber auch Ausblick. In diesem Monat geht es um Schutzehen und dank Radio Frei aus Erfurt um die Aussichten auf die Proteste gegen den AfD-Bundesparteitag in Erfurt Anfang Juli. Dazu gibt's News und Satire, so wie ihr das kennt. Wir sind übrigens immer froh über Feedback und Hinweise auf spannende Veranstaltungen und Aktionen. Schreibt uns einfach an aradio-berlin@riser.net oder auf Mastodon unter aradio-berlin. Alle Infos zu uns und alle unsere anderen Audios findet ihr unter aradio-berlin.org. Und wir haben immer noch Soli-Shirts. 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Jetzt aber Schluss mit dem Gelaber und ab in den Podcast. Mit den News.
5: Mitte Mai haben sich 2000 Frauen in Kobane getroffen. Teilnehmerinnen waren aus verschiedenen Städten Nordostsyriens vertreten, sowie Frauenorganisationen, Angehörige von Gefallenen sowie Kämpferinnen der YPJ, der Frauenverteidigungseinheiten. Sie fordern eine stärkere politische Beteiligung am Wiederaufbau von Syrien. Es wurde unter anderem um Frauenrechte, Verfassungsfragen sowie die Verteidigung der Errungenschaften der Selbstverwaltung gesprochen.
6: Frauen sind nicht nur Beteiligte oder Funktionsträgerinnen, sie sind die Architektinnen des Friedens. In der neuen syrischen Ordnung dürfen Frauen nicht erneut an den Rand gedrängt werden.
5: Zudem wurde erklärt, dass die YPJ offiziell als legitime Schutzkraft der Gesellschaft anerkannt werden sollte. Auf Alles Barrikadas gefunden, von Knack News übersetzt, wurde ein Text von Anarchist Front, einer anarchistischen Gruppe aus dem Iran. Der Autor kritisiert die Unterstützung bzw. Solidarität von Gruppen und Organisationen der radikalen Linken des Kapitals, vorwiegend antiimperialistische, also marxistisch-leninistische, anti-islamische Republik Irans. Diese Haltung ist aber nicht exklusiv für die oben genannten Gruppen, sondern wird auch von einigen anarchistischen Gruppen geteilt. Nationale Souveränität als Strategie, eine anarcho-kommunistische Kritik. Die Solidarität mit dem Iran als Zentrum des antiimperialistischen Widerstands, vor allem in Bezug auf Palästina, lässt jede antistaatliche und revolutionäre Haltung verschwinden und fällt vor allem den revolutionären Kräften in Palästina, Israel und Iran in den Rücken, denn diese kämpften gegen ihre herrschende Klasse. So wird der soziale Krieg durch einen Konflikt zwischen Nationen ersetzt und von der Abschaffung des Kapitalismus und des Staates kann keine Rede mehr sein.
6: Keine Form von Solidarität, nicht einmal in ihrer nationalen Ausprägung, kann Befreiung bringen, denn die Idee der Souveränität selbst impliziert Machtkonzentration und die Reproduktion von Hierarchien. Aus dieser Sicht besteht der Hauptwiderspruch nicht zwischen Nationen oder Imperialismen, sondern zwischen den verschiedenen Formen der Machtorganisation von oben und den Möglichkeiten der Selbstorganisation von unten. Daher führt die Annäherung, selbst wenn sie nur vorübergehend und taktisch ist, an Projekte, die sich um die Verteidigung der nationalen Souveränität drehen, unweigerlich zur Reproduktion genau jener Verhältnisse, die die Befreiung eigentlich abschaffen sollte. Kein emanzipatorisches Projekt kann mit Werkzeugen und Konzepten vorankommen, die im Wesentlichen dazu geschaffen wurden, der Festigung der Herrschaft zu dienen. Aus diesem Grund ist es das, was derzeit als Isolation oder Marginalisierung der Anarchistinnen und Anarchisten bezeichnet wird, in der Realität das Beharren auf einem Horizont, der nicht bereit ist, sich auf Kosten taktischer Vorteile in der Sprache und der Logik der Macht aufzulösen, selbst wenn der Preis dafür darin besteht, sich gegen die verschiedenen Strömungen der Linken zu stellen und Ablehnung und Spott zu ertragen.
5: Auf freie-radio.net finden sich die Audiomitschnitte der diesjährigen Mycelium-Tagung. Die Vorträge haben Themen wie Wege zu einer libertären Ethik, Politik und Ökologie, verschiedene geschichtliche Resümees über anarchistische Strömungen, dem Ankommen in sozialen Bewegungen, gegenseitige Hilfe in Krisenzeiten und vieles mehr. Die Tagung beinhaltet theoretische Themen, die Inspiration liefern kann und damit in die Praxis umgesetzt werden kann. Ein Solarpunk-Account auf Substack, der von Ilya Claude, ruft auf, Solarpunk braucht euch. Warum Solarpunk mehr Stimmen und Visionen von People of Color braucht.
6: In meinem Umfeld sind Leute oft fasziniert, wenn ich ihnen diese Idee vorstelle, aber es ist trotzdem ein bisschen beunruhigend, dass selbst die radikalsten Leute, die ich kenne, keine Ahnung haben, dass das, was sie im echten Leben tun, genau das ist, wovon andere träumen, um uns zu befreien, um für den Frieden zu kämpfen, um eine bessere Zukunft zu gestalten, müssen wir das Land befreien und wir müssen alle dazu begeistern, dasselbe zu tun. Wir müssen die Revolution unwiderstehlich machen. Seit Generationen prägt die schwarze Kultur die Welt. Die Menschen achten auf unsere Mode, unsere Musik, unsere Bewegungen, unsere Sprache, unsere Körper und sogar unseren Geist, auch wenn sie das nur ungern zugeben, besonders Letzteres. Genau deshalb hat Amerika so sehr versucht, unser Volk und unsere Kultur zu einer Ware zu machen. Und in letzter Zeit sind sie dabei immer raffinierter vorgegangen. Sie beeinflussen unsere Medien, um echte radikale Botschaften zugunsten von Gewalt und Verrat in den Hintergrund zu drängen. Sie erwecken den Anschein, als gäbe es unsere Geschichte gar nicht. Oder als beschränke sie sich lediglich auf Unterhaltung oder Sport. Sie kriminalisieren, dämonisieren und bevormunden unsere Radikalen, bis sie in der Versenkung verschwinden oder, schlimmer noch, unkritisch vergöttert werden.
5: Solarpunk ruft uns zum Träumen auf. Also lasst uns von Geschichten wecken, die uns helfen, Ideen zu haben, die Gesellschaft zu verändern. Oder lasst uns selbst Solarpunk schreiben. In Athen befindet sich Aristoteles Xanthis weiterhin im Hungerstreik. Er protestiert damit gegen die Räumung von Prosphyika, einer sozialen und autonomen Nachbarschaft. Mitte Mai befand sich Aristoteles seit 2 Monaten im Hungerstreik und es gab viele Solidaritätsbekundungen, unter anderem in Berlin in der Rigaer Straße 94.

0: Das war Der Träumer von Crème Brûlée. Und nachdem wir jetzt mit den News den ernsten Teil der politischen Landschaft abgedeckt haben, schauen wir uns nun den weirden Teil an. Mit unserer nicht mehr ganz so neuen Kolumne Weird Politics. Und danach gibt es gleich nochmal Musik, nämlich Revolutionsmusik von Geigerzähler.
1: Hast du gehört? Berlin will sich ernsthaft für die Olympischen Spiele 2036 bewerben.
2: Ah, die perfekte Mischung aus Größenwahn, Beton und Standortmarketing.
1: Und natürlich heißt es wieder ein Fest für die Menschheit.
2: Ja, für die Menschheit mit Sponsorenvertrag.
1: Offiziell geht's um Sport.
2: Praktisch geht's um Investitionen, Immobilien und globale Vermarktung.
1: Die klassische Olympiatradition.
2: Milliarden aus öffentlichen Kassen.
1: Für private Profite.
2: Und danach bleiben leere Arenen.
1: Aber immerhin nachhaltig leer.
2: Mit Solarpanel auf dem VIP-Bereich.
1: Mich irritiert ja schon die Jahreszahl.
2: 1936, Reloaded.
1: Genau, Berlin und Olympia, das hatten wir doch schon mal.
2: Die Nazis fanden das damals auch eine super Gelegenheit für internationales Image-Management.
1: Und jetzt träumen manche wieder von nationaler Größe.
2: Nur diesmal mit InfluencerInnen und Greenwashing.
1: Und vielleicht einer starken AfD.
2: Das ist ja das eigentlich Unheimliche.
1: Man stelle sich vor, Olympia 2036.
2: Mit autoritärem Rechtsruck. Als Rahmenprogramm.
1: Eröffnungsfeier präsentiert von Sicherheitsgesetz und Abschiebedebatte.
2: Die Welt zu Gast bei Freunden, kontrolliert durch Gesichtserkennung.
1: Aber keine Sorge, alles klimaneutral.
2: Bis auf den Beton, die Flügel, die Bauprojekte und die Massenüberwachung.
1: Hast du das neue Trump-Phone gesehen?
2: Du meinst dieses goldene Smartphone der Trump-Familie?
1: Genau. Ein Telefon wie ein vergoldeter Autounfall.
2: Endlich ein Handy, das aussieht wie Korruption in Geräteform.
1: Offiziell natürlich ein patriotisches Produkt.
2: Klar, Nationalismus mit Ladeanschluss.
1: Made for America.
2: Zusammengeschraubt vermutlich einmal quer durch globale Billiglohnketten.
1: Aber mit goldener Hülle.
2: Damit man den Klassenunterschied auch beim Telefonieren spürt.
1: Ich finde faszinierend, wie offen das alles geworden ist.
2: Was genau?
1: Früher mussten PolitikerInnen wenigstens so tun, als würden sie Amt und Geschäft trennen.
2: Heute wird einfach direkt aus dem Oval Office heraus vermarktet.
1: Politik als Dauerwerbesendung.
2: Mit angeschlossener Präsidentschaft.
1: Und die AnhängerInnen kaufen das begeistert.
2: Natürlich. Der moderne Personenkult kommt eben mit Merchandise.
1: Früher gab's Heiligenbilder.
2: Heute goldene Smartphones.
1: Und wahrscheinlich bald die Trump-Smartwatch.
2: Mit eingebautem Wahrheitsfilter.
1: Wie funktioniert der?
2: Alles wird vermutlich in Fake News umbenannt, was Trump nicht gefällt.
1: Praktisch.
2: Vor allem für Leute, die Realität als optional betrachten.
1: Das Verrückte ist ja, viele seiner Fans sehen darin gar kein Problem.
2: Im Gegenteil. Sie feiern die offensichtliche Geschäftemacherei sogar.
1: Als Zeichen von Erfolg.
2: Im Kapitalismus gilt Reichtum ja als moralisches Argument.
1: Egal, wie er entsteht.
2: Oder auf wessen Kosten.
1: Und das Telefon selbst?
2: Ist wahrscheinlich technisch völlig durchschnittlich.
1: Aber ideologisch aufgeladen.
2: Wie fast alles im modernen Konsumkapitalismus.
1: Du kaufst kein Produkt mehr.
2: Sondern Zugehörigkeit.
1: Eine politische Identität mit USB-C.
2: Und Goldlack.
1: Hast du die Proteste gegen Rodrigo Paz in Bolivien verfolgt?
2: Ja, wieder dieses alte politische Wunder, die Armen sollen die Krise bezahlen, die sie nicht verursacht haben.
1: Und wenn sie protestieren?
2: Dann entdeckt der Staat plötzlich seine harte Seite.
1: Polizei, Repression, Räumungen.
2: Der Sozialstaat mag schwach sein, der Sicherheitsstaat selten.
1: Offiziell geht es natürlich um Ordnung.
2: Klar, Ordnung heißt meistens Eigentum schützen, Unruhe beseitigen.
1: Vor allem, wenn die Unruhe arm ist.
2: Oder indigene Communities betrifft.
1: Interessant finde ich ja, wie schnell dann immer von Stabilität geredet wird.
2: Das Lieblingswort jeder Regierung, die Angst vor der eigenen Bevölkerung hat.
1: Und Rodrigo Paz verkauft sich als verantwortungsvoller Modernisierer.
2: Was oft bedeutet, sparen unten, beruhigen oben.
1: Aber viele setzen jetzt wieder Hoffnungen in die linke Mass.
2: Als gäbe es dort keine Probleme.
1: Evo Morales wird ja weiterhin fast wie eine historische Kultfigur behandelt.
2: Ja, der revolutionäre Caudillo mit Personenkult.
1: Das ist doch der Widerspruch.
2: Welcher?
1: Eine Bewegung spricht von Befreiung
2: und organisiert sich dann um starke Männer herum.
1: Mit Fahnen, Symbolen und sehr langen Reden.
2: Lateinamerikanische Politik liebt eben charismatische Vaterfiguren.
1: Auch links.
2: Gerade links manchmal.
1: Dabei verändert sich die Machtform kaum.
2: Nur die Rhetorik.
1: Der Staat bleibt zentral.
2: Die Polizei bleibt bewaffnet.
1: Die Wirtschaft bleibt extraktivistisch.
2: Und die Bevölkerung soll geduldig bleiben.
1: Und wenn Menschen sich selbst organisieren?
2: Dann wird's für alle Parteien Unangenehm.
1: Weil echte Selbstorganisation nicht gut in Wahlprogramme passt.
2: Und noch schlechter in Machtapparat.
1: Die Proteste zeigen ja etwas Wichtiges.
2: Dass viele Menschen weder der neoliberalen Rechten noch dem alten Kaudillismus vertrauen.
1: Sondern einfach würdig leben wollen.
2: Ohne ausgebeutet zu werden.
1: Und ohne von Polizei regiert zu werden.
2: Oder von Parteiapparaten.
1: Vielleicht liegt genau darin die eigentliche Gefahr für die Mächtigen.
2: Welche?
1: Dass Menschen merken, dass sie einander mehr brauchen als ihre AnführerInnen.

0: Zwei Menschen treffen sich am Standesamt. Sie haben sich kaum gekannt, sind sich fremd und doch entscheiden sie sich zu heiraten. Nicht aus Liebe, sondern aus Solidarität, aus Notwendigkeit, aus dem Wunsch nach Sicherheit. Das ist eine Schutzehe. Zugegeben, etwas sehr verkürzt. Deutlich ausführlicher hat Pia Klemp kürzlich in Berlin über dieses Thema einen Vortrag gehalten. Dies ist eine Zusammenfassung des ersten Vortragsteils über die Geschichte der Schutzehen in Deutschland. Vorausgehend ihre Klarstellung:
1: Wir können natürlich nicht über Deutschland und auch nicht über binationale Ehen in Deutschland sprechen, ohne dass wir auch über Rassismus, Klassismus und Sexismus sprechen. Und ja, viele diskriminierende Erfahrungen werden innerhalb von dem Vortrag erwähnt und wiedererzählt. Thematisch bedingt werden Begriffe fallen oder sind auch in diesem sehr ansprechenden Sien zum Thema Schutzehe zu hören. Sowohl im Vortrag als auch im Sien fallen immer wieder Begriffe wie AusländerInnen, ausländisch, deutsch, nicht deutsch. Das bezieht sich offensichtlich ausschließlich auf die juristischen Tatsachen. Mir ist es herzlich egal, ob sich jemand einer Nationalität zugehörig fühlt oder nicht. Bei dem Thema, ja, müssen wir leider, geht's leider darum, welchen Pass man hat oder nicht.
0: Das erwähnte frei zugängliche Sien, das sie zusammen mit anderen verfasst hat, verlinken wir euch in den Shownotes. Was aber hat es nun im Detail mit Schutzehen und Scheinehen auf sich?
1: Eine Scheinehe ist eine Ehe, in der mindestens einer der Eheleute einen Vorteil erfährt, ohne dass in dieser Ehe eine sogenannte eheliche Lebensgemeinschaft geführt wird. Das ist ein ominöser Begriff, über den wir häufiger heute Abend stolpern würden. Also das heißt, mindestens in einer Ehe, ohne eine echte Ehe zu führen, damit mindestens eine Person einen Vorteil erlangt. Traditionell sind das in Deutschland Sachen wie eine Frau zu besitzen, Steuern sparen, erben oder Kinder legitimieren. Eine Schutzehe ist eine Scheinehe mit einem solidarischen Charakter. Das heißt, es ist keine echte Ehe, es ist keine echte eheliche Lebensgemeinschaft geführt und mindestens einer der Eheleute erfährt einen Vorteil dadurch. Und worin dieser Vorteil lag, das hat sich über die Jahre und Jahrzehnte geändert, hat immer mit der politischen Gesamtsituation zu tun. Grundsätzlich lässt sich sagen, dass es in Deutschland seit etwa 150 Jahren Schutzehen gibt und sich Leute ziemlich gute Dinge einfallen lassen haben, um die Vorteile einer Ehe zu ihrem Gunst zu nutzen. Grundsätzlich, Ende des 19., Anfang des 20. Jahrhunderts gab es das sogenannte formale Konsensprinzip. Siehst, die Ehe ist ein Vertrag, den zwei Leute, die heiraten dürfen, also die alt genug sind und nicht schon verheiratet sind und Mann und Frau sind, wenn die sagen, wir wollen heiraten, gehen zum Standesamt, werden verheiratet. Das ist zugegebenermaßen eine langweilige Feststellung, aber sehr wichtige Feststellung.
0: Denn dieses formale Konsensprinzip bedeutet, die Zustimmung der Eheleute ist ausreichend, der Staat prüft keine Motive zur Eheschließung.
1: Scheinehen wurden damals als Simulationsehen betitelt, waren weder im Kaiserreich noch in der Weimarer Republik verboten und wurden dementsprechend auch nicht geprüft und bestraft. Worum es damals vor allen Dingen waren Versorgungsehen, also schnell noch heiraten, hoffentlich stirbt der bald, die Witwenrente einstreichen, Namensehen, um halt gesellschaftlich aufzusteigen und Kinder legitimieren.
0: Heiraten und vor allem sich wieder scheiden lassen war vor 1933 wahnsinnig kompliziert und Vorteile aus einer Ehe auch nicht so weitreichend. Einige Menschen nutzten sie trotzdem für sich. Rosa Luxemburg heiratete 1898 einen deutschen Mann, um in Deutschland politisch aktiv sein zu können und nicht abgeschoben zu werden. Der russischen Mathematikerin Sofia Kowalewskaja war es in Russland verboten zu studieren. Sie heiratete heimlich einen anderen Russen, um unabhängig vom Vater reisen zu können. 1869 begann sie ihr Studium in Heidelberg. 1884 war sie die erste Professorin für Mathematik weltweit.
1: Wenn das also damals gar nicht so ein Problem war, zwar nicht in der Weimarer Republik verboten, davor auch nicht. Wer hat's erfunden? Wer hat ein Problem daraus gemacht? Ihr werdet alle wahnsinnig überrascht sein. Es waren natürlich was? Es waren natürlich die Nazis. Und die Nazis sind aber nicht alleine auf die Idee gekommen, sondern ideengebend war die Deutsche Adelsgenossenschaft. Das war damals der größte Verbund deutscher Adliger und die waren nicht nur ekelhaft elitär, sondern auch zutiefst rassistisch und antisemitisch. Der deutsche Adel hat seit jeher große Angst davor, dass der Pöbel sich einheiratet und dann auch große Namen trägt. Und dagegen wollten sie sich verwehren. Sie waren von Anfang an, also auch schon lange vor 33, ganz klar auf Linie mit den Antisemiten von der NSDAP und haben dann 1933 bei Hitler persönlich vorgesprochen und haben erklärt, dass es sehr, sehr wichtig wäre, diese Namensehen zu untersagen, um den deutschen Adel zu schützen. Und Hitler hat gedacht, ja, der Adel ist mir eigentlich egal, aber die Idee, die Ehe zu kontrollieren, die finde ich richtig geil. Und so wurde schon im Juni 33 ein Gesetz beschlossen, was diese sogenannten Namensehen verboten hat. Und das ist gar nicht langweilig, sondern einfach nur wichtig.
0: Denn mit diesem Gesetz gegen Missbräuche bei der Eheschließung war das formale Konsensprinzip abgeschafft und der Staat darf seitdem die Gründe für eine Eheschließung bewerten. Dadurch wird die Ehe selbst bewertbar. Juristisch betrachtet war damals jede Ehe eine Namensehe, da bei Eheschließung der Name des Mannes automatisch auf die Frau überging. Und damit konnten die Nazis dieses Gesetz auf alle anwenden, nicht nur auf Adlige. Besonders aber gegen Jüdinnen und Juden. Mit dem offen antisemitischen Blutschutzgesetz von 1935 konnten sogenannte Mischehen zwischen jüdischen und nichtjüdischen Menschen gar nicht mehr eingegangen werden. Mit einem Gesetz von 1938 wurden dann auch die Ehen verboten, die vermeintlich nur zur Erlangung einer anderen Staatsbürgerinnenschaft geschlossen wurden.
1: Also wir sehen es auf jeden Fall ein riesengroßer Haufen Scheiße, wenn der Staat kontrollieren darf, wer heiratet und wer nicht. Denn wir müssen alle nichts von der Ehe halten, um zugeben zu müssen, dass die Ehe sehr, sehr viele Vorteile mit sich bringt. Zu Zeiten von dem damaligen Nazi-Deutschland waren diese Gründe zum Beispiel zinslose Ehestandsdarlehen, die Frischvermählte bekommen konnten. Es gab eine Chance, der Wehr- oder Dienstpflicht zu entgehen. Dann, das wusste ich vorher nicht, das ist mein Favorite, sogenannte Stahlhelm-Ehen. Das waren Ehen, die sind schnell nur auf dem Papier getroffen worden mit frisch gefallenen Soldaten, um dann die Witwe einstreichen zu können. Das war wohl ein recht gängiges Prinzip. Und ja, Leute wollten in den Adel einheiraten und den fancy Namen haben. Und es gab einen wirklich sehr guten Grund, damals zu heiraten. Und das war die Chance, durch eine Heirat der Verfolgung durch Faschisten zu entgehen. Und es waren verschiedene Gruppen, die von den Schutzehen Gebrauch gemacht haben. Das waren zum Beispiel queere Menschen.
0: Der homosexuelle Schauspieler Gustav Gründgens und die bisexuelle Schauspielerin Marianne Hoppe heirateten sich gegenseitig. Beide waren durch den Schein der heteronormativen Ehe vor Verfolgung geschützt.
1: Dann, wir haben vorhin darüber gesprochen, seit 35 waren die sogenannten Mischehen verboten, konnten nicht mehr eingegangen werden, aber es gab keine Regelung zu bereits bestehenden Ehen zwischen jüdischen und nichtjüdischen Deutschen. Und das hat unglaublich vielen Menschen, vor allem Frauen, das Leben gerettet. Es war auch damals leider wichtiger, wer oder was der Mann ist. Also dieses Arisch-Sein des nichtjüdischen Mannes konnte eine jüdische Frau schützen. Andersrum hat aber eine arische Frau nicht einen jüdischen Mann so gut schützen können. Also es waren viele Ehen, die eh schon bestanden haben, die dann automatisch zum Schutzehen wurden oder Beziehungen, die eh geführt wurden und dann durch die Eheregelung diesen Schutz hervorrufen konnten.
0: Der damals bekannte Bergsteiger Hermann Hörling heiratete Käthe Schmidt, eine sogenannte Halbjüdin. Sie konnten 1938 Deutschland verlassen und überlebten den NS. Der deutsche Schauspieler Heinz Rühmann wiederum ließ sich nur 10 Tage nach dem Novemberpogrom von 1938 von seiner jüdischen Ehefrau scheiden, um Nazi-Filmkarriere zu machen. Er und Maria Bernheim hatten 1924 ohne jegliche Not geheiratet. Maria konnte über eine Schutzehe nach Schweden fliehen und die Shoah überleben.
1: Es gibt auch einen bekannten Fall aus Berlin, wo es ausnahmsweise funktioniert hat, dass auch eine sogenannte arische Frau ihren jüdischen Mann schützen konnte. Das geht um den Rosenstraßenprozess. Das war 1943 und das war der größte spontane Protest, den es überhaupt im Nazi-Deutschland gab. Es ging eine wahnsinnig große Verhaftungswelle durch Berlin. Viele tausend, vor allem jüdische Männer, die festgenommen worden sind. Und etwa 2000 davon waren jüdische Männer, die in einer sogenannten Mischehe waren und die waren untergebracht in einem Haus in der Knast in der Rosenstraße, wo sie dann ja auf ihre Deportation warten sollten. Und die nicht-jüdischen Ehefrauen haben sich zu einem spontanen Protest zusammengefunden, haben ihre Kinder mitgebracht und es ging wirklich über mehrere Tage. Und es hat dazu geführt, dass diese 2000 Männer am Ende wirklich freigelassen worden sind. Die anderen Menschen, die in dieser Verhaftungswelle verhaftet worden sind, nicht, aber die mit den nicht-jüdischen deutschen Frauen verheiratet waren. Es war auch richtig unter Trick, um aus Deutschland überhaupt rausreisen zu können. Nach 38 war es jüdischen Menschen weder in Deutschland oder dann Anschluss Österreich da auch nicht mehr erlaubt, Deutschland zu verlassen.
0: Helene Nieser, die erste Frau, die an der Uni von Wien promoviert hat, heiratete 1938 einen Mann aus Jugoslawien, den sie so gut wie gar nicht kannte, und konnte so mit jugoslawischer Staatsbürgerinnenschaft Österreich in die Schweiz verlassen. Doch Schutz brauchte es weiterhin. Menschen waren abschiebebedroht und hatten keine Arbeitserlaubnis. Erika und Klaus Mann, MitbegründerInnen in der Pfeffermühle, dem antifaschistischen Kabarett aus München, sind 1933 direkt ins Schweizer Exil geflohen.
1: Und Erika drohte, also neben dem ganzen Prekariat, was sie eh hatte als Geflüchtete in der Schweiz, drohte ihr auch noch ausgebürgert zu werden und damit staatenlos zu sein, ihren Status dadurch noch weiter zu verschlechtern. So ging es ganz vielen der Ensemblemitglieder. Ähnliches galt für Therese Giese, also Teil von dem auch Mitbegründerin, ganz klare Regimegegnerin, Jüdin, queer, die erste Person, die überhaupt die Mutter Courage

0: und auch genutzt haben, dass er so ein Poster vom Internationalen Sozialistischen Kampfbund, ganz viele dieser KämpferInnen sind ins britische Exil gegangen, haben dort das gleiche Problem wie die geflüchteten Menschen in der Schweiz, werde ich ausgewiesen, ich darf hier nicht arbeiten, was meine Zukunft. In Großbritannien kam dazu noch die Angst vor einer deutschen Invasion und dann wieder der Gefahr, noch krasser ausgesetzt zu sein. Und die haben dann viele ihrer antifaschistischen homosexuellen Genossen in Großbritannien geheiratet. Also da gibt es auch sehr viele bekannte Beispiele. Einige dieser Frauen sind nachher der SPD beigetreten. Ich weiß nicht, ob die anderen SPD-Mitglieder sich daran erinnern. Grundsätzlich, es gibt keine genauen Zahlen darüber, wie viele Menschen durch den Schutzehe den Holocaust überlebt haben. Es war auch nach 1945 kein Thema, über das man offen gesprochen hat. Und nicht nur, weil es irgendwie grundsätzlich verpönt ist, Schindluder mit der Ehe zu treiben, sondern auch, weil man damals wie heute im Zweifelsfall dazu benötigt war, andere Straftaten zu begehen, um überhaupt eine Schutzehe eingehen zu können. Also eventuell mussten Papiere gefälscht werden, FluchthelferInnen mussten bezahlt werden, Bestechungsgelder gezahlt werden und so weiter. Das heißt, keine genauen Zahlen, ein paar konkrete Beispiele, von denen wir wissen, aber man kann davon ausgehen, dass es viele tausende Menschen waren, die Nazi-Deutschland dadurch überleben konnten.
1: 1946 hoben die Alliierten die sogenannten rassig-hygienischen Vorschriften und Gesetze der Nazis auf. 1976 hob die BRD auch den Ehenichtigkeitsgrund der Namensehe auf, die DDR von Anfang an. Das formelle Konsensprinzip galt wieder. Es gab kein ausdrückliches Verbot von Scheinehen. Also alles wieder super?
0: Fangen wir mit Westdeutschland an. Hier wurden natürlich binationale Ehen trotzdem boykottiert, auch ohne rechtliche Grundlage dafür. Das war vor allem ab den 70ern der Fall, wo es den Einwanderungsstopp der sogenannten GastarbeiterInnen gab. Wir haben später den Jugoslawienkrieg dazu, viel Fluchtbewegung und dann meinte, boah, nee, jetzt habt ihr hier das deutsche Wirtschaftswunder, habt ihr jetzt gemacht, aber jetzt bitte wieder nach Hause gehen. Und genau in dieser Zeit kam das, dass die Ämter die binationalen Ehen ganz vehement boykottiert haben. Es gab eine Form der binationalen Ehe, die Westdeutschland aber richtig gut fand. Und das waren Scheinehen, die dazu dienten, damit ostdeutsche Menschen legal aus Ostdeutschland nach West drüber machen konnten, sogenannte Rausheiraten. Hier gibt es ein paar mehr bekannte Beispiele, also Leute, die da sehr offen drüber sprechen. Wir sehen hier links, er guckt seiner tatsächlichen Partnerin hinterher, die irgendwo um die Ecke vom Standesamt wartet. Die anderen zwei waren auch in der Doku und haben ganz offen darüber erzählt. Meistens waren das Berliner, also Ost- und West-Berliner Konstellationen, weil da war es natürlich einfacher, auch für die Wessis einzureisen, dass man überhaupt diese ganze Geschichte erfinden und aufbauen konnte.
1: Für Leute auf dem ostdeutschen Land war es deutlich schwerer, solche Kontakte herzustellen und darüber auch diese Geschichten zu spinnen. Überhaupt waren es hauptsächlich gut gebildete, junge ostdeutsche Frauen, die diesen Weg gewählt haben. Das war deutlich sicherer als eine Flucht, weil die Ausreise damit genehmigt war.
0: Du musst es nicht alles auf Nimmerwiedersehen zurücklassen, ist nicht Gefahr gelaufen, an die Grenze erwischt zu werden, im Knast zu landen. Warum es hauptsächlich Frauen waren, keine Ahnung, also darüber gibt es keine Erhebung. Rechtlich hätte es eigentlich keinen Unterschied gemacht, also auch ostdeutsche Männer hätten davon Gebrauch machen können, waren aber vor allem Frauen. Und natürlich hat die DDR hart dagegen gearbeitet, fand die natürlich scheiße und hat die Stasi krass darauf angesetzt, diese binationalen Paare zu prüfen. Deren Geschichte gibt es auch dann Sachen von, dass dann gefälschte Briefe an irgendwelche Schwiegereltern geschickt worden, um die Paare zu diffamieren, also ganz, ganz eklig. Aber man war auch nicht ganz doof. Es gibt Berichte davon, dass die Schlangen vor den Telefonzellen am Prenzlauer Berg sehr lange waren, weil man dort zwischen Ost und West telefonierte, um sich voll zu säuseln, weil man wusste, die Stasi hört nicht nur mit, sondern die Stasi schreibt auch mit. Also man hat die Stasi dazu benötigt, die erfundene Romanze zu dokumentieren, um sich quasi dann selbst zu widerlegen. Und das hat auch für viele Paare gut funktioniert.
1: Der Versuch vieler VertragsarbeiterInnen aus den sogenannten Bruderstaaten nach Ostdeutschland reinzuheiraten, wurde aus anderen Gründen hart boykottiert.
0: Diese binationalen Ehen haben

0: Das Einverständnis beider Staaten, also sowohl der DDR als dann auch über Vietnam oder was auch immer, gebraucht wurde so gut wie nie gegeben, weil die Bruderstaaten gesagt haben, was, wir haben so viel Geld bezahlt, um das jetzt hier nach Deutschland zu schicken, dass ihr da eine gute Ausbildung genießt. Ihr müsst auf jeden Fall wieder zurückkommen. Und da gibt es auch viele Berichte vom richtigen Paaren, also wo selbst gemeinsame Kinder gab, wo es den Menschen dann nicht erlaubt war zu heiraten und sie halt wieder zurück nach Vietnam, wo sie mussten. Nach der Wende gab es einen krassen Bedarf nach Schutz in Deutschland. Es waren jetzt nicht mehr nur die sogenannten GastarbeiterInnen, die Westdeutschland verlassen sollten. Jetzt waren es auch die ganzen VertragsarbeiterInnen, die gefälligst auch sofort Ostdeutschland zu verlassen hatten. Und so wurde Anfang der 90er echt viel geheiratet, gerade in den Berufsstätten. Und da gibt es auch wieder keine offiziellen Berichte zu. Aber das ein oder andere Standesamt hat wohl zu berichten gewusst, dass der prozentuale Anteil von binationalen Ehen krass in Höhe gegangen ist, weil es halt einer der ganz, ganz wenigen Wege war, wie diese Menschen ihren Aufenthalt hier absichern, wenn man das möglich machen kann.
1: Und dann zu heute. Der rechte Aufstieg, Abschiebung nach Syrien und Afghanistan, neofaschistische Deportationsfantasien, die unter dem Begriff Remigration salonfähig sind. Die legalen Korridore für Migration und Flucht werden systematisch verengt.
0: Genau deswegen sprechen wir weiter über Schutzsehen.
1: Doch diesen Teil des Vortrags wird es dann erst in der nächsten Folge geben. Wer jetzt neugierig ist oder Geschichtliches dazu nachlesen will, schaut einfach in die Shownotes.

0: Ihr habt gerade Schritte im Regen von Krips und Scharten gehört. Und jetzt springen wir noch schnell nach Erfurt. Anlässlich des diesjährigen AfD-Bundesparteitags hat sich dort eine Lokalgruppe des Bündnisses Widersetzen gegründet. Zum Auftakttreffen am 28. April kamen über 400 Interessierte, um sich über geplante Protestaktionen und die Arbeit zu informieren. Das gemeinsame Ziel sei es, am Aktionswochenende im Juli ein deutliches Zeichen für eine offene, vielfältige und solidarische Gesellschaft zu setzen. Man wolle zeigen, dass Thüringen nicht nur aus Braun und Höcke besteht, sondern viele Menschen beheimatet, die sich aktiv gegen menschenfeindliche Ideologien wehren. Langfristig soll die Vernetzung über den Parteitag hinaus als dauerhafte Bewegung für eine gerechte Gesellschaft bestehen bleiben. Radio Frei aus Erfurt hat mit Menschen vor Ort gesprochen.
1: Wir müssen hier einfach zusammenhalten und spätestens zur Bundestagswahl habe ich gesagt, wir müssen was machen mit diesen Ergebnissen. Und wenn das so weitergeht, dann ja, sitzen wir hier wahrscheinlich so nicht mehr zusammen.
2: Anlässlich des diesjährigen AfD-Bundesparteitags gründet sich nun auch hier in Erfurt eine Lokalgruppe des Widersetzen-Bündnis. Dazu lud man am vergangenen Dienstag, dem 28. April 2026, zum Auftakttreffen im Nerlis ein. Meine Kollegin Larissa und ich waren vor Ort, haben das Programm beobachtet und zum Ende der Veranstaltung auch mit den Pressevertretern des Bündnisses sprechen können. Los ging es jedoch mit zahlreichen Wortbeiträgen von Aktivistinnen und Aktivisten. Wer mochte, konnte mit den ca. 350 im Saal oder im Innenhof Anwesenden seine bzw. ihre Alltagserfahrungen sowie Erlebnisse als Aktivistinnen teilen.
3: Ich komme aus, jetzt eigentlich nicht aus Erfurt, sondern eher aus der Region Gotha und ich habe mal eine spannende Geschichte von vor 2 Jahren erlebt. Ich habe von meinem Bündnis gegen Rechts Gotha ist Bund eine Demo organisiert, oder beziehungsweise mit den Leuten. Südöstlich von Gotha in einem Dorf namens Mühlberg. Ich glaube, die Omas gegen rechts waren auch damals dabei. War auch sehr spannend. Wir standen da gegen einen Wahlkampfstand der AfD und nach einer halben Stunde fingen die Leute der AfD ganz plötzlich an, stolz und geschlossen die DDR-Hymne zu singen. Ja, es ist wirklich so passiert. Ich muss darüber immer noch schmunzeln. Weil auf der einen Seite werfen sie uns vor, dass wir angeblich Stasi-Methoden gegen sie anwenden, aber dann singen sie ganz stolz und geschlossen die Hymne des Arbeiter- und Bauernstaats. Ich glaube, manche von diesen Leuten können sich nicht entscheiden, ob sie sich entweder für die Diktatur der NS-Zeit oder für die Diktatur der DDR entscheiden können. Aber naja, weiter schlimm.
1: Ich traue mich auch einfach mal. Ich finde, wir sollten uns auch mal alle trauen, weil noch haben wir die Chance. Vielleicht haben wir sie irgendwann nicht mehr. Ich habe mich eigentlich schon immer so ein bisschen für gegen Faschismus eingesetzt oder auch engagiert, eher so privat. Aber, und ich habe auch damals in der Schule gedacht, ja cool, dass das alles vorbei ist, jetzt stehe ich hier und dann müssen wir uns wieder mit dem Scheiß auseinandersetzen, obwohl wir eigentlich vielleicht viel Besseres zu tun hätten und noch viel andere Probleme hier in Deutschland auf der Welt haben. Und es gab einen Vorfall am Bahnhof, auch hier in Erfurt, da wurde ein dunkelhäutiger Mensch von 2 Klischee-Glatzen, sage ich mal, einfach in der Bahn hat sich hingesetzt und wurde einfach getreten, angegriffen. Aus Reflex bin ich dazwischen, hab die Arme breit gemacht und hab laut gerufen, ey, die waren kurz perplex, ich hätte keine Chance gehabt im Zweifel. Aber die sind dann raus, die Bahn ist losgefahren, er hat sich dann nochmal bedankt, hat nur gesagt, sie waren betrunken. Ich habe gesagt, nee, das waren einfach Nazis, ja.
2: Neben den Erfahrungsberichten gab es erste Zeichen der Zusammenarbeit mit anderen lokalen Initiativen. So waren unter anderem die Studis gegen Rechts sowie das neue Erfurter Bündnis Zusammenstehen vor Ort, die ihre Position deutlich gemacht und ihre Arbeit und Motivation präsentiert haben.
4: Die Messe, also dem Ort, an dem der Parteitag stattfinden soll, da war ich neulich erst, wie viele von euch vielleicht auch, nämlich zum Kraftklub-Konzert. Dort machte die Band folgende Ansage und ich zitiere: Ich bin mir sicher, es wird mobilisiert werden zu diesem Parteitag, es wird aufgerufen zu Demonstrationen und so. Und hier stehen wir jetzt zusammen und rufen auf: Kommt mit uns demonstrieren. Wir rufen sogar im wahrsten Sinne des Wortlautes auf, denn wir haben nämlich einen tatsächlichen Aufruf, den ihr auf unserer Webseite zusammenstehen.org lesen könnt. Und ich habe einen kleinen Spoiler mitgebracht. Als Bündnis ist uns klar, wir stehen zusammen für eine offene und vielfältige und solidarische Gesellschaft. Wir lassen nicht zu, dass unsere Stadt zur Bühne für die Normalisierung von menschenfeindlichen, ausgrenzenden und antidemokratischen Ideologien wird. Ich träume davon, dass es jedes Wochenende geile Konzerte in der Messe und dafür keine AfD-Parteitage mehr gibt. Am 4.7. wird das Konzert dann halt vor der Tür geben, denn wir organisieren für den Samstag eine Großkundgebung mit Redebeiträgen und Musik direkt vor der Messe und wir werden so laut sein, dass man uns drinnen auch hören wird.
2: Nach der Veranstaltung war noch Platz für zahlreiche Gespräche. Für uns bedeutete dies, sich an die Pressevertreter des Widersetzenbündnisses zu wenden und ihnen ein paar Fragen zu stellen. Zuerst wollte ich dabei wissen, warum man das Auftakttreffen überhaupt veranstaltet hat.
5: Also das Auftakttreffen war vor allem da, um der Erfurter Bevölkerung schon mal einen Überblick zu geben und Informationen zu geben, was dann hier im Juli alles so passieren soll und was jetzt gerade schon in der Vorbereitung passiert. Und es gab ja auch in den vergangenen 2 Wochen schon richtig viele Haustürgespräche, wo auch Leute schon richtig viel Interesse hatten und sehr begeistert waren. Und um die quasi auch noch ins Boot zu holen und ihnen auch sagen zu können, wie sie mitmachen können, wie sie sich engagieren können, gab es heute hier dieses Auftakttreffen.
2: Genau. Danach wollte meine Kollegin Larissa wissen, ob sie mit der Resonanz gerechnet haben und mit ihr zufrieden sind.
6: Ja, sehr zufrieden. Also es sind ja irgendwie mehr als 400 hier. Also wir hatten tatsächlich erstmal so mit 200 bis 300 gerechnet. Also wir sind mehr als zufrieden, genau. Aber es ist tatsächlich auch so, insgesamt ist die Resonanz auch wieder sehr positiv. Also es gab ja schon, wie Lena gesagt hat, da Haustürgespräche, über 2000 Türen wurden schon angeklopft quasi und Gespräche geführt und die Erfurter haben richtig Bock, sich der AfD zu widersetzen, ja.
2: Und mit den vielen Menschen waren eben auch zahlreiche Gruppen mit von der Partie. Ich wollte deshalb wissen, warum es eigentlich so viele Splittergruppen gibt, die alle ein ähnliches Ziel verfolgen.
6: Das muss man vielleicht noch ein kleines bisschen erklären. Also Widersetzen ist quasi so eine Art übergeordnete Bündnisstruktur. Also in Widersetzen sind erstmal viele Einzelpersonen machen da mit, aber auch Leute, die halt auch in anderen antifaschistischen lokalen Bündnissen sind. Also bei Widersetzen können auch Leute von Omas gegen Rechts sein. Genau, also das ist quasi so fließend. Genau, also Widersetzen ist quasi, würde ich sagen, so das Übergeordnete für diesen Tag auf der einen Seite. Und auf der anderen Seite gibt es halt noch das Zusammenstehen-Bündnis, was auch wieder so übergeordnet ist, weil die organisieren halt dann die großen Demos oder die Feste, Musik und sowas an dem Tag in der Stadt. Und da sind dann auch wieder mehrere Gruppierungen, die da mitarbeiten und sowas. DGB, das Auf-die-Plätze-Bündnis und sowas. Genau.
2: Und damit war meine nächste Frage eigentlich auch schon so gut wie beantwortet. Denn vor allem das Bündnis Zusammenstehen ist mir im Gedächtnis geblieben. Was ist der Unterschied zwischen Zusammenstehen und Widersetzen? Unsere erste Vermutung war dabei die Art des Protests. Proaktives Widersetzen oder eher solidarisches Zusammenstehen? Man erklärte...
6: Genau, also Widersetzen kümmert sich darum, um die Dinge, die wir auch in Riesa, Essen und Gießen gemacht haben. Also wir werden uns quasi der AfD widersetzen und dann die AfD dann aktiv an diesem Tag blockieren.
5: Ich glaube, so ein Unterscheidungspunkt ist auch noch so ein bisschen Widersetzen, ist halt bundesweit. Zusammenstehen ist, glaube ich, jetzt gerade hier noch sehr vor Ort, wenn ich das richtig mitbekommen habe. Aber ja, es ist schon so tendenziell, Zusammenstehen organisiert die Großdemo, die angemeldeten Sachen. Und Widersetzen hat dann eher so ein bisschen die Verantwortung für den zivilen Ungehorsam, den es halt auch wieder geben wird.
2: Zum Abschluss wollten wir noch wissen, wie die nächsten Aktionen und Termine des Widersetzen-Bündnisses aussehen. Was sind die nächsten Ziele bis zum Bundesparteitag im Juli?
6: Also in den nächsten Monaten ist es auf jeden Fall noch das Ziel, möglichst viele Leute von der Erfurter Stadtbevölkerung auch noch mitzunehmen und hier aus Thüringen auch. Genau, also es werden noch viele Haustürgespräche geführt. Es gibt auch noch einige dann Veranstaltungen, Infoveranstaltungen, genau. Und das Ziel dann für das Wochenende ist dann halt wirklich ein Statement zu setzen, auch überregional. Hoffentlich auch international, um zu zeigen, dass Thüringen halt eben nicht nur Braun und Höcke Naziland ist, sondern dass es hier sehr viele sehr stabile Menschen gibt, die sich für Vielfalt, Solidarität einsetzen.
5: Und über dieses Juliwochenende hinaus ist dann quasi auch das Ziel, Widersetzen wirklich zu so einer Bewegung aufzubauen, wo einfach Menschen, die sich für eine solidarische und gerechte Gesellschaft einsetzen möchten, quasi weiterhin zusammenarbeiten können, weiterhin aktiv sein können und dann ja halt wirklich auch längerfristig, unabhängig von diesen Parteitagen, die uns quasi immer so hingeworfen werden, halt auch was in Bewegung setzen und verändern können.
0: Und wenn wir gerade thematisch in Ostdeutschland sind, es gibt dort, wie schon in den letzten Jahren im Sommer, viele Veranstaltungen, Breitdemonstrationen, Antifa-Demos und so weiter. Schaut doch mal in eurem Umland. Die Leute vor Ort werden es euch auf jeden Fall danken, wenn ihr auch mal rausfahrt. Bevor wir jetzt zum letzten Teil unseres Podcasts kommen, unsere monatlichen Rätsel zum Herrschen der Anarchie, gibt es nochmal ein tolles Musikstück für euch. Die IY-Umverteilung von Endlich schlechte Musik.

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2: Hallo, hallo, hallo. Die Anarchie, die herrscht nie. Das mögen manche an der Stelle vielleicht denken, aber weit gefehlt. Die Anarchie, die herrscht überall. Bevor wir uns ein paar Meldungen etwas ausführlicher widmen, hier ein paar Kostproben. Auf krefeld.de lesen wir die Überschrift
3: Schöne Anarchie. Johann Thorn Pricker und seine Zeit.
2: Im Kaiser-Wilhelm-Museum. Das ist auf jeden Fall schön. Die ARD-Mediathek betitelt ein Audio mit
3: Anarchie der Nacht
2: und gibt damit eine Einführung zu Berlin, der Hauptstadt der Clubs. Cineplex.de geht das etwas allgemeiner an und schreibt
3: Alltag und Anarchie.
2: Bei Real Madrid geht's leider nicht so rund, weshalb die Sportbild das Ganze mit
3: Chaos, Anarchie und Depression
2: resümiert. Der Südkurier hingegen beschäftigt sich mit
3: Anarchie in der Bärengasse.
2: Wir fragen uns nur, was mit der Wolfsfurt ist. Und was kommt als nächstes? Die Goldschakalschneise? Die Kaninchenallee etwa? Oder am Ende gar die Ameisenautobahn? Schließlich verkündet der Schondorfblock das Motto des Jahresanfangs.
3: Der kurze Frühling der Anarchie.
2: Naja, immerhin besser als der lange Winter der Anarchie. Eine positive, ja positiv überraschte Haltung zum Thema, no pun intended, hat Michael Menzel auf themenderzeit.de. Unter der Überschrift
3: Anarchie, jetzt oder nie
2: heißt es dort zur Einführung.
3: Heute halte ich ein Buch des Westend Verlags in der Hand. Es heißt Anarchie, jetzt oder nie und wurde geschrieben von Sylvie Sophie Schindler. Dieses Buch, so kann, so will es mir erscheinen, ein Weckruf für alle diejenigen sein, die ihre Gedanken, ihre Meinungen noch nicht an der Garderobe dieses Staates, den wir Deutschland nennen, abgegeben haben.
2: Ding Dong, aufgewacht oder wie funktioniert das?
3: Ist Anarchie jetzt oder nie also ein Allheilmittel gegen das, was die Autorin Sylvie Sophie Schindler in ihrem Essay über die durch die Politik hervorgerufenen Scheußlichkeiten beschreibt? Anarchistisch zu leben bedeutet zuallererst einmal, auf sich selbst gestellt zu sein, sich selbst zu erkennen und sich als selbstverantwortliches Individuum zu begreifen.
2: Das ist ganz bestimmt richtig, aber scheint zunächst ein sehr individualistischer Blick aufs Leben zu sein. Anarchistinnen haben sich doch auch kollektiv gewehrt.
3: Schindler stellt gar nicht in Abrede, dass es blutige Aufstände von Anarchisten gab und dass daran auch nichts schön zu reden sei. Doch stimmten die Relationen nicht, weil es immer so klingt, als würde Gewalt immer erst dann auftauchen, sobald ein Anarchist die Weltbühne betritt. Der Vergleich, den sie hier zieht, gibt tatsächlich zu denken. Bleiben wir bei der Realität und setzen das Blut in Vergleich, das in zig politisch angezettelten Kriegen fließen musste, dann steht eine winzige Pfütze einem gigantischen Ozean gegenüber.
2: Ja, das ist auf jeden Fall eine interessante Form, die ewige Gewaltdebatte anders zu kontextualisieren. Denn tatsächlich sind Staaten um einiges gewaltvoller, als es Befreiungsbewegungen je hätten sein können.
3: Notwendig gegenüber diesem Staat sei ein starkes Gegengewicht. Und dieses könne nur einen Entwurf bieten, der revolutionäres Potenzial in sich trägt. Starker Tobak also, und noch prägnanter formuliert, kommt Sylvie Sophie Schindler zu dem Schluss, dass es nur zwei Prinzipien gebe, die für eine Gesellschaft möglich seien, nämlich das der Regierung und das der Anarchie, also das der Autorität und das der Freiheit.
2: Das ist ein schöner Schlusspunkt, denn ja, zusammengefasst lässt sich sagen, erst wenn Staat, Regierung, Autorität untergehen, sind Anarchie und Freiheit in Reichweite, und zwar für alle von uns. Zu guter Letzt haben wir eine weitere Buchbesprechung. Es geht um den Roman
3: Zwischen Niedergang und Anarchie.
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2: Was ist denn das Setting des Romans?
5: Es ist der Sommer 1986. Der Thatcherismus ist auf seinem Höhepunkt.
1: Die Ministerpräsidentin, die Eiserne Lady, hat die streikenden Bergarbeiter in die Knie gezwungen.
2: Du meine Güte, Thatcher, da ist der Titel nun kein Wunder. Ihrem Tina-Prinzip, there is no alternative, schleuderten ja schon die Punks ihre No-Future-Attitüde entgegen. Worum geht es denn konkret?
1: Aufgeladen mit Wut gegen die Verhältnisse und anarchischem Geist, aber mit wenig Geld in den Taschen, reisen sie nach England. Ein Jungsbuch mit dunklen sozialen Untertönen. Es geht ums Trinken, um Mädchen, um Musik. Es geht darum, Leute zu provozieren und sich gegenseitig dumme Sprüche an den Kopf zu werfen.
2: Klingt schon sehr punkig.
1: Andrew O'Hagan ist extrem stark darin, der Atmosphäre dieser Tage zwischen Desillusion, anarchischem Aufbegehren und der Euphorie vermeintlicher Freiheit nachzuspüren.
2: Der Neoliberalismus unter Thatcher, Reagan und den Chicago Boys war sehr gut darin, sich als freiheitlich zu verkaufen. Dagegen half aber damals schon nur, zu rebellieren und echte Freiheit einzufordern, wollte man sich nicht der Desillusion hingeben.
5: Wir sind am Ende des Podcasts nämlich, aber wir hören uns im nächsten Monat wieder. Bis dahin wünschen wir euch eine gute Zeit. Bis dann!

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1: Mittwochnachmittag, 16 Uhr, hier auf den Freien Radios in Berlin und Brandenburg. Ich begrüße alle Hörerinnen und Hörer auf DAB Plus im Livestream oder vielleicht auch später in Podcasts, Mitschnitten und Aufzeichnungen. Mein Name ist Markus.
2: Heute in der Sendung.
1: Bereits vor zwei Wochen haben wir uns ausführlich mit dem Todesfall des Berliner U-Haftgefangenen Ferhat Mahiouf auseinandergesetzt. Er kam am 23. Juli 2020 unter bis heute nicht wirklich geklärten oder zufriedenstellend geklärten Umständen in der JVA Moabit ums Leben. Wir haben in der vergangenen Sendung vor zwei Wochen gehört, wie ein ehemaliger Mitgefangener und der ihn damals vertretene Rechtsanwalt geschildert haben, wie die Behörden wirklich alles gemacht haben, um Ferhat Mahiouf nicht zu helfen. Am meisten da die Schließerinnen und Schließer in der JVA Moabit. Aber auch im Nachgang passiert eine Menge unglaublicher Vorgänge, die heute den heutigen Teil der Sendung bestimmen werden. Wir haben eine Veranstaltung, das Mitschnitt von einer Veranstaltung aus dem Sommer 2025. Und das Ganze findet meistens so um diese Jahreszeit statt, weil immer um diese Jahreszeit Veranstaltungen als auch eine Gedenkdemo am Todestag selber stattfinden. Denn viele Leute sind sich sicher, dass Ferhat Mahiouf kein Einzelfall ist, dass Chorgeist und Rassismus ursächlich sind für den Tod des Gefangenen und dass die Justiz das nicht aufarbeitet und dass zum Schutz der Gefangenen und zum Schutz allgemeiner Menschen- und Bürgerinnenrechte, die uns alle angehen, sowas nicht einfach dem Vergessen übergeben werden kann. Und daher findet auch dieses Jahr am 23. Juli um 18 Uhr abends an der Turmstraße eine Demonstration in Gedenken an Ferhat Mahiouf statt, wo es natürlich um ihn selbst, aber auch um die Zustände in den Gefängnissen geht. Und wir werden heute halt uns mal beschäftigen mit dem Nachgang des tragischen Todes von Ferhat Mahiouf. Viele bezeichnen das Vorgehen der Behörden hier auch als Mord. Und wir werden eine kleine Musik hören, ein Eingangsradau, und dann kommt ein Teil, wo der Anwalt die Vertuschungs- und später auch Umdeutungstendenzen der JVA Moabit beschreibt.

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1: Eigentlich schon, das ist ja auch immer so, dass, also erstmal kurz nochmal so zu diesem appellativen Suizid, das war ja auch nochmal Mittwoch-Thema sozusagen. So. Also auch nochmal, also nur so, das ist ja, es gibt ja sozusagen Leute, die machen Suizid in einem Moment, wo es klar ist, dass sie nicht mehr gerettet werden können. Das ist ja bei Ferhat in dem Fall überhaupt nicht der Fall, auch dadurch, dass er nochmal Hilfe geschrien hat, selbst wenn er sich hätte umentschieden.
2: Wir hatten sogar einen Gerichtstermin schon.
1: Und, genau.
2: Und im Haftprüfungshelfen vereinbart.
1: Und
2: eine Woche später wäre er gewesen.
1: Und das, genau, und auch nochmal so dieses, also genau, wie wenig da auf das Leben wert ist, aber auch, woran ich mich auch erinnere, als es dann halt eben losging, das erste Mal hatte ich das zum Beispiel auf Freedom for Freedom halt eben gelesen, sozusagen von Kai halt eben Berichte, und auch, ich weiß nicht, ob noch ein anderer mitgefunden hat, am Anfang mit dabei war, und wo es auch viel immer um dieses Hin und Her ging, ne? Zum Beispiel so mit diesem Tür auf, nee, wir machen das halt eben nicht so, und das sind diese ganzen Detailfragen, die jetzt halt eben aufkommen, da ist sozusagen auch sehr viel so Technik irgendwie, technisches Wissen, und das ich glaube sozusagen auch nochmal so, dass es ja auch umso wichtiger war, weil genau, es finden echt regelmäßig Brände halt in den Haftanstalten statt, weil die einfach halt eben scheiße sind sozusagen vom Bau her, die sind halt zu wenig Feuerlöcher, zu Rauchmelder nicht da, also es fehlt an allen Ecken eigentlich, plus natürlich die Lage, dass halt die Menschen auch sowas versuchen oder die Technik ist scheiße, das passiert ja auch noch, das kann man ja auch nie komplett ausschließen und ich finde, ich habe gerade kurz meinen Faden verloren. Und das Ding ist genau, und was ich aber finde, sozusagen, wenn du Kai sozusagen das damals nicht öffentlich gemacht hättest und sozusagen auch Criminal for Freedom oder andere das nicht mitgetragen hätten oder halt auch die Demo nicht gegeben hat, ziemlich schnell nach seinem Todestag, dann wäre es untergegangen, weil es ja auch einfach so oft passiert. Und vielleicht sozusagen auch nochmal die Frage, vielleicht an dich, Kai, wie war das denn eigentlich? Also weil ich meine, du hast ja sozusagen, der Knast hat gesagt, da ist nichts. Du hast angefangen, was anderes zu schreiben. Wie war so die Reaktion? Also von der Knastleitung, von Schlusen, von Mitgefangenen, wie war das von außerhalb auch vielleicht erstmal? Also was ist dann so passiert? Du hast ja, ne, du hast ja schon, der Fernsehauftritt wurde ja auch genannt, ne? Also,
2: also von den Mitgefangenen hatte man die vollste Unterstützung. Ja, die, also die haben wirklich mitgeholfen, der Bruder von Ferhat, sein bester Kumpel, der saß ja wohl in einer anderen Teilanstalt. Und diese andere Teilanstalt und sein Haftraum, der war quasi gerichtet auf unserem Freistundhof in Murbeek. So, da habe ich quasi einen anderen Mitgefangenen quasi gefragt, ob er die Nummer weitertragen kann von Criminals for Freedom auf einer Sprache, die er versteht. So. Man durfte sich auf dem Freistundhof nicht vom Hof so zum anderen Fenster unterhalten. Ich weiß nicht warum, keine Ahnung. Ja. Er hatte dann quasi in seiner Muttersprache die Telefonnummer vom Criminals for Freedom vom Freistundenhof gebrüllt zu Ferhats Bruder, dessen Kumpel, der da hinten irgendwo saß. Er hat sich das dann aufgeschrieben und er hatte dann Kontakt aufgenommen zu Criminals for Freedom. Die können ja auch über in Dolmetsche andere Sprachen. Ja, damals halt einen Bericht geschrieben. Ich hatte dann damals schon davor einen guten Kontakt zu Bachi. Der war damals Redakteur vom Lichtblick, der Knastzeitung aus der JVA Tegel. Ja, aber er ist auch gegen dieses System und also eigentlich auch immer von oben hau drauf. Ja. Den habe ich erzählt, der hat gesagt, ich soll dazu mal was schreiben, habe ich dann quasi den Abend hingesetzt, habe dann noch irgendwas geschrieben, quasi erstmal so ein Gedächtnisprotokoll, ja. Hat das Ganze dann quasi veröffentlicht. Meine Eltern hatte ich dann angerufen, die hatten dann, während ich angerufen habe, das Ganze aufgezeichnet, damit es halt nicht verschütt geht, ja. Und habe dann quasi das, oder beziehungsweise meine Eltern haben dann quasi die Audiodatei auch an den Lichtblick geschickt, meine Mutter hat es dann nochmal abgeschrieben. Das verschuldet an Julian Zufredian und an den Lichtblick. Ich habe es dann mit meiner Post aus dem Knast probiert rauszuschicken. Ja. Wurde abgefangen, wurde gegengelesen, kam dann die Hof, das stimmt ja nicht, du erzählst ja nur Scheiße. Ja, so war das gar nicht. Ist mir Puppe, weil das ist sowieso schon draußen. Also, ja, danke.
3: Ja. Und immer wenn ich das wieder, ich finde es so krass, dass da nicht. Es war so ein ganz bisschen Pech, weil der Bruder von Ferhat, der hatte am Anfang auch so ein, wir hatten uns verpasst, sozusagen. Er wusste nicht, also er hat nach einem Ben, er wusste nur, dass irgendwie so ein Benjamin der Anwalt ist. Und dann ist er an Benjamin Wenzel geraten, was so der dümmste, sorry, ich rede sonst nicht schlecht über, aber wirklich Benjamin Wenzel, ich werde manchmal mit dem ist wirklich ganz schlimm. Aber er ist auch nicht bei dem gelandet, er ist dann bei einem anderen Kollegen gelandet, der aber auch nicht viel besser ist. Und der hatte die Akte relativ früh, diese Todesermittlungsakte, wo man zumindest, die war noch sehr schmal, aber zumindest konnte man sehen, dass die, genau, also dieses eine Element, dass es diese Anweisung gab, nicht zu öffnen, war da sehr früh drin. Wobei sie sich schon in diesem Punkt widersprochen hatten, weil sie erst in den allerersten Aussagen haben sie gesagt, sie hätten versucht, die Tür aufzumachen, und es ging nicht. Und dann hieß es dann plötzlich in den schriftlichen, nee, es gab die Anweisung, also sprich, sie haben es gar nicht.
2: Kann ich da kurz einspielen?
3: Ja, ja.
2: Die Aussage von den Schließern, von den Schlusen und der Knastleitung war quasi, man hätte die Tür nicht öffnen können, weil die Tür war verbarrikadiert. Alle Knasttüren öffnen aber nach außen.
3: Ja,
2: das heißt, wenn ich die Tür verbarrikadiere, ja, dann müsste die ja theoretisch nach innen aufgehen. Geht nicht, weil die Tür öffnet nach außen. Also das ist ja so sinnvoll gewesen von denen.
3: Und dann hieß es immer, die war total verzogen
2: die,
3: und
2: ließ genau, die öffnen? Genau, die war verzogen, die Tür. Die war verbeult durch die extreme Hitze. Ja.
3: Stimmt da auch.
2: Ich konnte mir die Tür nach den Freistunden zurückholen, schnell mal heimlich angucken gehen. Ja. Die Tür, die war noch komplett kerzengerade, die ist ganz mal ins Schloss gefallen.
3: Die ist heute noch da, dieselbe Tür?
2: Der Schließhebel, der hat immer noch gepasst. Also selbst innen und außen, also die Innentür war innen drin verrußt, gar keine Frage. Ja. Aber wenn die Tür so heiß gewesen wäre, ich meine, das war dann noch alter grüner Lack oder gelb, nee, grün war die Tür. Grüner Lack von damals, so heißt, wenn jetzt die Tür so heiß gewesen ist, eine richtige massive Stahltür, ja, und die so heiß gewesen ist, heute ist doch, laut meinem Kenntnisstand und laut meiner Ausbildung, heute ist Brandzehrung am Lack gehen müssen. Heißt, wenn jetzt quasi ein Auto brennt, was man öfters mal sieht, vor einer Anstalt, dann sieht man quasi, wie der Lack anfängt, Blasen zu bilden und fängt an, zu laufen, so ein bisschen, ja. So, und das ist quasi eine Brandzehrung, weil halt das Metall dahinter so heiß geworden ist, dass halt quasi der Lack auf dem heiß gewordenes Element, ja, das hält die chemische Verbindung gar nicht mehr, ja. Das hört auf, die Tür, die war draußen von 1A, da war keine Brandzehrung am Lack, also selbst die Aussage, die Tür, die war zu heiß, verbeult, Schwachsinn. Ja. Aber der Knackpunkt war, man konnte nicht reingehen, weil die Tür war verbarrikadiert. Tür öffnet nach außen, sorry, aber.
3: Ja. Ja, deswegen ist am Anfang relativ viel leider wertvolle Zeit verstrichen, wo man eigentlich schon stärker hätte reingehen müssen, aber der Bruder wurde dann eben so beraten, da kann man nichts machen. Und ja, genau, und dann haben wir haben dann sogar, als wir dann dran waren, ein Gutachten beantragt, mit einem Brandgutachter, der auch bei Uwe Gerlo befasst war, aus
2: Großbritannien,
3: genau. Und die waren auch völlig fassungslos, also die haben das auch nochmal bestätigt, Schwelbrand, war nicht super heiß und die waren auch generell über die Zustände, er meinte so in englischen Haftanstalten, da gibt es eigentlich so Löschvorrichtungen an der Tür, wo man sozusagen von aus, sogar ohne die Tür zu öffnen, könnte man löschen und das mit keinem Brandmelder, also generell auch diese Zustände in Morbid. Wurden da auch relativ deutlich benannt. Ja, aber all das hat nicht gereicht, um auch nur. Also, die haben schon ermittelt, aber dann alles eingestellt, sagen wir planlos. Weil sie gesagt haben, das ist nachvollziehbar, dass es als zu gefährlich erachtet wurde. Dass der noch geschrien habe, hat man einfach nicht geglaubt. Beziehungsweise nicht für erwiesen erachtet, dass es vielleicht eine andere Person war. Und wir haben ausführlichst begründete Beschwerden mit diesen ganzen Punkten, mit den Aussagen von Kai und anderen sang- und klanglos eingestellt. Ja, das ist richtig krass.
4: Und das ist eingestellt ja seit Oktober 2023. Das ist jetzt sozusagen jetzt erstmal der Stand,
3: genau.
4: Dass es jetzt einfach Suizid war und man hätte nichts machen können.
3: Genau.
4: Und sozusagen die Knastverantwortlichen, also die Leitung, sowie auch die Schulden davor, können nicht belangt werden.
3: Ja, genau. Ja.

0: Ihr hört die Sendung Radioaktiv Berlin, hier auf den Freien Radios in Berlin und Brandenburg. Wir beschäftigen uns heute zum zweiten Mal hintereinander mit dem tragischen Tod von Ferhat Mayouf, der in der JVA Moabit am 23. Juli 2020 zu Tode kam. Manche sagen, ermordet wurde durch unterlassene Hilfeleistung von Schließer der JVA. Und in der heutigen Sendung geht es um die Dinge, die nach seinem Tod passierten, als sein Tod umgedeutet wurde, als die Todesursachen verdreht wurden oder nicht untersucht wurden. Und als nächstes hören wir einen Vergleich eines ehemaligen Mitgefangenen, der in seiner weiteren Haftzeit noch einen weiteren Zellenbrand in einer anderen JVA erlebte.
1: Ich finde es auch nochmal krass, wenn man ja auch immer so, also schon Oriallo irgendwie genannt, jetzt hier auch nochmal so diese, mit diesem Verbarrikadieren von Türen, das ist ja genauso wie so absurde Argumente hier mit dem Feuerzeug sich selbst angezündet, das erinnert sich auch so ein bisschen daran, finde ich. Auch nochmal, tatsächlich letztes Jahr, als wir die Demo gemacht haben, hat 4 Tage vorher, hat den Heidenring auch, ist eine Person gestorben durch einen Zellenbrand. Also es ist immer wieder halt eben auch Thema tatsächlich. Also Heidenring gehört ja hier vor, also ist ja Brandenburg, zu Berlin sozusagen.
2: Das Exil.
1: Genau, das Exil, aber es ist, man merkt halt immer wieder die vielen Schutzvorkehrungen, die da sind, wie das ganze System auch so geschlossen ist. So, ne? Und halt eben dann, wenn man versucht, irgendwie was dagegen zu machen, groß kontrolliert wird und Stress bekommt.
2: Achso, eins wollte ich noch sagen, als es dann quasi der Versuch war, von der Anstalt das und dann Teppich gern zu wollen, zwei Wochen nach Ferhat Tod, hat es in einen anderen Flügel, 2 Etagen auf dem Samstag, weil das war neben Straße der große Massak-Einkauf, also Massak ist quasi der Dreckskapitalist von Knasteinkäufen, bloß ohne diesen Scheißkapitalist und Monopolstellung hat die Gefangenen gar keinen Einkauf, ja. Aber der kann sich die Preise halt selbst machen, ja.
3: Also wie beim Telio, beim Telefon.
2: Genau, das ist auch so ein Idiot, die sitzen bloß in Hamburg, ja.
3: Ja.
2: Da hat es 2 Wochen später auch gebrannt, ja, weil das war sogar ein Hausarbeiter, also quasi ein Gefangener, der mit den Schlusen quasi, ich sag mal, zusammenarbeitet. Er macht halt das, was die Schlusen ihnen sagen, du musst jetzt den Flur fegen, du musst jetzt die Scheißhäuser putzen, keine Ahnung. Ja. Er hat aus Frust irgendwas in seiner Zelle angezündet, weil halt das Geld von der Arbeit, die er dort verrichtet, quasi seine paar 70 Cent da, was er bekommt pro Stunde, war nicht zeitnah auf sein Konto, dass er quasi den Einkauf, also er hatte quasi eine Einkaufsliste geschrieben, wusste aber nicht, wie viel Geld er hat. Er hat es grob überschlagen, hat die Einkaufsliste abgegeben. Die JVA hat aber festgestellt, Mensch, den Einkauf können wir gar nicht weitergeben, weil dein Konto ist gar nicht gelegt. So, heißt, er hat sich dann gefolgt auf den Einkauf auf den Samstag, ja. Er wurde rausgeholt, hatte dann vielleicht eine Büchse, irgendwas, aber halt nicht komplett. Also aus Frust hat er dann quasi irgendwas angezündet. Die Leute von Massak, die auf dem Hof standen, weil die irgendwas geholt haben aus den LKWs, die haben es quasi dann den Schlusen mitgeteilt. Die Schlusen sind dann auf den Hof gerannt, haben erstmal nach oben gekickt, ob es da wirklich brennt. Ja, es hat dann daraus gefallen, gar keine Frage. Ich stand am Fenster, habe das Ganze beobachtet von meiner Seite aus. Und siehe da, die Tür ist anscheinend aufgegangen und man hat durch den ganzen Raum, also quasi am Ende dann von dem Fenster, einen Wasserstrahl gesehen. Da muss ich mir jetzt dann die Frage stellen, wieso sagt dann die Scheiße, also die Frau Angestein ist ja die Chefin, ja, und die Frau Bedra ist ja die Teilanstaltsleiterin. Die haben damals gesagt, die dürfen nicht die Zellen öffnen, ja, was sie gesagt haben. Ja, da gibt es ein Verbot von der Berliner Feuerwehr, weil die Berliner Feuerwehr oder beziehungsweise das Land Berlin sagt, das ist ein Sonderbau, Schule, Kita, Gefängnisse, Krankenhäuser, Feuerwehreinrichtung selbst und bla bla bla. Das sind Sonderobjekte, da gelten andere, sag mal, Gesetze. So. Ich habe dann bei meinem Kumpel, den man noch kannte von der Freiwilligen Feuerwehr aus Berlin, gefragt, kannst du mal bitte im Internet nachgucken, ob es sowas gibt. Eine Woche später, er hat gesagt, du Kai, ich saß hier 40, ich habe hier nichts gefunden. Es gibt so eine Beschreibung nicht. Also war die Aussage von der Anstaltsleitung und von der Teilanstaltsleitung komplett Blödsinn. Es gab es nicht. Ja, weil ich war gute 7 Jahre bei der Freiwilligen Feuerwehr in Berlin, war 6 Jahre im Rettungsdienst. Man kennt so die ganzen Sachen. So, da geht's dann mit einmal, ja. Und da haben sie gelöscht, komischerweise. Und der kam nur raus mit einer leichten Rauchgasvergiftung. Und die Schlose, die gelöscht hat, hatte immer kurz gehustet, aber war dann auch 3 Wochen krank.

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0: Radioaktiv Berlin, hier Mittwochnachmittag. Wir behandeln den Fall von Ferhat Mayouf, der 2020 am 23. Juli in der JVA Moabit zu Tode kam. Manche sagen, er wurde ermordet. Jährlich finden Gedenkdemonstrationen statt, so auch in diesem Jahr am 23. Juli. Das ist ein Donnerstag, werden Leute von der U-Bahnhof Turmstraße um 18 Uhr eine Gedenkdemonstration starten zur JVA Moabit. Jetzt hören wir den Anwalt, Rechtsanwalt Benjamin Duisberg. Der hat damals Ferhat Mayouf das Fall übernommen. Er hat auch Klage versucht einzureichen gegen die Schließer, die ihm nicht zur Hilfe gekommen sind. Und er versucht sich hier an einer Einordnung des Verhaltens der Behörden und der Justiz.
1: Aber das zeigt ja auch wieder, also auch immer wieder diese Frage, so kann man sich eigentlich überhaupt noch irgendwas hoffen?

0: geht. Und daraufhin haben sozusagen andere Gruppen sozusagen erstmal nicht eine Kundgebung gemacht, weil es auch nicht große Kapazitäten waren, aber dass man gesagt hat, okay, wir wollen es jetzt nicht so komplett vergessen. Und da hat sich ja sozusagen auch nochmal mehr so ein bisschen Vernetzung mit der Zeit getan. Wir haben uns da auch kennengelernt zum Beispiel, hatten da vorher noch so den Kontakt. Und da war auch noch sozusagen die Entwicklung auch noch so, okay, irgendwie läuft noch was rechtlich. Vielleicht können wir sozusagen noch versuchen, den Druck zu erhöhen oder was zu machen. 2023 war ja noch die Demo, da war auch noch so ein bisschen unklar. Es wird jetzt noch verhandelt, vielleicht gibt es auch noch Hoffnung. Und Ende 2023 war es eigentlich klar, so erstmal jetzt nicht. Genau, und dann hat sozusagen aus unserer Perspektive sich auch mal die Frage gestellt, okay, wie wollen wir diesen Protest weiter begleiten? Und wir haben uns halt gedacht, dass, oder wir finden einfach, dass Fatma Youth schon sehr viele Themen irgendwie vereint, also halt eben so dieses, den Rassismus natürlich ganz klar, es ist kein Zufall, dass er halt eben so in U-Haft gekommen ist wegen falschen Papieren, dieses ganze Migrationssystem, Asylsystem, plus dann noch die Gewalt, die er halt dort erfahren hat, halt eben von Polizisten oder halt eben von Schlusen halt eben auch, allgemein auch nochmal die Verwahrlosung von Menschenleben in Knästen, die Prekarität natürlich auch nochmal, und auch einfach, dass vor allem Moabit ist ja auch so ein krasser Knast, weil er ist ja so mitten im Leben. Also jetzt im Vergleich zum Beispiel zu Tegel, das ist ja eher so ein Knastkomplex, da fährt man eher weit weg und dann steht man da mit seiner Kundgebung vielleicht mit ein paar Leuten und da kommt auch nicht so viel vorbei oder halt eben nur Schlusen sozusagen in Zivil gefühlt oder Angehörige vielleicht, wenn Besuchzeit ist. Aber das ist ja in Moabit ja ganz anders. Und genau, und aber auch nochmal so, ja, diese Vertuschung halt eben auch natürlich wieder von der Justiz, also das kann man da überhaupt noch von der da erwarten. Und aber auch das Thema Knast, weil wir auch wirklich das Gefühl haben oder auch nochmal so gemerkt haben, wie wichtig ist es, auch über dieses Thema halt eben mehr zu sprechen oder mehr auf dem Schirm zu haben, weil es schon noch ein bisschen so ein Tabuthema ist sozusagen, so ein bisschen so eine Blackbox, irgendwie sind diese Mauern super hoch, aber machen auch gleichzeitig alles sehr unsichtbar. Genau. Was ich fragen wollen würde, ist sozusagen nochmal, also klar, so von alleine passiert nichts bei Justiz, trotzdem gibt es natürlich immer den Ansatz, man muss trotzdem weiter auch da den Druck halt eben aufrechterhalten. Die Frage vielleicht nochmal, siehst du, dass der Protest irgendwie einen Einfluss drauf hatte oder siehst du überhaupt nochmal eine Möglichkeit, dass es nochmal ins Laufen kommt oder ist es sozusagen so von der Justizebene erstmal so?
1: Es ist jetzt im Prinzip durch. Also es ist, wobei ich, genau, also es gäbe jetzt rein theoretisch gäbe es noch zwei verschiedene Wege oder Möglichkeiten, weil wir haben ja den Kontakt zu dem Bruder verloren ab einem bestimmten Punkt. Und deswegen hat er noch nie diese abschlägige Beschwerdeentscheidung, so hat ihn nie erreicht. Weil seine Postadresse sozusagen in London nicht mehr sozusagen erreichbar war. Und theoretisch läuft die Frist, also es gibt dann noch die Möglichkeit eines Klageerzwingungsverfahrens, so heißt das. Das wäre irre aufwendig, aber theoretisch würde die Frist zu laufen, wir konnten das nicht ohne den Bruder machen oder es war dann irgendwie auch, also wir hätten den Bruder dafür gebraucht, mit einer speziellen Vollmacht, aber die Frist beginnt im Prinzip erst zu laufen, wenn er davon erfährt. Aber das ist eine rein theoretische Möglichkeit. Das andere ist, wenn wir jetzt nochmal neue Beweismittel hätten, und jetzt habe ich ja gerade diesen Brief von diesem Typ aus der Dominikanischen Republik gekriegt. Ich weiß nicht, ob das, also man könnte einfach beantragen, das nochmal die Ermittlung aufzunehmen, wenn man neue Anhaltspunkte hat. Und wenn er, so das wäre jetzt dieser Kontakt, und es gibt noch einen weiteren, der noch in Tegel ist, könnte ein Ansatzpunkt sein, dass man, plus das dritte wäre tatsächlich nochmal mit dieser Haftraumtür, weil das immer ein wichtiges Argument war und das wurde nie berücksichtigt, dass, also sie wurde nie untersucht, ob die eigentlich tatsächlich verzogen ist oder so. Das haben wir, so, das wäre noch so. Aber ich bin so ein bisschen
0: So kleine Hoffnung schon
1: mal. Genau, also man hätte noch zwei, drei Ansatzpunkte, aber so ein bisschen ich bin schon jetzt eher pessimistisch, weil es ist jetzt einfach 5 Jahre her, die haben jetzt mehrfach dann versucht, den Deckel drauf zu machen und es ist, und das zeigt aber das Strukturelle daran, ist glaube ich genau das, was du gesagt hast, es ist schon dieses, dass es eine Blackbox ist und dass die erstmal natürlich in den ersten Wochen zumindest so eine Art Definitionsmacht dann haben, was ist da eigentlich passiert, denn die sozusagen die Beschuldigten haben die ganze Zeit die Kontrolle über die Beweismittel

0: Mittel am Anfang und schwer da reinzugucken. Und die können dann halt ihre Aussagen erstmal zurücknehmen. Und das hat ja jetzt der Justiz am Ende gereicht. Und dann tatsächlich dieses gleichgültige Element generell wahrscheinlich gegenüber inhaftiert und besonders bei diesem plus diese rassistische Komponente, das denke ich auch im Hinblick, dass die schon sozusagen das eine starke Rolle gespielt hat, jetzt der macht uns hier die ganze Zeit Stress und warum sollen wir uns jetzt noch die Finger schmutzig machen mit für den? Und das Dritte eben tatsächlich, dass generell Justiz nicht gern gegen, also Staat nicht gegen Staat ermittelt, ne? Also wir kennen das ja alle von Polizeigewalt, man wird da also fast nie, es gibt keine Verfehlung von Beamten im Grunde oder nur ganz selten und das soll tatsächlich auch da nicht ermittelt werden. Das hat sich jetzt sehr, sehr, sehr deutlich, dass die alles versucht haben, da die Beschuldigten da zu schonen und nicht anzuklagen und ja.
1: Wie bleibt Basel von der Kopp hat damals immer auch gerne Vertuschungsindustrie gesagt, was ein ganz gutes Begriff haben, sozusagen, um auch die Gangster zu schützen, hat er auch immer das benannt. Fand ich ganz passend.
0: Genau.

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1: Genau das ist der Fall und wir kommen jetzt zum letzten Part unseres Mitschnitts über Ferhat Mayouf. Und zwar gehen wir der Frage nach, oder die auf der Veranstaltung Diskutierenden ging der Frage nach, haben denn die Proteste überhaupt irgendwas bewirkt bei den juristischen Ermittlungen oder was ist die Funktion dieser Proteste überhaupt?
2: Also hattest du das Gefühl, dass überhaupt nochmal aufgenommen wurde, dass es auch so ein Protest lag oder in der Öffentlichkeit, oder war das eigentlich...
3: Ja, am Anfang, ja, dass die überhaupt, die haben ja schon ganz schnell, die haben ja nicht mal Ermittlungen eingeleitet, es war einfach nur Suizidakte zu, nach 6 Wochen oder so, es war nichts. Gar nichts. Und das ja schon, die haben ja dann schon als durch diese Frontalsendung und dann unsere Strafanzeige, haben die dann plötzlich einen Riesenberg Ermittlungen gemacht. Oder Riesenberg nicht, aber sie haben schon, sie haben auch selber ein Gutachten eingeholt, sie haben angefangen, Inhaftierte plötzlich zu vernehmen. Also sie haben dann schon ein bisschen was gemacht, weil sie es mussten auch irgendwie, weil der öffentliche Druck auf jeden Fall da war. Und das gab ja schon auch viele... Ja, also das war einfach in der Öffentlichkeit drin. Das hat auf jeden Fall was, das hat auf jeden Fall was gebracht, bis sie dann sich unglaublich viel Zeit, unglaublich viel Zeit genommen zu haben, um das dann wieder sang- und klanglos einzustellen. Ne? Und ja.
4: Und vielleicht kurz zu dir, Kai, sozusagen, also auch nochmal, du hast es ja schon so ein bisschen erwähnt, dass sozusagen sofort viel Solidarität oder Unterstützung von den Mitgefangenen halt eben kam und von den Insassen. So, gab's da das, war das irgendwie sichtbar halt eben auch, also auch die Proteste sozusagen draußen auf der Straße oder halt eben sozusagen andere Formen wie darin, also solange du noch in Moabit warst, weil danach kannst du es ja schwerer oder nicht einschätzen, aber hast du da, war das auch so Thema danach auch noch? Oder warst du eher so damit alleine sozusagen?
5: Nur ein bisschen. Nö, alleine war ich nicht, also ich habe dann quasi viele Gespräche dann natürlich immer gehabt, das ist ja dann quasi irgendwie eingeprasselt. Irgendwie kam dann Post aus Flensburg, ich soll bitte was dazu schreiben, dann kam Post aus Kiel, dann kam ein Alias von der Roten Hilfe mit irgendeinem komischen Namen, Medike, Criminals for Freedom. Meine Eltern hatten dann zu dir irgendwie Kontakt aufgenommen, habe gesagt, dann schickt man den Anwalt rüber, der Codename lautet beim Besuchungsdienst Benjamin Blümchen. Ja. Hast du dann auch gesagt, ansonsten die Tür wieder zugeschmissen. Ja. Also es ist, und Criminal Zufriedenheit, dann kam noch Death in Custody mit dazu, dann kam ABC Wien mit dazu. Da gab es viele, sag mal, viele Vereine, viele Orgas, die da halt darüber berichtet haben. Und ganz groß war dann auch damals die Knastzeitung aus Tegel, also quasi der Lichtblick, also der hat es ja gefeiert, ja, also nicht gefeiert in dem Sinne, was passiert ist, sondern gefeiert in dem Sinne, dass die Justiz probiert hat, was zu vertuschen. Aber durch Gefangenenaussagen und so wie das halt auch ist, weil die Tür war nicht verzogen, die Tür blablabla, ja, die haben gesagt, es war verzogen, aber man konnte das halt widerlegen. Also ich habe die Tür live gesehen, die waren intakt. Also, weißt du, also das war dann so, sehen konnte ich dann natürlich das nicht. Also doch, ich habe es dann gesehen, bin dann morgens die Tür sehr oft aufgegangen ist, weil ich wieder irgendwas berichtet hatte über den Dings oder andere Sachen. Ja, man hat es aber gehört. Ja. Meine Eltern, die waren öfters mal auf der Demo. Da hatte ich meine Eltern quasi von dem Haftraum aus angerufen da draußen. Die sind halt da draußen mitgelaufen oder ein anderer Kumpel ist da mitgelaufen. Heißt, ich war dann quasi mit live bei der Demo. Also gesehen habe ich es nicht. Man hat es aber gemerkt oder
3: es war auch unter den Gefangenen krass Thema. Ich habe das auch gemerkt, als ich Andreas und den
4: anderen nicht vergessen.
3: Genau, die haben aber, und auch der Typ aus der Dominikanischen, alle haben berichtet, das war so voll Thema. Ne?
5: Das war Thema, klar.
3: Und alle wussten, da ist irgendwie, da ist was richtig Schlimmes passiert.
5: Also, kurzum, ich habe es nicht gesehen, ich habe es aber immer gehört und mitbekommen durch Berichte. Also Mama hat immer quasi auch bei ganz groß in die Medien quasi Sachen ausgedruckt. Das sind die Anstalt geschickt. Sie oft kam sich an, weil gefährdet die Sicherheit der Anstalt, ja, was da drin steht. Ja, selbst das Buch Thomas Galli gefährdet die Sicherheit in Ordnung der Anstalt. Ja, es sind aber trotzdem 2 Exemplare durch mich in der Bücherei. Also man hat viel probiert, das quasi so zurückzuhalten. Man hat aber trotzdem immer weiter gemacht, weil die ganzen Sachen, die sich damals eindenken lassen haben, Repression, die Heizung abdrehen oder Post durchwühlen, Solidarität und das Ganze drumherum war da. Ja. Fand ich auch gut so, weil es sollte halt an die Öffentlichkeit alles komplett und halt alles, was in unserer Macht steht, also von den Gefangenen, also von meiner Seite aus damals, ja, und dann halt von den Leuten, die draußen sind, wird weiterzutragen, wird weiterzuführen. Ja. Ich wurde ja dann irgendwann verfrachtet, ja, nach Neuruppin. Mhm.
2: Ja. Die waren auch ganz fröhlich loszuwerden dann, ne?
5: Bitte?
2: Die waren ja auch ganz fröhlich dann
5: loszuwerden. Die waren auch ganz fröhlich loszuwerden, weil eigentlich ist ja, also man war ja damals zum damaligen Zeitpunkt wohnhaft in Land Brandenburg, also kurz hinter Berlin-Pankow, schon in Oberhavel. Also wäre quasi für mich nicht die Anstalt Morbid oder Tegel oder plötzlich zuständig, sondern quasi die JVA Neuruppin in Mulgo. Ja. Also hatte ich dann auch quasi einen Antrag gestellt, bitte Verlegung heimatnah, ja, wobei eigentlich Schuldo und Morbid natürlich von den Kilometern kürzer gewesen wäre als Schuldo und Neuruppin, aber wollte halt unbedingt aus Neuruppin, weil irgendwann hat mir das da auch gereicht. Ja.
2: Vielleicht kurz nochmal als kleine Anmerkung, Thomas Galli ist ja sozusagen eine Person, die halt eben ja, ich glaube, selbst Direktor war oder sowas.
5: Er war Direktor
2: in von einem Knast, genau, und ist jetzt sozusagen auch ein starker Anti-Knast-Gegner. Also sozusagen, oder argumentiert halt eben immer, dass Knäste nichts bringen und sowas. Also dementsprechend, genau. Genau, ich melde euch gerne, ne? Die Musik ist ein bisschen...
5: Achso.
2: Ich finde vielleicht auch nochmal so ein Thema, wir haben es ja schon ein bisschen angesprochen, das war auch... also zum Beispiel auch so diese Frage von, wie unsichtbar ja auch Gewalt im Knast ist. Ne? Also ich meine, wir kennen das ja so von Polizei, aber ich meine, selbst bei Polizei, es gibt immer wieder Fälle, das geht komplett unter und doch gibt es doch schon, habe ich das Gefühl, haben wir ein bisschen das Gefühl, so ein gesellschaftlicheres, größeres Bewusstsein, dass es zumindest Polizeigewalt gibt. Ob es jetzt vereinzelt ist, systematisch, also was für Gründe sind, so unterscheiden sich, aber selbst dann bürgerliche Presse, jetzt bei Lorenz jetzt nicht gesagt hat, gut, dass er umgekommen ist, so, sondern das... aber das ist halt in meinem Knast anders, also dass man auch gar nicht so viel mitbekommt, was für eine Gewalt da ist, also und obwohl das ja auch so, naja, so entmenschlichende Orte sind, ne? Also die Suizidrate, ich finde das auch immer so krass, man muss natürlich mal bei den Begriffen ein bisschen aufpassen, ne? jetzt fährt man Jufa, Suizid, naja, wahrscheinlich nicht wirklich so, und aber auch so Fälle, wo natürlich wirklich Menschen umgebracht worden sind und wo das als Vertuschung genutzt wird, aber trotzdem die Rate ist, 2022 habe ich im Kopf 12 bis 14 Mal größer, als außerhalb, also Menschen sozusagen, die im Haft sind, bringen sich 12 bis 14 Mal öfters um, was das nochmal so zeigt, wie sehr Menschen eigentlich an die Wand gedrängt werden, zu so einer Handlung sich so durchzuführen. Meine Frage wäre vielleicht nochmal so, gibt es und, also wie, was braucht es eigentlich damit überhaupt, dass das Thema die Gewalt, die im Knast passiert, also von Schlusen, aber auch so von strukturell und alles, was da passiert. Ich meine, Menschen leben ja komplett kaputt, auch das ganze Umfeld, alles. Was braucht es eigentlich vielleicht noch, dass es überhaupt so ein bisschen ankommt langsam? Also ich will nicht an den Punkt sagen können, okay, es ist zumindest gesellschaftlich angekommen, dass Knäste richtig Schaden anrichten.
5: Was? Da gibt es einen Fachbegriff, wir kommen aber gerade nicht drauf.
2: Abolitionismus?
5: Aber was, nee, was die Politiker nebenbei machen. Eine Lobby. Eine Lobby brauchen wir definitiv.
6: Gewerkschaft?
5: Oder ja. Eine Gewerkschaft, die halt ein bisschen größeres Sprachrohr hat als die jetzige.
6: Ich glaube, das ist das Problem. Es gibt keine. Ja, das ist ja die Idee. Das ist ja der Begriff vom Knast, ist ja dieses totalitäre, abgeschlossene, aber eben auch abgeschottete System zu schaffen. Das ist. Ja, ist der Inhalt, also es ist Gewalt an sich für jede Person und dann gibt es natürlich Exzesse auch innerhalb dieser, aber das Ganze ist natürlich eine strukturelle Gewalterfahrung, die da jede Person durch und selbst für Anwälte, die ständig so Vollzugsrecht machen, es ist so schwer, da überhaupt reinzukommen und in diesen Alter, weil das ist halt genau das, ist halt nicht gewünscht ist, die wollen halt die Kontrolle darüber haben, damit das ganze System auch funktioniert. Und ja, genau, es müsste im Grunde schon irgendwie so eine, wahrscheinlich geht es nicht ohne Lobby, und aber wo soll die herkommen? Also es müsste irgendwie so ein Bewusstsein für eine generelle
3: Gesellschaftskritik geben wahrscheinlich und damit auch Knastkritik. Also es geht, das isoliert als Thema ist, ich weiß nicht, ich habe da noch nicht verschärft drüber nachgedacht, aber es ist wahrscheinlich schwierig, das isoliert zu skandalisieren. Also es müsste sozusagen ich glaube, Knast zu kritisieren bedeutet zwangsläufig auch die sozusagen Kapitalismus und bürgerliche Gesellschaft anzugreifen und zu kritisieren, weil das eine oder das andere nicht funktioniert und irgendwie gehört beides zusammen. Und das, irgendwie ist es so ein Randbereich, aber es zeigt auch viel über diese Gesellschaft, dass dieses totalitäre System gebraucht, damit die anderen weiter frei wirtschaften können, sozusagen. Und das im Grunde ist der Knast noch kapitalistischer als der, also es ist ja auch in sich, das wirst du viel mehr sagen können, es ist genau das, ist der Knast selber auch sehr noch hierarchischer, noch kapitalistischer, das heißt, die bürgerliche Gesellschaft quasi auf die Spitze getrieben, ne? Auch die Hierarchien, die sich auch unter den Gefangenen sehr schnell bilden und die, es geht die ganze Zeit um Geld, um Geschäfte, um Drogen, also es ist richtig anstrengend, auch ein Kampf, also es ist ein ständiger Kampf, es sei denn irgendwie, man, keine Ahnung, man kann sich da irgendwie so ein bisschen rausziehen, aber es ist gar nicht so, also es ist im Grunde die bürgerliche Gesellschaft zugespitzt und wenn man deswegen glaube ich, braucht man irgendwie einen Begriff von dieser Gesellschaft, um auch den Knast damit kritisieren zu können.
4: Möchtest du das hinzufügen, oder?
5: Also ich habe ja zum Beispiel in Neuruppin in der Strafhaft und dann später in einem offenen, mich hat man damals gefragt, ich bin halt in Neuruppin angekommen mit so einer Akte aus Morbid, ja. Neuruppin war schon quasi vorbereitet, dass man quasi mit der Presse in Kontakt ist, mit ZDF Frontal, ganz viele Sachen schreibt, sich das Strafvollzugsrecht an den Mann bringt. Also ich finde es gar nicht so schwer. Vielleicht können wir mal...
3: Jetzt können die Häftlinge...
5: Ich finde das
3: voll geil. Das Wort ist komisch. Die Gefangenen können es natürlich viel besser als die
5: anderen. Ich finde es voll geil.
3: Viel mehr Zeit.
5: Ich finde es voll geil. Danke. Wo wollte ich jetzt hinaus?
4: Du warst jetzt in Vulko.
5: Genau, ich bin immer noch dabei, es müsste eine Lobby geben, eine Gewerkschaft vielleicht aus Ex-Gefangenen, die auch halt darauf vielleicht Bock haben. So, dann ist aber wieder der Gegenpart wieder, Kapitalismus. Ich meine, niemand macht das freiwillig für unentgeltlich, weil du tust ja Zeit investieren. So, wie du gesagt hast, im Knast hast du ja Zeit, dann machst du es unentgeltlich. Ja. Für mich war das einfach nur ein ausschlaggebender Punkt. Die Rechtssachen mit den ganzen Paragraphen um sich zu schlagen und die quasi mit den eigenen Waffen zu schlagen, ja, also die Schlüsse und das ganze System, das macht einfach nur Spaß, ja, weil nichts gefährlicher ist ein Gefangener mit Schiff und Zettel. Mhm. Ja, das ist bis heute eigentlich so. Ja. Man sieht es an Buffy, an Krebs, an Maya Falk, ja, ich. Ja, es muss irgendwie ein Verband, eine Lobby irgendwie, die das. Es gibt ja auch in Berlin den Verband Strafverteidiger, wo
7: genau,
5: meiner mit dabei ist.
7: Ja.
5: Kolja Zaborowski zum Beispiel.
7: Ja.
5: Sowas irgendwie in der Art. Ja.
7: Genau.
5: Es ist halt mehr, ich persönlich weiß nicht wie man das am besten machen könnte. Ja. Es fehlt halt Menschen, die darauf Bock haben. Ja.
4: Und ich würde mich eigentlich an der Stelle gerne bei euch bedanken, auf jeden Fall, dass ihr gekommen seid, teilweise ja auch aus Hamburg, das muss man ja auch nochmal erwähnen.
5: Autofahren macht Spaß.
4: Ja, Autofahren macht Spaß, haben wir überhaupt nicht, aber ich fahre gar nicht. Ja, und auch vielen Dank, dass ihr gekommen seid, auf jeden Fall, und genau, spricht uns auf jeden Fall gerne danach an und schreibt fleißig. Ich würde auch ein bisschen Snacks auslegen, das ein bisschen entspannter macht. Genau, vielen Dank. Danke.

0: Und während uns hier die Phantom Corporation sanft aus der Sendung schaukelt, möchte ich noch einmal auf die Demonstration hinweisen, Gedenken an Fehad Maiouf und in Solidarität mit Gefangenen. Die findet statt am Donnerstag, den 23. Juli 2026. Um 18 Uhr beginnt es am U-Bahnhof Turmstraße und geht dann mit einem kleinen Schlenker durch den Moabiter Altbau-Kiez hin zur JVA Moabit. Und wer diese Sendung nochmal hören möchte oder sie Freundinnen und Freunden und Bekannten weiterleiten möchte, findet diese als auch den ersten Teil des Beitrages über Fehad Maiouf auf unserer Radioblog-Seite, also dem Blog zu dieser Sendung hier. Und der Blog heißt radioaktivberlin.nostate.net. Ich verabschiede mich. Das letzte Wort hat wie immer der politische Gefangene Mumia Abu-Jamal, der seit 1981 in den USA festgehalten worden ist. Er ist Journalist und Autor und er hat sich mit vielen Themen beschäftigt, die ganz ähnlich sind wie das, was wir heute hier in der Sendung gehört haben. Diesen Jingle werden wir so lange hier in der Sendung haben, bis er endlich frei ist, nach Berlin kommen kann und einen neuen aufnimmt. Bis dahin, macht's gut. Tschüss. Ich bin dann raus. Mein Name ist Markus. Macht's gut.
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0: 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Willkommen zu einer neuen Folge Fuß in der Tür, dem Podcast für urbane PraktikerInnen. In der aktuellen Staffel erkunden wir, also Heimo Lattner und ich, Rebecca Wall, das demokratiefördernde Potenzial der urbanen Praxis. Und heute gucken wir uns einen ganz besonders spannenden Punkt dieser Produktion von Demokratie an, und zwar nämlich die Störung. Störung verstehen wir als produktives Rauschen im System und als Unterbrechung, die unsere Aufmerksamkeit umlenkt von Ordnungen, die wir sonst gar nicht mehr sehen könnten. Der französische Philosoph Michel Serres beschreibt diese Störung in der Figur des Parasiten. Und wir können heute, glaube ich, ganz viel vom Parasiten lernen, weil wir Jakob Margit Wirth hier haben. Und dieser Parasit ist ein Drittes, das sich dazwischen schiebt, das Rauschen erzeugt und das die Bedeutungen verschiebt und damit neue Räume für Denken und Handeln öffnet. Der Parasit ist dabei aber nicht destruktiv, er verlangsamt, irritiert und dekodiert und schafft damit etwas Neues. Genau dieses Potenzial, die Kraft der produktiven Störung, interessiert uns heute. Wie lassen sich Ordnungen irritieren, ohne sie zu zerstören? Wie lässt sich das Vorhandene umleiten, transformieren und befragen? Und wie kann daraus gesellschaftliche Bewegung entstehen und vielleicht sogar diese demokratische Energie?
1: Ja, und genau darüber sprechen wir mit unseren beiden Gästinnen, die in ihrer Arbeit ganz unterschiedliche parasitäre Strategien entwickeln und gemeinsam doch ein faszinierendes Feld zeichnen. Ich begrüße Volki Köberling, Künstlerin und Professorin für architekturbezogene Kunst an der TU Braunschweig. Sie arbeitet mit dem Material oder mit Materialien, die bereits im Umlauf sind, wie Wolle, Abfall, diverse Überschüsse, und verwandelt den öffentlichen Raum in eine Bühne für alternative Ökonomien, temporäre Nachbarschaften und die Mobilitätswende. Hallo, Volki.
2: Ja, vielen Dank, dass ich hier sein darf.
1: Und wir begrüßen Jakob Margit Wirth, Künstlerin, Aktivistin und Forscherin. Wirth infiltriert urbane und institutionelle Systeme, setzt sich auf Dächer, in Rohbauten oder in den Leerstand und dabei verschmilzt Fiktion und Realitäten. Jakob Margit Wirth macht Strukturen sichtbar, die unsere Städte prägen, wie zum Beispiel Macht, Immobilienlogiken oder Geschlechterrollen. Und beide setzen auf Irritation, beide arbeiten mit dem, was schon da ist, und beide nutzen Störung als Werkzeug, wie Rebecca schon eben sagte, um Räume zu öffnen für Begegnung, für kollektives Handeln und für neue Perspektiven. Herzlich willkommen, Jakob Margit.
3: Schön, hier zu sein.
1: Michel Serres schrieb dieses Buch Der Parasit 1980. Du beziehst dich heute 45 Jahre später wieder auf Serres, auf dieses Buch. Es würde uns interessieren, also dein Zugriff auf Serres 45 Jahre später würde uns interessieren, und welcher Aktualisierung du ihn unterziehst, und vielleicht noch die Frage, warum sollten wir heute den Parasiten wieder lesen?
0: Wir benutzen diese Folgen ja auch immer dafür, um vielleicht so Theorie und Praxis zu verschränken und das so zusammenzusehen und irgendwie zu verstehen, wenn jetzt jemand sich wie Serres so einen Parasiten ausdenkt, wie sieht es dann in echt aus, wenn man das benutzt, um damit zu handeln? Und vielleicht kannst du uns nochmal an einem Beispiel einführen, wo du eigentlich herkommst, was du so machst. Vielleicht hast du ein Projekt, mit dem du einsteigen willst, und dann haben wir schon mal so ein Bild von dir und dann gucken wir uns nochmal Volki an.
3: Ja, vielleicht beginne ich mit dem Projekt, wo auch der Parasit überhaupt aufgetaucht ist in meiner Arbeit. Das war sagen das Penthouse à la Parasit, ein kleines verspiegeltes Haus, was letztlich wie so ein Lego-System funktioniert. Damit sind wir letztlich in Hausangänge rein, nach oben, und haben innerhalb von 5 Stunden ein verspiegeltes Haus auf dem Dach gehabt. Und das ist in der Situation entstanden, wo ich nach Berlin gezogen bin, der Wohnungsmarkt sagen wahnsinnig aufgeheizt war, natürlich Ungleichheiten, all diese Fragen von Gentrifizierung, und sagen damit letztlich einerseits natürlich diese Symbolik zu schaffen, wir haben es genannt Aneignung von oben statt Bottom-up, Top-Down-Appropriation, sich letztlich die Räume anzueignen, die einem eigentlich gar nicht zustehen. Und Und zu sagen, da kommt für mich die Rolle auch des Parasiten ins Spiel, dass sozusagen wieder die Nische gesucht wird. Die Nische einerseits vom Immobilienmarkt, du gehst auf ein Dach, was sozusagen außerhalb der klassischen Logik ist, aber du spielst eben auch wieder mit der Realität und Fiktion. Du schaffst einen Wohnort, ich selbst habe dann auch 2 Monate drin gewohnt, dann aber das ganze Konzept auch ausgeweitet. Verschiedene Menschen konnten jeweils für eine Nacht dort übernachten, dann das Ganze auf den Immobilienmarkt gebracht, wo es Führungen gab mit Investoren, die es kaufen wollten. Und dann immer unklar war, ist es jetzt real, ist Fiktion, wie wird damit agiert, und neben eben der Figur, dem Sichtbaren, der Symbolik von der Störung, aber auch in der, immer für mich ist sozusagen dieser Use Value, also der Gebrauchswert, auch immer ein ganz wichtiges Element, um das auch eben zu testen und zu proben und nicht nur in der Symbolik zu bleiben. Und mit dem Haus sozusagen bin ich dann rumgezogen, vom natürlich dann auch Berlin-Alexanderplatz, aber auch nach München, also je nachdem, wo der Immobilienmarkt aufgeheizt war, und natürlich konzeptionell auch zu arbeiten mit der Irritation im konzeptionell sagen im Rechtssystem. Also was ist Eigentum? Wie konterkariert auch der Parasit eben dieses Konzept von Eigentum, in dem zum Beispiel das Haus nicht fest verbunden war und im deutschen Gesetz sozusagen Eigentum definiert ist durch die feste Verbindung zum Boden, und in dem das Haus einfach nur drauf lag, verspannt war, letztlich blieb der Parasit ja unser Eigentum. Das heißt, wenn jemand anders das zerstört, können wir sogar auf das Konzept uns beziehen. Oder andere kleine Anekdote, es gab auch immer sofort einen Briefkasten unten, wo ein Brief geschickt wurde am ersten Tag, um letztlich dann ziemlich schnell proklamieren zu können, dass es jetzt der Lebensmittelpunkt ist. Und dann reicht nicht mehr eine einfache Räumung, sondern es braucht ein Gerichtsurteil. Also es sind so kleine Ebenen, wo der Parasit auch sozusagen auf den verschiedenen Ebenen sich fragt, wo wird Störung produziert, von eben der Immobilienführung, wo Leute kommen und einfach nur was kaufen wollen, und plötzlich tauchen sie da auf und sind mit verschiedenen Leuten dort vor Ort, und du hast über eine Stunde eigentlich fast eine Performance, die da abgeht, zu dann dem Gerichtssaal, wo das verhandelt wird, oder der Straße. Also das sind so die verschiedenen Ebenen, wo ich Lust habe, mitzuarbeiten und ich produktiv finde.
0: Okay, ich finde das, das ist super spannend. Ich glaube, du hast da schon ganz, ganz viele Sachen angesprochen, die ich sehr gerne vertiefen will später im Gespräch und auch im Gespräch mit Volke. Und deswegen würde ich jetzt einmal nochmal zu Volke gehen, damit wir so ein Bild haben, wer eigentlich mit uns hier ist heute. Volke, du arbeitest in deinen Projekten ja auch sehr viel im öffentlichen Raum. Du nutzt ihn, um Kritik zu äußern, um Dinge zu verändern, um zu Transformation zu produzieren, und arbeitest auch immer mit Dingen, wie Heimo es gerade schon gesagt hat, die eigentlich vielleicht in der Gesellschaft als so Überfluss, Abfall, das, was nicht mehr genutzt wird, angesehen werden. Und es würde mich interessieren, was sind deine zentralen Motive, mit denen du dich so in dieser Arbeit beschäftigst? Und vielleicht hast du auch Lust, ein Projekt zu nennen, mit dem wir schon mal so ein bisschen greifen können, woran du dich eigentlich aufreibst.
2: Genau. Ich bin eigentlich seit 25 Jahren habe ich eine Praxis, und vielleicht fange ich an mit einer Arbeit, die schon jetzt genau 20 Jahre alt ist. Das war das Musterhaus vom Martin Gropiusbau. Eine Arbeit, die ich zusammen mit Martin Kaltwasser realisiert habe. Und das hat so ganz viele Varianten gehabt, dieses Musterhaus. Einmal war das Musterhaus aus Materialien entstanden, die wir in 3 anderen Kunstprojekten vorher schon eingesetzt hatten, um verschiedene Sachen eben zu thematisieren. Eben zum Beispiel haben wir angefangen, Materialien zusammen, um über Nacht ein Haus in der Gruppestadt zu bauen. Da haben wir eher dieses Gesetz des Übernachtbauens aus der Türkei nach Deutschland übertragen, weil wir uns damals in der Volksbühne im Rahmen der Ersatzstadt sehr intensiv mit dem informellen Bauen auseinandergesetzt haben. Und die Bodenfrage war eben in Istanbul sehr virulent. Und es hieß immer, der Boden in Istanbul ist golden, weil man eben, wenn man über Nacht ein Haus dort gebaut hat, es irgendwann mal legalisiert werden konnte. Und wir haben dann dieses Gesetz, weil wir uns eben nur theoretisch damit auseinandergesetzt haben, so in die Praxis übersetzt und haben gedacht, der Ort vor der Gruppestadt ist genau der richtige Ort dafür. Ne, zwischen Flughafen und also Planstadt passt das ganz gut. Und wir haben das ganze Material dann auch von der Baustelle aus dem Prenzlauer Berg bekommen. Damals 2005, gab es eben noch total viele Baustellen. Und hatten innerhalb von einer Stunde das ganze Material zusammen und haben das dann in die Gruppestadt gebracht und haben dann dort mit unseren 2 kleinen Kindern über Nacht ein Haus gebaut und haben dann da auch drin gewohnt und haben natürlich, waren für alle sichtbar oben im Hochhaus. Und dieses ganze Material haben wir dann ein Jahr später mit anderen Materialien, vorher haben wir es noch auch ausgestellt, haben wie so ein Baustofflager hergestellt, dass man sich wirklich die ganze Materialien auch angucken kann. Heute so ein bisschen wie hier die Materialmafia oder das Haus der Materialisierung. Ne? Damals haben wir auch Corinna Fosse und Frauke Hehl kennengelernt und haben dann vor dem Martin-Gropius-Bau im Rahmen einer Ausstellung haben wir dann einen Nachbau eines Hauses, was 500 Meter entfernt stand vor dem Telekom-Museum, 1:1 nachgebaut, genau aus diesen ganzen gefundenen Materialien und haben den Parkplatz vor dem Martin-Gropius-Bau besetzt. Also genau das, was Radical Playgrounds jetzt vor 2 Jahren gemacht haben, haben wir vor 20 Jahren gemacht. Und ganz spannend war eigentlich, dass unser Haus offen war. Also wir haben dann auch so ein Rahmenprogramm da drin gehabt. Also haben Künstler und Künstlerinnen eingeladen, die dann sich auch mit dem Filmprogramm dort also organisiert haben. Eine Künstlerin hat auch einen befreundeten Obdachlosen da eingeladen, der dann gewohnt hat und hat ihm extra so ein besonderes Bett dort hingestellt. Und es war eben im Gegensatz zu diesem Telekom-Haus, was eben die Zukunft des Wohnens so suggerieren sollte, wo alles schon digitalisiert war, ne? Also was man heute ganz normal sieht, dass man einfach alles so einstellen kann mit seinem Handy, war das damals ja noch ganz groß. Und das fand ich total spannend, dass die Leute, also hauptsächlich Menschen, die nichts mit Kunst zu tun haben, an beiden Häusern vorbeigekommen sind und natürlich auch diese Überschneidung gesehen haben, ne? Dieses Telekom-Haus war wirklich nur 500 Meter entfernt. Und unser Haus sah eben ganz genauso aus, eben nur aus gefundenen Materialien. Und das fand ich total spannend, die Reaktion da drauf. Und ja, vielleicht ist nochmal ganz spannend, das Haus sollte eigentlich, hat mir gedacht, es wäre doch schön, wenn man das da stehen lassen kann. Aber der damalige Direktor hat eben genau dieses Auto, was wir auch kritisiert haben, ne, diese großformatigen SUVs gefahren. Und wir haben somit auch seinen Parkplatz so ein bisschen weggenommen. Und der war nicht so richtig gut, auf dieses Projekt zu sprechen. Vielleicht ist es, ja, also hat noch mehr Komponenten, aber vielleicht ist das vielleicht so ein Anfang. Ne?
1: Ich war da in der Gropiusstadt sogar.
2: Ja.
1: Genau, und die Ersatzstadt in der Volksbühne habe ich auch in
2: Mann.
1: lebhafter Erinnerung. Ich finde das ja sehr interessant jetzt, dass man eigentlich jetzt so eine Zeitlinie sieht. Ich würde jetzt mal bei euch noch ein bisschen früher ansetzen, vielleicht späte 90er Jahre.
2: Späte 90er auf jeden Fall, ja. Ne?
1: Mit zu deiner Arbeit, also eigentlich ist es eine Fortschreibung. Es hat vielleicht bestimmt niemand in den 90er Jahren oder Anfang der Nuller Jahre in Berlin gesprochen über diese Kapitalisierung der Stadt oder über, sagen wir jetzt wirklich, eine Mietenkrise.
2: Ja, doch, es gab die Innenstadtaktionen, also es gab schon eine sehr politische Gruppe.
1: Man hat über Gentrifizierung gesprochen, aber ich glaube, jetzt sind wir wirklich so ein bisschen weiter in dieser Debatte. Nicht? Aber in der Form sind wir uns da irgendwie so ein bisschen treu geblieben oder seid ihr euch oder manche KünstlerInnen treu geblieben. Aber der Diskurs oder die Situation ist heute doch schon nochmal eine andere. Und interessanterweise funktioniert es formal ja aber doch immer noch. Hm. Also das fast, als ob es da in dieser Praxis so eine Universalität der Form gäbe. Das finde ich total, total spannend. Aber, was Jakob Margits Arbeit spannend macht, also wo die Irritation stattfindet, ist, dass du nämlich nicht um Bewilligung fragst. Es sind keine angemeldeten Aktionen bei euch. Ich weiß es nicht, inwieweit.
2: War total illegal.
1: Ja, okay.
2: Die Polizei kam mit in der Nacht. Nee, das war alles illegal.
1: Umso besser. Also ich finde das ja klasse. Es ist schwierig, das Grünflächenamt um eine Bewilligung zu fragen, ob man hier bei Nacht und Nebel irgendwo was hinstellen kann oder einen Förderantrag zu stellen, wo drin steht, ich werde da jetzt hier irgendwie was squatten. Nochmal zur Praxis. Das würde mich tatsächlich interessieren. Vorher gesagt, gerade die Polizei kam nachts. Kannst du nochmal drauf einsteigen, auf diese, wie diese Irritation oder diese Störung sich dann sichtbar macht?
3: Ja, da ist für mich auch, also du hast es gerade angesprochen, für mich ist eben da auch die Unterscheidung da zwischen Gast und Parasit. Der Parasit ist der ungeladene Gast. Das heißt, für mich kann der Parasit nie mit Genehmigung stattfinden, weil er auch auf der Ebene wieder konzeptionell in der Störung bleiben muss, wenn er sozusagen geladen ist, jetzt mal in dem Ausstellungskontext zum Beispiel, dann ist er für mich immer dekonstruiert. Ich stelle sozusagen nie einen Parasiten als Parasiten aus, dann wird es für mich zum Fetisch in der Ausstellung sozusagen, weil für mich auch der ästhetische Moment liegt in der Aktion vor Ort und nicht sozusagen in der Reflexion davon. Und das ist sozusagen für mich eine ganz wichtige Unterscheidung bei eigentlich allen Aktionen, die sozusagen sich in dem Parasitären verorte. Und auf der Ebene der Störung, die du gerade ansprichst, ich meine, da hat es eben die verschiedenen Ebenen von der Ordnungsmacht, von dem Häuschen. Ich meine, da finde ich interessant auch, was du gerade sagst, dass ihr auch gespiegelt habt, die Architektur, weil mit dieser Taktik, die ich nenne, sagen der Camouflage, arbeite ich auch ganz viel, die teils auch sehr, sehr gut eben funktioniert, dass die Ordnung erstmal nicht diese Störung sofort wahrnimmt und dann diese Aktion beendet. Das heißt, dieses Haus wie das Verspiegelte, was sozusagen einerseits eine Verspiegelung hat, ne, auf einer Symbolik, aber eben auch auf einer Praxis, dass sozusagen das Haus wurde teilweise nicht gesehen, obwohl 5 Meter nebendran das ganze Dach renoviert wurde und die BauarbeiterInnen haben das für einen ganzen Tag nicht entdeckt. Also das sind sagen solche, und dann konnte es in Neukölln, ich habe erwartet, dass nach 3 Tagen geräumt wird und es kam bis zum Ende dort niemand. Und dann hatte ich einfach schon die nächste Station geplant und bin umgezogen. Also das sagen sind Momente, da ist nicht immer eine Störung da, aber es gibt andere Aktionen natürlich, wo das sofort kommt, wo ich ganz viel auch mit Konzepten sozusagen von Parsing arbeite. Also die Frage, wie kann der Parasit auch als etwas anderes gesehen werden? Also mit was auch immer, Startups, die ich gründe, die dann erstmal wahrgenommen werden als eine ganz offizielle Institution oder auch der Parasit, dieses Haus wird nicht nachts aufgebaut, sondern ganz klar tagsüber in einer Arbeitsmontur. Also ganz stark die Codes spielen, die eigentlich die offiziellen Sprachen sind, die offiziellen Ästhetiken sind. Und das sozusagen ist wie ganz oft auch sozusagen solche, auf dann erstmal so erste Ordnungsstörungen reagiert wird, wird gesagt, okay, ja, wir machen das hier, haben letztlich unsere eigenen Genehmigungen dabei und so geht ganz, ganz viel, wird da auch möglich und dann die Störung kommt sozusagen später, also in Form dann für mich, was auch immer, wenn Leute, wie ich vorhin meinte, die Immobilienführung, da ist natürlich dann eine Irritation da, wenn ich auf ImmoScout was suche und plötzlich taucht das Haus auf, dann im zweiten Jahr sogar auf Platz 1 von ImmoScout, was die meistgeklickteste Immobilie in Deutschland. Aber da kippt dann für mich auch die Figur. Da wird dann die Störung, also im ersten Jahr wurde das Haus nach 4 Tagen immer vom Algorithmus entdeckt und runtergeschmissen. Wir haben es immer wieder hochgeladen mit einem anderen Wort oder Buchstaben. Da hat es wieder 4 Tage gebraucht, wurde wieder runtergeworfen. Da gab es dieses Spiel, ein bisschen dieses Katz und Maus. Im zweiten Jahr hat sozusagen der Host, also die Plattform ImmoScout, ihre Strategie gewechselt und hat plötzlich das Haus als eigene Marketingstrategie verwendet und einen Post gemacht, hey, das ist das Haus der Woche, schaut mal, wie hip cool wir sind. Und da ist für mich, da ist auch die Relationalität des Begriffs wichtig, dass der Parasit ist nichts per se, sondern es ist immer in der Relation zu etwas, also Host und Parasit, deswegen da plötzlich wird ImmoScout eigentlich der Parasit vom Penthouse, weil sozusagen das Penthouse dann das kulturelle Kapital liefert für ihre eigene Plattform. Und das ist sozusagen dieser Kipppunkt finde ich natürlich interessant, der ist auch gefährlich und da kommen wir wahrscheinlich später auch zum Politischen da drin drauf zu sprechen, weil natürlich du dadurch nicht per se sagen kannst, der Parasit steht immer auf der emanzipatorischen Seite, weil er auch wechseln kann. Also die Figur plötzlich unterstützt das Haus, sag ich mal hier, den Immobilienmarkt, genau.
2: Genau, also ich wollte nochmal zu dieser Illegalität sprechen. Und zwar, ich habe mich gerade daran erinnert, dass es gab ja diese tolle Serie vom Kunstrepublik mitten in der Stadt, den Skulpturenpark, ne, der ja auch jetzt weg ist, auch wegen der Gentrifizierung, genau da in Mitte. Und wir waren da damals eingeladen zu der Serie Parzella. Und damals hat mir noch, das waren ja Harry Sachs, Philipp Horst und Matze und Dan, wo wir gesagt haben, okay, wir machen da was. Und ich bin ja dann, habe dann diese Grünfläche, diese Brache zugewiesen bekommen. Und sie haben dann gesagt, ja, mach mal. Es gibt hier total viele Eigentümer, aber wir haben natürlich keine einzige Erlaubnis. Aber mach einfach mal. Und meine Idee war ja, dass ich da an dem Mauerstreifen 3 Löcher grabe. Entlang des Mauerstreifens, oder wir haben es zusammen gemacht, Martin und ich, entlang des Mauerstreifens gab es ja immer so einen Turm, wo man dann hochgegangen ist, um vom Westen über die Mauer in den Osten zu gucken. Und diese Struktur haben wir 180 Grad gewendet und haben dann 3 Löcher auf dieser Parzella, auf dieser Parzellabrache gegraben. Also ich mit dem kleinen Bulldozer habe dann 3 Löcher gegraben und es war alles illegal. Und am ersten Tag kam tatsächlich ein Investor und dann haben wir dem, also es gab ungefähr, ich weiß nicht, das waren bestimmt 30 unterschiedliche Parzellen mit unterschiedlichen Eigentümern und es gab keine Erlaubnis. Und wir mussten ja irgendwie mit den, also wir mussten irgendwie mit dem sprechen, wir mussten irgendwie argumentieren, was wir da machen. Und ich weiß noch, dass ich bei dem einen gesagt habe, ich bin jetzt hier von der Baufirma und ich gucke mal, wie der Boden beschaffen ist. Ne? Und die waren total beeindruckt, dass ich da mit diesem kleinen Mini-Bagger, aber natürlich als dann natürlich auch mit der Arbeitskleidung, ne, Arbeitsweste, und habe ich dann diese 3 Löcher gegraben und es war ziemlich tief, ne? Es waren 3 Meter tief, ne? Und auch der Mensch, der mir diesen kleinen Caterpillar gebracht hat, der war auch total beeindruckt, dass ich, hat immer nur gesagt, also wenn ich irgendwie hängen bleibe, auf keinen Fall rausspringen und versuchen, den kleinen Caterpillar aufzuhalten, sondern dann lieber reinstürzen. Also hat ja auch immer was mit Risiko zu tun und immer wieder, dass man sich auf was Neues einlässt. Ne? Und da war es eben so, dass wir eben keine einzige Genehmigung hatten und dann aber auch kleine Schätze gefunden haben. Ne? Zum Beispiel einen kleinen Tresor, den wir dann ausgegraben haben. Und wir haben natürlich auch immer wieder Angst gehabt, dass wir da auf so einen Blindgänger treffen. Und deswegen hatte ich in meiner Tasche auch immer die Telefonnummer vom Kampfmittelräumungsdienst aus Hamburg. Den hatte ich dann noch extra vorher angerufen, um zu fragen, was mache ich, wenn ich jetzt hier auf einen Blindgänger treffe. Aber ich hatte dann auch irgendwelche Metallstücke dann immer rausgezogen und habe dann immer geguckt, ist das jetzt ein Blindgänger oder ist das irgendwie so ein Safe? Und das war super spannend. Und warum ich von dieser Arbeit jetzt rede, das war ja dann auch nur temporär. Und inzwischen ist ja diese ganze Brache bebaut worden. Und dann ist die Kunstrepublik eigentlich dann nochmal, ich glaube, es war 2020, ist nochmal zurückgekommen, Return. Und dann habe ich nochmal genau diese Treppe, die wir da ja 180 Grad so versenkt haben, nochmal hochgebaut. Und spannend war eigentlich, dass auf dieser Brache total viel Wildwuchs war. Ne? Also weil eine Brache natürlich auch ganz viel Wildwuchs hat. Da waren Pflanzen, die wir auch bestimmt haben. Da waren Pflanzen, die man normalerweise in der Stadt gar nicht finden würde. Und die haben wir dann auch sichtbar gemacht an so einer Tafel. Und jetzt, wo eben alles wirklich mit so einer furchtbaren Architektur auch bebaut worden ist, wo es überhaupt keine Gemeinschaftsräume mehr gibt. Und habe ich dann diese Struktur nochmal auf Räder nachgebaut und bin dann, das waren dann 10 Jahre später, nee, das waren 15 Jahre später, habe ich dann so eine Art trojanisches Pferd gebaut, wirklich auf Rollen und bin dann nochmal durch dieses ganze Viertel und habe genau diese Samen von diesen Pflanzen, die ich damals bestimmt habe, in die Blumenkästen von diesen neuen Bewohnern, ne? Neuen Bewohnerinnen gestreut. Und das war auch illegal und nicht angemeldet. Und da kam tatsächlich dann wieder ein Trupp, ich glaube, es kamen 3 Polizeiwannen, weil ich glaube, das war so eine, gleichzeitig gab es eben diese vielen Aktionen, wo sich sehr mutige Menschen eben festgeklebt haben. Und die haben natürlich, irgendwie waren natürlich die Bewohnerinnen gestört, weil ein Stau entstanden ist und haben natürlich gedacht, dass das wäre jetzt so eine politische Aktion im Rahmen von Fridays for Future oder von diesen Klimaaktivisten und haben dann die Polizei geholt. Und glücklicherweise waren wir da auch schon wieder zurück, aber es war ein unglaublich aggressives eine aggressive Stimmung da, wo man natürlich gemerkt hat, mit welcher Stimmung die eigentlich zu tun haben, ne? Wenn die einfach keinen Bock auf einen haben. Aber gleichzeitig habe ich auch den Verkehr gestört, auch mit anderen Aktionen noch. Aber ich glaube, gerade solche Aktionen müssen unangemeldet bleiben. Also ja, weil sie dann auch nochmal für einen selber so Überraschungsmomente erzeugen, ne?
0: Ja, das finde ich jetzt auch total interessant an euren Schilderungen, dass auf der einen Seite habt ihr ja eine konzeptionelle Arbeit damit, wie ihr vorgehen wollt, was ihr für Aktionen macht, was die Ästhetik dahinter ist. Du hast jetzt gerade schon von dieser Camouflage-Ästhetik gesprochen. Du hast andere Bilder genommen, die quasi bestimmt haben, weswegen eine Aktion so oder so aussieht oder ausgestaltet ist. Und gleichzeitig ist eure Praxis davon geprägt, dass ihr die rechtlichen Rahmenbedingungen und diese ganzen Sicherheitsbedenken irgendwie mit auf dem Schirm haben müsst und dann du schon die Telefonnummer vom Räumungsdienst, Kampfmittelräumungsdienst in Hamburg irgendwie auf dem Schirm hast und du schon weißt, okay, ich brauche da einen Briefkasten und da muss ein Brief schon angekommen sein, damit ich mich in einem Fall der rechtlichen Anklage irgendwie auf was berufen kann. Das finde ich total interessant, dass das ja eine Kompetenz ist, die ihr euch da aneignet, die ich jetzt ursprünglich gar nicht gesehen hätte in so einer künstlerischen Praxis als notwendig. Insofern irgendwie auch interessant, diese Entscheidung zu treffen, in so eine Richtung zu gehen und sich da auch in eine andere Art und Weise in so eine Konstruktion der Welt irgendwie mit reinzuschreiben dadurch.
2: Also bei einer Arbeit hatte ich auch wirklich ein bisschen Schiss, muss ich sagen. Ich habe mal mit der Kinderkelle meiner Kinder den Verkehr angehalten und habe sozusagen wie so ein Wegelagerin die Leute nach so einer Art Bußgeld gefragt, indem ich gesagt habe, ich bin die Firma Private Emission Trade, ne? Also ich habe auch so eine Fake-Firma aufgemacht, hatte einen Ausweis dabei und wir haben das gefilmt, weil wir haben gedacht, wenn wir jetzt hier weniger CO2 verbrauchen, dann möchten wir gerne von denen, die hier mit ihren großen Autos vorbeifahren, eben für die Strecke, die sie jetzt die Umwelt belastet haben, so eine Art Ausgleich. Und da stand ich wirklich da, ne, am Wegesrand, ich glaube sogar da im Kreuzberg an so einer Hauptstraße und habe mit der Kinderkelle den Verkehr reingeholt. Und dann irgendwann nach 2 Stunden, jetzt haben auch viele angehalten, es waren dann auch so manche Prominente dabei und die hat, da haben wir so mit der versteckten Kamera das gefilmt. Und da ging es natürlich darum, ob wir so eine Erlaubnis haben und die konnte das, also manche haben es geglaubt und manche haben natürlich gedacht, nee, ich brauche mal einen Anwalt, ne? Das kann ja nicht sein, dass wir hier angehalten werden, ne? Von so 2 Frauen. Aber es ist eben auch erstaunlich, was dann gleich so ein Ausweis verursacht, ne? Oder wenn man irgendwie so ganz autoritär auftritt, ne? Das ist ja auch nochmal so was ganz anderes. Aber da wurde mir dann doch ein bisschen bange, muss ich sagen. Ich hatte an so Massenkarambolagen gedacht, aber da hatte ich ja auch noch ein anderes Projekt, was nicht so ganz einfach war. Aber da, also dass man eben andere Leute gefährdet, da habe ich habe das auch nicht wiederholt, diese Arbeit.
1: Ich komme nochmal auf Jakob Margit. Du hast gerade erzählt oder berichtet, dass dein Parasit oder euer Parasit dann so ein Booking-Hit wurde auf irgendeiner Wohnungsplattform. Das ist ein Punkt. Aber wie fädelst du dann diesen Moment wieder darüber hinausgehend in die Kritik ein, die du mit deiner Arbeit eigentlich provozieren möchtest? Also wie geht es dann weiter?
3: Ja, und ich glaube, da finde ich auch spannend, mit dir darüber zu sprechen, weil ich sage, wenn ich Parasiten oder oft sind es bei mir Kollaborationen immer mit verschiedenen Leuten, meistens zu zweit, weil allein, glaube ich, ist der Mut auch gar nicht da und der Austausch ist ganz wichtig, sozusagen auf der praktischen Ebene. Ich glaube, allein sind so Grenzüberschreitungen nochmal eine ganz andere Sache. Für mich sozusagen ist die Irritation liegt in dem Moment selbst und die Erzeugung, sagen, dieses Staying with the Trouble. Also ich löse auch dann die Irritation nicht auf. Wenn ich jetzt sagen, in dieser, was auch immer, auf der Immobilienplattform, da kommen Leute her oder ein Startup und Leute buchen da was. Es bleibt sozusagen ein bisschen in der Situation, die wollen das Haus kaufen, man ist im Gespräch, wir gehen in verschiedene Rollen, ich bin dann der Architektin, mein Kollege war dann der Makler. Und dann gibt es sozusagen diese Gespräche und es bleibt aber natürlich irgendwie, es bleibt so eine Reibung in der Luft, weil erstens verschiedene Leute da sind, manche kommen und wollen einfach nur eine Wohnung kaufen, andere suchen nach einem Investment und dann ist ja klar, man klettert da auf diese Leiter hoch, es ist sagen formal, es ist richtig, dann wenn es zum Kaufvertrag kommt, dann natürlich gibt es wieder das parasitäre Konzept springt rein, also dass der Parasit eben nur auf fremdem Eigentum stehen darf. Das war sagen bei 2, 3 Kaufinteressierten war der Grund, warum sie dann am Ende zurückgezogen haben. Also das ist sozusagen, und der Kaufpreis orientiert sich auch an dem Markt, also der ist dann je nach Standort unterschiedlich, je nach Nachbarschaft natürlich, also du hast sagen, auch wir haben geworben mit dem, du hast das sicherste Investment, weil du kannst ja immer ins hippeste Viertel ziehen, das heißt, wie es ja immer ist im Real Estate Market, dass natürlich nicht das Gebäude eigentlich den Wert gibt, sondern die Nachbarschaft und der Ort und das kannst du ja mitnehmen und sagen, und diese Situation, die finde ich eben spannend, dass sozusagen diese Trouble, die Personen gehen nach Hause und wissen nicht genau, was da eigentlich passiert ist. Sie haben Fragen und das ist bei dem Projekt oder bei einem anderen Projekt, wo wir den Deutschen Mobilitätspreis gewonnen haben und auf der Bühne standen und von, was war es noch, Wissinger, noch einer, glaube ich, davor, dann einen Preis bekommen haben für ein künstlerisches Start-up, was sozusagen, wo unklar war, dann ist es jetzt ein Startup. Ich habe immer noch diesen Pokal, den ich dann in späteren Kunstarbeiten auch wieder verwendet habe, als tatsächlich, wenn die Polizei kam, ja, wir haben sogar hier vom Ministerium den Preis gewonnen. Das hieß Parasite Parking. Da ging es letztlich, ist in Chicago eigentlich entstanden, wo die Stadt alle Parkplätze privatisiert hat und noch zahlen musste, wenn eine Demonstration stattfindet, musste die Stadt Ausgleichszahlungen machen, weil man ja nicht geparkt werden konnte. Und wir haben sozusagen eine Struktur entwickelt, die sich tarnen, die war so groß wie ein Parkplatz, konnte sich tarnen als Parkplatz, zugeklappt, und dann konnte sich aufklappen und wurde halt Wohnraum, Bühne. Und plötzlich hat man auch diese Nische wieder, also der Parasit, der eine Nische erzeugt, konnten wir das Ding vor das Abgeordnetenhaus stellen und dort plötzlich mit der MieterInnenbewegung eine Veranstaltung machen, weil im Auto ist ja privat, du darfst da machen, was du willst, außerhalb nicht. Das heißt, auch wieder diese Nischen zu carven, also sagen auf der Ebene. Und als wir nach Berlin sind damit, haben wir es halt als Startup umgewandelt. Es hieß dann Wonder Parking in Bezug auf Wonder Flats, so ein Startup, was sozusagen die Need-Bremsen umgeht. Das ist nur eine lange Ausführung, aber da sagen, kommen dann Leute und wollen das, kommen her und beraten an das Startup, wie man jetzt da das irgendwie

0: aufzutreten als ein Akteur, der eben als dieses System erstmal wahrgenommen wird und da auch dran zu bleiben und nur mit den Bildern doch kleine Verschiebungen einzubauen, die dann die Logik zwar aufgreifen, aber doch irgendwie ein bisschen quer zu verlaufen, wie plötzlich du verkaufst ein Haus ohne Eigentum und so weiter. Also das sind so Punkte, die mich da interessieren und die ich spannend finde und eben da nicht mit der wieder die eigene Szene zu adressieren, ich lasse es platzen und sage hier, nee, wir kritisieren euch, sondern man bleibt einfach mit dem Bild und die Leute gehen nach Hause und fragen sich, ist das jetzt für ein Investment?
1: Nur beim Bild belässt Volker ja nicht immer, würde ich sagen, dieses Projekt de Wohl. Also du beschäftigst dich seit einigen Jahren intensiv mit Wolle als Rohstoff, aber Wolle eben auch als Wegwerf- oder Abfallprodukt. Und ich kann mich erinnern, es gab diese Arbeit vor 5 Jahren, vielleicht im Hansaviertel. Da hast du eine Herde Schafe, inklusive Schäfer, durch den Tiergarten geführt und hast diesen Schafen dann ein neues Zuhause gegeben für ein paar Wochen im Hansaviertel. Also da könnte man jetzt erstmal sagen, die Irritation ist, ach, da stehen Schafe, könnte man beantworten, die standen vor 200 Jahren auch schon mal hier. Damit bleibt es aber nicht bei diesem Bild, sondern es geht ja dann um diese Verwertung dieses Rohstoffs, der Wolle, als dem Material. Also es geht über diese Arbeit hinaus in eine reale Umsetzung, die über das Kunstwerk hinausgeht. Darüber würde ich gerne.
2: Es geht eigentlich noch weiter, weil die Schäfer haben ja mich gehackt. Die Schäfer haben mich mit der Demonstration, die ich ja angemeldet habe, wirklich gehackt. Vielleicht fange ich früher an. Ich habe einen Schäfer kennengelernt, 2018, der mir eben gesagt hat, die Wolle hat keinen Wert mehr aufgrund des globalen Marktes, aufgrund unserer Textilindustrie, ne, die eben hauptsächlich Kunststoffe herstellt. Oder wir haben Nylon, tragen Nylon. Dann ist es auch so, dass die Schafswolle, die wir hier haben, viel zu grob ist und dass die neuseeländische, australische und auch südafrikanische Wolle ja viel feiner ist. Dann haben wir natürlich auch einen Mangel an Infrastrukturen hier, um die Rohwolle weiter zu verarbeiten. Und dadurch, dass ich mich eben vorher total viel mit diesem Sekundärmaterial beschäftigt habe, aber irgendwann gemerkt habe, da komme ich zum Ende, weil ich kann es nicht immer wieder benutzen, fand ich diese Rohwolle total spannend, weil ich die im Kreislauf halten kann. Ne? Weil wenn ich die Rohwolle irgendwann nicht mehr gebrauche, dann buddel ich sie ein und dann habe ich Nährstoffe für den Boden, weil da ganz viel Stickstoff drin ist. Oder ich kann sie mulchen oder ich kann, weiß ich, was damit machen. Und so ist das so entstanden mit Divol. Divol war die erste Arbeit, wo ich eben einen Kubus überdeckt habe mit 1,5 Tonnen Rohwolle. Ihr könnt euch vorstellen, wie das gerochen hat. Ne? Das ganze Atelierhaus hat gerochen an einem Kunstverein in Braunschweig. Und da habe ich eben festgestellt, dass die Wolle unglaublich gut dämmt und gut akustisch dämmt. Ne? Also viel für so einen Tonraum. Ihr habt ja auch so Beschichtungen an der Decke, dass das unglaublich gut absorbiert, der Schall wird absorbiert. Und dann hatte ich eben diese 1,5 Tonnen und habe dann das ganze Material in die Universität gebracht, um ein Material zu haben, mit dem wir einfach experimentieren können. Gleichzeitig hatte ich eben dann diesen Wettbewerb da gewonnen in Mitte, wo es darum ging, das Hansaviertel anders zu sehen. Also Hansaviertel, ne, internationale Bauausstellung 1957, und ich habe ja da auch eine Zeit lang auch gelebt und kannte da eben auch ganz viele meine früheren Nachbarn und Nachbarinnen. Und wusste, dass das ganz gut da funktionieren würde, wenn ich da eine Struktur hinbringe, um die man sich kümmern muss. Wie zum Beispiel Schafe. Und habe dann einen Schäfer kennengelernt von Hobbegarten, der auch schon mal auf dem Tempelhofer Feld war. Und der hat gesagt, ja, wir nutzen jetzt den Tiergarten sozusagen, die Schafe als Samentaxis. Und wir wollen dieses Bild vor Schloss Bellevue, damit wir ein Zeichen setzen. Und dann haben wir eben das auch so gemacht, haben diese Demonstration, die wir angekündigt. Ich habe sie angekündigt, aber habe vergessen, Kunst dazu zu schreiben. Dass es eine Kunstaktion, eine künstlerische Demonstration ist. Und die Schäfer haben ihre Pressenachricht einen Tag vorher rausgegeben. Und da hieß es immer, ungewöhnliche Demonstration vom Haus der Kulturen der Welt zum Hansaplatz. Mit Kundgebung am Hansaplatz. Da fragt man sich natürlich, warum machen die Schäfer das? Ne? Und dann haben die auch zu mir gesagt, also Frau Köberling, das Schlimmste, was passieren kann, ist, ein Schaf schert aus dieser Herde aus, läuft in den Tiergartentunnel und 199 Schafe

0: her und es gibt eine Massenkarambolage. Und mit diesem Bild bin ich dann neben der Polizei hergegangen mit den Schafen und konnte wirklich zu der Zeit diese Demonstration überhaupt nicht genießen, aber es war großartig. Ich glaube, die Polizei hat noch nie so viel Selfies gemacht, ne, mit sich und den Schafen. Gut, und jetzt sind wir zu einem Hansaplatz gegangen. Da gab es diese Kundgebung und es ging um die Subventionen. Es ging um die Mutterschafsprämie, die nur 2010 ist die gekappt worden. Überall, die Schäfer und Schäferinnen hatten 200 Presseartikel, wo immer wieder über diese ungewöhnliche Demonstration gesprochen wurde.
1: Weltweit, muss man dazu sagen.
0: Weltweit.
1: Sogar in Japan 200. wurde darüber berichtet.
0: Ach ehrlich, das wusste ich nicht. Ach so, ja, stimmt, du hast ja Kontakte dazu. Also es gab unglaublich viele Berichte darüber. Es gab bei Arte 2 Videos darüber, ohne dass erwähnt wurde, dass es Kunst ist. Jetzt habe ich ja dieses Buch Wollbau rausgebracht und habe das dann nochmal mit dem Schäfer, den ich jetzt dadurch kennengelernt habe, dass ich ja auch die 5 Schafe kaufen musste und dann aufs Land gebracht habe, kennengelernt. Und der hat mir letzten Winter erzählt, dass durch diese Aktion die Schafsprämie für die Schäfer von der Bundesregierung wieder in Gang gesetzt worden sind. Also sie haben durch mich einen Mehrwert gehabt. Ich fand das ganz spannend. Das hat mich auch so ein bisschen getröstet, weil ich fand es schon krass, diese ganze Verantwortung zu haben für eventuell, was alles passieren konnte und dann noch nicht mal erwähnt zu werden. Ne? Und die sind ja auch alle bezahlt worden. Und ich habe auch viel mit denen geredet, aber sie haben das gar nicht so gesehen. Sie haben es einfach nicht so gesehen. Und sie haben es einfach für sich genutzt, diese Demonstration und diese Kundgebung und diese Aufmerksamkeit. Und ich fand, jetzt inzwischen habe ich mich damit auch befriedet. In dem Moment, wo die Pressenachrichten kamen und ich immer nur von dem Schäfer, der auch sehr gut rhetorisch sehr gut geschult war und der auch der Pressesprecher war von ihnen, da war ich so ein bisschen gekränkt, aber inzwischen finde ich es richtig gut.
2: Es ist ja im Endeffekt der Moment, dass deine Aktion so dazu geführt hat, dass wie die agierende Person schafft sich selbst ab, also macht
0: genau.
2: sich macht sich
0: ich habe mich unsichtbar geschaffen. Ich habe mich wirklich unsichtbar geschaffen. Und dadurch, dass ich eben die ganze Zeit mit der Verantwortung auf meinen Schultern mitgegangen bin, hatte ich auch gar nicht die Energie, da groß aufzutreten, sondern dachte nur, was alles passieren kann. Ne? Also immer im Hintergrund, was kann alles passieren, weil sie mir genau vorher gesagt haben, also Frau Körberling, das und das und das, ne? Das sind, darauf muss man aufpassen. Ne? Und deswegen, die Schafe können sich auch noch vergiften, ne? an diesen Gewächsen. Also sie müssen da geschützt werden, sie können dann abhauen und da müssen sie geschützt werden. Deswegen brauchen wir jetzt auch die Ordner, die dann irgendwie noch so eine Gerte in der Hand tragen, um...
2: Ja. Was ist passiert, als die Schafe durch die Stadt gelaufen sind? Was haben Leute gemacht, die das miterlebt haben?
0: Es war
2: sind,
0: total magisch.
2: So Interaktion?
0: Es war ja total magisch, weil ich habe das auch gar nicht groß angekündigt. Es sind einfach ganz viele unterschiedlichste Leute mitgelaufen. Ne? Und Gott sei Dank haben wir das in einem Film auch dokumentiert. Man sieht, überall kamen die Leute her. Das waren dann jetzt Touristinnen, das waren natürlich kunstinteressiert, aber das waren natürlich auch Schäfer und Schäferinnen, ne, die aus der ganzen Republik kamen, um dabei zu sein. Und die sind dann mitgegangen und es war immer so, dass ich eigentlich nur die eine Fahrspur gesperrt habe und zwischendrin hat dann die Polizei beschlossen, nein, wir sperren beides, und sind mitgelaufen und es war wie so ein Festzug, ne? Aber ohne Demonstrationsschilder und keiner wusste eigentlich, für was das jetzt steht. Und natürlich war das olfaktorische Erlebnis noch das Größte, ne? Weil natürlich die Schafe auch noch Dünnschiss hatten. Ich musste natürlich auch jemanden haben, der natürlich den ganzen Mist danach auch aufschaufeln sollte. Und das war auch die große Dringlichkeit der Polizei. Frau Körberling, was machen wir denn jetzt? Wir müssen noch den Verkehr wieder freigeben. Aber da ist jetzt total viel Kacke auf der Straße. Und dann sage ich, ja, aber meine Helfer und Helferinnen, die können das jetzt nicht aufsammeln, weil wir ja nur Schaufeln haben und die Schafe hatten Dünnschiss. Weil sie einen Tag
2: so
0: vorher über ein Kleefeld, gelaufen. Ne? Das hat mir dann der Schäfer auch nochmal gesagt. Und mit diesen ganzen... Ja, mit diesen ganzen Faktoren musste ich da irgendwie umgehen und vorher war es ja auch nicht so ganz einfach, ne, überhaupt die Erlaubnis zu bekommen, weil man ist natürlich im Hansaviertel, ist man mit dem Denkmalamt, mit dem Grünflächenamt, mit der Polizei, mit den Nachbarn konfrontiert, die natürlich nicht wollen, dass irgendwas beschädigt wird, ne, also die ganzen Pflanzen sind unter Denkmalschutz und die Eiben sind giftig, das ist auch ganz spannend, ne, vor denen wir wiederum die Schafe schützen mussten. Also vielleicht kann man sagen, ich fand das total spannend, dieses Erlebnis. Und es hat natürlich auch nochmal was mit uns gemacht. Ganz spannend war auch der Brief vom Bundespräsidialamt, dass wir das Präsidialgrün, also das, den Rasen vor dem Schloss Bellevue, auf keinen Fall betreten können. Und ich habe jetzt ein Bild gefunden vor 100 Jahren, ein Bild vor dem Weißen Haus, wo etliche Schafe gegrast haben, wo die Wolle noch viel mehr wert waren, wo man eben so eine, ja, wo es, wo die Wolle auf einmal dann auch verkauft worden ist von den Schafen, um einen Mehrwert zu generieren. Und heutzutage schert man die Schafe und es ist Abfall. Mhm. Und das fand ich total spannend, auch das gegenüberzustellen.
1: Mhm. Ich fand das schon aber auch sehr spannend, dass diese Schafe im Hansaviertel standen. Also diese Gebäude, Interbau 57, waren ja, wie sagt man denn?
0: Ja, moderne, es war eine moderne Architektur.
1: Sie waren modern, ne? Genau. aber von ihrem, von ihrer Energieeffizienz natürlich totaler Horror. Die, also
0: naja,
1: die Isolierung war wahnsinnig schlecht, bis unterirdisch. Hat man jetzt nachgebessert, mühsam, glaube ich, teilweise oder wahrscheinlich im Ganzen. Aber genau da die Schafe hinzustellen und einen Punkt zu machen über, man kann mit Wolle auch isolieren. Man kann
0: der
1: das
0: Stall war ja so, der Stall, das war vielleicht nochmal, ich muss vielleicht mal dieses Bild erklären. Ich habe einen Stall genau vor die Stadtbibliothek gesetzt, also genau zwischen dem Alva-Alto-Haus, dem Schwedenhaus, dem Oskar-Niemeyer-Haus, ne? Also genau an der Altonaer Straße, die natürlich auch stark befahren ist. Und damals hat mich selber gewundert, dass ich die Erlaubnis bekommen habe. Es gab natürlich auch eine Diskussion, werden die Schafe geschlachtet? Ne? Das ist auch nochmal eine andere Diskussion, da komme ich später zu. Und dieser Stall, den habe ich mit der Wolle der Mutterschafe verkleidet. Also, und das, das wusste ich auch nicht. Die Mutterschafe hat natürlich... Die Wolle hat natürlich besonderen Geruch gehabt und die Schafe sind immer wieder an dem Stall, haben sich dran gekuschelt und haben auch die Wolle gegessen, ne? Und haben immer genau an dem Stall sozusagen, haben sich so angelehnt und es hat natürlich auch nochmal was mit dem Geruch zu tun und dass auch die Wolle so Salze hat. Und gleichzeitig gab es natürlich auch so eine wunderbare Nachbarschaft, die sich dann um diese Schafe gekümmert haben, weil wir eben Angst haben, dass diese Schafe geschlachtet wurden. Deswegen haben wir die morgens und abends immer wieder, morgens aus dem Stall gelassen und abends haben wir den Stall geschlossen. Und deswegen mussten die Schafe dann auch immer wieder so eingetrieben werden. Ne? Und da brauchte man natürlich Leute für. Und über 4 Wochen hatten wir insgesamt 20 Freiwillige, die das dann übernommen haben. Jeden Morgen den Strom zu messen, funktioniert der noch? Und irgendwann, dann kam noch das Ordnungsamt, dann habe ich noch eine Anzeige bekommen, wegen Paragraph 11 Tierschutzgesetz, dass ich da diese Schafe ausstelle, das war noch nebenbei. Ich habe insgesamt 3 Anzeigen bekommen, vom Ordnungsamt, vom Tierschutzverein.
2: Du hast jetzt gerade gesagt, was das auch für eine Gemeinschaft produziert hat und produzieren musste. Oder diese Aktion war ja darauf angewiesen, dass andere Leute Verantwortung mit übernehmen. Und du konntest es vielleicht gar nicht vorhersehen oder planen, ob das jetzt wirklich funktioniert oder nicht. Aber es hat so eine Notwendigkeit eigentlich in den Raum gestellt, dass da Leute zusammenkommen müssen und sich um was kümmern müssen. Und das finde ich ein Motiv, was sich ja durch eure beiden Arbeiten immer wieder durchzieht. Also so wie du arbeitest, ist es ja auch so, du lädst Menschen ein, mit dir zusammen diese Räume zu produzieren. Dieses Haus, was aufgebaut wird, das sind ja dann, da brauchst du immer diese Gruppen von Menschen, die mit so tun, als seien sie BauarbeiterInnen und dann irgendwie an diesem Ort mit auftauchen oder das Make-up oder das sind alles immer so kollektive Strukturen und ich glaube, ich würde gerne noch mal ein bisschen auf diese Ebene zu sprechen kommen, wie eure Arbeiten auch vielleicht nicht nur das Produkt von euch und euren eigenen Gedanken sind, sondern sich immer weiterentwickeln durch so eine Interaktion im öffentlichen Raum. Dadurch, dass wir ja mit diesem Filter der urbanen Praxis auch immer diese Perspektive reinbringen, was passiert, wenn man im öffentlichen Raum so Dinge macht. Und vielleicht wäre das irgendwie nochmal ganz interessant, wenn ihr darüber so ein bisschen sprecht, was passiert dann, wenn ihr euch auf irgendwie vor den Amazon Tower stellt oder irgendwie sowas.
3: Ja, da gibt es für mich immer, ich unterscheide auch ein bisschen, es gibt so ein paar Projekte, die nenne ich dann immer Host-Projekte. Also da geht es darum, eher kollektiv parallele Räume zu schaffen, parallele Imagination, was so auch einfach zu erüben, was jetzt noch nicht da ist, Form der Selbstorganisation und so weiter. Aber jetzt, was du gerade ansprichst, ist Amazon, der Amazon Tower, da hatten wir erst hatten wir so einen Audio-Walk gemacht, sind auch als Alexa-Mitarbeitende aufgetreten, als der ganze Tower noch in der Baugrube war und nirgends irgendwie Werbung war, was da eigentlich passiert. Und Leute konnten letztlich eine Audiotour machen, die von Alexa geführt wurde. Und es kamen Leute, die eigentlich nur Alexa-Support brauchten von diesem Alexa, dem Sprachassistenten von Amazon sozusagen. Und plötzlich unterschiedliche Leute haben sich involviert in diese Frage, was passiert hier eigentlich an der Warschauer Straße. Und dann haben wir jetzt eben erst dieses Jahr, ich glaube im März, als der Tower dann eröffnet wurde, sind wir zum Beispiel aufgetreten als zwei Amazon-Mitarbeitende und haben an dem Tag der Eröffnung, früh sind wir zur Warschauer Straße und haben die Straße in Amazon-Straße umbenannt, aber eben als Amazon-Mitarbeiter, hatten einen Flyer und sagen, willkommen in der Amazon-Straße, wir heißen die Nachbarschaft willkommen. Und dann entsteht natürlich das Spannende, entsteht natürlich durch die Leute, durch das Kollektiv. Also Leute, die schreien, pissed off und so weiter. Wir werden sagen, dann wurden dann selbst wie so ein Invisible Theater genau Teil dieser Interaktion. Die Leute haben dann angefangen zu diskutieren, ob das jetzt gut ist, das sichtbar zu machen, was hier eigentlich passiert an dem Moment zu anderen. Hey, haben es angefangen, die Polizei zu rufen und so weiter und so fort. Hat sich noch die Bahnhofsaufsicht auch noch eingemischt, weil wir natürlich aufgetreten sind hier mit als Amazon. Wir wollen die Stadt willkommen heißen. Heute ist die offizielle Eröffnung. Aber nirgends gab es eigentlich ein Schild. Also an dem ganzen Tower gab es ja gar kein Schild, was hier eigentlich passiert. Also das sind ja auch so die Strategien, die man dann an so neuralgischen Punkten irgendwie eine kleine, ganz kleine Aktion setzt, die aber dann ganz viel auslösen kann. Und das finde ich halt eigentlich spannend, was auch durch die Leute drumherum passiert, die Positionierungen. Und ein anderer Punkt, der mir irgendwie auch noch kam, ist, den ich auch wichtig finde, immer natürlich die Frage der eigenen Möglichkeiten auch. Natürlich sind wir als KünstlerInnen, haben unsere eigenen Privilegien, unsere eigene Positionierung. Und da finde ich auch das Parasitäre wieder produktiv, sich zu fragen, was für Zugänge und Privilegien habe. Also ich kann vielleicht als Amazon-Arbeiter auftreten, aber nicht jede Person. Oder ich kann auch im Gerichtssaal so und so agieren. Ich bin weiß und so weiter und so fort. Ich habe manche Zugänge, manche nicht. Aber der Parasit sagt nicht, es gibt nur die eine Form, sondern jede Person ist Teil von Systemen und kann sich fragen, wo kann ich eben in dieses System hineintreten, um Irritation zu erzeugen. Das schaut bei mir ganz anders aus wie bei euch allen, die hier sitzen, je nachdem, wo wir eben Teil sind. Und danach zu suchen, das ist für mich sozusagen was der Parasit an Handlungsspielräumen aufmacht. Und genau, das finde ich spannend. Und da kann ich eben, was auch immer, als Startup hier vom Bundesministerium Preis bekommen oder jetzt, als ich in München war, ist ein zu großes Projekt, kommt dann auch ein Milliardär und sagt, ich sollte Startup irgendwie hier bei der Familie Thiele pitchen, muss nur ein bisschen was verändern, aber und sagt zu mir, ja, du kannst halt gut sprechen, überzeugen und schaust gut aus. Und das war das Argument, warum ich das pitchen kann. Also es sind sozusagen, plötzlich werden so Logiken offensichtlich, die eigentlich mit der eigenen Identität dann doch wieder zu tun haben im öffentlichen Raum. Und das ist natürlich irgendwie auch manchmal die Pitfall vom Parasitären, wenn man das sagen als so muss es sein natürlich deklariert. Das ist natürlich immer wieder was, wo du mit deinem Ansatz irgendwie dich fragen kannst.
1: Stichwort München. Ich glaube, diese Arbeit mit diesem SUV, der dieses Parkhaus rammt, oder auch Mercedes, das war doch auch München. Also wir können dich nicht gehen lassen, ohne über diese Arbeit gesprochen zu haben.
0: Ja, das hat mir großen Spaß gemacht. Habe ich lange dran gearbeitet, mit zwei Statikern.
2: Wie hieß die
0: das
2: Arbeit?
0: War ein groß...
2: Fängst du damit einmal an.
0: Was?
2: Was war der Name der Arbeit?
0: Automanic.
2: Okay.
0: Ein Auto, was sozusagen ja, manisch wird, alles kaputt fährt. Auf die Idee kam ich eigentlich, weil ich eingeladen war, vom Deutschen Architekturmuseum über Parkhäuser nachzudenken, die Nachnutzung von Parkhäusern. Ich habe gedacht, wow, es wäre doch toll, wenn das Auto das Parkhaus kaputt fährt, aber das Parkhaus ist so stabil, das hat so viel Beton in sich. Und so habe ich dann vor der Pinakothek der Moderne ein riesiges Parkhaus, 22 Meter mal 17 Meter, 3,50 Meter hoch, aus Materialien, die noch da waren und Gipskartonplatten, die aussahen, also ohne, unbedruckt, ne? So ein bisschen wie, die, ach nee, deswegen keine Gipskartonplatten, also unbedruckte Gipskartonplatten und die ganzen Pfeiler bestanden aus vier Pfeilern, so dass man, wenn man einen Pfeiler kaputt fährt, dass trotzdem noch die Struktur hält. Das war eigentlich die größte Aufgabe, dass ich mit Statikern zusammen überlegt habe, wie kann ich das Parkhaus bauen, dass es fünf Tage über jeweils eine Stunde Rambolage oder dass das Auto sozusagen das Parkhaus selbst kaputt fährt, immer wieder rammt und es nicht sofort wie so ein Erdbeben einkracht. Das war die Idee. Also ein Parkhaus für 3 Autos, ein Auto ist ferngesteuert und es ist eine öffentliche Performance im öffentlichen Raum. Ich muss dazu sagen, der Kurator, der mich da eingeladen hat, kam gerade aus New York und hat richtig Angst bekommen, als er das Auto ferngesteuert von David Moyses gesehen hat. Das war eine Kooperation mit ihm. Er hat das ferngesteuerte Auto von meines Zahnarztes umgebaut und man konnte das dann mit einer Fernbedienung auch wirklich fahren. Und hat deswegen auch keine Presse eingeladen gehabt. Es gab nur eine Feuerwehr und über 5 Tage gab es dann so eine Art skulpturalen Prozess. Der Mercedes hat dann wie so eine Art Schiffe versenken. Ich habe ihm immer gesagt, also das waren die Pfeiler, ne? A1 bis A5 und dann bis A bis D. Das waren also, welchen Pfeiler jetzt sozusagen tangieren soll, ne? Welchen Pfeiler jetzt rammen soll. Und so war das eine ganz schöne Arbeit. Das Auto hat dann selbst ferngesteuert, das ganze Parkhaus nach und nach zerlegt. Es gab ganz viel Stöhnen, das Auto ist ausgelaufen. Es war wie ein Stier in der Manege und hat hinterher auch so gestöhnt, ne? Also vorm Sterben. Und das war für mich ein total toller Prozess, weil die Skulptur sich jeden Tag verändert hat. Ne? Es war eine riesige Skulptur. Und viele haben natürlich auch was ganz anderes da hineininterpretiert. Viele haben wirklich da drin ein Parkhaus gesehen, haben sich gewundert, warum das Parkhaus denn jetzt schon wieder kaputt ist, ne? Weil es so echt aussah. Ne? Nochmal auf diese Echtheit zu sprechen zu kommen. Da ist es natürlich wichtig, dass man auch dieses Handwerk beherrscht, dass man es auch echt aussehen lässt. Es war ein skulpturaler Prozess und wenn ich jetzt die Fotos angucke, sieht es immer aus, als ob das ein Modell gewesen wäre. Und damals, wie gesagt, wurde es überhaupt nicht rezipiert. Und jetzt gab es gerade einen Film in der ARD-Mediathek, das heißt Kraftfahrzeug, eine deutsche Liebe. Da wurde der Film auch richtig eingesetzt, ne? Also wirklich so als Kontrapunkt, ne? Was das Auto eben auch seine Infrastruktur zerstört. Und darum geht es ja auch, ne? Wenn wir in die Stadt gucken, ne? Was für das, ja, für den Individualverkehr, wie viel Platz wir verwenden, ne? Die Straßen, die Infrastrukturen, Parkhäuser, Tankstellen, Parkplätze. Es ist so viel Platz, den wir anders nutzen können. Und das ist natürlich auch nochmal ein großer Aspekt in Martin zu meiner Arbeit gewesen, in meiner jetzigen Arbeit immer noch. Und es war ein spannendes Projekt, was auch nicht so ganz ungefährlich war, was auch mich viel Zeit und Energie gekostet hat, aber es hat großen Spaß gemacht.
1: So viel zur Tarnung. Ich finde das wirklich ein schöner Punkt, diese Tarnung, die dann vielleicht zum Preis hat, dass das als Kunstwerk gar nicht wahrgenommen, wenn hinten runterfällt, wie mit den Schafen zum Beispiel. Mich würde interessieren, also ihr seid beide KünstlerInnen. Wann ist eine Arbeit für euch eigentlich erfolgreich? Wann würde ich sagen, sie ist gelungen? Was muss passieren? Was muss sie haben oder auslösen?
3: Also für mich, glaube ich, da schließe ich an, was ich vorhin gesagt habe, für mich entscheidet sich ganz viel in den Momenten, wo für mich das Ästhetische stattfindet, ist vielleicht, wenn, wie bei dir, der SUV sozusagen anfängt, dieses Parkhaus zusammenzustampfen oder ich da stehe und die Straße umbenenne in Amazonstraße und dann sozusagen eine Interaktion entsteht mit Menschen drumherum und ich da merke, dass irgendwelche Kräfte ausgelöst werden, Bilder entstehen, Kontroversen von natürlich Anfeindungen zu Unterstützung. Also wenn dieses Diskursfeld, diese emotionalen Reaktionen, das ist was, glaube ich, für mich, wo ich am meisten Kraft draus ziehe und wo ich das Gefühl habe, hier ist wirklich die Störung, hier ist die Irritation passiert. Oder jetzt, wo ich auch, weil du gerade von München gesprochen hast, war ich jetzt auch vor ein paar Wochen mit einem Projekt, das hieß Collapse Collection. Es hat sich mit René Benko und Signa auseinandergesetzt. Und wir haben sozusagen wir sind aufgetreten als zweite Insolvenzverwaltung, weil die erste ja nicht wirklich zurande kommt, haben wir dieses Unternehmen gegründet und ich bin nach Italien gefahren und habe von René Benko seine ganzen Gegenstände ersteigert sozusagen.
1: Am Gardasee.
3: Am Gardasee, genau. Und habe vor allem natürlich auch im Business entsprechend des Parasiten natürlich seine Speisekammer auch ersteigert. Das heißt, hatte Heinz Ketchup, Oliven, Kapern von ihm. Und da sind dann als dieses Unternehmen Collapse Collection, also Renis Collapse Collection aufgetreten, haben einen Pop-Up-Store gemacht in der Innenstadt und haben dann seine ganzen Produkte letztlich als NFTs vertickt. Also man konnte dann sagen, Heinz Ketchup von René Benko kaufen, seine ganzen Immobilien, aber auch Weisheiten von ihm, wo so Sprüche waren, ich habe mir alles selbst erarbeitet oder ein Elevator-Pitch oder Tellerwäscher, wie er Teller wäscht, wegen diesem, natürlich das Bild, was er so erzeugt, vom Tellerwäscher zum Millionär und so weiter. Und dann sind wir da in der Fußgängerzone, treten als Startup auf, als ein Pop-Up-Store und Leute strömen rein wie noch was, aus ganz natürlich unterschiedlichen Perspektiven. Eben Leute, die einfach an NFTs und Handel interessiert sind, andere, die schon immer sich, weil wir natürlich direkt vor der alten Akademie standen, also dem Filetstück, einem der Filetimmobilien in München, die auch ehemals vom Bayerischen Land waren, die Signal gekauft hat und jetzt seit eben 4 Jahren nichts mehr passiert. Dann entstehen da diese unterschiedlichen Bezüge. Leute natürlich beziehen sich auf das Heinz Ketchup, weil sie selbst zu Hause haben. Aber natürlich diese ganzen Emotionen werden aufgerufen, die auch wie so Figuren wie Signa oder René Benko haben, von Faszination, von Schadenfreude. Und das sozusagen sind für mich die spannenden Formen. Und dann hatten wir noch über Nacht hatten wir eine Erweiterung gemacht von dem Pop-Up-Shop. Nicht nur vor dem Gebäude, sondern wir sind über Nacht auch in das Gelände rein und haben unseren Trading Hall of Trade haben wir dann letztlich in das Gelände hineingesetzt. Also, und dann am nächsten Tag war das offen und Leute haben eigentlich dann auf dem Gelände von René Benko physisch sagen, seine Produkte sagen, gehandelt. Und das ist für mich, das sind sagen, glaube ich, wenn ich da merke oder wir merken, dass was da alles ausgelöst wird, vor allem auch diese Spannbreite ausgelöst wird, wo die Diskussion und die Auseinandersetzung eigentlich von selbst passiert. Das sind für mich die Formen, wo ich merke, wo ich auch immer wieder aufgeregt bin, funktioniert das jetzt? Also und auch, was du vorhin angesprochen hast, zu sagen, die Frage natürlich der Kritik zum Beispiel ist was, was ich zwar, da komme ich vielleicht jetzt kurz darauf zu sprechen, wenn noch die Zeit ist, der Amoralität zu sagen. Das ist natürlich die Aktion selbst, wenn ich da so einen Pop-Up-Store aufmache und NFTs von René Benko verticke, ist natürlich erstmal die politische Positionierung völlig unklar. Natürlich ist in den NFTs, sind eigene Narrative geschrieben, ganz viel Recherche steckt dahinter und so weiter und so fort. Also wenn man sich vertieft, kommt man auch, fängt man halt an, dieses, sag ich mal, ganz simpel gesagt, das Imperium von Sigmar zu verstehen. Und das sagen diese ganzen Ebenen drin. Aber für mich ist halt in der Erfahrung selbst ist die Kritik natürlich nicht eingeschrieben. Die habe ich als Person, als Individuum, habe ich eine politische Positionierung und auch einen Trieb, aber in der Aktion selbst bleibt der Parasit amoralisch. Und das ist für mich das Spannende, genau in so einer polarisierten auch Gesellschaft, wo klar ist, dass wenn ich mich positioniere, ist die Hälfte schaut gar nicht mehr zu, die andere Hälfte weiß eh schon, was gesagt wird. Und deswegen bleibe ich halt in dieser Amoralik und da ist für mich auch wieder der Parasit so präsent, weil der Parasit sein erster Impuls ist natürlich auch zu überleben. Und die Störung erfolgt eigentlich indirekt, indem er eine Nische bewohnt und sich da erhält, stört er indirekt und nicht direkt. Und das Indirekte sozusagen, das ist wie ein Nebeneffekt, die Irritation und auch dann die politische Auswirkung. Und was sage ich in diesen Punkten spannend finde, gerade jetzt, wo so schnell eben mit ganzen Wählen überhaupt gar kein Kontaktpunkt mehr steht und für mich halt auch dann diese Erfahrungsebene so wichtig ist.
2: So, wir haben jetzt die volle Sendestunde erreicht und verabschieden uns hiermit von den Zuhörenden im Radio. Wir sprechen hier im Studio noch weiter und für alle die, die das Gespräch weiterverfolgen wollen, finden uns unter Fuß in der Tür, überall da, wo es Podcasts gibt.
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0: Ein herzliches Hallo aus dem Studio Ansage. Es ist der dritte Mittwoch im Monat. Es ist Zeit für die Berliner Runde. Es ist 18 Uhr. Aus dem Studio begrüßt euch der Hans. Und mit mir von der Partie ist der Daniel. Aber Daniel ist eigentlich gar nicht da. Sag mal, wo bist du überhaupt?
1: Ich bin nicht da. Ich bin im Urlaub.
0: Du bist im Urlaub. Hey.
1: Hallo, erstmal in die Runde.
0: Genau. Hallo aus der Runde, in die Runde, zur Berliner Runde. Ja. Machen wir heute eine Wusch und Grunz Orakel Urlaubssendung. Wo befindest du dich denn eigentlich gerade?
1: Soll ich jetzt lügen oder soll ich die Wahrheit sagen?
0: Ist dir überlassen, bist ja im Urlaub.
1: Ja, dann lüge ich, ich bin gerade in Panama.
0: Ah, cool.
1: Richtig geil hier.
0: Ja, Palmen, Sonnenschein und so, alle chic?
1: Ja, ist alles richtig toll. Wir sind hier, du weißt ja, ich bin ja professioneller Reiter.
0: Ja. Ah, ich hör dich striegeln, ja?
1: Ja, ich striegel den Boden gerade.
0: Aber wo ist das Wellenreiten? Wellenrauschen?
1: Das Wellenrauschen, ich bin ja sehr zentral in Panama.
0: Okay. Na gut, soweit dazu. Ich bin ja eigentlich auch gar nicht hier. Ich bin ja eigentlich nur so in Form eines Avatars hier, denn ich befinde mich ja eigentlich auch gerade im Urlaub.
1: Ja, so geht's mir auch. Wo bist du denn gerade?
0: Na, ich bin nicht so weit. Ich bin wie immer in der schönen Uckermark und lass mir da die Sonne auf dem Pelz brennen, fahre Kajak und Fahrrad und sowas alles. Und ich finde es total cool, mir jetzt hier mal bei meiner eigenen Sendung zuzuhören.
1: Ja, jetzt muss ich aber kurz mal fragen, war das jetzt gelogen, so wie bei mir, oder?
0: Das ist deiner Fantasie überlassen. Und während du drüber nachdenkst, spiele ich mal einen ersten Song, der auch total urlaubsmäßig ist hier.
1: Jetzt kommen die Fontaines DC mit
0: Boys in a Better Land, so wie wir halt. Ne?
1: Ja gut, na denn.
0: Ah nein, das ist natürlich wieder der Falsche. Warum ist das der Falsche? Hier ist der Richtige.
1: Ich bin mal raus.

0: Da sind wir wieder, Boys in the Better Land.
1: Ja, geiler Song.
0: Genau, aus Panama und der Uckermark, Grüße ins staubige Berlin. Haha. Ich habe gerade festgestellt, dass das ja unglaublich schwer ist, hier das so alles richtig zu machen, denn all die wunderbaren Tabs, die ich mir hier aus der Ferne vorbereitet habe, zeigen jetzt natürlich ausschließlich Boys in the Better Land. Und ich frage mich, wo sind die ganzen anderen Sachen hin? Ah, doch, hier ist noch was, oder? Jimmy Punchline hatten wir noch nicht. Machen wir als nächstes
1: Ja, hat man noch nicht,
0: wahrscheinlich.
1: aber kommt noch hoffentlich.
0: Ah, ist auf jeden Fall eine coole Sache. So, was hat dich denn eigentlich beschäftigt, bevor du in deinen wohlverdienten Urlaub abgeschwirrt bist?
1: Da hat mich beschäftigt, dass da irgendeine komische Kugel ganz knapp an irgendeinem Idioten vorbeimarschiert ist, aber das haben wir letztes Mal schon erklärt. Dann bin ich in Urlaub und seitdem beschäftigt mich wahnsinnig wenig.
0: Okay.
1: Also einfach, ja, Olympia natürlich, habe ich geguckt, war wahnsinnig geil. Handballer sind Olympiasieger geworden.
0: Haha,
1: Mit einem grandiosen 50 zu 1.
0: ne? Gegen wen war das gleich nochmal?
1: War eine deutlich schlechtere Mannschaft auf jeden Fall.
0: Ja, unsere Fußballfrauen Bronze, auch nicht so
1: Ja.
0: schlecht. Was war noch? Ach hier, unsere Basketballer, wa?
1: Ja, die haben aber auch nur so ein Semi abgeschnitten dann, ne? Dafür, dass sie
0: Naja, komm,
1: Weltmeister waren.
0: immerhin eine Medaille, wa? War doch nicht
1: Stimmt.
0: schlecht.
1: Da hast du wieder recht.
0: Dafür, na gut, klar, als Weltmeister angereist, kann man natürlich dann die Hoffnung hochschrauben, dass es mehr wird, aber hey, war nicht schlecht, war nicht schlecht. So, was
1: Ja.
0: ist dir noch so negativ in Erinnerung hängen geblieben von Olympia? Weißt du da noch was?
1: Ja, ich fand das Mobbing gegen die zwei Frauen da sehr heftig.
0: Das kam mir nämlich auch gerade in den Sinn, Thema Intersexualität, ne? Als Frau
1: Ja.
0: geboren, mit männlichen Merkmalen versehen.
1: Eine XY-Frau ist das quasi.
0: Genau. Aber ich meine, die Frage ist natürlich, klar, theoretisch sind das Frauen oder vielleicht praktisch fühlen sich wahrscheinlich auch als Frauen, aber eigentlich haben sie ja doch irgendwie indirekt einen Vorteil gegenüber in Anführungsstrichen normalen Frauen, die eben nicht so viel mit Testosteron da überschüttet werden, ne?
1: Ja.
0: Oder? Müsste
1: Naja,
0: man sich
1: nein.
0: da theoretisch was anderes einfallen lassen? Sollte man extra Olympische Spiele nur für Intersexuelle veranstalten? Macht eigentlich auch keinen Sinn, oder?
1: Nee, weil das würde ja noch mehr ausgrenzen.
0: Ja.
1: Ich finde es eigentlich genauso dämlich wie die Paralympics. Ja, guck mal, wenn man es ganz genau nimmt, dann müsste man auch sagen, okay, Basketballer dürfen nicht also dürfen maximal 2 Meter sein und dürfen Minimum 1,80 groß sein. Und alles, was drunter oder drüber ist, darf auch nicht mitmachen.
0: Okay.
1: Weißt
0: Ja.
1: Also
0: Naja,
1: ich
0: ist
1: find ein bisschen Quatsch. Außerdem, die Khelif, die wurde ja auch von Frauen auch schon geschlagen. Ne? Also nicht nur im Ring, sondern tatsächlich halt dann auch in der Gesamtwertung.
0: Aha, ja,
1: Also
0: okay.
1: dementsprechend, ne? Und das hat man ja damals bei der Tochter von Mohammed Ali, hat man es ja auch gesagt, dass die zu maskulin wirkt und die hatte nicht mehr, die war nicht mehr XY-Frau. Ne? Und trotzdem hat sie alle platt gemacht.
0: Jo.
1: Ne? Und da hat man aber auch schon so eine Scheiße erzählt. Aber was ich viel, viel schlimmer finde, dass hier Olle Julian Reichelt, dass der das so wirklich auf Maximum ausgeschlachtet hat.
0: Wo und wie?
1: Naja, der hat auch seine neue Hetz-Medienseite News, also News. Und da hat er kräftig gegen alles, was irgendwie nur ansatzweise anders ist als Männlein und Weiblein im normalen Sinne, also in ihrem normalen Sinne, hat er quasi kritisiert, dass das alles, ja, also hat sie so behandelt, als wären sie quasi keine Menschen.
0: Unschön, unschön.
1: Ja, aber das ist Julian Reichelt, ne, darüber brauchen wir uns nicht weiter unterhalten.
0: Ja, genau. Ein Wunder, dass du das in der Ferne in Panama überhaupt mitkriegst und verfolgst
1: Ja,
0: oder
1: mehr
0: wartet
1: nicht.
0: noch, bevor du in den Urlaub geflogen bist.
1: Nee, das war ja, als der Kampf war, da war ich ja noch in Köln unterwegs.
0: Ah, okay. Köln.
1: Ja.
0: Da war da was. Gamescom, richtig?
1: Ja, die müsste jetzt gerade sein. Die müsste jetzt gerade sein. Also eigentlich kann ich gar nicht im Urlaub sein.
0: Na, so ein Pech. Ich sage ja, ist eine Wusch und Grunz Orakelsendung. Ja, genau. Wir orakeln uns hier mal quer durch den August, aber eine Sache ist Tatsache irgendwie mir unschön aufgestoßen und damit machen wir mal den Schwenk zu Friedrichshain-Kreuzberg Tatsache. Ja. Ein großer Teil der Sozialwohnungen bei uns im Bezirk fällt in den nächsten Jahren, also eigentlich bis Ende 25, aus der Sozialbindung. Das ging aus einer Antwort auf eine parlamentarische Anfrage der Linken hervor. Und danach verliert der Bezirk bis Ende 25 genau 2.665 Sozialwohnungen. Tja, und das im Wesentlichen zwischen Warschauer Straße und Ostkreuz. Eigentlich ja, also auch ein Unding, also oder?
1: Ein Schelm, wer Böses denkt, ne?
0: Ja. Mehr als die Hälfte der betroffenen Wohnungen gehört privaten Eigentümern bzw. Gesellschaften. Hier könnte der Wegfall der Sozialbindung gravierende Folgen für Mieterinnen und Mieter haben. Und das Ende der Bindung dürfte zu Mietsteigerungen, Eigenbedarfskündigungen führen. Und das in dem Bezirk mit dem am stärksten steigenden Mieten, in dem bereits rund die Hälfte der Mietwohnungen in Eigentum umgewandelt wurden.
1: Komisch, war, aber die Subventionen haben sie vom Staat genommen.
0: Natürlich, aber ich verstehe das ja sowieso nicht. Ich meine, früher gab es doch da mal ein ziemlich gutes System, aber das haben die irgendwie in den letzten 20 Jahren komplett runtergerockt, ne? Mit dieser Sozialbindung. Heute sind das ja irgendwie nur noch 6 Jahre oder so, ne? Und früher waren das 20, 25 oder mehr. Ja, aber fragt man sich auch, wer beschließt sowas eigentlich im Sinne der Wählerinnen und Wähler? Habe ich irgendwie nicht so, verstehe ich nicht.
1: Aber hörst du mich gerade?
0: Ich höre dich ganz fantastisch.
1: Ja, meinst du mit System, das ist aber schon ein bisschen länger her, Kommunismus?
0: Nein. Ich kann mich erinnern, vor 20, 30 Jahren, wenn du da einen WBS beantragt hast und bekommen hast, dann warst du eigentlich die nächsten 20 Jahre auch sicher. So, na, ne? Und heute... Wie bitte?
1: Gilt ja schon lange nicht mehr. WBS ist ja auch, du musst ja immer wieder verlängern.
0: Ja.
1: Das ist ja im Kern aber auch gut so, weil ich hatte tatsächlich auch mal, ohne, also ich werde jetzt keinen Namen nennen, aber auch mal ein paar Freunde, die einen WBS hatten und sich dann über, also die haben, selbst als sie dann richtig gutes Geld verdient haben, haben die immer noch in der WBS-Wohnung gewohnt. Ja? Also so ganz, ganz clever und smart war dieses System nämlich auch nicht.
0: Okay, na gut. Ich denke, es ist mal wieder Zeit für Musik.
1: Yeah!
0: Und wenn ich mich jetzt hier nicht verdrücke aus der Ferne, dann sollte jetzt irgendwie ein passendes Stück kommen. Schauen wir mal, ob sie.
1: Kommt der Song, den zweiten Song, den ich ausgesucht habe?
0: Ich glaube, ja.
1: Weil der würde ja auch zu Frankreich passen, weil es ist nämlich ein französischer Antifaschist, der Musik macht. Nämlich, oder der Song heißt Jimmy Punchline. Und du musst jetzt mal vorlesen, von wem das ist.
0: Jimmy Punchline, genau, ja.
1: Ja, der Song heißt so.
0: Mensch. Ach, der Song heißt so. Ach so, Orel Sun, glaube ich, heißen die. Ist aus der Ferne echt schwer zu sehen, außerdem ja, blendet mich die Sonne. Und jetzt drücke ich hier mal drauf.
1: Ja, du hörst mir doch nicht zu.
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0: Orel San und Jimmy Punchline. Sommerliche Urlaubsgrüße aus dem Studio Ansage. So, Daniel, du noch am Start?
1: Das ist doch schon wieder voll gelogen. Haben wir festgestellt, dass du in der Uckermark bist und ich in Panama.
0: Ja, aber die Musik kommt doch aus dem Studio.
1: Ja, da hast du auch wieder recht.
0: Siehste. Also alles kann ich aus der Ferne jetzt hier auch nicht so. Weißt du, das muss schon hier so ein bisschen Technik braucht's. Ne?
1: Ja.
0: So, ich habe eine Nachricht gefunden, die so ein bisschen dem gegenübersteht, was ich eben vorgelesen habe, nämlich, dass wir über 2500 Sozialwohnungen verlieren. Das Land Berlin vergibt Grundstücke, und zwar im Zuge des Erbbaurechts, und zwar erneut landeseigene Einfamilienhausgrundstücke an gemeinnützige soziale Träger. Durch die Vergabe soll auf unbebauten sowie auf bebauten, aber ungenutzten landeseigenen Einfamilienhausgrundstücken eine gemeinwohlorientierte Nutzung realisiert werden, um den Bedarf für besondere Wohnformen gerecht zu werden. So, ja, schön. Wollen Sie sich damit jetzt schönreden, dass Sie Sozialwohnungen aus der Mietpreisbindung geben? Oder was denkst du denn aus dem Urlaub dazu?
1: Ja, ich denke, dass das einfach nur ein Alibi-Ding wieder ist.
0: Ja, zumal es irgendwie auch nur um 30 Grundstücke geht.
1: Ja, deshalb wirst du 3.000 verloren, 30 wiedergeben, na toll.
0: Immerhin für besondere Wohnformen, also vielleicht...
1: Ja, für den dritten Weg, oder
0: was? Das hast du jetzt gesagt. Mann, sei doch nicht so negativ, du rufst aus dem Urlaub an. Okay, Informationen über das Verfahren, die einzelnen Grundstücke und wie soziale Träger an dem Interessenbekundungsverfahren teilnehmen können. Ja, die kann man unter einer bestimmten Internetadresse abrufen, nämlich /aktuelles-10-16778.
1: So. Das heißt, da können wir uns auch drauf bewerben, oder was?
0: Sind wir eine soziale Einrichtung? Na, zumindest sind wir eine gemeinwohlorientierte Einrichtung, würde ich ja mal sagen. Also aber wir könnten ein größeres Studio brauchen, Tatsache, oder?
1: Ja, aber ich allein bin ja schon eine soziale Einrichtung.
0: Ernsthaft?
1: Ja, also für mich in mir und meiner Einrichtung sehr sozial.
0: Beim Pferdestriegeln und Wellenreiten in Panama. Ja, hast du eigentlich schon einen Plan, wann du zurück bist?
1: Mal gucken, vielleicht komme ich nie wieder.
0: Ernsthaft?
1: Ja.
0: Dann müssen wir ja also, nur noch, dann können wir ja nur noch Urlaubssendungen machen hier aus dem Studio Ansage. Das ist ja auch doof.
1: Ja, na Panama ist so schön, du, ich glaube, ich bleib hier.
0: Ja, okay. Gut, in diesem Sinne wünsche ich dir erstmal die nächsten 10 Minuten schöne Urlaubsstimmung und würde jetzt hier mal so ein paar Nachrichten oder Veranstaltungshinweise verlesen, die diesen Kiez betreffen und auch den August. Und wir hören uns dann in circa 10 Minuten wieder, okay?
1: Alles klar.
0: Bis gleich. Klar.

So, wir befinden uns in der Woche vom 19. zum 25. August. Wir sind alle im Urlaub, aber ihr, die ihr in Berlin seid, könnt natürlich ein bisschen was machen. Zum Beispiel am Samstag, 24. August, da gibt es das 100 Jahre Rote Hilfe Festival. Ort ist der Heinrichplatz in Kreuzberg. Eine Veranstaltung, drei Orte, Rio Reiserplatz, Aquarium und SO36. 100 Jahre Rote Hilfe e.V., das bedeutet 100 Jahre strömungsübergreifende Solidarität, 100 Jahre Zusammenstehen gegen staatliche Repression und politische Verfolgung. Das Ganze umsonst und draußen, Samstag, 24. August.

Das 100 Jahre Rote Hilfe Festival beginnt übrigens um 14 Uhr und geht dann gut und gerne die ganze Nacht. Also hier angezeigt ist bis 4 Uhr. Wer auf Rote Hilfe Festival keinen Bock hat, der könnte auch aufs Sommerfest in der Lohmühle gehen. Wagenburg, Lohmühle, Lohmühlenstraße 17. Da wird sicherlich eine Menge geboten und das Ganze beginnt da um 15 Uhr.

Und wer auf Festival und Konzert und umsonsten draußen gar keinen Bock hat, der geht halt ins Gilona in der Grünberger 73. Da kann man sich mit diversen Spielen vergnügen. Tischtennis, Kicker, Gesellschaftsspiele und natürlich kalte Getränke ab 20 Uhr beim Spieleabend im Gilona Gora.

Für Samstag, den 25. hätte ich was für euch. The Birth of a Nation, Aufstand zur Freiheit. Im K9 in Erkinzig. The Birth of a Nation, Aufstand zur Freiheit, historischer Film von Nate Parker von 2016. Film zeigt die Geschichte des Sklavenanführers Nat Turner und durchläuft die Stationen eines Leidensweges, die Machtstrategien, ja, der Versklaver. Und ja, ist wie gesagt zu sehen in der K9, 19 Uhr. Und in der Regenbogenfabrik um 20 Uhr, If You Want to Sing Out, Sing Out, der Mitsingabend im Hof der Regenbogenfabrik. Die befindet sich in der Lausitzer 22. Und da kann man halt gemeinsam singen. Schön, schräg, flüsternd, laut, wütend, zart. Lieder, Bücher, Liedbegleitung sind vorhanden. Also, wenn euch nach Singen ist, dann geht ihr in die Regenbogenfabrik.

Montag, 26. August, falls ihr da noch im Urlaub seid oder euch irgendwie engagieren wollt. Offene Keimzelle Picknick. Ort ist der Volkspark Friedrichshain. Wir sind die Keimzeller, ein selbstverwalteter Jugendraum in Friedrichshain. Wir wollen zusammen neue Leute kennenlernen, uns connecten, verbinden. Dazu treffen wir uns am 26.8. neben der Kletterwand.

Am Dienstag, den 27. August, findet in der Regenbogenfabrik wie immer das Soli Café Klatsche statt. Eine Anarcha Solidarity Kitchen wird auf dem Marianenplatz veranstaltet um 18 Uhr.

So, und wenn wir noch ein bisschen weiter vorausschauen, haben wir am Mittwoch zum Beispiel die Fox-Küfer um 20 Uhr in der Katerschmiede in der Riga 94. Veganes Food für alle. Oder im Filmriss ein Karaoke-Abend um 20 Uhr. Oder um 21 Uhr in der Köpi, Köpenicker 137, ein Konzert von Jody Fester.

Weitere Termine findet ihr natürlich wie immer im Stressfaktor. Und wenn euch das nicht reicht, könnt ihr auch mal bei Gratis in Berlin nachgucken. Da findet man auch immer interessante Sachen, die obendrein nichts kosten. In ganz Berlin. So zum Beispiel die Foodporn-Kunstausstellung in der Galerie Supernova. Die geht sogar bis 31. August.

und viele Dinge mehr. Das waren jetzt mal die Veranstaltungstipps aus der Ferne für Friedrichshain-Kreuzberg und ganz Berlin.

0: mit DT steht. Wie gesagt, aus der Ferne liest sich das alles ein bisschen schlecht.
1: Ja.
0: So, haben wir
1: aber
0: mal wieder...
1: immerhin, guck mal, überleg mal, in deinem Alter, dass du mit knapp über 27 noch so weit gucken können, von der Uckermark bis ins Studio Ansager nach Friedrichshain.
0: Ich sag's dir. So, jetzt haben wir die Friedrichshainerinnen und Kreuzbergerinnen hoffentlich beglückt mit interessanten Veranstaltungen und Ausgehtipps für August. Wir sind ja nicht da, wir können ja nicht. Wir sind einfach, weißt du? So, du sagst ja, du kommst vielleicht ja nicht wieder. Ich hatte eigentlich vor, Mitte September wieder da zu sein, aber naja.
1: Du, das ist ja deine Entscheidung, was, ne?
0: Ja. Naja, irgendwie, ja, ab und zu muss ja schon mal einer kicken hier, ne? Die Klospülung gemacht wurde, die Gläser abgewaschen wurden und ob hier noch alles blinkt und leuchtet im Studio. Ne? Ja. Wäre ja schön, weil ab Oktober wird es ja dann auch stetig wieder dunkler und dann wäre es ja schön, wenn man wenigstens hier eine leuchtende Quelle der und so weiter hat.
1: Ja, das ist richtig.
0: Ah, ja. Du merkst schon, wir sind echt im Urlaub, ne? Es kommt ja nichts mehr rum.
1: Wir sind hier richtig im Chili-Billy-Modus. So. Das ist da aber manchmal ein Zuzug.
0: Ja.
1: Weißt du? Ja, wir müssen uns ja für euch dann, sodass wir dann in ein paar Wochen wieder richtig loslegen können, müssen wir uns ja auch erholen. Ist ja nicht so, dass. Weißt du, dass wir hier Unmengen an Millionen an Gage verdienen.
0: Ja.
1: Das heißt, wir müssen hier nebenbei arbeiten.
0: Mhm.
1: Ne? Also
0: du schnaufst doch gerade so. Was machst du denn da? Reitest du durch die Walachei oder das klingt ja alles. Ich dachte, du sitzt da ganz entspannt im Liegestuhl und hast ein kaltes Getränk irgendwie am Start.
1: Ja, auch in Panama scheißen die Pferde.
0: Ernsthaft? Also
1: das heißt, die Pferdeäppel müssen weg.
0: Ah.
1: Und das mache ich hier die ganze Zeit. Werde ich quasi harmlos ausgenutzt in meinem Urlaub.
0: Ja, ich wollte gerade sagen, hast du da keine Angestellten für im Urlaub?
1: Ja, würde ich eine Million verdienen beim Radio, dann hätte ich auch Angestellte.
0: Ja.
1: Ich habe nur Leute, die sich
0: anstellen. Dann ist es aber schon irgendwie ganz schön protzig, ne? Also hier Panama, Pferde, Wasser. Nee, Quatsch, Panama hat Wasser. Ich dachte gerade Paraguay hat kein Wasser. Ja, aber Panama hat Tatsache Wasser. Ne? Ja, eben. Und da gibt es auch Tatsache Pferde, ja? Okay, naja.
1: Wenn wir Glück haben, kann ich eins mal interviewen, wenn du Bock hast.
0: Mach mal. Würde mich mal, also, ne?
1: Könnte aber noch einen Moment dauern.
0: Bis das Pferd weiß, was das auf deine Frage antworten soll.
1: Nein, wir haben hier drei auf der Weide. Und
0: drei?
1: Und eins rennt hier die ganze Zeit rum.
0: Okay.
1: Und dann gucken wir mal, wa?
0: Wie heißt denn das Pferd?
1: Oh, scheiße.
0: Weißt du ja nicht?
1: Nee, jetzt kommt es wieder. Pferd 1, 2, 3 und 4.
0: Pferd 1, 2, 3. Na, was denn du? 3 oder 4?
1: Na, Pferd 1, Pferd 2, Pferd 3 und Pferd 4.
0: Aha, na eben hast du von 3 gesprochen. Jetzt sind du plötzlich 4. Siehst du schon doppelt, oder?
1: Nein, wir haben hier 3 auf der Weide und 1 rennt hier neben mir rum.
0: Ach so, jetzt verstehe ich.
1: Wie heißen denn die Namen von den Pferdchens? Denk dir schnell irgendwas aus. Bernd, Gustav, Heinz und Caroline. Nee,
2: Krankheit, Salinero,
1: Hahn. Nee, vergiss es.
0: Ist hier nicht Anikon, aber klang Tatsache papanamisch.
1: Ja. Ja, genau, Sunshine und irgendwas mit und Fleur, das kann man sich auch merken. Wa?
0: Ja, Sunshine, Fleur. Und denen geht's gut, ja?
1: Das sieht so aus. Also wenn ich irgendwann mal hier mit der Radiosendung fertig bin und tatsächlich richtig was und nicht nur mit einer Hand, dann...
0: Okay, naja, ist ja eh schwierig. In der einen Hand ein Kaltgetränk, in der anderen Hand das Telefon. Da hast du eigentlich nur noch den Fuß, um irgendwas zur Seite zu schieben oder so. Und das ist ja schon anstrengend. Du bist ja immerhin im Urlaub. Oder wir
1: muss ich hier mit meiner Touristenguidin nochmal absprechen, wo das Kaltgetränk bleibt.
0: Ach so, ich dachte, das steht die ganze Zeit schon da und blubbert vor sich hin und hat lecker Geschmack und so.
1: Ja, das machen wir dann später. Erst die Arbeit, dann das Vergnügen.
0: Okay. So, gut.
1: Kommt eigentlich nochmal ein Song oder wie
0: spielt
1: es eigentlich bei euch jetzt?
0: Warte mal, ich muss mal hier kurz gucken. Na, ist schon auf jeden Fall 38. Also wir müssten mal wieder einen Song spielen und können uns ja dann überlegen, was wir als nächstes aus dem Urlaub so berichten.
1: Ja.
0: So, wir hören jetzt mal Anarchy von Futzmann, glaube ich, heißt der.
1: Fußmann.
0: Ja, Fußmann. Ja. Also, viel Spaß bei Anarchy. Und da sind Tatsache 1, 2, 3, 4 Pferde auf dem Cover. Nicht schlecht. Ja, also, als wäre es bestellt, ne?
1: Jutti, dann bleib dran.
0: Bis gleich.
1: Tschö.

können wir machen. Stimmt, da kann Ihnen das jemand dazu erzählen, weil Toni Kroos hat ja jetzt irgendwie eine neue Liga aufgemacht, hast du gesagt. Und Fußball entspringt dem Fußball oder macht sich selbstständig oder wie auch immer. Gut, na dann in 40 Sekunden.

0: glaube, ich habe aus der Ferne es nicht geschafft, einen Regler runterzuziehen. Und kann sein, dass wir da jetzt irgendwelche Störgeräusche im Song hatten. Ich hoffe aber nicht.
1: Also von mir nicht. Ich bin immer ganz ordentlich und mach das Mikrofon immer bei mir aus.
0: Machst du das, ja?
1: Ja.
0: Naja, wie gesagt, aus der Ferne ist das alles ein bisschen schwierig. Du hattest eine Verlosung angesprochen. Wollen wir was verlosen, weil Sommer ist, weil Urlaub ist?
1: Also wir können hier originale Panama-Äpfel versteigern, aber von Pferden.
0: Ah, okay. Panama-Äpfel von Pferden. Also Pferde-Panama-Äpfel sozusagen.
1: Ja, genau. Machen wir es doch so.
0: Das ist natürlich, also klar. Aber was müssten die Hörer dafür bringen sozusagen?
1: Ja, die können mir einmal hier helfen, mal alles wegzuräumen.
0: Aber dann müssten sie ja nach Panama fliegen.
1: Ja.
0: Das ist ja ziemlich weit weg. Oh. Ah, aua.
1: Ja, das war ich gerade. Ich bin ja mit der Schubkarre unterwegs. Aber wir können ja kurz mal, wir haben hier einen Gast. Na du? Hallo. Na? Ganz schön viele Fliegen zu mir in die Sicht, ne?
0: Ist das jetzt Gustav oder Fleur?
1: Ich will sie sagen, aber sie läuft mir schon hinterher. Ne? Oh, man weiß mich nicht. Jetzt will sie mir hinterher. Komm, lass mal gucken.
0: Guck mal. Wie lange bist du eigentlich schon in Panama?
1: Gefühlt oder tatsächlich?
0: Tatsächlich und dann aber gefühlt.
1: Na, jetzt gefühlt sind es eine Woche.
0: Okay.
1: Und so sind es jetzt 3 Tage erstmal.
0: Na Mensch, wenn sich 3 Tage aber schon anfühlen wie eine Woche, dann würde ich sagen, hat es geklappt mit dem Urlaubsfeeling. Ja, war die richtige Entscheidung, auf jeden Fall.
1: Ich werde hier schamlos ausgenutzt.
0: Naja, komm, 3 Tage, eine Woche ist doch toll, also vom Erleben her.
1: Ja, das ist wahr.
0: Ne? Kommst du denn auch richtig runter, so wie sich das gehört?
1: Du, hier sind Pferde, die diskutieren nicht, weißt du?
0: Ach, die machen, was du sagst?
1: Naja, das ist eine andere Sache. Ne?
0: Okay, also Pferde-Apple-Verlosung. Ja. Welche würdest du denn sozusagen am ehesten anpreisen? Die von Gustav oder die von Fleur? Fleur klingt irgendwie, als könnten sie besser riechen.
1: Ach, nee. Also geruchstechnisch nimmt sich das alles nicht viel.
0: Nicht?
1: Die essen ja alle das Gleiche.
0: So, nun sagtest du ja vorhin, du überlegst ja eventuell gar nicht zurückzukommen, aber so eine Postkarte würdest du doch wenigstens schicken, oder?
1: Ja, aber nicht wundern, wenn da ein Stempel von Klein Machno oder so drauf ist.
0: Du hast da sicherlich deine Mittelsmänner und das geht ja heute auch alles digital. Du verschickst sie dann wahrscheinlich digital an irgendeinen Mittelsmann in Klein Machno und der steckt sie dann da in den Briefkasten, richtig?
1: Genau. So läuft das. Also schade, dass es so einfach zu dir schauen war.
0: Ja. Soll ich dir sagen, was Rico mir geschickt hat? Der ist ja auch im Urlaub.
1: Mhm.
0: Der schickt ganz tolle Bilder von US Police Department San Francisco in also sehr merkwürdigen...
1: Haben sie ihn schon wieder festgenommen, ja?
0: Nee, die saßen drin, nicht er. Er hat sie fotografiert. So, ja. Und dann schickte er jetzt letzte Nacht irgendwie Bilder von so frei lebenden großen Stieren oder wie auch immer. Mhm. Ne? Und dann aber verarbeitet sozusagen auf dem Teller große Rippenbögen. So vorher, nachher.
1: Nein.
0: Und präsentierte sich dann vor einem riesigen Haufen von großen Knochen. Und meinte so, Jagdergebnis, Ziel erreicht. Ne?
1: Aber
0: so.
1: Das passt doch überhaupt nicht alles in seinen kleinen Kadaver da rein.
0: Ja, ich habe mich ja auch gefragt, warum er dann immer noch aussieht wie eine Hungerharke. Ja, aber darauf ist er mir die Antwort noch schuldig geblieben.
1: Naja,
0: ist ja, wie gesagt, im Urlaub, der gute Mann.
1: Nee, aber das hat ja auch was mit Ernährung zu tun. Weißt du, wenn du einmal im Jahr frisst wie so ein Schwein und dann aber das restliche Jahr nichts isst.
0: Ja, ist halt, wie es ist. Ne? Auf jeden Fall, der lebt auf jeden Fall noch, ist aber auch ganz weit weg. Also von mir aus gesehen, ich bin ja nur in der Uckermark, du bist ja ein Panner. Also an dir ist er näher dran, Tatsache. Vielleicht connectet ihr euch mal und schickt euch auch ein paar nette Pferdeäpfelbilder oder sowas hin und her.
1: Mhm. Wir haben da einfach mal kackendreiste Pferdeäpfel verlost. Siehst du, im Moment will ich keine. Nee, das ist ein schlechtes Verkaufsargument. Die gehen gerade weg wie warme Semmeln.
0: Ja, die rennen mir hier die Bude ein, also gefühlt. Ne? Ja. Also ich sehe ja nicht, aber ich sehe die große Schlange vor dem Studio Ansage, so aus der Ferne. Ne? Die stehen alle an und wollen jetzt Pferdeäpfel aus Panama.
1: Richtig. Komplett neue Geschäftsmodell.
0: So, sehr schön. Ich würde sagen, wir machen mal, ist ja Urlaub, wir machen noch ein bisschen Musik. Da wir heute noch ja keine weibliche Stimme hatten, würde ich jetzt doch, sagen, spielig, hatten wir?
1: Ja, nur im Hintergrund.
0: Naja, aber nicht so musiktechnisch, oder?
1: Nee, aber in Panama, die Frauen, die haben alle keine Namen da. Die Männer auch nicht.
0: Und keine Musikinstrumente und keine Verstärker. Weil, wie gesagt, kam hier nicht an. So, ich würde jetzt mal hier, du hast ja vorhin, hast du nicht vorhin auch irgendwas Französisches gesagt? Ich sage jetzt hier mal, je ne parle pas français. Ach genau, wir waren bei Olympia. Das ist auf jeden Fall ein Urlaubssong. Den spiele ich jetzt mal.
1: Olympia?
0: War in Frankreich, habe ich mir sagen lassen. In Paris.
1: Ja, in Paris.
0: Ja.
1: Die Stadt der Liebe, aber deshalb ist es mit dem Sport auch nicht so gut. Die lieben sich alle, aber mit Sport haben die nichts am Hut.
0: Bis gleich.
1: Bis gleich.

0: Oh la la, das war Französisch, das war Namika mit Je ne parle pas français. Wie sprichst du eigentlich in Panama?
1: Was? Ja, was?
0: Wie sprichst du eigentlich in Panama? Ich höre Deutsch, man versteht da Deutsch.
1: Ja, weil hat ein bisschen damit was zu tun, dass ja hier nach diesem komischen großen Zweiten Weltkrieg ein paar Leute von uns darüber marschiert sind,
0: Aha.
1: um sich der Strafverfolgung zu entziehen.
0: Eieiei.
1: Also dachte ich mir, ich gehe die mal besuchen und werde denen mal, wenn sie schlafen, irgendwann unter das Kopfkissen legen.
0: Das ist ja eine Wusch und Grunds Gruß und Wunsch Orakelsendung im August.
1: Ne? Schön, dass du den Namen von der Sendung selber ausgedacht hast und den ständig durcheinander bringst.
0: Ja, tut mir leid, aber wie gesagt. Aber meine Frage war, zielte eigentlich dahin, möchtest du denn aus der Ferne jemanden grüßen?
1: Ja, ich grüße immer die ich immer grüße. Ich grüße meine Mama, meinen Papa, meine Eltern.
0: Okay. was sagen die denn dazu, dass du jetzt so ganz weit weg bist?
1: Du glaubst nicht, wie froh die sind.
0: Okay.
1: Und nee, aber da bin ich ja dann auch demnächst nochmal. Also, ich bin, wie gesagt, ich werde, glaube ich, so ein reisender Typ. Ich glaube, ich werde jetzt nur noch reisen.
0: Dann das soll ja angeblich, das soll ja bilden. Reisen bildet.
1: Genau, das heißt ab jetzt.
0: Also, wer des Lesens nicht kundig ist, der reist.
1: Ja, wie gesagt, also Rederei FM wird eingestampft und wir nennen es jetzt nur noch Reiserei FM.
0: Reiserei FM, hey, neues Format. Nee,
1: der Name ist schon urheberrechtlich geschützt, also versucht's gar nicht erst.
0: Okay. Mein Lieber, ich würde sagen, wir haben uns ja mit Ach und Krach jetzt hier durch diese wunderbare Sendung geschaukelt.
1: Ja. Ich muss sagen, das war tatsächlich auch mal keine so negative Sendung, so vom Typ her, weißt du?
0: Du meinst wie die anderen Berliner Runden immer, die sind immer negativ, weil wir nur schlechte Nachrichten über unseren Kiez erzählen oder wie? Ja.
1: Und heute war das so positiv, dass wir, glaube ich, dann mit Type und Negativ dann auch ins Ende gehen können, oder?
0: Ja, also...
1: Habe ich dir jetzt einfach deine Einleitung geklaut?
0: Nö, gar nicht, aber ist auf jeden Fall ein toller Song, war ja auch ein Wunsch, wie auch immer.
1: Alter, du brauchst Urlaub. Ah nee, du hast ja Urlaub.
0: Ich habe Urlaub, ich befinde mich im Urlaub. Ich werde jetzt hier irgendwie die letzte magische Taste versuchen anzusteuern. Damit dieser tolle Song hier, Zero Tolerance heißt der übrigens, läuft. Das heißt also Null Toleranz. Ja. In meinem Urlaub ficht mich gar nichts an. Ja. Null Toleranz und genau.
1: Aber da gab es so eine schöne Passage mit Kill irgendwas. Ne?
0: Ja, also alle schlechten Gedanken, alles, was jetzt negativ auf uns, auf dich, auf euch einströmen könnte, könnt ihr mit diesem Song also auf jeden Fall beerdigen und einfach mal Urlaub machen. So.
1: Genau. Und und nicht wundern für die Leute, die gerade live zuhören, der Song wird irgendwann ausgeblendet. Das könnt ihr euch dann aber bei Mixcloud oder auch auf unserem YouTube-Kanal euch das dann komplett anhören.
0: Das weißt du da ja nicht. Das liegt doch alles in ferner Zukunft. Das ist doch alles Orakel hier.
1: Ja, aber du. Weißt du?
0: So, ich würde den mal so ganz langsam.
1: Warte, Leistungskurs heißt es.
0: Wird den mal so ganz langsam anschleichen lassen. Und ansonsten sagen wir mal Chill mit Ö aus dem Studio Ansage.
1: Ja.
0: Wir hören uns im September wieder, wie immer am dritten Mittwoch im Monat und wünschen euch jetzt eine gute Zeit. Bleibt uns gewogen. Bis dann.
1: Tschüss.

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0: Willkommen zur zweiten Folge von Rock'n'Roll Mittwoch. Ich bin Crab Suzette und ich habe heute Olivers eingeladen.
1: Hallo, einen schönen guten Abend und danke für die Einladung. Der bin ich natürlich gerne gefolgt.
0: Wir haben heute für euch Bands und Geschichten aus der Motor City Detroit mit Protopunk, Garagenrock und mit einer süßen Soul- und Blues-Füllung und einem Spritzer Detroit Electro auf dem Weg zu Techno.
1: Das klingt nach einem guten Rezept erstmal.
0: Eben habt ihr was von Blondie gehört, die einzige Band, die heute nicht aus Detroit kommt, mit dem Song Detroit 442, einem Song über eines der letzten riesen Ami-Muscle-Cars, die in Detroit produziert wurden. Und in dem Song wurde ein gewisser Jimmy O besungen, das ist Jim Osterberg, a.k.a. Iggy Pop. Iggy Pop ist in einem Detroiter Trailerpark groß geworden. Hier sind die Stooges mit einem Song über Iggys bevorzugtem Outfit. It's called tight pants, right?

0: Das waren jetzt neben den Stooges die fünf aus der Motor City, also Motor City 5, MC5 und die Pleasure Seekers, alle aus dem weißen Detroiter Suburbs.
1: Genau. Die Pleasure Seekers, das wissen gar nicht viele, war die erste Band von Susie Quadro, die ja auch sehr bekannt ist. Die hat tatsächlich mit ihren vier Schwestern hat die diese Band gegründet. Und im zarten Alter von 14 Jahren hat sie dann entschieden, auch, dass sie da irgendwie Bass spielen will. Hat den Papa gefragt, wie sieht's denn aus? Hast du mal einen Bass für mich? Er hat ihr dann irgendwie gleich so einen super krassen Fender-Bass da gleich gegeben zum Anfang. Also so ein super gutes Instrument. Genau, dann sind sie einfach gestartet und sind ziemlich viel getourt tatsächlich auch. Und was heißt getourt? Also sie haben sehr viel live gespielt in Detroit und in Umgebung auch. War natürlich ein ziemliches Phänomen, eine All-Female-Band, die Garage Rock spielt. Das ließ sich auch irgendwie gut vermarkten. Die waren auch tatsächlich die erste All-Girl-Band in der Zeit, die irgendwie so einen Major-Plattenvertrag dann hatten mit Mercury Records. Und irgendwann, so ein bisschen später, haben sie dann irgendwie gemerkt, dass es gar nicht mal so gut ist mehr mit dem Garage Rock, dass es nicht mehr so gut ankommt. Diese ganzen Hippie-Musiker, die haben dann eher so ein bisschen so Heavy Blues Rock gemacht, es ging Richtung Psychedelic. Und dann haben sie sich ein neues Konzept überlegt, haben sich umbenannt in Cradle und haben dann mehr so Blues Rock gespielt. Die Band hielt in der Besetzung dann noch 2 Jahre ungefähr. Dann hat Susie Quadro dann einen Solo-Plattenvertrag unterschrieben als Solokünstlerin und ist nach Großbritannien dann reingehauen. Ein paar von ihren Schwestern haben ihr das wohl nie verziehen. Aus Cradle wurde dann nicht mehr viel. Also sie war auch so, ne, also von der Bühnenpräsenz her auch als singende Bassistin natürlich auch sehr speziell. Und das haben natürlich auch die Plattenbosse so gesehen und haben sie da einfach so bupp rausgenommen, haben gesagt, so Mädel, mit Solo-Karriere wird das was. Aber ich fand Cradle auch nicht schlecht und ich würde sagen, da hören wir jetzt gleich einfach mal rein.

0: So, das war Martha Reeves and the Vandellas mit Nowhere to Run von 1965 vom Motown-Label. Und auf YouTube könnt ihr ein originales Video dazu sehen, wie die Vandellas und Martha in der Ford-Autofabrik herumlaufen. Und damals hatte Berry Gordy, der Gründer von Motown, hatte vor seiner Motown-Gründung am Fließband bei Ford gearbeitet und hatte die Band einfach kurzerhand mit in die Fabrik genommen, um da dieses Video zu drehen. Das könnt ihr auf YouTube sehen. Ich würde jetzt ein bisschen was über Motown erzählen. Und zwar
1: Übers
0: Gordy.
1: Label
0: Ja,
1: sozusagen.
0: genau.
1: Alles klar.
0: Also Motown ist ja auch eigentlich Motor City, halt nur sprachgebrauchlich irgendwie zusammen gebappt, also als Motown. Und in den 60ern, wenn irgendjemand Leute also aus Detroit gefragt haben, wo sie herkommen, dann haben sie gesagt, I'm coming from Motown. Was ja natürlich auch wieder auf die Autoindustrie zurückzuführen ist, sozusagen. Und ja, Gordy war 29, als er sich $800 bei seiner Familie auslieh, um Motown zu gründen.
1: Nein, der hat mit $800 ein Label gegründet. Nice.
0: Ja. Der hatte halt schon vorher für, also den Sänger Jackie Wilson, ist auch ein bekannter Soul-Sänger aus Detroit, der hatte für Wilson ein paar Songs, also an einem paar Songs mitgeschrieben, also darunter Reed Petite und Lonely Teardrops, die damals auf Platz 1 der R&B-Charts landeten. Allerdings verdiente er wenig an den Tantiemen und er kam zu dem Schluss, dass er nur mit der Produktion von Platten für sein eigenes Label jemals richtig Geld verdienen würde.
1: So.
0: Daher baute er ein Hit-Imperium auf und kontrollierte alles. Also das Image der Bands, ihre Outfits, ihre Frisuren. Es gab die Motown House Band, inoffiziell Funk Brothers genannt. Die sorgten für die Musik, die Songwriter-Teams für die Hitsongs. Besonders Holland, Dozier Holland, schrieben Hits wie was ihr gerade gehört habt und The Marvelettes mit Please, Mr. Postman.
1: Ganz bekannt auch, ja.
0: Ja.
1: Ja.
0: Was im August 61 die erste Nummer 1-Platzierung für Motown war. Und Gordy war es wichtig, schwarzes und weißes Publikum zu erreichen, was auch später ein Kritikpunkt während der Civil Rights Movement der 60er war. Denn in den Songs bei Motown war die Welt in Ordnung. Es war Blümchen, heile Welt. Im echten Leben sah es doch anders aus. Und 1967 krachte es ganz heftig in Detroit. Da gab es 5 Tage lang Riots im Juli 1967.
1: Gewaltvolle Ausschreitungen.
0: Genau. Tiefe Spannung zwischen weißen Polizisten und schwarzen Bewohnern. Das dauerte 5 Tage mit Ausschreitungen, Plünderungen und der Governor von Michigan setzte damals 900 Mitglieder der US-Nationalgarde ein, sowie 800 Polizisten aus dem Bundesstaat Michigan.
1: Wow.
0: Und am zweiten Tag der Unruhen schickte Präsident Lyndon B. Johnson auch noch die US-Armee in die Stadt, um die Gewalt zu unterdrücken. Insgesamt starben 43 Menschen, mehr als 7000 Einwohner wurden verhaftet und 3000 Gebäude wurden niedergebrannt. Die Unruhen förderten die sogenannte weiße Flucht aus Detroit. Das heißt, die Einwohnerzahl sank von fast 2 Millionen im Jahre 1950 auf ein bisschen mehr als eine halbe Million im Jahr
1: Wahnsinn.
0: 2015, was die Steuerbasis der Stadt zerstörte und zu dem Schlamassel beitrug, dass Detroit schließlich 18 Milliarden Dollar Schulden bescherte. Detroit hat auch Insolvenz beantragt in den letzten Jahren. Und viele beschädigte oder zerstörte Gebäude von damals wurden nie wieder aufgebaut. Detroit ist heute in vielen Teilen eine Ghost Town, mit 80% schwarzer Bevölkerung. Hier ist John Lee Hooker mit Motor City is Burning.

So, das war Marvin Gaye mit Inner City Blues, Makes Me Wanna Holler von 1971, von dem bei Motown erschienenen Album What's Going On. Großartiger Klassiker. Und Barry Gordy, also Barry Gordy wollte das Album eigentlich erst nicht veröffentlichen, weil dort heile Welt so. Und Marvin Gayes Album hat halt natürlich richtig reingehauen. Inner City Blues schildert die Ghettos der amerikanischen Innenstädte und thematisiert die düstere wirtschaftliche Lage vor dem Hintergrund des Weltraumwettlaufs, des Vietnamkriegs und der dadurch ausgelösten Proteste

0: wegzuziehen und woanders neu anzufangen. Also die da geblieben sind in der Stadt, waren entweder zu alt, um noch irgendwo hinzuziehen, sich was Neues aufzubauen, oder hatten einfach nicht die Kohle, um neu zu starten. Ne? Und wie du auch sagtest, 80%.
1: Ja, und dort auch vor allen Dingen halt auch in den 60er, 70ern die Inner City, also halt auch euphemistisch Urban Areas genannt, was eigentlich auch nur Hood bedeutet, umgangssprachlich. Da haben halt vor allen Dingen die Schwarzen, die schwarze Bevölkerung gewohnt und in den Außenbezirken eher die Weißen. Und halt nach den Race Riots gab es halt dann noch eine größere Flucht der Weißen. Und anyways.
0: Ja, also Marvin Gaye war ja jetzt ein sehr, sehr bekannter Detroit-Musiker.
1: Ja.
0: Ne? Wer ja auch aus Detroit stammte, ist der Musiker Sixto Rodriguez, also Künstlername Rodriguez. Der ist ja, kommt aus einer Mexican-American-Familie. Der Vater von ihm hat in der Automobilindustrie gearbeitet, in der Fabrik. Er selber dann auch, als er jünger war. Und der war sehr inspiriert von diesem ganzen, von der Protestbewegung von Bob Dylan und hat halt auch angefangen, Folk-Musik zu schreiben und hat in irgendwelchen Bars dann immer abends gesungen nach der Arbeit. Wurde dann entdeckt von so einem Plattenproduzenten und hat dann zwei sehr schöne Alben aufgenommen. Das erste, das Debütalbum Cold Fact, ist relativ bekannt. 1991 folgte dann das zweite Album, die aber keinen Anklang gefunden haben. Also es war in den USA, hat sich das nicht verkauft. Der damalige Labelchef hat sich irgendwie geäußert mit, ja, Rodriguez, da haben die Leute angenommen, das ist irgendwie Latin-Kram und hat das keiner gekauft. Keiner wollte das hören damals zu der Zeit. Das war nicht an irgendwie. Und ja, dann hat er sich zurückgezogen aus der Musikbranche, hat an Tankstellen gearbeitet, mal hier und da als Sozialarbeiter auch oder auch in der Fabrik, auf dem Bau, was auch immer der gemacht hat und hat eine Familie da gegründet. Und das ist halt super schade, dass den da keiner wahrgenommen hat. Die Songs sind sehr gesellschaftskritisch, handeln von Drogen, von sozialen Problemen natürlich auch. Und absolut hörbar. Über, weiß ich nicht, reisende Hippies wahrscheinlich, munkelt man, ist seine Musik dann nach Südafrika Mitte der 70er Jahre gelangt. Mhm. Da wurde auch damals viel gebootleckt auch, ne? Also Leute haben da einfach so illegale Kopien gemacht und dann ist die Musik auch übergeschwappt nach Australien, nach Neuseeland. Und dort wurde das Album Cold Fact, das Debütalbum 1977 wieder veröffentlicht, aber unter einem neuen Label. In Südafrika hat sich die Platte 500.000 Mal verkauft.
1: Aber ohne Rodriguez, ne?
0: Also ja, der war nicht beteiligt. Das ist halt das Ding, dass der Typ, also keiner weiß, was mit den Tantiemen passiert ist bis heute. Rodriguez hat sie nicht gesehen. Mhm. Seine alte Plattenfirma, wo das zum ersten Mal veröffentlicht worden ist, die haben natürlich ihn nicht informiert, weil die waren ja nicht mehr mit ihm im Vertrag so, ne? Und irgendwann hat sich dann Ende der 90er, Anfang der 2000er so ein Journalist auf die Suche gemacht und wollte wissen, hey, was ist aus diesem Musiker geworden? Der war eine ganz wichtige, das war der Soundtrack der 70er Revolution gegen das Apartheidsregime in Südafrika. Also für viele war das der Soundtrack auch der Jugend und des freien Geistes und so weiter. Ja? Und dann hat er sich auf die Suche gemacht, hat festgestellt, der lebt noch, führt ein ganz kleines Leben da in Armut irgendwo, ne?
1: In Detroit
0: immer noch, ja. Und dann stellt sich heraus, dann hat er halt erfahren, dass er da eigentlich voll der krasse Superstar war. Und, und dann ist die Dokumentation, die heißt Waiting for Sugarman.
1: Mhm.
0: Searching for Sugarman, Entschuldigung. Die hat ja auch einen Oscar bekommen, die Doku, die ist wirklich sehenswert, weil das so eine unglaubliche Geschichte ist einfach. Also über die Musikindustrie, über Detroit und einfach über einen einfach sehr genialen Künstler, der leider jetzt 2013 auch verstorben ist. Mhm. Aber er hat noch großen Ruhm miterlebt und konnte seinen Kindern und seiner Frau noch ein bisschen was an Asche hinterlassen. Also der hat dann nochmal, ist groß getourt und wurde auch gut beteiligt an den Einnahmen für seine Musik. Jetzt haben wir erstmal Crucify Your Mind von Rodriguez.

0: So, ich würde sagen, wir bleiben bei Raw und rockig. Mhm. Die Gorys zum Beispiel. Garage Rock Band aus Detroit, eine Dreier-Kombi, die sich 1986 gefunden haben. Als die so angefangen, also als die irgendwas aufgenommen haben, haben die das auch in irgendeiner, ich habe das mal in einem Interview gesehen, wo sie den Sänger interviewt haben, den Mick Collins. Die haben das in irgendeinem Hinterhof, in irgendeiner Baracke aufgenommen, Gewächshaus oder Scheune oder irgendwas. Und so klingt das halt auch, dieses House Rockin' Album ein bisschen, was 89 dann rauskam. Und der Gesang ist halt ziemlich abgefahren. Es wird halt auch viel geschrien und so, ne? Und aber immer so, es klingt so ein bisschen aus dem Off. Und der hat erklärt, dass er dann immer die ganze Zeit das Mikro ganz weit von sich weggestellt hat, damit er so laut brüllen kann. Und der Typ, der die aufgenommen hat, der irgendwie außerhalb der Scheune saß, irgendwie, der ist dann immer hingegangen, hat das Mikro zurückgestellt und so weiter. Das war so ein Vor und Zurück. Und das ist eine ziemlich witzige Story auf jeden Fall in dem Interview. Genau, also die waren auch einer so der ersten, so die im Garage Rock so richtig offensichtliche harte Blues-Einflüsse hatten, natürlich auch mit Mick Collins als afroamerikanischen Sänger. Mhm. Leider gab es die nicht so lange, die Band. Die haben sich dann 92 aufgelöst. Und der Mick Collins ist dann später zu den Dirt Bombs gegangen, mhm, über die wir schon geredet haben und über die wir nochmal reden werden.
1: Ja, da kommt noch was. ja, und dann wolltest du noch was über die White Stripes erzählen.
0: Richtig, richtig. Genau, also passt auch natürlich in die Schiene Blues-Rock, Blues-Garage-Rock. Die White Stripes haben das ja nicht erfunden, wie viele dachten. Mhm. Die kamen ja so Anfang der 2000er so ziemlich durch die Decke, als es gerade so hin war mit den ganzen Retro-Bands und so, mhm, weiter. Die haben aber bereits schon im Jahre 99 ihr Debütalbum rausgebracht, das self-titled White Stripes-Album. Und genau. Also ich mag die wirklich sehr, immer schon, seit ich sie kannte, weil also gerade das erste Album, das klingt so richtig schön raw, das habe ich heute auch auf Platte mitgebracht. Und
1: super.
0: Können wir es auch noch ein bisschen knistern anhören, wenn es hier eh schon die ganze Zeit ein bisschen knistert im Studio.
1: Okay, dann hören wir jetzt The Gorys und danach die White Stripes.

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3: Hasan Zeynal trifft Sonja Zerner.
4: Zu viel Ordnung hält einfach auf, oder?
5: Ja.
4: Kann gar keine Zeit für Spaß.
5: Stimmt.
4: Ich glaube, dass die Mittelmäßigkeit Menschen ganz gut tut. Dieses immer Streben nach mehr, also Mittelmäßigkeit heißt ja auch ein Mittelmaß halten zu können.
3: Hasan Zeynali könnte eine Inkarnation von Heinrich Zille sein, sagt sein Guru. Gut zeichnen und fotografieren kann er ja. Heidi C. jedenfalls hat ihn für ihre Wachschutztruppe als Werbefotografen eingestellt. Aus dieser Perspektive lernt Hasan Zeynali nun die Berliner vom Anfang des 21. Jahrhunderts kennen. Als Grundlage für seine Begegnungen dienten Interviews mit echten Menschen. Diesmal ist die Wachschutztruppe in einem Altersheim eingesetzt. Sie soll dort vorbeugend für Sicherheitspräsenz sorgen, denn der zuständige Bundesminister wird die Einrichtung in ein paar Tagen besuchen. Hasan Zeynali geht gerade mit seinem vollen Tablett durch die großzügig eingerichtete Kantine und sucht sich einen Platz.

0: Verzeihung, ist hier noch was frei?
1: Natürlich, setzen Sie sich doch.
0: Oh, danke.
1: Was schleppen Sie denn da für Kameras mit sich rum? Haben Sie Ihre Angehörigen im Heim gefilmt?
0: Nee, ich bin der Fotograf vom Wachschutz. Während der Werbung, wissen Sie? Ich heiße Hassan Sinali.
1: Und ich bin Sonja. Sonja Zerner. Ja, ja, die Werbung. Ohne Werbung läuft ja heutzutage gar nichts mehr.
0: Und was machen Sie hier? Arbeiten Sie hier oder sind Sie zu Besuch?
1: Ich arbeite hier. Ich bin die Chefin von dem Laden.
0: Ah, von der Kantine? Sind Sie die Köchin oder was?
1: Nein, vom Altersheim.
0: Von Alet?
1: Ja, vom ganzen Heim.
0: Das ist aber ein ganz schöner Brummer hier. Da kommt sogar der Minister eingedackelt.
1: Richtig. Ein Vorzeigeobjekt. Ein Vorbild.
0: Und warum sitzen Sie dann mit alle Leute in der Kantine? Ich meine, es gibt doch auch besseres Essen. Ein Newton Wein dazu. Angenehme Musik für die Verdauung. Ausblick auf das Wasser.
1: Ich habe mich nicht hochgekämpft, um besser zu leben als andere. Ob Sie es mir glauben oder nicht, wenn es nur das gewesen wäre, hätte ich nie die Kraft dafür gefunden.
0: Das glaube ich Ihnen ja.
1: Ich habe eben nicht vergessen, wo ich herkomme. Sehen Sie, ich bin in einer Plattensiedlung aufgewachsen, irgendwo im Osten. Mir wurde nichts geschenkt. 13 Jahre hat es mich gekostet von der einfachen Pflegekraft auf diesen Posten.
0: Aber Sie sind schon eine ganz seltene Pflanze. Normalerweise denkt jeder an sich selber.
1: Dadurch bin ich als Person nicht besser geworden als andere. In meiner Stellung muss ich immer mittendrin sein, um wahrhaftig zu bleiben.
0: Das finde ich gut.
1: Ich muss was bewegen für die Menschen.
0: Sehr gut sogar. Aber ich weiß nicht, ob das funktioniert. Der Chef ist doch immer was anderes als der Rest.
1: Bei mir ist das aber so. Das ist Teil meiner Entwicklung. Ich habe in diesen 13 Jahren nicht nur äußeres, technisches Wissen gelernt, sondern auch was vom Leben verstanden. Ich habe alles mit dem Herzen aufgesogen.
0: Aha.
1: Das spüren die Menschen, glauben Sie mir.
2: Los, haut ab, ihr Wichser. Eure Uniform bringt mich zum Kotzen.
3: Nimm das Messer weg.
2: Hops, das kriegst du zwischen die Rippen.
3: Ich warne dich. Gleich wird es ungemütlich für dich.
2: Wichser.
3: Sehr ungemütlich.
2: Wichser.
1: Jetzt wird sich zeigen, wie gut ihre Wachschutztruppe ist.
0: Die Truppe ist gut.
3: Das wollen wir doch mal sehen, du. Ah, mein Finger. Aua, mein Finger. Mein Finger.
2: Von eurer Sorte habe ich schon ganze Hundertschaften fertig gemacht.
3: Das wirst du büßen, du Arsch.
4: Jetzt sei vernünftig und gib das Messer her.
2: Nicht bevor ihr hier verschwindet.
4: Los, wir nehmen ihn in die Zange.
3: Der ist gefährlich, Chefe, der sticht zu.
4: Du bleibst sowieso hier, Kevin. Du bist verletzt. Wir machen das zu zweit. Weiter?
3: Jawohl, Chefin.
4: Nein, zurück weiter!
3: Jetzt kriegst du das, ja!
4: Verdammte Scheiße, hier gilt, was ich sage.
3: Scheiße!
1: Mit der Truppe kommen Sie nicht weit. Sei kein Idiot, Kurti. Gib das Messer her.
2: Warum denn, hä?
1: Erstens, weil diese Leute nicht wegen dir hier sind, sondern wegen dem Minister. Und zweitens, weil du nach deinen zwei Schlaganfällen in unserem schönen Vorzeigealtersheim gelandet bist. Und du, wenn du das Messer nicht hergibst, deinen Lebensabend wahrscheinlich in der Klapse verbringen wirst. Also gib das Messer her. Sei kein Lappen, Kurti.
2: Hier. Ich glaube, du hast recht, Frau Zerner.
1: Gut, Kurti. Und jetzt verschwinde auf dein Zimmer und lass dich nicht mehr blicken. Wir reden später.
2: Geht in Ordnung.
4: Entschuldigen Sie, Frau Zerner, aber mit Kampfeinsätzen hatten wir im Altersheim nicht gerechnet. Wir sollten nur Präsenz zeigen.
1: Ist ja noch mal gut gegangen, Frau Zäh.
4: Naja, bis auf zwei Stichwunden. Was soll übrigens mit dem Angreifer geschehen? Werden Sie ihn der Polizei übergeben?
1: Der bleibt hier. Ich übernehme die Verantwortung.
4: Gut, dann kümmere ich mich erstmal um meine verletzten Männer.
0: Ich bin beeindruckt.
1: Sowas zum Beispiel lernt man nicht an der Uni.
0: Und wo haben Sie das gelernt?
1: In Berlin? Ich habe hier immer unter Punks gelebt, die kenne ich gut.
0: Eine raue Gesellschaft, wa?
1: Ja, aber die Punks haben mich locker gemacht. Zu viel Ordnung hält einen doch nur auf. Da bleibt gar keine Zeit mehr für Spaß. Und ein dickes Fell habe ich mir dort auch zugelegt.
0: Na, da werden sie ja noch weit bringen, wa?
1: Eigentlich bin ich ein dünnhäutiger Mensch, wissen Sie? Aber das kann tödlich sein, besonders in besser bezahlten Stellungen.
0: Aha.
1: Ich halte nichts von immer höher, weiter, schneller. Ich strebe die Mittelmäßigkeit an.
0: Mittelmäßig ist doch nicht halbet und nicht ernstet.
1: Mittelmäßig ist, wenn du weder nachgibst noch zuschlägst. Mittelmäßig ist immer genau dazwischen.
0: Weg der Mitte gefällt mir besser. Das sagen die Buddhisten.
1: Stimmt. Von denen habe ich das ja. Damals in diesem gottverlassenen bayerischen Dorf. Ich als Krankenschwester allein mit 12 Borderline-Patienten. Vor Langeweile habe ich buddhistische Bücher gelesen und am Ende scherte ich mir den Kopf, um pur zu sein. Wie eine Nonne. Das war meine Entdeckung der Mittelmäßigkeit.
0: Weg der Miete heißt
1: es. Ich nenne es Mittelmäßigkeit schon aus Dankbarkeit gegenüber meinen Eltern.
0: Warum?
1: Erst haben sie alles für mich getan und dann waren sie zu mittelmäßig, um mich zu verstehen.
0: Das kenne ich.
1: Mittelmäßigkeit kennen sie eben. Extreme wie Punks in Berlin und oberbayerische Einsamkeit sind ihnen fremd. Da hieß es dann immer, die weiß auch nicht, was sie will. Aber es sind nicht nur meine Eltern, sogar die Leute hier haben mich deshalb schon als falsch bezeichnet.
0: Jetzt haben sie doch alles. Das versteht jeder.
1: Ich hätte 10.000 netto haben können. Mir reichten 4,5. Das ist zwar mittelmäßig, aber diesmal haben sie es trotzdem nicht verstanden.
0: Mein Guru in Indien sagt, halte deinen Geist ruhig und werde frei von Hoffnung und Verlangen. Mehr ist es nicht. Das könnte ich auch mit 10.000 im Monat.
1: Ich lebe nicht allein auf der Welt. Ich will verstanden werden. Wenn ich bescheiden bin, gibt es in der Regel nicht so viel Gegenwind. Dann wird das Leben harmonisch. Deshalb lobe ich mir ja die Mittelmäßigkeit.
0: Ich will ein guter Fotograf sein und kein Mittelmäßiger.
1: Dann passen Sie bloß auf, dass Sie sich nicht in dumme Kämpfe mit Konkurrenten verwickeln.
0: Ohne Hoffnung verlangen jedes Jahr nicht. So. Und nun muss ich zurück zu meiner mittelmäßigen Wachschutztruppe.
1: Da haben Sie was Wahres gesagt. Auf Wiedersehen, Herr Senali.
0: Auf Wiedersehen, Frau Zerner.

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0: Einen wunderschönen guten Abend.
1: Ja, einen schönen guten Abend, alle, da draußen, da drin, wo auch immer.
0: Herzlich willkommen zu unserer Sendung am Mittwochabend. Herzlich willkommen im Sommer. Wir sind im Juni ausgefallen, deswegen können wir noch nachträglich
1: nochmal irgendwie die aktuellen Kraftzahlen durchgeben.
0: 21. Juni war ja erst Sommeranfang.
1: Ein paar Tage her.
0: Du bist sommerlich gekleidet.
1: Naja, ich kam ja auch von draußen und kann sagen, es ist schon noch irgendwie sehr angenehm. Also es ist vielleicht nicht mehr ganz so, wie das vor wenigen Tagen, vor wenigen Wochen war, dass man irgendwie quasi mit dem Asphalt, ach so Richtung irgendwie Rinne nach unten geschwemmt worden ist.
0: Verschmolzen ist wie in Frankreich.
1: Oder wie in Nürnberg, diese, da wo die Tram drauf fährt, wo irgendwie dann
0: Gleise?
1: Die Gleise, genau, aber diese Masse, dieser Kitt, der dann irgendwie geschmolzen ist, dass die Trams irgendwie in Nürnberg nicht mehr fahren konnten.
0: Das habe ich noch nicht gehört.
1: Ja, das ist irgendwie Blick in die Welt heißen die Seiten, oder? Panorama, wie auch immer. Also diese, wo irgendwie dann, sagen wir mal, der Stillstand, der doch große Hitze tatsächlich sich irgendwie metaphorisch manifestiert. Das war eine Art von Alliteration, nicht eine Art, das war eine Alliteration.
0: Das war eine, würde ich auch sagen, ja.
1: Ja.
0: Aber ist gut. Nee, ich finde es, Bildungsauftrag ist aber auch Bildung erklären. So, das ist gut.
1: Was ist eine Alliteration? Ein Stabreim.
0: Ja, korrekt. Also AA, BB,
1: MM ist aber auch irgendwie so eine Art von...
0: Ah, dürfen wir nicht sagen, ist Werbung?
1: Nein, aber diese kleinen ihr kennt sie, oder?
0: Schmecken
1: nicht die Smarties, die anderen. Nee,
0: richtig, genau.
1: Die anderen.
0: Genau, und Smarties schmecken auch nicht, damit wir das auch festgestellt haben, damit es keine Werbung ist.
1: Ich glaube nicht, dass irgendwie der Sinn der Werbung die ist, dass man dann die negiert, dass es dann keine Werbung wäre.
0: Ah.
1: Ich weiß es nicht, also ich meine, das ist keine Cola, ich sehe gerade irgendwie so ein Plakat von mir, das ist keine Cola, das ist doch irgendwie eine Super-Cola-Werbung, oder?
0: Ist übrigens bei der WM ja auch, da haben ja viele Hersteller von zum Beispiel Ketchup sich einen Spaß draus gemacht, weil die Ketchup-Flaschen in den Stadien überklebt werden mussten, weil das kein offizieller FIFA-Sponsor ist.
1: Und die haben Sollen wir den Namen Rafa verraten?
0: Ist es ein deutscher Vorname?
1: Mit Peter.
0: H. Pints.
1: Peter genau. Ketchup.
0: Pints Ketchup. Wir haben uns gedacht, es ist noch WM, aber über Fußball sprechen werden wir nicht. Es gab einige schöne Minuten, Überraschungen von den sogenannten kleinen Mannschaften, die es ja laut Berti Vogt schon seit 100 Jahren nicht mehr gibt.
1: Wir werden mit Sicherheit noch das eine oder andere Wort über auch diese gerade noch stattfindende Weltmeisterschaft der Männer verlieren.
0: Ja.
1: Aber vielleicht nicht als roter Faden von einem.
0: Ja, wir gehen jetzt nicht in die taktische Analyse. Und wir werden jetzt auch nicht das deutsche Debakel aufarbeiten.
1: Was für ein Debakel? Voll die Erwartungen erfüllt.
0: Meine sind übererfüllt.
1: Das war aber schon sehr arg niedrig gehängt. Also ich meine, ja, dass drei Spiele durchstehen, das war schon zu erwarten.
0: Ja, die letzten zwei Weltmeisterschaften, Vorrunden aus.
1: Ja, aber eben drei Spiele haben sie geschafft.
0: Ja, ja.
1: Ich meine, man könnte auch sagen, beim dritten Spiel in der Vorrunde treten sie gar nicht mehr an. Das wären mal Neuigkeiten.
0: Eigentlich haben sie sogar zwei von vier verloren.
1: Das ist nichts.
0: Nichts. Jedenfalls gab es ja auch die Mannschaften, die zum ersten Mal dabei waren, muss man sagen, weil sie sind es nicht mehr. Das ist kein Spoiler. Unter anderem Kap Verde, Curaçao. Die einen haben mehr Freude gemacht, die anderen weniger. Also beziehungsweise hat...
1: Ich würde da jetzt gar keine Unterscheidung treffen.
0: Naja, die einen waren überraschend erfolgreicher, als man dachte.
1: Das ist richtig.
0: Also Spanien hat das einzige Spiel diese WM nicht gewonnen gegen
1: die Kapverden.
0: Und da hattest du die Blitzidee zu sagen, das sind One-Hit-Wonder.
1: Wie die Kapverden nicht sind, also jetzt nur keine falschen Analogien, wie sie im Kopf ausdenken. Die Kapverden bleiben auch nach einer nicht mehr irgendwie für sie so wahnsinnig erfolgreichen Weltmeisterschaft.
0: Ja.
1: Sie werden weiterhin fest verankert im Atlantik.
0: Mhm.
1: Und das ist also kein One-Hit-Wonder. Das ist ever.
0: Genau. Trotzdem ist das einfach unser Thema heute. Und die Kapverden werden ja auch wieder bei der nächsten WM teilnehmen, weil sie ja wahrscheinlich aufgestockt wird auf 130 Mannschaften. Könnte sein. Wir lassen uns jedenfalls von den Rhythmen der Kapverden erstmal ganz sanft in den Abend führen.

0: Lucy Bela war das. Alles andere als ein One-Hit-Wonder, sondern einer der musikalischen Stars.
1: Der Kapverden irgendwie. So. Und irgendwie, natürlich sind wir absolut intime Kenner der kapverdischen Hitparade. Gibt es da eine Hitparade?
0: Ja, ja, klar.
1: Klar. Wahrscheinlich auch so divers aufgestellt für irgendwie Hip-Hop-Hits und irgendwie für Classic Rock und Tango.
0: Und Oldies.
1: Und Oldies, kapverdianische.
0: Ja, gibt es seitdem, also wirklich Musik seit...
1: Seit immer.
0: Immer, seit dem frühen immer. Hm. Ja. Also genau, hat uns doch schön reingebracht erstmal.
1: Ja, ist schön, schöne geschaukelte
0: Sommerabend.
1: Sommerabend, lau.
0: Welt,
1: irgendwie ein Getränk in der Hand. Also die übliche klassische irgendwie Anführungszeichen Werbung für da, wo man auch mal Urlaub machen möchte.
0: Korrekt. Und man kann sich das Meer vorstellen. Man kann es fast riechen, wenn man nicht
1: einen
0: die
1: Tanker
0: Tür aufmacht.
1: Vor sich hat.
0: Ja, One-Hit-Wonder ist ja ein Thema. Da kann man ja 17 Sendungen mitfüllen. Es gibt ja sehr, sehr, sehr viele One-Hit-Wonder. Und wir haben in der Vorbereitung ja schon uns ein bisschen ausgetauscht darüber, dass der Begriff ja nicht so ganz eindeutig ist, denn...
1: Also es ist eigentlich ganz einfach. Irgendwie klassischerweise muss man sagen, ein One-Hit-Wonder ist genau das, was es ist. Ein Ein-Hit-Wunder, also sprich eine Künstlerin, ein Künstler, eine Band, die irgendwie nur einmal in die Hitparade gekommen ist. Mhm. Jetzt ist natürlich die Frage, irgendwie, was heißt Hitparade von 1 bis 10 Platzierung? Nur der Nummer 1-Hit, das wäre sehr einschränkend.
0: Ja.
1: Nicht, dass da die Beatles als One-Hit-Wonder gleich dabei wären, aber knapp davor. Und dann ist auch die Frage, in welcher Hitparade man sich eigentlich befindet irgendwie. Also es gibt irgendwie, im Prinzip kann man dann irgendwie mit einem gewissen Geschick die gesamte musikalische Welt in die Kategorie One-Hit-Wonder reinpacken. Nur Madonna nicht, das geht nicht.
0: Das geht gar nicht.
1: Nee. Also das heißt, Madonna ist heute nicht in der Sendung. Ihr könnt irgendwie weiter weggehen, wohin ihr wollt, irgendwie Eis essen und so weiter. Madonna-freie Zone heute.
0: Bei Madonna schließt sich ja ein Kreis sehr schön, weil Madonna vor einigen Jahren, als Deutschland mal in irgendeiner EM oder WM ins Halbfinale gekommen ist, in Berlin aufgetreten ist. Und plötzlich ist sie vor halb leerem Saal aufgetreten, weil halt alle das Halbfinale gucken wollten.
1: Das zur Relevanz von Musik und Sport. Sport,
0: korrekt.
1: Körpertüchtigung ist immer sinnvoller für die Menschen.
0: Ja, aber man darf es auch nicht übertreiben. Wir haben auch unsere Hydration Break heute fest verankert. Wann willst du die machen?
1: Naja, nach dem dritten Lied, oder?
0: Nach dem dritten, okay. Ja, One-Hit-Wonder. Zum Beispiel gibt es ja eine gewisse, oder gab es diese Sängerin Sinéad O'Connor, die mit einem Song von Prince überall auf der Welt, glaube ich, auch auf den Kapverden Platz 1 war.
1: Mit Sicherheit.
0: Und dann haben solche Erfolge ja, ziehen ja so kleinere Erfolge noch nach sich. Dann gibt es vielleicht noch die nächste Single, die noch in die Charts kommt, aber nicht mehr so hoch. Trotzdem gilt Sinéad O'Connor als One-Hit-Wonder mit diesem Song, obwohl sie noch andere Songs hatte.
1: Hits. Doch.
0: Also ich meine, aber wo endet der Hit? An Top 10?
1: Bei T.
0: T?
1: H-I-T, Hit.
0: Hitze. Hits. Hätten wir auch machen können, auch schönes Thema. Vielleicht ist es im August noch.
1: Ja. Also ich glaube irgendwie, nein, das sind natürlich auch so Relevanzfragen tatsächlich, aber irgendwie, ich würde jetzt irgendwie Sinéad O'Connor... One-Hit-Wonder, das ist schon fast ein bisschen despektierlich.
0: Ja, dann sag mir mal Ihren zweiten Hit.
1: Naja, ich kenne ja noch nicht mal den ersten.
0: Nothing Compares to You. Den kennst du. Den nächsten kennst du auch, der ist aber, den kennst du von einer Band, die wir heute nicht spielen, aber der Song ist von dem Herrn, den wir jetzt spielen.

0: Naja, You Better Move On, Arthur Alexander. Das war, glaube ich, tatsächlich ein One-Hit-Wonder, wie damals ganz am Anfang der 80er, 60er, ja, 60er, ja, natürlich, Soul und so weiter. Ja, und dem Mann hat es bestimmt nicht geschadet, irgendwie auf lange Sicht, also ist jetzt immerhin auch schon sehr, sehr lange her, 60 Jahre, dass auch die Rolling Stones in ganz frühen Jahren irgendwie dieses Lied gecovert haben, nachdem es ja ein Hit war. Und früher hatten ja irgendwie die neuen Bands alle irgendwie noch nicht so viel eigenes Repertoire, dass sie einmal gucken mussten, was sonst in den Hitparaden rumsteht an guten Nummer Einsen. Und ich denke irgendwie schon, dass irgendwie, dass man heute überhaupt noch Arthur Alexander kennt, schon auch damit zu tun hat, dass es diese komische Rotzlöffel-Band Rolling Stones gab oder gibt, die diesen Song eingespielt haben. Welche Version jetzt irgendwie besser ist, das muss man schon selber entscheiden. Ich würde sagen, hört es mal beide an. Mhm. Ja, und auch diese Stones haben ja gerade, wie die Madonna, ein neues Blatt gemacht. Die werden natürlich auch nicht jetzt irgendwie spielen.
1: Hast du mal reingehört? Kannst du dir empfehlen?
0: Nee, ich habe irgendwie, also ich meine, die Stones ist ja echt ein Problem. Irgendwie. Also ich kann das irgendwie durchaus irgendwie hier offensiv sagen. Ich bin Stones-Fan, seit ich 13 bin. Ich denke auch weiterhin, dass irgendwie, wenn es überhaupt ein Synonym für Rock'n'Roll oder Rockmusik gibt, irgendwie das Rolling Stones heißt. Ich bin aber auch der festen Überzeugung, dass alles, was irgendwie, sagen wir mal, jetzt irgendwie für dieses Nerd-Dinges bumsen, nach diesem Doppelalbum 1972 vollkommen irrelevant ist. Also Angie mag man vielleicht nochmal hören, aber braucht man nicht. Also alles, was irgendwie nach 73 von den Stones veröffentlicht worden ist, ist eigentlich nicht der Rede wert.
1: Ich sehe eine Sendung, die wir spielen, nur mit Liedern, die nach 73 erschienen sind von den Stones.
0: Naja, aber das ist irgendwie nur die Some Girls.
1: Von wann ist denn Painted Black?
0: Ja, Painted Black ist irgendwie, lass mich raten, 66.
1: Ach, das 65.
0: Ist ja, ja. Also okay. Ich war tatsächlich auch mal auf einem Rolling Stones Konzert vor gar nicht so wahnsinnig langer Zeit, obwohl ich mir mal selber geschworen habe, nie zu einem Rolling Stones Konzert zu gehen, weil es ist ja irgendwie so, wie wenn man Gott besuchen möchte und man sieht ihn dann und denkt, oh, der ist aber alt geworden und dann glaubt man nicht mehr und an die Rolling Stones möchte man ja glauben eigentlich.
1: Ja.
0: Und dann hat man mich doch überzeugt, habe ich mich überzeugt, irgendwie die Stones hier in Berlin im Olympiastadion zu sehen und es war fucking großartig. Und sie haben an diesem Konzert tatsächlich auch kein einziges Lied, bis auf, glaube ich, Start Me Up oder sowas, gespielt, das irgendwie eben nicht aus den 60er Jahren war. Sehr vernünftige Entscheidung.
1: Okay. Gut, ich gucke mir den Backing-Katalog von denen später mal an und suche mal raus.
0: Ich könnte da so einen kleinen Leitfaden geben, das sind nur 100 Lieder.
1: Lächerlich. Ja. Da bin ich ja schnell durch. Arthur Alexander, du sagst, dem hat es nicht geschadet, ist natürlich dann heutzutage immer die Frage kulturelle Aneignung. Wer hat den Rock'n'Roll geklaut? Wer hat den Soul gestohlen?
0: Naja, Beethoven, oder?
1: Die Frage ist, hat es ihm geschadet? Hat er den Song denn auch geschrieben?
0: Ich glaube nicht, nee.
1: Ah, okay, dann.
0: Das ist nicht. Also das ist irgendwie damals üblich.
1: Gar nichts.
0: Aber, nee, also allein die Tatsache dessen, dass man irgendwie den Namen heute noch kennt, dass irgendwie die Platte immer wieder aufgelegt worden ist, hat bestimmt, denke ich doch, damit zum Ton, dass irgendwie eine später nachmalige, sehr bekannt gewordene Band wie die Stones das irgendwie perpetuieren.
1: Richtig, aber er wird jetzt von den Tantiemen nicht so richtig viel gesehen haben.
0: Nee, das nicht.
1: Geht es eigentlich, Stones und Beatles-Fan gleichzeitig zu sein?
0: Geht es dann überhaupt, Stones und Beatles-Fan zu sein?
1: Frage.
0: Bist du kein Stones-Fan?
1: Ich bin generell ein Fan von guter Musik, das weißt du.
0: Naja, also, dann ist die Frage doch schon geklärt.
1: Naja, aber man muss sich doch entscheiden, so wie zwischen Tempos und Softies benutzt du doch auch nicht beides.
0: Welches gerade vorhanden ist? Wer A sagt, muss auch B sagen.
1: Richtig. Also was gerade vorhanden ist.
0: Na gut. Ü und Tod.
1: Wie du meinst. Ja gut, altersmilde.
0: Beide Seiten der Medaillen.
1: Nee, ich verstehe.
0: Man kann kein Fußballspiel anfangen, ohne dass die Medaille irgendwie geworfen wird, dass die Münze.
1: Ist man heutzutage völlig in Ordnung. Ich glaube, Paul McCartney hat auf dem neuen Stones-Album sogar einen Song oder zwei mit eingespielt.
0: Ja, das ist irgendwie, alte Menschen müssen zusammenhalten.
1: Ja. Und Mick Jagger hat erzählt in einem Interview, ich glaube beim Spiegel, dass er Songs geschrieben hat in seinem Chalet in Frankreich. Und dann musste er nach New York fliegen, um sie Keith Richards vorzuspielen. Weil der nämlich keine E-Mail hat und nichts, nicht elektronisch irgendwie angebunden
0: ist. Ja, Rock'n'Roll war noch nie nachhaltig. Da ging es immer um Verschwendung.
1: Ja, aber ich hätte fast gedacht, dass jetzt Keith Richards zumindest Leute hat, die ihm dann irgendwie so einen Monitor hinstellen und irgendwie Boxen hinstellen. Und
0: Also das eigentlich, Interessante ist ja, dass irgendwie ein Stone-Song klingt wie jeder andere. Dass irgendwie die Vorstellung, dass tatsächlich Mick Jagger irgendwie die musikalische Skizze irgendwie dem Gitarristen, der eh das spielt, was er spielen möchte, vorlegt, ist geradezu absurd.
1: Ja, das sagt er auch, dass Keith Richards auch nicht so ganz diplomatisch ist und man relativ schnell erkennt, was er von den Ideen hält. Das ist wohl so. Ja, okay, aber wir gehen einfach mal weiter im Text. Ich hatte vorhin bei Sinéad O'Connor gesagt, dass so Top-Hits manchmal noch so Nachzügler-Hits in die Charts spülen. Bei unserem nächsten Kandidaten war das tatsächlich nicht der Fall, trotz eines Welt-Hits, der in den Kapverden, glaube ich, heute noch auf Platz 1 ist.

0: Gut, hier war das zusammen mit Kimbra. Somebody that I used to know. Kennst du? Schon mal gehört?
1: Wenn ich jetzt Nein sage, falle ich durch, oder?
0: Du könntest sagen, ja,
1: Oh
0: den haben
1: ja,
0: die
1: da gab es ja den
0: Stones,
1: Supermarkt da, wo ich immer
0: den haben die
1: einkaufe.
0: Stones damals im Olympiastadion sicher angeeignet. Haben sie nicht.
1: Es wäre dann irgendwie eine sehr freie Version gewesen, wo sie dann irgendwie in Sympathy for the Devil rein sambaieren.
0: Auch nicht. Also es hätte gepasst. Das wäre gegangen. Einer der großen Hits, ich glaube 2012, vielleicht 2011, weiß ich nicht so genau. Gotye aus Australien hatte den ein oder anderen Song vorher schon mal in den Charts, nicht so Top-Ranking. Und dann kam dieser Welterfolg, Grammys abgeräumt, wirklich überall auf Platz 1. Danach nie wieder irgendwo, auch nur aus der Ferne, die Charts erkannt.
1: Was macht das mit einem Menschen?
0: Naja, ich habe mal geguckt, er hat immer noch monatlich knapp 20 Millionen Hörer auf Spotify. Von
1: Die immer
0: daher,
1: das eine Lied hören.
0: ja,
1: Sehr
0: aber
1: schön.
0: die Frage ist halt,
1: Treue, das ist Treue.
0: ja, die werden wahrscheinlich dieses Lied am häufigsten hören, aber wenn du so ein Ding mal gebracht hast, ist halt die Frage, verzweifelst du, weil es dir nicht ein zweites Mal gelingt oder bist du happy über das eine Mal?
1: Naja, ich glaube, man muss da irgendwie wahrscheinlich trennen zwischen irgendwie Erfolg in Geld, das sich dann auszahlt. Da ist
0: Ja.
1: natürlich so ein Hit mit Tantiemen und allem drum und dran, wenn man es selber geschrieben hat, kann da schon irgendwie reichen, um, ach, wenn man einen richtigen, richtigen, richtigen, richtigen, richtigen Hit hat, zum
0: Ja.
1: Beispiel White Christmas, dass dann auch die Enkelgeneration immer noch ihren Swimmingpool irgendwie in ihren Villen irgendwie
0: Beheizen kann.
1: jedes Jahr neu bauen lassen können. Was das aber heißt, irgendwie, wenn man jetzt, sagen wir mal, White Christmas, weil wir ja gerade Sommer haben, geschrieben hätte, und es kommt kein weiterer kreativer Punkt mehr, wo man sagt, das erreicht die Leute. Also irgendwie, sagen wir mal, Yellow Autumn oder Blue Lake oder wie auch immer, oder was wäre, weiß Frühling, was wäre eine Frühlingsfarbe?
0: Grün.
1: Ja, Green, Spring.
0: Ja, ich
1: Dann
0: glaube, also
1: kann schon danach haken, oder?
0: ich glaube, das ist ein ziemlich kreativer Geist, Gotye, und Multi-Instrumentalist und so. Wahrscheinlich hat der im Studio immer noch Spaß. Es ist ja häufig bei diesen, gerade bei den One-Hit-Wondern, wenn man jetzt diese fürchterlichen Sommerhits mal ausklammert, ist es ja so, dass man gar nicht so richtig versteht, warum es Hits geworden sind, weil sie eben so gut und komplex sind. Weil es richtig gute Songs sind, die normalerweise gar nicht so häufig da oben zu finden sind.
1: Du steuerst wahrscheinlich jetzt auf Kunst hin, oder?
0: Ja, oder wir spielen die Kunst ein bisschen später. Ist ja
1: Wenn
0: eigentlich
1: sie
0: auch
1: keinen
0: eine,
1: Platz mehr hat.
0: ist ja auch, naja, aber sie dehnt sich halt aus, sie ist performativ, wie Kunst sein muss. Von daher ist es vielleicht auch ein schöner Absacker nachher.
1: Also ich sage
0: Aber
1: jetzt,
0: nichtsdestotrotz ist es ja so.
1: ist wirklich so, man irgendwie, also es gibt ja Menschen, die behaupten, es gäbe eine Hitformel und dann muss man nur zwei, drei Leute zusammenbringen und dann wird es ganz erfolgreich. Und das merkt man ja jedes Jahr, dass es nicht funktioniert, irgendwie durch den deutschen Beitrag beim Eurovision Song Contest, wo ja man irgendwie schreibt es eine Person oder schreibt es 500 an diesem kleinen Song. Immer regelmäßig dafür reicht, dass es dann Platz 29, wie viel sind es überhaupt, die da mitmachen?
0: Ja,
1: Wie auch immer wert.
0: noch sind es weniger als bei der WM, glaube
1: Glaube ich,
0: ich.
1: ja. Andererseits muss man ja nur John Lennon und Paul McCartney zusammensetzen, oder musste man, um zu wissen, ey, da passiert was.
0: Ja, so
1: Jetzt
0: war
1: ist dann
0: das.
1: natürlich so, nicht jeder hat einen Kumpel, der John Lennon heißt, also.
0: Nee, da musst du schon bei den Stones sein, ne? Hat auch so.
1: Ja, die konnten nachfragen.
0: Ja, ich hätte jetzt fast aufgegriffen, was du sagst mit Eurovision Song Contest, weil da gibt es ja auch eine uns sehr nahestehende, ein Duo, aber.
1: Simon Garfunkel?
0: Ja, die sind auch. Ich glaube, selbst die würden mit einem Beitrag, der aus Deutschland kommt, scheitern. Das Comeback oder Aber oder so.
1: Das wäre tatsächlich mal den Versuch wert, Avatare irgendwie in
0: Ja, genau.
1: Kraftwerkverkleidung irgendwie von irgendwie Rammstein auf die Bühne geschubst.
0: Wir spielen jetzt erstmal Musik, die kommt nicht aus Deutschland, aber aus einem unserer Nachbarländer, nämlich aus den Niederlanden.

0: Frauenband. Wie kommt fucking eine Frauenband dazu, ausgerechnet Venus, also die Göttin Venus, zu covern mit so einer Textzeile irgendwie, ist natürlich nicht jetzt irgendwie Männer, Frauen, wie auch immer, aber tatsächlich, ich bin dafür da, deine Begierde zu stillen.
1: Ja, zumal ich kann mich jetzt, ich war noch relativ jung damals bei Bananarama und ich kann mich jetzt nicht daran erinnern, dass das so super laszive waren, die jetzt so eine Zeile
0: auf der Zunge zergehen lassen.
1: Wo es jetzt irgendwie passen würde, die sich da irgendwie so wälzen. Vielleicht war es ironische Brechung, vielleicht haben sie den Text verändert.
0: Müsste man jetzt nachgucken.
1: Das müssten wir nachgucken. Nachhören. Wir könnten ja in der Hydration Break.
0: Schauen wir in den.
1: Ist ja jetzt gleich soweit. Es müsste eigentlich, wir haben die verpasst. Das war jetzt, glaube ich, der dritte Song schon. Ich bin auch so ein bisschen trocken gequatscht schon. Bei dir geht's?
0: Das geht. Ja. Wir machen weiter.
1: Okay. Und zwar mit einem, eigentlich dem Role Model eines One-Hit-Wonders.
0: Wie schon die ganze Sendung.

0: Ich sagte eben Role Model eines One-Hit-Wonders und dann hast du so leichtfertig gesagt, ja, wie schon die ganze Sendung. Nein, Widerspruch.
1: Ja.
0: Ein Rock-Soul-Trio, ich glaube aus Connecticut. Drei Herren, die sich aber schon aufgelöst hatten, als dieser Song rauskam und zum Hit wurde.
1: Aber das ist irgendwie auch wiederum eigentlich schon fast wieder
0: Pech, ich
1: klassisch.
0: würde sagen
1: Das Pech,
0: Pech,
1: aber es
0: ja.
1: ist klassisch. Und dann findet man doch sofort fünf andere, die irgendwie die Band dann irgendwie nachstellen.
0: Hat einer der drei versucht, hat sich Leute geholt, um den Song live aufzuführen, aber das war es dann auch. Kein Anschlusshit, nichts dergleichen. Aber der Song ist mehrfach gecovert worden.
1: Also quasi jeder, der überhaupt mal irgendwie die Gitarre, wie die
0: Rolling
1: Flöte oder sonst was in der
0: Stones
1: Hand hatte, ne, die waren es, glaube ich,
0: im
1: nicht.
0: Olympiastadion.
1: Nee, die nicht, aber irgendwie ist es extrem viel gecovert worden.
0: Unter
1: Ist ja auch
0: anderem.
1: ein klassischer Geh-Hau-Ab-Lied.
0: Ja, aber unter anderem, wie wir gerade eben festgestellt haben, überraschend, von Bananarama auch,
1: Ja, irgendwie eine beliebte
0: die sich übrigens,
1: Coverband.
0: und wir haben natürlich die Zeit genutzt, die sich tatsächlich auch als Venus dargeboten haben im Song. Die haben den Text nicht geändert.
1: Ja.
0: Ja, und du kanntest das Lied, dieses Na, na, na, na, hey, hey, goodbye, in einer Version von Geronimo. Wer
1: Ja,
0: ist denn
1: eine
0: Geronimo?
1: Geronimo ist, glaube ich, irgendwie eine vollkommen zu Recht vergessene Hardrock-Band aus Deutschland.
0: Ja, Geronimo. Die haben das 70
1: Also jetzt
0: gecovert.
1: kommt was fürs Nerds.
0: Oh,
1: Okay.
0: okay.
1: Also es
0: Die
1: gibt eine
0: Nerd Break.
1: Schallplatte, die Nerd Break. Es gibt eine Schallplatte mit Geronimo auf der einen Seite. Und auf der anderen Seite sind ein paar Lieder von CCR, also Creedence Clearwater Revival,
0: Ja.
1: was überhaupt nicht zusammenpasst. Und die Platte ist in Pink Vinyl. Und wer die mal irgendwie im Flohmarkt findet, tut man ab
0: Kaufen.
1: und zu nicht kaufen.
0: Nicht kaufen? Ist sie nicht
1: Musikalisch auch wegen den Creedence Clearwater Revival-Dinger
0: Ja.
1: nicht notwendig.
0: Aber ist sie nicht, wenn du sagst, die ist violettfarben, ist sie nicht 170.000 Euro wert, diese
1: Nicht
0: Platte?
1: null.
0: Schade.
1: Farbe ist wenig.
0: Wie viele Exemplare hast du von der Platte? Fünf, oder?
1: Nee, eins reicht schon.
0: Naja, reicht ja, da hast du recht. Aber du willst nicht
1: Lass
0: sagen,
1: uns über wichtige Dinge reden. Also ich meine,
0: dass du
1: Geronimo
0: jede Platte nur
1: ist ein
0: einmal
1: Irrtum.
0: hast. Roberto Blanco hat den Song übrigens auch
1: Ja,
0: gecovert.
1: das passt ja auch. Also ich meine, es ist ein Stimmungslied.
0: Ja, auf jeden Fall. Wollen wir mal einen harten musikalischen Break machen, für den wir ja einfach auch bekannt sind?
1: Immer.
0: Na? Jawohl.

0: Naja, also ich meine, wann war schon mal ein Schlagzeug-Solo, das wir gerade gehört haben, in der Hitparade? Und zwar ganz oben.
1: Ja,
0: Dave Brubeck. Dave Brubeck Quartet, Take 5. Take 5 irgendwie verweist auf diesen krummen Takt hin. Also krummes Tanzen, es war kein Vierviertel, es war kein Zweidrittel, ein Walzertakt irgendwie. Es war irgendwie was mit Fünfviertel. Irgendwie. Mhm. Also man muss um die Ecke
1: Musiktheorie, das ja. Machen wir nächstes Mal. Oder?
0: Genau, also wer öfters Bartok hört, der weiß genau, um was es da geht irgendwie. Aber dass tatsächlich ein Jazz-Titel irgendwie so richtig in der Hitparade ist, ist irgendwie quasi sowas von Anti-Jazz. Also nicht, dass Jazz nicht mal irgendwie richtige Erfolgsmusik war. Aber zu dieser Zeit war das schon irgendwie tatsächlich diese klassische irgendwie intellektuellen irgendwie Menschen mit schwarzen Rollkragenpullovern in verräucherten Jazzkellern ganz tief unten, wo irgendwie Menschen auf der Bühne dann irgendwie sich in endlosen Solo-Staffetten abwechseln. Klischee. Und dieses Klischee stimmte. Und da ist es dann irgendwie, dieser Song, das ist, hat ja schon auch Pop-Qualitäten, Take 5.
1: Ja, weißt du, wie er es geschafft hat in die Charts?
0: Nö, wahrscheinlich doch irgendwie das Übliche, Verkäufe. Dass irgendwie verschiedene Menschen es so toll fanden und die Platte gekauft haben. Die haben mir gesagt, da gibt es dieses Fünfviertel-Lied, ich weiß den Titel nicht mehr, ich kann es vorpfeifen. Ja. Und dann hat er irgendwie die Plattenhändlerin sofort gesagt, Dave Brubeck, hier, got it.
1: Aber es gab nicht das eine auslösende Moment. So, der Song ist ja in sehr vielen Filmen später verwendet worden, aber ja, sowas war...
0: Meines Wissens tatsächlich nicht irgendwie. Nö. Aber da müsste man wahrscheinlich auch den Wikipedia-Beitrag, den besten, den englischsprachigen von Take 5, nachgucken und dann würde man wahrscheinlich draufkommen. Ah,
1: könnte sein.
0: Deswegen war er irgendwie bei den Monkees der Fernsehserie. dabei war.
1: Welches Instrument hat Dave Brubeck dann gespielt? War er denn der?
0: Er machte das Klavier.
1: Ah, und wer war der Schlagzeuger?
0: Meine Fresse. John Heisman? Nein, bitte nichts falsch in den Ohr kriegen. John Heisman ist viel später irgendwie so ein Jazzrock.
1: Ja.
0: Ich weiß es nicht.
1: Richtig stellst. Das hätte ja böse Fanpost gegeben, wie immer.
0: So wirklich.
1: Aber der Drummer von den Stones war es nicht. So viel können wir sagen.
0: Ich würde sogar so weit gehen, der hätte es gar nicht spielen können. Ganz anderes Swing.
1: Ah, interessant.
0: Naja, also irgendwie tatsächlich, der Jazz-Swing ist was vollkommen anderes wie der Rock'n'Roll-Swing.
1: Warst du denn? Ja, aber er war doch, Charlie Watts war doch eigentlich Jazzer.
0: Er hat am Anfang tatsächlich Jazz gespielt, ist schon richtig, ja. Aber ich glaube, da müssen wir uns noch was anderes vorstellen, als das, was wir gerade bei Dave Brubeck gehört haben.
1: Ja. Warst du enttäuscht, dass die Stones weitergemacht haben nach dem Tod von Charlie Watts eigentlich?
0: Also ich hätte gedacht, das wäre irgendwie so eine Art von Möglichkeit des Cuts, wo vernünftige Menschen sagen, okay, vielleicht ist es jetzt auch wirklich Schluss. Andererseits irgendwie denke ich, was ich definitiv glaube, ist, dass es nicht ums Geld geht. Also die haben so viel irgendwie Banknoten unten in ihren irgendwie Katakomben schon gesammelt und das kann es nicht geben. Das geht, glaube ich, schon irgendwie auch so um, was mache ich denn sonst irgendwie? Also ich meine... Sie sind bekannt genug, dass sie tatsächlich ihr Hobby wirklich so eine Art von Lebensinhalt machen können.
1: Ja.
0: Und wer kann das schon?
1: Ja, also wir stehen ja auch hier.
0: Ja, genau. Aber nehmen wir zum Beispiel Frau Merkel, einfach so als Beispiel irgendwie. Die ist ja in einem Berufsfeld, wo sie nicht einfach irgendwie weitermachen kann. Sie ist irgendwie immer ehemalige Bundeskanzlerin. Und ins politische Geschäft könnte sie nicht mehr. Das wäre lächerlich. Mhm. Also ich meine, das ist doch eigentlich schlimmer.
1: Die Frage ist ja aber bei ihr, ob das auch ihr Hobby war, wie vielleicht bei den Stones.
0: Du meinst, Deutschland zu regieren, super Hobby.
1: Das wäre nicht das schlechteste Motiv, sagen wir es so.
0: Also du meinst, also, dieser Rio-Reise-Ansatz.
1: Es gibt schlechtere Motive, irgendwie dem Land was zurückzugeben.
0: Heute tue ich mal irgendwie die Deutsche Bahn, irgendwie mal wieder richtig gerade biegen.
1: Wir machen einfach mal mit den harten musikalischen Brüchen weiter, eben Hochkultur-Jazz, der irgendwie in die Charts gekommen ist, hier etwas, das eigentlich nie aus den Charts hätte verschwinden dürfen.

0: Du fragst dich, warum?
1: Genau, was hat dieses Ding in der Hitparade verloren?
0: Technotronic war das. Ein belgisches Projekt, das in Deutschland auf Platz 1 war, mehrere Wochen.
1: In diesem geschmackssicheren Land Deutschland.
0: Ja, auf jeden Fall, 89. Du wirst dich gleich freuen, dass wir diesen Song geschmackssicher gespielt haben, denn es gab natürlich davon eine Coverversion, jetzt muss ich es ablesen, von Werner, der nannte sich erst Werner und bekam dann aber Stress mit Brösel, weil Werner Beinhardt damals so ein Hit war und es da Verwechslungsgefahr gab und deswegen nannte er sich dann Werner Wichtig, der diesen Song genommen hat und dann Pump ab das Bier daraus gemacht hat.
1: Ja, das sind die beliebten deutschen Witze.
0: Ja, und jetzt kommt das Schlimmste und damit
1: ein Welthit.
0: Nicht ein Welthit, aber auch damit auf Platz 1 der Charts kam.
1: Ja, das war irgendwie die Zeit der großen Verwirrung.
0: Man kann nicht auf alles
1: stolz
0: sein.
1: Später hat sich die DDR aufgelöst und, und da hat man ganz andere Sorgen, da wie dort. Ja. Und Bier hat nicht mehr geholfen.
0: Ja. DDR hat sich aufgelöst, Revolution. Spielen wir doch schnell noch ein Lied hinterher, das dazu im weitesten Sinne auch passt.

0: Wer war das?
1: People in Motion, das ist Scott McKenzie. Die Verwertung eines Summer of Love in den Vereinigten Staaten von Amerika, als man noch nicht von Eis und solchen Sachen sprach, irgendwie 67. Flower Power, die ganze Lust am Leben, Lust an der Liebe, Summer of Love eben. Ja. Irgendwie, wo die Menschen mit Blumen im Haar irgendwie durch die Straßen spazierten und Menschen dann irgendwie auch in anderen Liedern davon sangen, dass selbst indigene Bevölkerung, damals wurde noch von Indianern gesprochen, an diesem Traum einer besseren Welt, eines besseren Amerikas teilhaben täten. Naja, war bald irgendwie damit rum irgendwie. Es war auch so, dass dann irgendwie die diese Haare im Draht trugen, wenn sie männlich waren, nach Vietnam transportiert worden sind, wo sie dann irgendwie Dinge machten, die sie nicht machen wollten, dass sie nur im Drogenrausch irgendwie ausgehalten haben. Und dann wurde der Film gedreht, Apocalypse Now. Und ich glaube, wir sind irgendwie damals irgendwie in der gleichen Welt gewesen wie auch heute. Mhm. Das ist die Frage, was wird irgendwie dieser Großfilm werden über irgendwie die Iran-Krise? Wer dreht denn? Coppola?
0: Coppola? Dreht er überhaupt noch?
1: Ja, er hat auch vor kurzem irgendwie diesen Film gemacht mit Leonardo DiCaprio. Irgendwie diese Mordserie in den 20er Jahren, in den Staaten oder 10er Jahren, wie auch immer.
0: Den muss ich noch sehen. Das mache ich jetzt direkt nach der Sendung oder nach dem Halbfinale, wie auch immer. Wir hören uns wieder im August mit einem neuen Weltmeister oder dem alten Weltmeister, der wieder Weltmeister geworden ist.
1: Und das war der Fußballbezug.
0: Und so drehen wir hier diese Runden und spielen uns die Bälle zu.
1: Der Ball ist rund.
0: Thomas, das hat Spaß gemacht. Das greifen wir mal wieder auf bei Gelegenheit.
1: Ach, One Hit Wonder, super. Irgendwie einfach die Lieder, die die Welt wirklich richtig verändert haben.
0: So ist das. Und wir schließen
1: mit Kunst.
0: Performativ. Mit
1: Laurie Anderson.
0: Oh, Superman.
1: Oh, Superman. Das einzige Mal, dass wirklich tatsächlich Kunst in der Hitparade ganz oben stand. Immer wieder schön.
0: Viel Spaß.

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0: Bye.
1: Kaff. Check, check. Hört ihr mich jetzt? Ich glaube, ihr hört mich jetzt. Willkommen bei Radio Durchbruch. Heute mit Kaff im Studio sind
2: Holly
1: und Polly und auch Molly und Dolly. Die seht ihr jetzt hier nicht, aber das ist auch randomly egal. Wie geht's dir? Wie bist du hier?
2: sind gut. Ich will noch kurz sagen, das Lied gerade war Heartbeat von La Crush, einer befreundeten Band hier aus Berlin. Und es geht da auch viel um so Austragen von Beziehungen in auch einer feministischen Art und Weise und irgendwie so, wie können wir unseren Emotionen auch Platz lassen. Sehr zu empfehlen, diese Band.
1: Ja, ein nices Thema auch.
2: Ja.
1: Ein gutes und wichtiges Thema. Vielleicht kommen wir da später gleich nochmal darauf zurück.
2: Ja, voll.
1: Aber erstmal, wie bist du hier? Lass uns einchecken.
2: Also ich bin mal wieder nervös, natürlich. Vor dem Mikrofon zu sitzen, ist auf jeden Fall immer noch aufregend. Und sonst freue ich mich mega über den Sommer und bin aber auch immer wieder erstaunt darüber, wie krass gelb die Wiesen sind. Wieder die Natur, mein Motto. Aber ja. Sonst war ich viel tanzen die Woche. Das war richtig, richtig gut. Es tut gut, irgendwie so den Kopf frei zu kriegen von der ganzen Scheiße, die passiert. Ich bin geflasht, negativ davon, was für Gesetze gerade durchgehen, irgendwie in so einer Windeseile. Das ist krass. Wie bist du hier? Wie
1: Voll,
2: geht's dir?
1: voll. Ich würde auch sagen, so Sachen, die mich in meinen Körper zurückbringen, sind das Ding, weil, was soll ich sagen, es ist die perfekte Zeit, sich zu radikalisieren. Die Kinder sollen in den Krieg, die Alten sollen am Hitzetod sterben und die dazwischen, die sollen sich kaputt malochen. I don't know. Aber ja, it's radical times und wie gesagt, der perfekte Moment, sich zu radikalisieren.
2: Ja, dem stimme ich absolut zu. Und
1: Das
2: zu
1: könnte.
2: organisieren.
1: Und zu organisieren, das könnt ihr kurz sacken lassen. Wir hören uns noch einen Song an und dann kommen wir zurück.
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1: 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Ja, das war das Lied Immigrants von Knaan mit Snow the Product, Residente und Riz MC. Das ist schon relativ alt und trotzdem ja super aktuell. Wir haben letztes Mal auch kurz über so die GEAS-Reform gesprochen, die Mitte Juni in Kraft getreten ist. Und jetzt tatsächlich...
2: Ich darf noch mal kurz erinnern, Shit-Show.
1: Shit-Shit-Show. Ja, genau.
2: Ja. Das.
1: Hatten wir letztes Mal reichlich. Und sie geht weiter tatsächlich. Und jetzt am 1. Juli wurde das bundesweit größte Sekundärmigrationszentrum in Dresden in Betrieb genommen. Und das heißt, so jetzt zeigen sich die ersten Veränderungen tatsächlich wirklich durch GEAS. Und der Leiter oder beziehungsweise... Sachsens Innenminister meinte, ja, das ist doch alles gar nicht so ganz gut da und die Leute können auch rausgehen, wenn sie wollen. Das sind gar keine haftähnlichen Zustände, aber tatsächlich geht es nur auf Antrag und der kann abgelehnt werden. Das heißt, es ist eine große Frage, wie das wirklich weitergeht und es gibt super viele Kritiken daran.
2: Es gibt super viele Kritiken daran. Nach wie vor lasst nicht locker, geht den Leuten, die Sachen verantworten, massiv krass auf die Nerven. Wenn ihr das könnt, wenn ihr in der Lage dazu seid, tut es. Wenn ihr euch informieren könnt, dann tut das auch. Vor allem, wenn ihr euch nicht vorstellen könnt, wie diese Außengrenzen aussehen. Es gibt das Border Violence Monitoring. Mhm. Die bringen auch Berichte raus regelmäßig. Es ist krass. Ihr solltet euch auf jeden Fall, wenn ihr euch das reintut, solltet ihr euch auf jeden Fall darauf vorbereiten und es auch mit Leuten nachbereiten. Aber das ist die Realität der Außengrenzen, die vermeintlich dafür da sind, uns zu schützen. Also dieses uns inkludiert mich, dich, deine Nachbarin. Ja. Yes, auf jeden Fall guckt euch das an, weil im Moment haben wir noch die Lage, uns zu rühren dazu und wir wollen wirklich nicht an den Punkt kommen, wo wir nur noch dokumentieren können und auf bessere Zeiten hoffen können, was an vielen Stellen schon der Fall ist.
1: Ja, aber dazu auch zum Beispiel, es gibt ja diese Initiative zu Bezahlkarten hier in Berlin, die auch immer wieder tatsächlich Leute sucht, die so Gutscheine eintauchen. Das gibt es in verschiedenen Orten, haltet da die Augen offen. Es gibt nämlich für viele Geflüchtete vor allen Dingen in Brandenburg jetzt schon, aber auch in Berlin immer wieder, dass sie keine Geldleistungen kriegen oder halt kein Geld ausgezahlt kriegen, sondern nur Gutscheine und die nur in bestimmten Supermärkten einlösen können und dadurch könnten sie zum Beispiel keine AnwältInnen bezahlen oder auch irgendwie, keine Ahnung, mal tanzen gehen oder irgendwie sowas, weil sie ja kein Bargeld haben. Und es gibt eben die Möglichkeit, zum Beispiel im Jam oder auch in einem Späti in der Lenaustraße die Gutscheine zu tauschen und Bargeld zu geben, sodass die Leute eben freiere Verfügung haben. Also das ist eine niedrigschwellige Möglichkeit, auf jeden Fall da was entgegenzusetzen.
2: Yes, wichtig.
1: Ja.
2: Ja, Musik, let's go.
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0: Ja, das war Mi Cuerpo es Mio von Crudas Cubenci, ein Rap-Duo aus Kuba, wo ja die Lage auch gerade mega crazy ist und die ganze Bevölkerung sehr unter den US-Sanktionen leidet. Und es auf jeden Fall sich lohnt, da auch nochmal sich mit der Situation vor Ort auseinanderzusetzen. Und aber genau, der Inhalt dieses Liedes ist so: Mein Körper ist meiner und gehört mir und ich kann ihn selbst bestimmen oder so, möchte darüber selber bestimmen. Ja. Genau. Und aber sag mal du, also einmal ganz kurz, ich habe jetzt beim Tanzen tatsächlich gemerkt, wie wichtig Pausen sind und merke gerade auch bei meinem Heartbeat oder beim Rasen meines Herzens, dass es wichtig ist, auch zwischendurch kurz einmal durchzuatmen. Genau. Bisschen runterzukommen mit der Schnelligkeit beim Reden vielleicht. Und ich will dich fragen, was hat dich eigentlich beschäftigt die letzte Woche über?
1: Wow, es waren so viele Sachen. Ich glaube, eine Konstante, die da drin hängt, ist auf jeden Fall der Rechtsruck, der stattfindet auf verschiedenen Ebenen. Ich glaube, das hängt ja auch richtig doll mit dem Körper zusammen, weil ich würde sagen, meine Angst vor dem Faschismus kommt schon irgendwie aus einem Punkt, wo ich so bin, so wow, ich möchte nicht, dass diese Menschen und diese Ideologie in irgendeiner Form die Kontrolle über meinen Körper gewinnen. Und ich sehe schon irgendwie, dass es wirklich krasse Kämpfe gebraucht hat, um aus so krass brutalen Systemen irgendwie so rauszukommen und irgendwie Sachen zu transformieren. Und gerade würde ich schon die Gegenwart beschreiben als so eine Form von Tendenz zur autoritären Wende oder zu so einer, oder was, wo sich
0: Auf
1: irgendwie
0: jeden Fall.
1: so, wo faschistische Tendenzen sich irgendwie so voll gut ausformen können. Und gleichzeitig ist es aber auch so, dass Faschismus nicht aus dem Nichts entsteht. Also so, sondern ich würde sagen, der wächst dort, wo Menschen permanent lernen, ihren Wert im Vergleich zu anderen zu bestimmen. Also irgendwie so, wo sozialer Abstieg nicht nur Armut bedeutet, sondern irgendwie so voll die Schande ist und irgendwie so Scham auslöst in den Leuten, wo Fürsorge privatisiert wird und Erschöpfung individualisiert wird, wo Menschen kaum Kontrolle über Arbeitsbedingungen oder demokratische Kontrolle über Arbeitsbedingungen haben, wo Wohnungen oder Leben oder irgendwie also nicht. Einerseits ist Besitz irgendwie so eine zentrale Sache oder auch wie, es gibt gerade ein echt spannendes Buch von Eva von Redeker, glaube ich, heißt sie. Das ist so eine deutsche Philosophin, die spricht über den Begriff von Phantombesitz. Und das ist irgendwie so, dass der Kapitalismus und der Faschismus so voll viel über Phantombesitz arbeiten. Das ist jetzt ein bisschen theoretisch, finde ich, aber
0: Aber
1: das
0: spannend
1: hat mich auf
0: trotzdem.
1: jeden Fall massiv krass irgendwie beschäftigt, was es irgendwie mit uns macht und was auch irgendwie so diese Spaltung auch mit uns macht. Und gleichzeitig, die habe ich das vorhin schon erzählt, hatte ich irgendwie so einen Moment, wo ich an einer Gruppe von Jugendlichen vorbeigegangen bin und dann sagt halt so ein Jugendlicher zu den anderen so: Ey, ja, wisst ihr, also damals, da haben die Ausländer haben ja die Deutschen vergast. Und ich fand das so ein, das war nochmal so ein krass neues, für mich neues Level von Geschichtsverdrehung, von irgendwie so einem Realitätsverlust, wo ja auch irgendwie so, egal was ich von der politischen Haltung von dieser jungen Person halte oder irgendwie von den Gedanken oder so, ist es so eine krasse, ist dieser Realitätsverlust so eine krasse irgendwie so Entwurzelung der Leute und das ist irgendwie so krass gegensätzlich zu dem, womit irgendwie so faschistische Tendenzen Leute irgendwie so einfangen, indem sie ihnen irgendwie so einfache Lösungen präsentieren und so. Und ich glaube, ja, das ging irgendwie so alles so im Zickzack durch meinen Kopf und
0: Ja, ich meine, dazu ja auch voll passend, was gerade irgendwie so passiert in den verschiedenen Verfahren. Zum Beispiel im Budapest-Verfahren, da haben heute auch Leute sich, nicht heute, vor einer Weile, jetzt in den letzten Tagen, oder? Nochmal dazu geäußert, wie wichtig es ist, eigentlich sozusagen, oder ja, in einer anderen Richtung, aber wie wichtig es ist, antifaschistischen Widerstand zu leisten, gerade aus so einer Geschichte heraus. Ich habe letztens auch so eine Karikatur gesehen, ich glaube irgendwie bei der GEW-Zeitung oder irgendwie sowas, so wo auch irgendwie nochmal stand, so ja, okay, die AfD lehrt in den Schulen und halt so da die Zeit von 33 bis 45 einfach ausgespart war in den Schulbüchern. Und ich meine, das ist so krass, diese Vorstellung zu haben, so wie wie wichtig es ist, die eigene Geschichte zu kennen, um irgendwie eine Zukunft eigentlich zu entwickeln.
1: Voll, und irgendwie so der gegenwärtigen Generation auch die Möglichkeit zu nehmen, zu lernen, Sachen anders zu machen oder Wege zu finden, Dinge, die zwar nicht ungeschehen gemacht werden können, aber trotzdem irgendwie zwischenmenschlich umsorgt werden können und trotzdem dafür sorgen, dass wir auch mit irgendwie so krassen Geschichten weiterleben können, dass wir trotzdem irgendwie so Perspektiven aufbauen können, die eben nicht irgendwie auf so Entfremdung und Gewalt zurückgreifen müssen. Mhm. Ich habe leider den Namen von der US-amerikanischen Feministin vergessen, aber ich werde ihn nachreichen beim nächsten Mal. die hatte so eine steile These, das fand ich irgendwie so voll gut, weil die meinte halt so, oder so ihr Talking Point ist, dass das Patriarchat, was ja auch irgendwie essentiell ist für Faschismus, weil also ich muss jetzt nicht ausführen, aber das Patriarchat, das Hauptunterdrückungsziel vom Patriarchat sind eigentlich die sogenannten Männer. Mhm. Weil, also sie drückt das dann humoristisch aus und sagt so, naja, okay, ganz im Ernst, wenn die sogenannten Frauen sich so gerne unterwerfen lassen würden, dann hätte das mittlerweile funktioniert, sonst dann würde ich nicht die ganze Zeit in irgendwelchen Manospheres Chats hängen und mir anhören, dass diese fucking Bitches einfach nicht tun, was sie tun sollen. Mhm. Sondern das, wozu das Patriarchat gemacht wurde, ist, damit Männer diszipliniert werden, damit sowas wie Krieg tatsächlich möglich ist, damit Hierarchien möglich sind, damit, also so, und das ist quasi irgendwie so ein bisschen das primäre Ziel. Und in dem Sinne finde ich auch irgendwie diesen Rechtsruck halt irgendwie so massiv krass, weil das auch irgendwie und deshalb Patriarchat, also so klar geht das irgendwie so einerseits über so eine ach Mensch, Leute, ich habe gerade meinen roten Faden verloren.
0: Ja, ist okay, aber ich dachte gerade, das, was du gerade gesagt hast, ist ja auch nochmal voll der wichtige Call-out an unsere männlichen Friends, auch nochmal darin zu erkennen, wie wichtig es ist, gegen das Patriarchat zu kämpfen. Also was ja eh eigentlich schon ein geteiltes Wissen ist, auch sozusagen für sich und irgendwie die eigene Befreiung und nicht nur in Solidarität mit Flinters. Aber vielleicht hören wir nochmal ein Lied.

0: Genau, das war von Conjunto Media Luna, das Lied Mi Primo Boxeador, also mein Cousin, der Boxer. Und tatsächlich ist Conjunto Media Luna ein Kollektiv sozusagen aus Bogotá, das auch immer wieder auf so Soli-Partys spielt, zum Beispiel jetzt vor kurzem von Ecuador Minka. Das ist ein Kollektiv aus Ecuador, die versuchen immer wieder so Geld zu sammeln für Menschen in Ecuador, zum Beispiel während der Corona-Pandemie oder jetzt auch während den Aufständen im letzten Herbst. Und genau, die spielen auf jeden Fall auch immer wieder in Berlin. Und sag mal, bei dem, was du gerade gesagt hast, habe ich mich noch gefragt, was ist eigentlich genau Phantombesitz oder Phantomeigentum? Das hattest du gerade gesagt.
1: Also nagelt mich jetzt nicht darauf fest,
0: Nein.
1: dass ich das jetzt im Sinne der Philosophin, die ich vorhin gedroppt habe, wiedergeben kann. Aber ich, also für mich ist irgendwie, was ich da rausgezogen habe, für mich ist, dass es schon irgendwie, dass wir mittlerweile an einem Punkt sind und da treffen sich eben Patriarchat und Kapitalismus, was ich vorhin irgendwie nicht so zusammenbringen konnte. Aber das trifft sich für mich an dem Punkt, wo es nicht nur um Eigentum geht, also ne, beides, also Patriarchat regelt ja Eigentumsverhältnisse und Kapitalismus das Wirtschaften damit sozusagen. Und eigentlich geht es gar nicht mehr nur um Eigentum, sondern es geht darum, dass Arten zu leben, wie Eigentum behandelt werden, also sozusagen das Einfamilienhaus, das Auto, der jährliche Flug. Eine bestimmte, also so die Kleinfamilie, eine bestimmte Vorstellung von Geschlecht, so eine nationale Erzählung, all diese Sachen sind irgendwie so als wäre der Claim so, das ist mein Leben, meine Normalität und das ist mein Recht. Und ich glaube, deshalb argumentiert auch die AfD so fuck viel mit Normal und Normalität und versucht irgendwie das für sich zu nutzen, bis hin zu dem Punkt, wo jetzt ja in Erfurt der Oberfascho-Guru da ja meinte, so die AfD ist ja so ein bisschen, legt die Deutschen auf die Therapieliege. Also irgendwie so
0: Okay.
1: super, super weirder Twist. Aber genau, aber ich glaube, dass diese Emotionen, die entstehen, die eben dann Leute dazu bringen, dass sie sich irgendwie so,
0: Auf Nationalismus beziehen oder sowas auch,
1: ja,
0: ne?
1: oder
0: Ja.
1: dass sie einfach irgendwie so Bock auf diese Härte kriegen und Bock auf dieses, das ist, weil sie sich quasi auf eine bestimmte Art und Weise irgendwie enteignet fühlen und da quasi irgendwie so angegriffen fühlen in dem, was sie sind und so. Und ich glaube auch deshalb, daher hatten wir auch diese ganzen Schmierenkomödien in den letzten Jahren, wo es irgendwie darum ging, der Linken, also die Linke quasi auf Identitätspolitik festzunageln, also so einem größeren politischen Diskurs. Wobei ich, also weiß ich nicht, widerspreche mir da auch gerne, aber ich würde schon sagen, die so rechte Tendenzen haben viel mehr mit Identitätspolitik zu tun, als jetzt irgendwelche, als linke Tendenzen. Also selbst in dem Moment, wo das, was quasi gemeinhin als Identitätspolitik gilt, also irgendwie auch das immer den Finger legen auf diese wunden Punkte und auf die Asymmetrien, die irgendwie die existieren.
0: Ja.
1: Dass es ja darum geht, quasi eine Struktur zu benennen, die quasi etwas verunmöglicht. Und da geht es irgendwie darum, sich an so einer Struktur festzuhalten, an der wir vielleicht aber auch gar nicht mehr festhalten können. Also so, ich glaube, das ist ja, was gleichzeitig im Raum steht, ist ja auch mit diesen Klimaveränderungen und ja auch irgendwie auch schon noch gravierend.

0: Verarbeitungsprozess, sondern ist halt ein persönlicher Angriff. Mhm. In dem Moment, in dem ich mich persönlich angegriffen fühle, gehe ich natürlich nicht in Verhandlungen. Also mhm. Oder das ist quasi die psychologische Erwartung an die Situation so ein bisschen.
1: Ja. Ja, danke auf jeden Fall fürs Erklären nochmal. Gerade wo ich irgendwie gerade auch nochmal dachte, es gab jetzt vor kurzem auch so eine Besetzung von der SPD-Zentrale von Behinderten und Nichtbehinderten Aktivistis, um das gegen sozusagen den neuen Entwurf vom Behindertengleichstellungsgesetz zu protestieren. Und da dachte ich auch gerade, es passt sehr zu dem, was du gesagt hast, von so, okay, was für Körper werden als irgendwie so leistungsfähig und wertvoll gesehen und was ist sozusagen auch so ein Claim vielleicht von der Normalität da drin. Weil ein Teil von dem, wogegen sie sich mit dieser Besetzung aufgelehnt haben, war auch so ein Paragraph, der sozusagen privaten Unternehmen die Möglichkeit gibt, keine Barrierefreiheit zu schaffen. Und also ich weiß nicht, ich arbeite selber auch an einem Ort, wo es viele Bereiche gibt, die nicht barrierefrei sind und manchmal ist es auch schwierig, aber sozusagen das erstmal als einen Anspruch zu setzen, würde ich sagen, ist super wichtig für eine Gesellschaft, die einfach alle Menschen mitdenkt, die Teil dieser Gesellschaft sind und sein sollten. Und aber auch bei diesem Gesetzesentwurf sieht man auch wieder, wie halt Leute aussortiert werden, eben als nicht wertvoll betrachtet werden und auch, ist, würde ich sagen, da drin Tendenzen erkennbar sind, die so in der Geschichte zurückgehen.
0: Ey, massiv. Ich kann auch allen nur empfehlen, die das können, auf fightableism.noblogs.org zu gehen und tatsächlich die Statements zu lesen und auch die Freundinnen von dem Podcast über die
1: Geschichte der kommenden Welten.
0: Mhm. Die haben dazu auch eine Folge gemacht, wo es vor allem auch um den Begriff Krüppel geht und so. Super interessant. Zieht es euch rein.
1: Yes. Und wir hören nochmal Musik.

0: Das Lied war jetzt von Xavier Nueva, Los Mineros Volveremos. Heute haben wir viele spanischsprachige Titel auf jeden Fall. Und das heißt, wir Minenarbeiter werden wiederkommen. Es geht um die Rechte von Minenarbeitern. In Bolivien, wo auch gerade auf jeden Fall viele Proteste laufen rund um El Alto, in Bezug auch auf die rechte Regierung von dem Präsidenten Rodrigo Paz Pereira, der jetzt Anfang des Jahres an die Macht gekommen ist oder in die Regierung gekommen ist und auch so viele Sozialausgaben gekürzt hat, die Subsidies, wie sagt man das nochmal, sozusagen staatliche
1: Unterstützung?
0: Subventionen,
1: Ja.
0: genau, von Diesel gekürzt hat und auch staatliche Unternehmen verkauft. Also auch wieder ein super neoliberaler Kurs, der einhergeht mit krasser Repression gegen die Bevölkerung und vor allen Dingen gegen die indigene Bevölkerung. Wo wir jetzt da gerade schon ziemlich viel waren, bei so einem weiterhin sich immer mehr in autoritäre, faschistische Realitäten bewegen. Es wird ja auch gerade dieses neue Informationsfreiheitsgesetz diskutiert. Und du hast erzählt, du hast dazu auch ein bisschen was gelesen.
1: Ja, ich habe das mal überflogen. Ich finde es ziemlich dreist, weil, also wir wissen ja, dass politische Entscheidungen Autoren und Autorinnen haben. Und ich, also ich finde schon auch diese ganze Debatte und dieses Informationsfreiheitsgesetz, wenn ihr in der Lage seid, ihr könnt das gerne bei Frag dem Staat, die arbeiten da sehr viel dazu, könnt ihr euch auch nochmal tiefer einlesen. Aber genau, irgendwie, ich finde das schon irgendwie interessant, dass es sollen jetzt angetrieben von so Leuten wie Jens Spahn aus der CDU, wirklich so mein was wirklich Personal Hate Object. Ich finde, dieser Typ hat irgendwie das Charisma und die Vertrauenswürdigkeit von so einem zwielichtigen Callcenter. Und ich finde es auch wirklich krass, dass der immer noch, dass der einfach sich weigert, zurückzutreten. Also ich finde es, also nach all dem, wo mit in der Zwischenzeit rausgekommen ist, wo der so drin hängt und was der irgendwie so veruntreut hat. Und also wirklich, also so, es ist schon wirklich, wirklich übel. Also diese ganze Corona-Masken-Affäre, also so. Was, also wirklich, also was, wie viele soziale Einrichtungen und wirklich coole Projekte mit diesem Geld, was der Typ irgendwie schon in seinem Leben veruntreut hat und auch mit dem Geld, was er kassiert hat für wirklich schlechte Arbeit, das muss man an dieser Stelle sagen. Ja, okay.
0: Die hätten weiterlaufen können, aber ich meine, gleichzeitig geht es ja auch gegen das Interesse des Staates, genau, dass genau bestimmte Initiativen weiterlaufen, ist ja Teil davon.
1: Auf jeden Fall, auf jeden Fall. Aber genau, zurück nochmal zu diesem Informationsfreiheitsgesetz. Das existiert, damit eben genau solche Sachen, die mächtige Akteure in ihren Aktionen auch irgendwie überprüft werden können. Und ich glaube, das ist, kollektive Intelligenz ist auf jeden Fall eine Sache, die wir gerade brauchen. Und in diesem, es soll jetzt irgendwie so Veränderungen geben, in so einem Sinne von, bisher gab es zum Beispiel einen Gebührendeckel auf diese Anfragen von 500 € und der soll zum Beispiel entfallen. Das bedeutet sozusagen, dass die AntragstellerInnen die kompletten Kosten für diese Anfrage übernehmen müssten, was aber auch durchaus mal über 10.000 € kosten kann und so weiter und so fort,
0: Tschüss.
1: wo einfach irgendwie so. Ja, es ist so absurd, also wo irgendwie so die so Kontrolle von irgendwie so eigentlich so gewählten VertreterInnen irgendwie so ein Hobby für Fuzzis wird oder was genau soll irgendwie das Ergebnis
0: Ja, und
1: davon
0: für
1: sein.
0: Reiche dann ja auch, oder?
1: Genau, also so für Reiche vor allem und auch irgendwie so, es heißt auch, dass irgendwie Anfragende auch nachweisen müssen, dass sie einen besonderen Anspruch auf Informationen haben. Aber wenn ich es richtig verstanden habe, sind aber auch zivilgesellschaftliche Organisationen und Pressevertreterinnen aber von diesen Anfragen ausgeschlossen, sondern es sollen nur noch Privatpersonen anfragen können,
0: Ach,
1: aber
0: krass.
1: auch nur Deutsche und EU-BürgerInnen. Also es ist so alles so wirklich, wo man so ist, okay, geht's eigentlich noch shadier? Also es ist halt, also, ja.
0: Ja, soweit mit der Demokratie und irgendwie so der Beteiligung, dem Zugang zu Wissen und auch so einer Rechenschaftspflicht.
1: No kidding. Wenn ich einen Comic machen würde, in dem ich dieses Szenario irgendwie so illustriere, illustrieren würde, dann würden meine Friends sagen, ey, come on, du übertreibst. Chill mal ein bisschen. aber es ist halt so, es ist fucking Realität. Und klar, das alles wird irgendwie so ein bisschen auch begründet mit, natürlich nicht mit Philipp Amthor und Jens Spahn wollen machen, was sie wollen, und sondern argumentiert wird das natürlich alles durch Bedrohungen für kritische Infrastruktur. Also diese Argumentationsweisen kennen wir irgendwie auch aus anderen Bereichen auch schon, wo es darum, ne, Energieversorgung, bla bla bla, also all diese Sachen, die quasi kritische Infrastruktur sind, wo Sicherheitsbedenken vorgeschoben werden können, ob es jetzt gegen irgendwelche sogenannten Linksradikalen geplayt wird oder ob das jetzt eben gegen dieses Informationsfreiheitsgesetz, was wirklich, also so, das ist wirklich grundlegend, da Informationen einholen zu können. Ah, was ich vorhin vergessen habe, das finde ich eine der flashigsten Sachen, ist, dass auch alle Informationen, die dann rausgegeben, also nachdem man dann Tausende von Euro, nachdem man sich quasi akkreditiert hat als gute BürgerIn, die ein absolutes Recht hat und eine gute Story, warum sie nachfragt, und dann da Tausende, über Tausende von Euros auf den Tresen gelegt hat, kriege ich ein Dokument zurück, wo aber alle Verantwortlichen geschwärzt sind. Perfekt. Wo ich überhaupt nicht nachvollziehen kann, wer diese Autorinnen sind, dieser Entscheidungen. Das ist halt irgendwie, das ist wirklich ein, also das ist wirklich so eine, wirklich demokratische Grundsätze ausregeln. Mhm. Man kann darüber streiten, wie funktional das demokratische System ist und was da irgendwie überarbeitet werden muss und all diese Sachen. Aber dass Informationen zirkulieren können müssen und dass es Systeme geben muss, wo die Leute, die quasi an der Macht sind und die Entscheidungen treffen, die so viele Leben am Ende des Tages dann betreffen, die müssen accountable sein. Wie sagt man nochmal auf Deutsch?
0: Zur Verantwortung gezogen
1: genau,
0: werden
1: die
0: können.
1: Müssen, genau, ja. In Zweifelsfall müssen sie zur Verantwortung gezogen werden können. Und ich glaube auch, voll viele Dinge, die wir heutzutage erleben, kommen eben aus so einem System, wo PolitikerInnen und ManagerInnen und sowas so krass, also in so krassen Positionen saßen, wo sie einfach tun und lassen konnten, was sie wollten, im Großen und Ganzen. Klar, unter bestimmten Diskussionen, und dann musste dann hier ein bisschen Lobby, da ein bisschen Lobby, aber im Großen und Ganzen hatten sie relativ viel Spielraum, einfach irgendwie, also weißt du?
0: Ja, es ist einfach eine krasse Funktion von so Machtausbau, ne? Ja, also voll. So, was ich auch irgendwie nochmal so gelesen hatte, was so typische Anfragen sind, ist zum Beispiel zu so Lärmmessungen, CO2-Ausstößen, Unterlagen von einem Flughafen, zum Beispiel da wäre ja BER-Bau und irgendwie krasse Verzögerung, auch immer mehr Kohle, die da rausgeht. Oder irgendwie so Gutachten zu Umweltauswirkungen von Bauvorhaben. Und das sind ja alles so Informationen, die zum Beispiel so kleinere Innis auch brauchen, um sich, keine Ahnung, sei es jetzt gegen irgendwie Autobahnbau durch das Dorf zu wehren oder irgendwelche, also so große Bauvorhaben. Und da auch irgendwie zu sehen nochmal, wie die Möglichkeit, uns zu wehren und die Argumentation und so das Wissen dazu, einen Zugang dazu zu haben, wie das immer mehr erschwert wird auf jeden Fall. Ja.
1: Voll. Und ich glaube, gerade in so Zeiten, wo wir massiv viele Desinformationskampagnen erleben, also auch das, was ich vorhin erzählt habe mit diesem Teenager, der einfach diesen krassen Satz gedroppt hat, der wirklich jeglicher Realität auch irgendwie so entbehrt, ist halt schon, dass der Zugang zur Wirklichkeit gewissermaßen zerstört wird. Mhm. Und auch in dem Moment, in dem so Informationssysteme gekappt werden, auch irgendwie so an Stellen, wo man sagt, okay, die sind hochbürokratisch, die sind zu einer Dokumentation verpflichtet, die lagern das alles in ihre Akten ein, wenn nicht mal diese Stelle bereit ist, da quasi zu sagen, okay, das ist die politische Wirklichkeit. Mhm. Und das den Leuten auch zu verwehren, das ist irgendwie so super absurd, und dann ist es halt irgendwie auch, also dann fühlt es sich fast wie kein Zufall an, dass zur selben Zeit auch irgendwie die Infrastruktur für psychische Versorgung auch irgendwie zurückgenommen wird. Stimmt. Weil das ist ja auch, da geht es ja auch um einen Zugang zur Wirklichkeit. Da geht es zwar nicht um einen Zugang zu einer politischen Wirklichkeit von einer Bundesregierung, aber da geht es um einen privaten Zugang zur Wirklichkeit. Also was für Stories habe ich erlebt? Mit wem habe ich sie erlebt? Was sind meine Reaktionsmuster darauf? Also all diese Fragen, die die total wichtig sind. Und ganz abgesehen von irgendwie so Momenten von Krisen oder von, also, ne, oder von Momenten, wo vielleicht auch durch krasse Erlebnisse Dinge kaputt gegangen sind, die erstmal auch noch wirklich krass umsorgt werden müssen. Und so. Also abgesehen von all diesen wirklich prekären und wichtigen Punkten, ist es ja, also gibt es einfach diese Verschiebung der Realität, die da irgendwie so stattfindet und die auch einfach massiv verantwortungslos ist.
0: Ja, dazu noch so kurz zwei Keynotes sozusagen gerne, aus dem, was gerade aktuell passiert. Wir hatten ja das letzte Mal auch schon über so das gesetzliche Krankenversicherungsstabilisierungsgesetz gesprochen, das jetzt am 10. Juli beschlossen wurde. Und Teil davon ist nämlich auch eben so die Kürzung der Honorarmindestgrenzen für Psychotherapie und auch der Punkt, dass in 70% der Krankenkassen nur noch 18 statt vorher 30 PatientInnen behandelt werden können. Das heißt, so ein Runterschrauben von den Versorgungsmöglichkeiten, die ja jetzt schon krass unterbesetzt sind. Und was ich auch noch gerade dazu dachte, das geht ja gleichzeitig einher, dieser Abbau des Zugangs zu Wissen mit einer Übernahme immer mehr Kontrolle über unsere Leben. Ne? Und irgendwie so da nämlich auch was gerade ja passiert ist, dass diese Verhaltensscanner und so immer mehr KI-Überwachung in Kraft getreten sind. Zum Beispiel jetzt am Kotti gibt es so Verhaltensscanner, die mit KI, oder die sollen installiert werden, wahrscheinlich dauert es noch kurz, aber es ist sozusagen jetzt legal in Kraft, dass dort Schläge und Tritte erkannt werden können und aber eventuell auch eben Tanzen und Umarmungen, um das so abgrenzen zu können. Und auch liegende Personen, um irgendwie obdachlose oder wohnungslose Menschen noch mehr zu marginalisieren. Und darin so dieses zu sehen von, okay, einerseits wird uns der Zugang immer mehr verwehrt, zu wissen, was wir brauchen, um uns auch sozusagen fundiert in diesem System wehren zu können. Und gleichzeitig wird immer mehr Wissen von uns abgezogen. Aber was hältst du davon, wenn wir nochmal ein Lied spielen?
1: Oh ja!

0: Das war ein absoluter Klassiker des zivilen Ungehorsams, Have You Been to Jail for Justice von Annie Freeney. Du
1: Yes.
0: hattest gerade noch eine Frage, ne?
1: Ich hatte eine Frage
0: Hattest du eine
1: zu.
0: Frage?
1: Ja, also, weil ich dachte gerade, langsam, langsam geht es ja schon auf die 10 zu. Und bei diesem ganzen Shitstrom, über den wir wieder geredet haben heute, ist mir so ein Gedanke gekommen. Ich habe letztens so ein Kind versucht, in den Schlaf zu spazieren. Danach war sie immer noch wach tatsächlich. Aber sie hat dann mich so die ganze Zeit gekniffen. Also es war ganz süß, hat auch ein bisschen wehgetan, aber es war so, irgendwann habe ich gecheckt, das ist halt ihre Art, sich zu beruhigen. Und ich dachte dann, das ist vielleicht auch ein ganz guter Abschluss, nachdem wir so viel Aufwühlendes besprochen haben, nochmal drüber nachzudenken, wie wir damit eigentlich ganz gut schlafen können. Trotzdem, weil Schlaf ja trotzdem voll wichtig ist, um weiter stark und organisiert bleiben zu können, ne? Und das heißt, hast du so, was machst du eigentlich, um nach so viel Shit trotzdem noch schlafen zu können?
0: Ich glaube, das Allerwichtigste ist, ab einer gewissen Uhrzeit nicht mehr vor irgendwelchen Gadgets zu hängen und sich irgendeinen Shit zu ballern, sondern lieber Zeit mit Freundinnen zu verbringen oder ein gutes Buch zu lesen oder Vergleichbares. Und also das einfach auch zu moderieren für sich selbst. Weder die erste Stunde des Tages noch die letzte Stunde des Tages sollten wir dieser Fuckmaschine geben.
1: Ui.
0: Und du? Du hast noch eine knappe Minute und dann
1: Ich habe
0: steigen
1: eine
0: wir
1: knappe
0: aus, damit wir
1: Minute.
0: es endlich mal schaffen, den letzten Song auch wirklich auszuspielen.
1: Ja, ich glaube, das tatsächlich, was du gerade gesagt hast, kriege ich selten hin. Also so, ich glaube, ich steige sehr schnell mit irgendwelchen Screens ein und auch aus. Aber was mir auf jeden Fall hilft, ist so tief atmen. Irgendwann hat eine Freundin mir mal so eine Abendmeditation gezeigt, die hilft mir auch manchmal. Und sonst auch so sich dehnen, irgendwie auf den Körper konzentrieren. Ja, und auf jeden Fall, was du meintest, eher mit Friends reden und irgendwie so schöne Momente teilen, als sich noch viel Shit reinzuballern. Ja, und vielleicht gehen wir dann jetzt einfach dazu, dass wir uns verabschieden für heute bei Radio Durchbruch, Kaff zu Gast
0: Yes,
1: sozusagen.
0: yes. Macht es gut.
1: Genau, schön war's.
0: Bis zum nächsten Mal.
1: Wieder am dritten Mittwoch nächsten Monat.
0: Okay, wir steigen aus mit Blue Lights von Georgia Smith.

Guten Abend. Verhindert und ich werde ein bisschen was zusammenstellen. Ich war nämlich vorletztes Wochenende auf einem schönen kleinen Festival südlich von Berlin und das nennt sich Rotau Mania. Das ist ein Stoner Rock Festival und ich habe ein bisschen die Bands rausgesucht, die da gespielt haben. So eine Art kleiner Rückblick und ich würde sagen, wir fangen gleich mal mit einem Song an von der Band, die dem Festival ihren Namen gegeben hat, weil sie das auch alles organisieren. Das sind Rotor mit Drehmoment.

Ja, das war ein Rotor mit Drehmoment. Wie gesagt, die Männer von Rotor organisieren das schöne kleine Festival, was da jetzt zum zweiten Mal dieses Jahr stattgefunden hat. Und das ist ja auch eine Band, die es schon seit 1998, glaube ich, gibt. Sind so nicht nur in Berlin, sondern auch inzwischen schon über die Grenzen hinaus bekannt. Und die nächste Band, die wir jetzt hören werden, heißt Black Box Massacre. Die sind aus Niedersachsen und haben sich so eigentlich so 1993 hat sich der Kern schon so gegründet. Und der Song, den wir jetzt hören werden, ist Genghis Kong.

Ja, das war ein Black Box Massacre mit Genghis Kong. Die haben auch ein Cello mitgehabt. Das hat man am Anfang hier auch so ein bisschen gehört. Wirklich eine sehr interessante Band und das war auch ein schönes Konzert. Die nächsten, die wir hören werden, sind The Atomic Bitchwax. Die sind von ein bisschen weiter her angereist, nämlich aus den USA. Haben sich 1992 gegründet. Unter anderem war da auch Ed Mandel dabei von Monster Magnet. Und ich würde sagen, wir hören uns einfach mal den Song an. Er heißt Wreck You.

Hier Atomic Bitch Wax mit Wreck You. Und die waren, wie gesagt, da, war auch sehr, sehr cool. Am Freitagabend haben die schon gespielt. Die meisten Bands haben ja am Samstag gespielt. Das ging so schon nachmittags los und dann war irgendwann in der frühen Nacht Schluss, aber es war nicht wirklich Schluss. Es wurde noch ziemlich lange getanzt, wie das immer so üblich ist. Und da sprangen zum Beispiel auch zwei Jungs mit rum auf der Aftershow-Party, die auch gespielt hatten. Neume heißt die Band. Das ist auch ganz interessant, weil das ist ein Projekt, was nur aus Schlagzeug und Gitarre besteht. Und da hören wir uns jetzt mal was an.

Jawohl, das war Neume mit Chiaroscuro. So viel Rabatz kann man mit zwei Instrumenten machen, nicht wahr? Schlagzeug und Gitarre und der Gitarrist hat da auch noch ein bisschen gesungen und geschautet und so weiter. Wir hören jetzt mal noch ein bisschen was anderes, was nichts mit dem Festival zu tun hat und was auch nicht so in die Richtung Stoner Rock geht, aber eine Band, auf die ich gerade irgendwie ziemlich abfahre. Wir hören The Intersphere mit O'Palin.

Ja, The Intersphere war das. Und wir werden jetzt gleich nochmal den Beweis hören, dass Stoner-Bands auch kurze Songs machen können. Die waren ja doch alle ein bisschen länger. Und wir hören jetzt nochmal Rotor, und zwar Rotor mit Aufs Maul.

Ja, My Sleeping Karma mit Tamas waren das. Soweit erstmal alles, was mir so auf dem Festival begegnet ist. Da gab es natürlich noch viel mehr, aber das sprengt jetzt hier so ein bisschen den Rahmen. Es gibt eine Band, die hat dort letztes Jahr gespielt, dieses Jahr leider nicht, weil einer der Protagonisten anderweitig beschäftigt war. Chaige 2116 ist auch wieder ein Zwei-Mann-Projekt mit Onkel, dem Perkussionisten von den Ohrboten. Der spielt da Schlagzeug und Tim von Rotor an der Gitarre, also wieder Schlagzeug-Gitarre. Die werden auf einem auch sehr schönen kleinen feinen Festival in Stolzenhain spielen. Und zwar am 20. bis 22. Juli findet es statt, das E-Light Festival. Und wir hören jetzt von den beiden Wurscht on the Rocks.

0: Da müssen wir die Jungs jetzt leider schon mal ein bisschen vorher abwürgen, weil wir haben jetzt nämlich noch was Schönes für euch. Das waren Chaika mit Wurscht und Rocks und die spielen, wie gesagt, in Stolzenhain auf dem E-Light Festival von dem 20. bis 22. Juli findet das statt. Wir hören jetzt noch das Hörspiel und das sind die Zeitreisenden Staffel 2. Wir hören heute das Staffelfinale, das ist Folge 18, Himmel und Hölle. Ich habe gehört, es ist auch schon eine dritte Staffel in Vorbereitung. Wir freuen uns drauf. Ich verabschiede mich und wünsche euch noch einen schönen Abend.
1: Sie hören die Zeitreisenden 2, Folge 18, Himmel und Hölle.
2: Ukuzuru, Ukuzuru, Ukuzuru. Also ich muss sagen, ich bin begeistert. Ukuzuru sein ist einfach rundum wunderbar.
3: Und ich auch. Besonders das Geschäft mit den Fanartikeln boomt.
2: Das heißt Devotionalienhandel, Carlos.
3: Ist mir egal, wie das heißt.
2: Heute jedenfalls kommen zwei echte Ukuzurus zu Besuch. Alle sind sehr aufgeregt. Denn sie wollen die echten Ukuzurus unbedingt beeindrucken.
3: Aber ich glaube nicht, dass es ihnen gelingt.
4: Ukuzukowski?
5: Nein, Sie sind hier nicht im Ukuzu Call Center. Sie sind hier im Präsidium gelandet. Sie müssen eine 1-8 wählen. Ja.
6: Ich glaube, ich bin tot.
7: Passu, passu, Ukuzu, hier ist das Paradies. Na, wie sieht es aus, Frau Ukuzu-Schmidt? Sind die Dschungelköche schon eingetroffen?
6: Nein, sie stecken immer noch in Heathrow fest, Ukuzukowski. Aber wir haben einen Spezialisten vom Fernsehen aufgetrieben. Die machen da ja immer diese Sendung.
7: Naja, besser als nichts. Und erinnern Sie den Wächter daran, dass alle Türen verschlossen bleiben. Mhm. Diese Veranstaltung ist nur etwas für das Ukuzu-Präsidium. Auch Sie müssten sich dann entfernen, Frau Ukuzu-Schmidt.
6: In Ordnung, Ukuzukowski. Das nächste Mal im Paradies.
7: Im Paradies das nächste Mal.
8: Ich glaube, ich bin tot.
9: Ich glaube, ich bin tot.
7: Passu, passu, Ukuzus. Hier ist das Paradies. Sie müssen jeden Augenblick ankommen.
10: Ich glaube, ich bin tot.
11: Passu, passu, Ukuzu. Hier ist das Paradies.
10: Funktioniert eigentlich die Übersetzungsanlage, Ukuzu?
7: Natürlich, Ukuzu. Jedes Wort in diesem Zimmer wird automatisch übersetzt.
12: Ich glaube, ich bin tot.
11: Passu, passu, Ukuzu.
10: Hier ist das Paradies.
8: Ukuzu, Egün, du bist ja fast nackt. Was hast du denn da für einen ekelhaften Slip an?
12: Das guter Slip ist, schöne Ukuzu-Hanim. Qualität gut. Ich brauche nicht waschen, 2 oder 3 Wochen. Und stinkte nicht.
10: Das geht nicht, Ukuzu-Egün. Wir tragen alle fleischfarbenen Overalls. Die echten Ukuzus sind nackt und wir wollen uns ihnen angleichen, ohne selbst nackt zu sein.
12: Aber ich doch habe Anhose, Ukuzu.
10: Nein, Ukuzu-Egün, das geht nicht. Bitte hol dein Overall.
12: No. Na gut, Ukuzu. Bis nächste Mal im Paradies.
10: Paradies das nächste Mal.
7: Da sind sie. Stell dich gerade hin, Ron. Seid positiv, Ukuzus.
8: Guck mal, Ukuzu-Tor. Wir sind jetzt ganz woanders.
13: Sieh mal diese komischen Figuren da, Ukuzu-Ros. Ob die lebendig sind?
12: Ich glaube, ich bin dort.
11: Passu, passu, Ukuzu. Hier ist das Paradies.
8: Die können ja sprechen.
12: Oh, also Sie, die echten Ukuzu sind?
13: Echten? Weiß ich nicht, aber Ukuzu ist doch Ukuzu, oder?
12: Ja, dann. Passu, passu, Ukuzu. Hier ist das Paradies.
8: Paradies? Passu, passu, Ukuzu. Hier ist das Paradies.
9: Passu, passu, Ukuzu. Hier ist das Paradies.
10: Passu, passu, Ukuzu. Hier ist das Paradies.
7: Passu, passu, Ukuzu. Hier ist das Paradies.
13: Was soll das? Warum sprecht ihr alle gleich? Was ist das Paradies?
8: Ich will sofort mit Ukuzukowski und Ukuzu Joshtrizak sprechen.
7: Aber hier sind wir doch, Ukuzu Rose.
8: Ja, eure Stimmen. Aber nicht ihr selbst.
10: Wir mussten nur unser Aussehen etwas verändern. Sonst sind wir völlig
7: Ukuzu
10: gleich.
7: Ukuzu Fluss, sie hätte es verstanden.
8: Ihr musstet. So, so.
13: Ich muss auch bald. Hört ihr? Aber vielleicht seid ihr auf den Kopf gefallen.
8: Ja, das hätte ich beinahe vergessen. Genau wie Ukoso Sambisu. Der ist mal von einem Baum gefallen. Danach hat er ganz anders ausgesehen. So wie ihr ungefähr. Und er hat immer nur gesagt, sag du es, Ukoso Tor. Du kannst das so schön.
13: Ich bin der Mond, ich bin der Mond, ich bin der Mond, ich bin der Mond, ich bin der Mond.
8: Und dann hat er gesagt, Affenkacke.
13: Und fiel um und war tot.
12: Abgefahren, Mann.
8: Ihr sagt immer Paradies. Vielleicht ist das ja so etwas wie eure Affenkacke. Und wenn ihr nochmal Paradies sagt, fallt ihr auch tot um.
13: Oder euer Paradies ist der Mond und zum Schluss sagt ihr Vogelpisse.
8: Ja, wer weiß.
12: Error.
14: Aber wir geben uns doch Mühe. Seht nur, dieses große, schöne Ukoso-Haus. Diese ganzen Leute.
10: Wir sind hier nur das Präsidium. Da draußen gibt es unendlich viele, die Ukosos werden möchten.
14: Sie wollen alle werden wie ihr.
8: Aber wer sind sie selbst? Wenn ich euch sehe, bekomme ich ein Gefühl, ich kenne es nicht. Ich habe so ein Gefühl noch nie gehabt. Es ist, als müsste ich jetzt ganz schnell weglaufen von hier.
13: Ja, genau so geht es mir auch.
14: Aber ihr seid doch gerade eben erst angekommen, Ukosos.
10: Und wir haben euer Ukoso-Lied so schön eingeübt. So schön habt ihr es noch nie gehört.
14: Ja, hört es euch an, Ukosos. Und alles wird anders sein. Alles wird gut.
8: Meinetwegen.
12: Eins, na gut. Zwei, drei.

0: Halt! Halt! Hört auf damit!
1: Aber es ist doch wunderschön, Okosis.
0: Nein, das ist fürchterlich! Wenn diese auf den Kopf gefallenen unser Lied singen, ist das, als würde eine Ratte mit der Stimme meiner Mutter sprechen.
2: Komm, wir kriechen schnell in den silbernen Schlauch und fahren zurück. Ich kann es nicht mal mehr hören, wenn sie Ukoso nur sagen.
3: Ukoso Flossi hätte es bestimmt gefallen.
4: Ukoso ist Betrug! Betrug! Betrug!
3: Wie kommen die hier rein, Wächter?
5: Oh, ehrwürdige Ukosukowski. Ich vergesse Natte Rosa Overall und alles sehr, sehr eilig war in meinem Kopf. Und
4: Betrug, Betrug, Ukosus Betrug, Betrug, Betrug, Ukosus Betrug, Betrug, Betrug. Ukosis Betrug!
0: Ihr euch nicht lasst verarschen, Leute!
6: Die wollen nur euer Geld! Da sind sie ja, unsere Multimillionäre!
3: Ihr habt Hausverbot! Los, Egin und Ron, schmeißt sie raus!
7: Raus hier, aber ein bisschen plötzlich.
6: Lasst mich los!
5: Ich euch gewarnt habe!
8: Ihr eure dreckigen Finger lasst von uns! Ihr Verbrecher!
0: Halt! Was macht ihr da mit diesen Leuten?
6: Das sind die Feinde aller Okosos.
0: Feinde kennen wir nicht.
2: Wer seid ihr?
9: Das ist Plexi und ich bin der Finder.
8: Warum ihr nackt seid zwischen den rosa Overalls?
9: Wer seid ihr?
2: Was ist nackt?
0: Wir sind wir und die, die ihr rosa Overalls nennt, sagen, sie sind auch wir, aber sie sind es ganz und gar nicht.
9: Seid ihr etwa in diesen Röhren gekommen?
2: Mhm, mit den silbernen Schläuchen.
8: Dann ihr die echten Okosos seid. Aus Jahr 8000.
2: Wir sind Okosos.
0: Und ihr seid Okosos. Und die da, die stimmen nicht überein mit sich selbst.
8: Yvette, die nur wollen machen Fille
3: Geld. Das ist eine Lüge.
9: Sogar vor Kindern schrecken sie nicht zurück. Sie erzählen ihnen, sie müssen Okosos werden, um glücklich zu sein.
8: Aber sie nur können glücklich sein, wenn sie kaufen rosa Overalls von ihnen, auf denen sie selbst sind abgebildet, wie sie reiten auf Tiger. Obwohl sie nie auf Tiger sind,
2: die Ritten. Gar nicht an. Das verstehe ich nicht alles. Aber es hört sich an, als sollten wir schnell abhauen von hier.
0: Wollt ihr nicht mitkommen? Es wird euch bestimmt bei uns gefallen.
9: Was meinst du, Plexi?
8: Ach, ich schon hätte Lust. Nur mal kicken.
0: Na, dann kommt.
3: Aber ihr könnt nicht einfach gehen, Ukosos. Ihr seid unsere Gäste.
10: Wir haben euren Besuch so schön vorbereitet. Ukosos, ihr müsst erstmal alles gesehen haben, bevor ihr urteilt.
0: Wir haben sehr gute Augen und Ohren. Und nun kommt Finder und Plexi, weg hier. Ich kann es gar nicht mehr abwarten.
3: Ukoso Flossi hätte das nie zugelassen.
8: Na, ihr rosa Überzieher, da kickt ihr, wa?
9: Ciao, wir fahren jetzt in den Himmel und ihr müsst in eurer Hölle bleiben.
0: Tschüss.
3: Das glaube ich jetzt nicht.
10: Die lassen uns einfach sitzen.
3: Ausgerechnet, diese Nörgler nehmen sie mit ins Paradies.
10: Natürlich sind wir nicht perfekt, aber wir haben uns solche Mühe gegeben. Das mit der Ratte hat mich besonders verletzt.
5: Das mit dir wird nicht mehr kommen vor, das mir sehr, sehr leid tut. Aber es auch gut so ist. Okosos uns wollen helfen, ich glaube. Sie nur haben getan, so wie freundlich zu Plexi und Finder und nachher zu Hause in Urwalde. Sie beide kommen in den Kochtopf.
10: Ich halte das hier nicht mehr aus. Ich gehe.
11: Hey, hey, Okoso, ohne sich zu verabschieden. Das nächste Mal ein Paradies heißt das.
12: Also ich finde da absolut nichts Deprimierendes dabei, Okosos. Wenn Ihnen unser Lied nicht gefällt, bitte. Mir gefällt es.
11: Und das Geschäft läuft prima, Okosos. Gerade eben kam eine Bestellung aus China für 3 Millionen Overalls. Das ist der pure Wahnsinn, Mann.
12: Wegen denen ändere ich meine Weltanschauung nicht schon wieder, Okosos.
11: Und ich auch nicht, Okosos.
5: Und ich bald bin größter Wächter von Tür in alle Zeit von Welt.
3: Ach, ihr mit eurem verdammten Materialismus. Ihr versteht das sowieso nicht. Irgendwann werdet ihr vielleicht begreifen, dass wir gerade alles verloren haben.
0: Ich glaube, ich bin tot.
3: Passu, passu, Okoso, hier ist das Paradies.
0: Ich soll Ihnen diesen Brief von Okoso Yoshitri zack bringen, Okoso.
3: Einen Brief?
0: Einen Brief?
5: Na, er uns schreiben, was er nicht kann sagen, Okosos?
13: Das nächste Mal im Paradies.
14: Im Paradies das nächste Mal.
3: Lieber Halma, liebe Okoso-Gemeinde, ich kann nicht mehr. Dieser Auftritt eben von den echten Okosos hat mich tief verletzt. Es tut mir leid, aber es ist besser, ich gehe. Vom Reservekonto habe ich 10 Millionen genommen. Ihr werdet das verschmerzen.
11: Das ist Diebstahl, du Schwein.
3: Und ich meine, ich habe es auch verdient. Ich will zurück in die Sowjetunion, zu Zeiten der Perestroika, um billig Betriebe aufzukaufen. So kann ich euch das Geld in der Jetztzeit zurückbringen. Und als Krönung kaufe ich mir ein Weingut im Kaukasus. Das war immer schon meine Vorstellung vom Paradies. Und zu ihr kehre ich nun zurück. Seid mir nicht böse. Ich wünsche euch Glück auf eurem Weg durch die Zeit. Euer Freund Aljoscha. Nun hat selbst Aljoscha mich verlassen. Die Okosos wollen nichts mehr mit uns zu tun haben. Es ist aus. Es ist alles aus.
12: Na na, Okoso. Dafür sieht es aber noch recht gut aus bei uns.
11: Aljoscha ist ein Schwein.
3: Mein Privathandy. Wer ist da?
15: Hallo, hier ist Dr. Andrea Sandroweit. Spreche ich mit Eduard Jankowski?
3: Eduard Jankowski gibt es nicht mehr. Ich bin Halma Kaselowski. Aber wir sind fast identisch.
15: Interessant. Selma hat mich schon vorbereitet. Ich rufe Sie nämlich auf Bitten von Selma Winkler an. Ich bin Psychiaterin. Sie wissen Bescheid, sagte sie.
3: Ja, ich kann mich erinnern.
15: Ah, das ist gut, das ist sehr gut. Und wie fühlen Sie sich?
3: Sagen Sie mal, Sie kommen mir so bekannt vor. Ihre Stimme.
15: Was ist mit meiner Stimme? Darf ich Halma zu dir sagen? Ich bin Andrea.
3: Aber du bist es doch. Du bist doch Okoso Flossi aus dem Paradies im Jahre 8000. Ich kenne doch deine Stimme.
15: Oh, ich glaube, Halma, ich habe gerade zur richtigen Zeit angerufen, was?
3: Ja, Okoso Flossi, du bist die Rettung. Du tust mir so gut jetzt.
15: Wir müssen uns unbedingt sehen, Halma, ja? So schnell wie möglich.
3: Ja, unbedingt.
15: Meine Praxis ist in der Kollwitzstraße 23, Prenzlauer Berg.
3: Komm einfach her und wir fahren gemeinsam ins Paradies.
15: Ich glaube, es ist besser, du kommst erstmal zu mir. Hier kann ich besser erkennen, was mit dir los ist. Denn eins muss ich dir vorher sagen, damit du nicht enttäuscht bist nachher. Ich habe nämlich festgestellt, dass deine Vorstellungen nicht ganz der allgemeinen Realität entsprechen, Halma. Deshalb bin ich vielleicht nicht die, die du dir vorstellst.
3: So?
15: Ja. Entspanne dich einfach. Nehme die Dinge hin, wie sie sind. Ich kann dir dabei helfen, alles wieder an den richtigen Platz zu stellen, Halma. Und dann wird alles gut.
3: Oh ja, ich freue mich auf dich, Okoso Flossi.
15: Ah, und ich freue mich auf dich, Halma. Bis gleich.
3: Bis gleich.

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Hallo, Freunde der Nacht. Das war schon mal die Ouvertüre. Mal sehen, wie es weitergeht. Lost and found and lost again. Heute in etwas ungewöhnlicheren Form, denn wie ihr euch schon sicher gewundert habt, dieses Mal nicht mit der vertrauten Stimme eures DJs and Spiritual Advisors. Der lässt sich für heute Abend entschuldigen, macht sich lieber einen schlanken Fuß und wünscht euch viel Spaß mit Ralf Hanke, seinem Sidekick für viele Jahre. Ja, und dieser Ralf Hanke, das bin ich. Guten Abend also und viel Vergnügen bei einer weiteren Folge von Lost and Found and Lost Again wünscht euch der Troubadour der schrägen Töne und ich beginne meine Show mit einem winzigen, verschwitzten Nachtclub in San Francisco mit den Flamin' Groovies.

After Dark von Tito and Tarantula. Und damit wären wir auch schon mittendrin in der blutriefenden, sinistren Welt des Quentin Tarantino, um den es heute in unserer Show geht. Er ist Meisterregisseur und sein eigener Autor und er macht Filme fürs Kino, die auch nur im Kino denkbar sind. Aber nicht nur die Freunde von Gewalt und der immerwährenden Gerechtigkeit kommen bei ihm auf ihre Kosten, auch die Fans von ausgefallener Musik aller Genres werden bei ihm bestens bedient. Ich spiele jetzt ein Stück, das am 26. Juni 1929 in Dallas, Texas aufgenommen wurde und sich von dort einen Platz in der klassischen Country-Fiddle-Kultur erobert hat. Hier ist aus dem Film Kill Bill, Wake Up Jacob, gespielt von Prince Albert Hunt and his Texas Ramblers.

Das war unverkennbar die Stimme von Michael Stipe von R.E.M., die außergewöhnliche Band aus Athens, Georgia, die sich vor einigen Jahren aufgelöst hat. Tja, ihr Lieben, Musik, die Quentin Tarantino für seine Filme ausgewählt hat oder ausgewählt hätte, liegt heute auf dem Plattenteller bei Lost and Found. Nun, wer ist Tarantino? Bei Wikipedia lesen wir: Tarantino kam 1963 als Sohn der 16-jährigen Connie McHugh und des 21-jährigen Italo-Amerikaners Tony Tarantino in Knoxville, Tennessee zur Welt. Seinen Vornamen verdankt er Quint Asper, einer Figur aus der Western-Serie Rauchende Colts, die von Burt Reynolds gespielt wurde. Die Figur der Serie war Halbindianer wie Tarantinos Mutter, die ihr zur Hälfte irischer und Cherokee-Abstammung. Noch vor der Geburt ihres Sohnes ließ sich Connie McHugh von Tony Tarantino scheiden. Das Kind wuchs zunächst bei der Großmutter auf.

Als Tarantino 2 Jahre alt war, zog er zu seiner Mutter nach Los Angeles, wo sie ihn zusammen mit ihrem zweiten Mann Curtis Zastupil großzog. Zastupil adoptierte den kleinen Quentin, der seitdem offiziell Quentin Zastupil heißt. Als Einzelkind verbrachte er seine Freizeit besonders gern im kleinen Vorstadtkinos, die hauptsächlich Martial Arts und B-Movies zeigten. Mit 15 Jahren brach Quentin die Highschool ab und begann eine Schauspielausbildung. Tarantino ist Legastheniker. 5 Jahre später bekam er wegen seines umfassenden Filmdetailwissens eine Stelle in der Video Archives Videothek in Manhattan Beach. Er schrieb zusammen mit seinen Freunden Roger Avery und Jerry Martinez die Drehbücher My Best Friend's Birthday und Open Road, die jedoch nie verfilmt wurden. Tarantinos Filmkarriere beginnt mit einer gezielten Lüge. Er behauptete, er habe eine Rolle in Godards Verfilmung von König Lear, die ohnehin niemals jemand anschauen würde.

Manchmal ist es zum Fürchten. Wenn Professor Longhair in die Tasten greift und seine linke Hand von der Leine lässt, weiß jedes abgefuckte Piano in der Stadt des Mardi Gras, was ihm die Stunde geschlagen hat. Musik made im Groove von New Orleans. Diese Stadt mit ihrer unerreichten Mischung aus kreolischer Heißblütigkeit, aus den Rhythmen des südamerikanischen Kontinents und den magischen Klängen des Voodoo hat viele geniale Musiker hervorgebracht. Einer ihrer größten und produktivsten ist ein gewisser Mac Rabeneck. Wir kennen ihn besser unter seinem Namen Dr. John.

Old Man Going von den Pretty Things, die es eigentlich immer schon gegeben hat. Ihr Image war finster und grimmig. Diese Band halten sich ja bekanntlich am längsten. Wenn ihre Musiker nicht vorher wieder hinter der Wursttheke verschwinden. Gegründet 1963 in London und mit Unterbrechungen unterwegs bis 2008. Chapeau.

Es sind großartige Konzerterlebnisse, wenn Ennio Morricone immer noch mit seinem großen Orchester unterwegs ist und uns jedes Mal mit seiner Verschmelzung von Bildern und Tönen überwältigt. Morricone hat ein untrügliches Gespür für das innere Tempo einer Szene. Kein Wunder, dass er von Tarantino geliebt und geschätzt wird. Für einen von Sergio Leones Western hat Morricone zuerst den Filmscore geschrieben und Leone dann einige der Szenen genau in der Stimmung inszeniert, die Morricone komponiert hatte. Also, zuerst war da die Musik und dann kamen die Bilder, die erzählt werden sollten.

Uma Thurman und John Travolta lassen sich bei einem Wettbewerb in einer Dorfdisco herab, einen Twist zu tanzen, der in seiner Coolness schwer zu übertreffen ist. Eine Szene, die zu den Unsterblichen gezählt wird. Nie ist Chuck Berrys streetweiser Rock'n'Roll lassiver zelebriert worden. Zu sehen und zu erleben in Pulp Fiction, einem Episodenfilm, der 1994 in die Kinos kam und der damals alles und jeden umgehauen hat. Der Streifen ist schon längst ein Klassiker und hat John Travoltas Filmkarriere nochmal einen sprühenden Neustart gegeben. Hier ist noch ein anderer Musiker, dessen Musik Tarantinos Kunst des Erzählens zum Leuchten bringt. Er heißt Charlie Feathers, singt den dunkelsten Country dieser verlorenen Nation und bringt alles wieder zusammen, was schon immer zusammengehört hat. Die Liebe und der Hass, die Hoffnung und die Verzweiflung. Samstagnacht der Sündenfall und Sonntagmorgens der Glaube an die Vergebung.

Willy and the Handjive, Johnny Otis. Wir spielen heute in Lost and Found Songs, die wir in Quentin Tarantinos Notebook gefunden haben. Weiter hinten fanden wir einen Zettel von Wikipedia, der etwas verblichen und zweimal gefaltet war. Quentin Jerome Tarantino, geboren 1963 in Knoxville, Tennessee, ist ein US-amerikanischer Filmregisseur, Produzent, Drehbuchautor, Kameramann und Schauspieler. Er ist zweifacher Oscar- und dreifacher Golden Globe-Preisträger sowie Gewinner der Goldenen Palme der Filmfestspiele von Cannes. Zu seinen bekanntesten Werken gehören neben seinem Erstling Reservoir Dogs, der Episodenfilm Pulp Fiction, das zweiteilige Rache-Epos Kill Bill, der kontrafaktische Kriegsfilm Inglourious Basterds, der Western Django Unchained und die Krimikomödie Once Upon a Time in Hollywood. Typische Merkmale seiner Filme sind zahlreiche Anspielungen und Querverweise sowie der Einsatz von langen Dialogen sowie die explizite Darstellung von Gewalt.

Lost and Found and Lost Again. Heute mit einem Streifzug durch die Soundscores, die Quentin Tarantino für seine so verschiedenen Filme ausgewählt hat. Noch gar nicht erwähnt haben wir die Meisterwerke Jackie Brown, The Hateful Eight, Four Rooms und From Dusk Till Dawn. Jeder dieser Streifen hat seinen eigenen Charakter und gibt uns einen Einblick in die Innenwelt des Quentin Tarantino. Es gibt einen Song von Alabama 3, den der Hexenmeister des Trash sicher mit Kusshand verwendet hätte. Leider haben die Produzenten von den Sopranos einen Tick schneller gezogen.

So, ihr Lieben, wir biegen in die Zielgerade ein. In den letzten beiden Stunden habe ich Musik gespielt, die ein wesentlicher Bestandteil und eine aufregende Farbe in den Filmen des Quentin Tarantino waren oder hätten sein können. Eine Frage bleibt allerdings offen. Hätte der Meister jemals ein Stück von den Beatles gespielt? Und wenn ja, welches? Ich habe lange gegrübelt, denn das Oeuvre der Beatles ist riesig. Aber dann habe ich mich entschlossen.

Dass ihr nachtaktiven Beutel ratten, würde euer DJ in Spirit Advisor jetzt sagen, war lost and found and lost again. Denn die beiden kostbaren Stunden für unsere kleine, aber feine Rock'n'Roll-Radio-Show sind um. Mein Name ist Ralf Hanke und ich hoffe, es ist mir gelungen, euch zumindest musikalisch in die bizarre Welt des Quentin Tarantino zu entführen. Ich bedanke mich bei Hans Rutenberg, den Meister an den Knöpfen, für die souveräne Begleitung und vor allem bedanke ich mich bei all den Musikern, die wir in den letzten beiden Stunden genossen haben. In einem Monat hören wir uns aufs Neue, gleiche Welle, gleiche Stelle, wenn es wieder heißt Lost and Found and Lost Again. Das Fundbüro der verpassten Chancen und der verlorenen Träume. Mein Name ist Ralf Hanke und ich wünsche uns allen eine gute Zeit und eine gute Nacht.